0: sowie Landbewohner votierten mit Nein. Zum Abschluss des ersten Spieltages der Fußball-Bundesliga hat Werder Bremen beim SC Freiburg mit 1:4 verloren, Augsburg gewann gegen Schalke mit 3:0 und bei der Hockey-WM in Belgien hat Deutschland erneut Gold gewonnen. Im Finale besiegte das Team Spanien mit 1:0. Das waren die Nachrichten. Das Wetter in Deutschland. Von Westen auf kommender Regen, zuvor wechselnd, teils gering bewölkt, im äußersten Osten meist trocken, bei 17 bis 11 Grad. Tagsüber Schauer oder Gewitter, im Süden und Osten länger heiter, bei 19 bis 26 Grad. Am Dienstag in der Nordhälfte wechselhaft, im Süden heiter bis wolkig und nur vereinzelt Schauer, 19 bis 26 Grad und am Mittwoch überwiegend trocken bei Sonne und Wolken bis 26 Grad. Es ist 2:03.
1: Hier ist der Verkehrsservice in der ARD-Hitnacht. Die Autobahn 1 Bremen Richtung Hamburg ist weiterhin zwischen Harburg und Stillhorn wegen Bauarbeiten gesperrt. Wird noch gute 3 Stunden dauern. Die Umleitung führt sie über die U83. Auf der A8 Karlsruhe Richtung Stuttgart ist im Dreieck Leonberg die Überleitung zur A81 Richtung Heilbronn wegen einer Baustelle gesperrt. Sie werden über die Anschlussstelle Leonberg Ost umgeleitet, dauert ein bisschen länger. Die A57 Krefeld Richtung Nimwegen bleibt zwischen Mörskapellen und dem Kreuz Mörs gesperrt, da gab es einen Unfall. A71 Sangerhausen Richtung Erfurt. Der Schmücketunnel ist weiterhin gesperrt. Grund, da steht ein defektes Auto. Die Autobahn 81 Stuttgart-Singen ist zwischen Sindelfingen Ost und Böblingen-Hulb wegen einer Baustelle in beiden Richtungen bis um 5 gesperrt. Eine Umleitung ist eingerichtet. Berlin, die A100 Stadtring Richtung Wedding ist zwischen Detmolder Straße und Hohenzollerndamm noch bis um 5 gesperrt. Gesperrt wegen Bauarbeiten die A448 Dortmund-Witten Richtung Bochum-West und zwar zwischen Bochum-Altenbochum und Bochum-Weidmar. Die A480 Reiskirchen-Gießen ist zwischen Reiskirchener Dreieck und Wettenberg gesperrt, ebenfalls eine Baustelle der Grund, betrifft beide Richtungen. Umleitung ist eingerichtet. Und B62 Alsfeld Richtung Barchfeld. Im Kreisverkehr am Hembacher Kreuz und der Lenzfelder Straße bleibt die Bundesstraße gesperrt. Grund, da gab es gerade einen Unfall. Das war's. Ich wünsche eine gute Fahrt.
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Das hat doch gerade mal richtig gut gepasst, dieser Hit. Hab gerade mal in mein frühes Frühstücksbrötchen gebissen. 12:02. Bis heute war das ihr größter Hit. Das waren die Crash-Test-Dummies hier in der ARD-Hitnacht. Und es gibt einige Fans von den Jungs, die sie mal wieder live sehen wollen. Eine Ankündigung ist schon mal im Netz zu finden. Nach Australien wollen die Crash-Test-Dummies kommen im nächsten Jahr. Ich sag mal so.

So heißt ihr Hit, damals aus den 80ern, Don't You Want Me, Human League, in der ARD-Hitnacht um 3:07. Jeder von uns hat ja sicherlich ein Hobby, Autogramme sammeln zum Beispiel. Ja, Sie auch? Meine erste Autogrammkarte war die von Tommy Steiner. Ja, original unterschrieben. Grüße an alle Schlagerfreunde. Adresse gab's damals, wir erinnern uns, in der ZDF-Hitparade, immer unten eingeblendet. Ansonsten habe ich immer wieder gerne an ARD und ZDF geschrieben und nach den Autogrammadressen gefragt. Und da gab's auch immer eine Antwort, denn ich habe damals schon ein bisschen gespart. Rückporto war immer mit dabei. Hätte ich Ihnen damals geschrieben, 1975, da war ich natürlich noch viel zu klein, dann hätte ich eine Autogrammkarte bekommen von 6 jungen Herrschaften, auf einer Wiese sitzend, mit Schnauzbärten und Schlaghosen. Das war nämlich ihr erstes Autogrammkartenmotiv, habe ich gerade im Netz gefunden. Das von Kara.

0: Erinnerungen wach. Also nicht unbedingt gute. Tanzkurs und Rick Astley lief und ich musste den Mädels auf die Füße treten bei Together Forever um 2:30 Uhr, 2:30. Hier ist der Verkehrsservice in der ARD-Hitnacht. So sieht's aus auf unseren Straßen. Die Autobahn 1 Bremen Richtung Hamburg bleibt zwischen Harburg und Stillhorn wegen Bauarbeiten bis um 5 gesperrt. Die Umleitung führt sie über die U83. Auf der A8 Karlsruhe Richtung Stuttgart ist im Dreieck Leonberg die Überleitung zur A81 Richtung Heilbronn gesperrt. Sie werden umgeleitet über die Anschlussstelle Leonberg Ost, dauert ein bisschen länger. Die A57 Krefeld Richtung Nimwegen bleibt zwischen Mörskapellen und Kreuz Mörs nach einem Unfall gesperrt. Dann ist das kaputte Auto immer noch im Schmücketunnel. Deshalb ist die A71 Sangerhausen Richtung Erfurt hier weiterhin gesperrt. Gesperrt wegen Bauarbeiten in beiden Richtungen die A81 Stuttgart-Singen zwischen Sindelfingen-Ost und Böblingen-Hulb. Die Umleitung ist ausgeschildert. Berlin, die A100 Stadtring Richtung Wedding ist zwischen Detmolder Straße und Hohenzollerndamm noch bis um 5 gesperrt. Gesperrt die A448 Dortmund-Witten Richtung Bochum-West und zwar zwischen Bochum-Altenbochum und Bochum-Weidmar. Grundbauarbeiten bis um 5. Die A480 Reiskirchen-Gießen ist zwischen dem Reiskirchener Dreieck und Wettenberg in beiden Richtungen gesperrt. Grund, hier wird auch gebaut. Eine Umleitung ist eingerichtet. Und B62 Alsfeld Richtung Barchfeld. Hier ist die Bundesstraße zwischen dem Kreisverkehr am Hembacher Kreuz und der Lenzfelder Straße dicht. Grund, da gab's einen Unfall. Das war's. Eine gute Fahrt wünsche ich.
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0: Shiny, Happy People, das waren R.E.M. in der ARD-Hitnacht an diesem frühen Montagmorgen, 20 Minuten vor drei. Schönen guten Morgen, wer hört uns zu?
1: Hier ist der Frank, ich wünsche allen Hörern der ARD-Hitnacht eine angenehme Nacht und gute Fahrt weiterhin. Für alle, die noch unterwegs sind, alle, die arbeiten müssen. Und ganz liebe Grüße, ja, aus Sachsen-Anhalt, Naumburg, na.

Hui, das der Hit schon wieder zu Ende. Kid Rock, All Summer Long. Hier gehört in der ARD-Hitnacht. Apropos Long. Sehr geehrter Herr Beken, das ist aber sehr erfreulich, Sie mal wieder in der Nachtschicht nach gefühlten 6 Monaten wiederzuhören. Geht es Ihnen soweit gut? Mit sehr freundlichen Grüßen, der Herr Hofmann. Hat er mir gemailt. Herr Hofmann, das freut mich doch sehr. Gott sei Dank haben Sie aber reingeschrieben nach gefühlten 6 Monaten, ja? Und sollte es Ihnen viel zu lange gedauert haben, schreiben Sie gerne meinem Chef. Ja? Direkt am besten. Aber sagen Sie nicht, dass ich es gesagt habe. Dann kommt eine Mail von Freddy. Er ist Trucker, ist unterwegs nach Bitburg. Er schreibt, Moin Moin Frank, wünsche einen guten Start. Und zwar für alle Trucker, die unterwegs sind, so wie ich auch. Grüße gehen raus. Begleitend mit dieser Top-Musik, wie er schreibt, besonders die ARD-Hitnacht. Er freut sich immer wieder gerne drauf. Ja, dann haben Sie ja was vorgelegt, lieber Freddy. Dann hoffe ich, dass wir mit der nächsten Künstlerin bei Ihnen auch punkten können. Die kann offenbar selbst andere Weltstars ins Grübeln bringen. Die Queen of Pop, Madonna, hat jetzt nämlich in einem Interview mit der BBC gestanden, dass sie früher ein wenig eifersüchtig auf sie war, weil ihr damaliger Ehemann Guy Ritchie wohl ziemlich verknallt war in sie hier. Kylie Minogue. Und dann singt sie auch noch Never Too Late. Das passt. Einen schönen guten Morgen. In 7 Minuten ist es 3 Uhr. Guten Morgen.

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1: Um 3 Uhr mit Ronald Lessig. Bundeskanzler Merz warnt vor einer AfD-geführten Landesregierung in Sachsen-Anhalt. Im ARD-Sommerinterview sagte er, ein Sieg dieser Partei würde dem Bundesland erheblich schaden. Ausländische Unternehmen würden sich nicht mehr in Sachsen-Anhalt ansiedeln, sollte die AfD dort an die Macht kommen. Mit welchen Parteien die CDU stattdessen koalieren will, sagte Merz nicht. In Umfragen liegt die AfD bei etwa 40% und damit bis zu 20 Prozentpunkte vor der Union. Aus der Golfregion werden das erste Mal seit einiger Zeit wieder Angriffe gemeldet. Das US-Militär bestätigte, dass es Ziele im Iran angegriffen hat. Aus der Nachrichtenredaktion Laura Jahnke.
2: In iranischen Medien gab es zunächst Berichte über eine Explosion auf der Insel Larak in der Straße von Hormus. Das US-Militärkommando in der Region teilte später mit, man habe dort 2 Raketenwerfer ins Visier genommen. Mit der Attacke sollte verhindert werden, dass der Iran per Rakete neue Seeminen in die Meerenge transportiert. Bei dem US-Angriff soll es mehrere Tote und Verletzte gegeben haben, so geben es die iranischen Revolutionsgarden an. Sie haben umgehend reagiert und US-Stützpunkte in Jordanien unter Beschuss genommen. Laut dem US-Sender Fox News gab es dort zunächst keine größeren Auswirkungen.
1: Nach tödlichen Schüssen auf einer Techno-Party in Aarau ermitteln die Schweizer Behörden auch in Richtung eines Terroraktes. Ein Amoklauf oder ein anderes kriminelles Motiv kämen aber ebenfalls in Betracht, teilte die Polizei am Abend mit. Man habe am Tatort Patronenhülsen für 2 verschiedene Schusswaffen gefunden. Nach dem Täter oder den Tätern fahnden die Ermittler weiter mit einem Großaufgebot. Eine 22-Jährige war durch Schüsse getötet worden, 5 weitere Festivalbesucher wurden verletzt. Zum Abschluss des ersten Spieltages der Fußball-Bundesliga hat es 2 Heimsiege gegeben. Unter anderem gewann der FC Augsburg gegen Schalke 04 mit 3:0. Aus der Sportredaktion Nele Hüpper.
3: In einer von beiden Seiten zu Beginn rasanten Partie zahlte der Aufsteiger Schalke 04 am Ende doch Lehrgeld. Ein Abwurf von Keeper Loris Karius leitete den Rückstand ein. Ron Schallenberger sah in der 62. Minute wegen einer Notbremse glatt rot. 10 Minuten vor dem Ende traf Anton Kade zur 2:0-Führung, ehe die Augsburger in der Nachspielzeit noch auf 3:0 erhöhten. Im zweiten Sonntagsspiel setzte sich Freiburg mit 4:1 gegen Werder Bremen durch. Schon nach 55 Minuten führten die Breisgauer deutlich. Der Japaner Yuito Suzuki traf 3-mal.
1: Das waren die Nachrichten. Das Wetter in Deutschland. Tagsüber Schauer oder Gewitter, im Süden und Osten heiter bei 19 bis 26 Grad. Am Dienstag im Norden wechselhaft, im Süden heiter bis wolkig und nur vereinzelt Schauer bis 26 Grad. Am Mittwoch überwiegend trocken bis 26 Grad. 3:03 Uhr.
4: Hier ist der Verkehrsservice in der ARD-Hitnacht. Wir fangen an mit der Autobahn 1 Bremen Richtung Hamburg. Die bleibt weiterhin zwischen Harburg und Stillhorn wegen Bauarbeiten gesperrt. Die Umleitung führt sie über die U83. Auf der A8 Karlsruhe Richtung Stuttgart ist im Dreieck Leonberg die Überleitung zur A81 Richtung Heilbronn wegen einer Baustelle gesperrt. Sie werden über die Anschlussstelle Leonberg Ost umgeleitet. Das dauert ein bisschen länger. Gesperrt nach einem Unfall bleibt die A57 Krefeld Richtung Nimwegen zwischen Mörskapellen und dem Kreuz Mörs. Die A81 Stuttgart-Singen ist zwischen Sindelfingen-Ost und Böblingen-Hulb in beiden Richtungen aufgrund von Bauarbeiten gesperrt. Eine Umleitung ist eingerichtet. Berlin, die A100 Stadtring Richtung Wedding ist zwischen Detmolder Straße und Hohenzollerndamm bis um 5 gesperrt. Gesperrt auch die A448 Dortmund-Witten Richtung Bochum-West und zwar zwischen Bochum-Altenbochum und Bochum-Weidmar. Die Autobahn 480 Reiskirchen-Gießen ist zwischen dem Reiskirchener Dreieck und Wettenberg gesperrt, und zwar in beiden Richtungen. Umleitung ist eingerichtet. Und B62 Alsfeld Richtung Barchfeld. Hier ist die Straße zwischen dem Kreisverkehr am Hembacher Kreuz und der Lenzfelder Straße immer noch gesperrt. Grund ein Unfall. Dennoch eine gute Fahrt.
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Simon and Garfunkel. In der ARD-Hitnacht um gleich 3:12 einen schönen guten Morgen. Grüße gehen raus, ganz besonders wichtig für Sie, hören Sie uns zu in Schleswig-Holstein, denn da ist momentan die Feuerwehr im Einsatz. Es gibt eine Gefahreninformation, denn bei Ihnen in Schenefeld im Kreis Pinneberg, da brennt es, und zwar in der Hauptstraße Nedderstraße. Die Polizei und Feuerwehr bitten Sie, Fenster und Türen geschlossen zu halten, sowie bitte keine Lüftungen und Klimaanlagen einzuschalten. Also Brand-Feuerwehreinsatz in Schenefeld im Kreis Pinneberg.

in der Nacht, in der ARD-Nacht. Peter Maffay hat gesungen. Gestern ist er 77 Jahre alt geworden, wenn er schon wach ist. Um gleich 10 Minuten vor 3:30, dann gratulieren wir nochmal nachträglich. Alles Liebe und Gesunde, lieber Peter. Der Sommer neigt sich so langsam dem Ende entgegen. Vorfreude vielleicht bei Ihnen auf den Winter? Ja, hier gibt's ein bisschen Wintersportmusik als Vorfreude. Madonna singt. Hang ab.

0: Ich mache jetzt keine kryptischen Überleitungen und moderiere sowas wie gerade gespielt die Nick Stryker Band für alle, die im Park laufen. Nein, mache ich nicht. Das Wichtigste sollten Sie draußen sein in Hessen und im Osten Baden-Württembergs. Dann sollten Sie Regenschirm und Regenklamotten dabei haben. Dickes, fettes Regengebiet gerade über Ihnen. Hier ist der Verkehrsservice in der ARD-Hitnacht und so sieht's auf den Straßen aus. Die A1 Bremen Richtung Hamburg bleibt zwischen Harburg und Stillhorn wegen Bauarbeiten bis um 5 gesperrt. Die Umleitung führt sie über die U83. Auf der A8 Karlsruhe Richtung Stuttgart ist im Dreieck Leonberg die Überleitung zur A81 Richtung Heilbronn wegen einer Baustelle gesperrt. Sie werden über die Anschlussstelle Leonberg Ost umgeleitet, dauert ein bisschen länger. Gesperrt bleibt weiterhin die A57 Krefeld Richtung Nimwegen zwischen Mörskapellen und dem Kreuz Mörs, Grund ein Unfall. Die A81 Stuttgart-Singen bleibt dicht zwischen Sindelfingen-Ost und Böblingen-Hulb in beiden Richtungen. Grund eine Baustelle, Umleitung ist ausgeschildert. Stadtverkehr Berlin, die A100 Richtung Wedding ist zwischen der Detmolder Straße und Hohenzollerndamm gesperrt. Bis um 5 soll's dauern. Die A448 Dortmund-Witten Richtung Bochum-West ist zwischen Bochum-Altenbochum und Bochum-Weidmar gesperrt. Grund Bauarbeiten bis um 5. Die A480 Reiskirchen-Gießen ist zwischen dem Reiskirchener Dreieck und Wettenberg in beiden Richtungen noch gesperrt. Umleitung ist eingerichtet. Und es gab einen Unfall, deshalb ist die B62 Alsfeld Richtung Barchfeld immer noch zwischen dem Kreisverkehr am Hembacher Kreuz und der Lenzfelder Straße gesperrt. Wenn Sie unterwegs sind, kommen Sie dennoch gut und sicher an.
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0: 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Guten Morgen.

für Sie ein bisschen überrascht, an diesem frühen Montagmorgen, 4:08. The Cranberries und ihr Hit Linger hier in der ARD-Hitnacht. Heute volles Konto, damals ziemlich pleite gewesen. So kam es dann zu ihrem Bandnamen. Ich versuch's mal so. Hier ist die große finanzielle Notlage, so heißen sie in etwa übersetzt. Hier sind die Dire Straits, Sultans of Swing.

Ja, so heißt ihr Hit. Melanie C, Never Be The Same Again. Hallo Frank, ich freue mich immer ganz besonders, wenn Sie als mein Namensvetter und Lieblingsmoderator bei der ARD-Hitnacht on Air sind. Danke für die Knallersongs, beste Grüße, schreibt Frank aus Mülheim am Main. Ja, da habe ich mich gefreut und freue mich immer noch, aber lieber Frank, da setzen Sie mich ganz schön unter Druck jetzt hier. Um so 4:11 Knallersongs. Okay, wir sind hier jetzt unter uns. Zeit und Lust für einen flotten Dreier? Ja? Dann genehmigen wir uns den. Also 3 Hits am Stück ohne Unterbrechung. Es darf auch nichts passieren auf den Straßen. Freuen wir uns auf Alpha Will, ein Wiederhören mit Sounds Like a Melody. ELO, das Electric Light Orchestra, mit Don't Bring Me Down. So, und wenn Sie niemanden zum Kuscheln haben, dann vielleicht das Kopfkissen zu Richard Sandersons Reality.

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1: Um 4 Uhr mit Ronald Lessig. Die Lage am Persischen Golf spitzt sich offenbar wieder zu. Nach mehreren Wochen gibt es gegenseitige Angriffe der USA und des Iran. Aus Washington Anne Schneider.
2: Nach Angaben des US-Oberkommandos CENTCOM hat die US-Armee 2 iranische Raketenwerfer auf der Insel Larak angegriffen. Von diesen Abschussanlagen sollten Seeminen in die Straße von Hormuz ausgebracht werden. Der Angriff gilt als erster direkter Schlag gegen iranische Ziele seit einem Monat und scheint begrenzt gewesen zu sein. Nur wenige Stunden später reagierte der Iran mit Raketenbeschuss in Richtung Jordanien. Die Geschosse wurden jedoch abgefangen. Beobachter warnen, dass Vergeltungsschläge auf beiden Seiten eine neue Eskalationsspirale auslösen könnten.
1: Bundeskanzler Merz warnt vor einer AfD-geführten Landesregierung in Sachsen-Anhalt. Im ARD-Sommerinterview sagte er, ein Sieg dieser Partei würde dem Bundesland erheblich schaden. Ausländische Unternehmen würden sich nicht mehr in Sachsen-Anhalt ansiedeln, sollte die AfD dort an die Macht kommen. Mit welchen Parteien die CDU stattdessen koalieren will, sagte Merz nicht. In Umfragen liegt die AfD bei etwa 40% und damit bis zu 20 Prozentpunkte vor der Union. Der Deutsche Wetterdienst stellt heute seine Bilanz dieses Sommers vor. Klar ist bereits die Tendenz. Die Monate Juni, Juli und August waren heiß und trocken. Aus der Nachrichtenredaktion Sören Harms.
3: Westeuropa hat den wärmsten Juni und den wärmsten Juli seit Beginn der Aufzeichnungen erlebt. Das hat der europäische Erdbeobachtungsdienst Copernicus bereits analysiert. Und je heißer und je regenärmer, desto größer auch die Gefahr von Feuern. Die vielen Waldbrände in Europa seien auch auf hohe Temperaturen und trockene Böden zurückzuführen. Die genauen Daten für Deutschland wollen die Meteorologen im Laufe des Tages veröffentlichen. Das Robert-Koch-Institut schätzt, dass bis Mitte August 15.800 Menschen hierzulande infolge der Hitze gestorben sind. Dies hat auch eine Diskussion darüber ausgelöst, inwieweit der Staat in der Pflicht steht, mehr zum Schutz der Menschen vor Hitze zu tun.
1: Zum Abschluss des ersten Spieltages der Fußball-Bundesliga hat Werder Bremen beim SC Freiburg mit 1:4 verloren. Augsburg gewann gegen Schalke mit 3:0. Und bei der Hockey-WM in Belgien hat Deutschland erneut Gold gewonnen. Im Finale besiegte das Team Spanien mit 1:0. Das waren die Nachrichten. Das Wetter in Deutschland. Tagsüber Schauer oder Gewitter, im Süden und Osten teilweise länger heiter, bei 19 bis 26 Grad. Am Dienstag in der Nordhälfte wechselhaft, im Süden heiter bis wolkig und nur vereinzelt Schauer, 19 bis 26 Grad. Und am Mittwoch ist es überwiegend trocken bei Sonne und Wolken. Die Höchsttemperaturen bei schwachem Wind liegen zwischen 18 und 26 Grad. Es ist 4:03 Uhr.
4: Hier ist der Verkehrsservice in der ARD-Hitnacht. Die Autobahn 1 Bremen Richtung Hamburg ist zwischen Harburg und Stillhorn wegen Bauarbeiten noch bis um 5 gesperrt. Die Umleitung führt über die U83. Es hat einen Unfall gegeben, deshalb ist die A1 Dortmund Richtung Köln zwischen Wuppertal-Langerfeld und Wuppertal-Ronsdorf gesperrt. Auf der A8 Karlsruhe Richtung Stuttgart ist im Dreieck Leonberg die Überleitung zur A81 Richtung Heilbronn wegen einer Baustelle gesperrt. Sie werden über die Anschlussstelle Leonberg Ost umgeleitet, dauert ein bisschen länger. Gesperrt bleibt weiterhin die A57 Krefeld Richtung Nimwegen zwischen Mörskapellen und dem Kreuz Mörs, Grund ein Unfall. Die A81 Stuttgart-Singen ist zwischen Sindelfingen-Ost und Böblingen-Hulb wegen einer Baustelle in beiden Richtungen gesperrt. Soll dauern bis um 5, Umleitung ist ausgeschildert. Bauarbeiten auch der Grund, dass die A448 Dortmund-Witten Richtung Bochum-West zwischen Bochum-Altenbochum und Bochum-Weidmar gesperrt bleibt bis um 5. Und die A480 Reiskirchen-Gießen ist zwischen dem Reiskirchener Dreieck und Wettenberg in beiden Richtungen gesperrt. Auch hier eine Baustelle. Die Umleitung ist eingerichtet. Das war's. Allen unterwegs eine gute und vor allen Dingen sichere Fahrt wünsche ich.
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ist alles. Rosenstolz waren das hier in der ARD-Hitnacht. Ihr großer Hit aus 2004. Wir wechseln das Musikjahrzehnt. Techno, Tamagotchi, Tutti Frutti, Frieden, Freiheit, Fortschritt. Das sind die 90er Jahre. Und da lieferten OMD einen weiteren Hit ab. Walkin' on the Milky Way. Mit der tollen Stimme von Andy McCluskey und die Botschaft im Song. Die Zeit können wir nicht zurückdrehen. Was bleibt, sind Erinnerungen. Wo Sie recht haben, haben Sie recht, oder? 12 Minuten nach 4, guten Morgen.

Wach werden mit der Gruppe Survivor Burning Heart hier in der ARD Hitnacht. 5:07. Es gibt eine Gefahreninformation für Sie im südlichen Schleswig-Holstein, denn die Feuerwehr ist nach wie vor in Schenefeld im Einsatz im Kreis Pinneberg. Da brennt es im Bereich Hauptstraße Nedderstraße. Die Feuerwehr bittet Sie weiterhin, Fenster und Türen geschlossen zu halten und bitte keine Lüftungen und Klimaanlagen einschalten. Also Feuerwehreinsatz in Schenefeld, da brennt es im Kreis Pinneberg im Bereich Hauptstraße Nedderstraße. Pinneberg im Bereich Hauptstraße Nedderstraße.

0: Never Marry a Railroad Man. Das waren Shocking Blue aus den 70ern. 4:30 Uhr, hier ist der Verkehrsservice in der ARD-Hitnacht und da gibt's einige Sperrungen. Grund sind Bauarbeiten bzw. Baustellen. Da sind dabei die A8 Karlsruhe Richtung Stuttgart, im Dreieck Leonberg, da ist die Überleitung zur A81 Richtung Heilbronn gesperrt. Sie werden umgeleitet über die Anschlussstelle Leonberg Ost. Dauert ein bisschen länger. Gesperrt die A57 Krefeld Richtung Nimwegen zwischen Mörskapellen und dem Kreuz Mörs. Ebenfalls dicht die A81 Stuttgart-Singen zwischen Sindelfingen Ost und Böblingen-Hulb in beiden Richtungen. Umleitung ist ausgeschildert. Die A448 Dortmund-Witten Richtung Bochum-West zwischen Bochum-Altenbochum und Bochum-Weidmar. Und die A480 Reiskirchen-Gießen ist ebenfalls gesperrt wegen Bauarbeiten zwischen Reiskirchener Dreieck und Wettenberg. Das Ganze bis um 5. Umleitung ist eingerichtet. Das war's. Kommen Sie dennoch gut und sicher an Ihr Ziel.
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1: Ja, das war die Falle am Ende. Let her go, bis auf die letzte Sekunde ausgespielt, Passenger. 9:05, die ARD-Hitnacht. Danke an dieser Stelle an alle, die mitgemacht haben, mir eine Sprachnachricht heute geschickt haben oder mit einer E-Mail dabei waren. Die Lütten in Berlin, die Erstklässler, haben heute einen ganz besonderen, wichtigen Tag. Der erste richtige Schultag. Und da habe ich Sie gefragt, können Sie sich noch an Ihren Schulanfang erinnern oder an einen schönen Moment oder auch weniger schönen Moment in Ihrem Schulleben? Und da kam eine Mail noch aus Hebertshausen. Hallo Frank, weil es doch schon eine Weile her ist, weiß ich vom allerersten Schultag kaum mehr was. Aber noch in einem der allerersten Schuljahren kam anscheinend ein Augenarzt in die Schule zur Augenuntersuchung. Wir mussten von einem großen Plakat das ABC ablesen. Das verlief ohne Problem, bis das R kam. Ich konnte noch kein R sprechen und habe mich so geschämt dafür, dass ich so tat, als könnte ich es nicht lesen. Beinahe hätte ich eine Brille verpasst bekommen. Inzwischen rolle ich das perfekte bayerische R. Ja, liebe Grüße von Heidi aus Hebertshausen. Damals Dachau, ganz ohne R, wie sie schreibt.

Donnerstag hier in der ARD nach. Die 70er Jahre verliefen für die Queen of Disco ja noch ziemlich erfolgreich. Die 80er Jahre dann ja eine ziemliche Durststrecke musste sie da überwinden. Gut, dass da die Jungs von Stock Aitken Waterman zur Stelle waren, denn die wussten es, wie es geht, hatten ja damals große Hits für Kylie Minogue oder auch Rick Astley produziert. Warum soll's dann auch nicht mit der Donna Summer funktionieren? Es hat funktioniert, Mega-Hit geworden, This Time I Know It's For Real. Ich habe nochmal nachgeschaut, Platz 3 damals in Großbritannien in den Charts gewesen. Einen erfolgreichen Montag. Den wünsche ich Ihnen jetzt auch. Ich bin Frank Beeken. Danke fürs Zuhören bis hierhin. Denn gleich nach den 5 Uhr Nachrichten übernehmen in einigen Ländern wieder Ihre Frühteams. Begleiten Sie durch den Morgen. Für den Rest, ja, da bleibe ich noch eine Stunde lang. Ihr Mann im Ohr, wenn Sie mögen. Ich mag.

0: Vielen Dank an die ARD-Hitnacht und schönen guten Morgen. Hier ist das Sachsenradio.
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0: Ein Regengebiet zieht durch in der ersten Tageshälfte, danach dann länger trocken. Sonne kommt raus, ja, und am Abend dann von der Region Leipzig schon wieder Schauer und Gewitter. Das Ganze bei 22 bis 26 Grad. Morgen mal mehr Sonne, mal mehr Wolken. Einzelne Schauer ziehen durch.
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2: Um 5 Uhr mit Ronald Lessig. Bundeskanzler Merz warnt vor einer AfD-geführten Landesregierung in Sachsen-Anhalt. Im ARD-Sommerinterview sagte er, ein Sieg dieser Partei würde dem Bundesland erheblich schaden. Ausländische Unternehmen würden sich nicht mehr in Sachsen-Anhalt ansiedeln, sollte die AfD dort an die Macht kommen. Mit welchen Parteien die CDU stattdessen koalieren will, sagte Merz nicht. In Umfragen liegt die AfD bei etwa 40% und damit bis zu 20 Prozentpunkte vor der Union. Aus der Golfregion werden das erste Mal seit einiger Zeit wieder Angriffe gemeldet. Das US-Militär bestätigte, dass es Ziele im Iran angegriffen hat. Aus der Nachrichtenredaktion Laura Jahnke.
3: In iranischen Medien gab es zunächst Berichte über eine Explosion auf der Insel Larak in der Straße von Hormus. Das US-Militärkommando in der Region teilte dann später mit, man habe dort zwei Raketenwerfer ins Visier genommen. Mit der Attacke sollte verhindert werden, dass der Iran per Rakete neue Seeminen in die Meerenge transportiert. Bei dem US-Angriff soll es mehrere Tote und Verletzte gegeben haben, so geben es die iranischen Revolutionsgarden an. Sie haben umgehend reagiert und US-Stützpunkte in Jordanien unter Beschuss genommen. Größere Schäden soll es nicht gegeben haben.
2: Bei VW findet heute die letzte einer ganzen Serie von Betriebsversammlungen statt. Die Konzernführung wird sich im Werk in Hannover den Fragen der Belegschaft stellen. Es geht um das von VW-Chef Blume angekündigte Sparprogramm. Er will die Kosten senken, um den Autobauer langfristig wettbewerbsfähig zu machen. Mitarbeiter und Gewerkschaften warnen vor massenhaftem Jobabbau und Werksschließungen. Der Deutsche Wetterdienst stellt heute seine Sommerbilanz vor. Und schon vor Veröffentlichung der endgültigen Zahlen ist klar, dass der Sommer 2026 ungewöhnlich heiß und trocken war. Aus der ARD-Klimaredaktion Katharina Wilhelm.
4: Der EU-Klimabeobachtungsdienst Copernicus hat bereits analysiert, dass es für Westeuropa der wärmste Juni und Juli seit Beginn der Aufzeichnung war. Die Durchschnittstemperatur lag dabei fast 2,8 Grad über dem sogenannten langjährigen Mittel. Nach aktuellen Schätzungen des Robert-Koch-Instituts sind bis Mitte August bereits rund 15.800 Menschen in Deutschland infolge der Hitze gestorben. Das sind deutlich mehr hitzebedingte Todesfälle als in jedem vorher bislang erfassten Jahr.
2: Zum Abschluss des ersten Spieltages der Fußball-Bundesliga hat Werder Bremen beim SC Freiburg mit 1:4 verloren. Augsburg gewann gegen Schalke mit 3:0. Das waren die Nachrichten.
0: Und hier kommt der MDR Sachsen Verkehrsservice. Im Moment ohne Verkehrsmeldungen. Allen eine gute Fahrt, wenn Sie denn noch was gesehen haben. An Staus, am Blitzern 0800 637 5637. Schnell und aktuell, das ist unser MDR Sachsen Verkehrsservice.
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0: Guten Morgen.

0: Guten Morgen, hier ist der Sachsenradio, 5.10 Uhr haben wir es.
1: So, wir machen mal kurz den Fußballüberblick, zumal es in der Regionalliga ein schönes Spiel gab. Aue hat gestern bei Lok Leipzig gespielt, also Derby, und Aue hat 2:1 gewonnen. Für die Veilchen eine glückliche Nummer in letzter Minute.
2: Wir sind überglücklich, das sind Emotionen pur, wenn du in der 90. auswärts bei einem Favoriten, einer der Favoriten der Liga, hier noch 3 Punkte mit nach Hause nimmst nach Aue. Ist das einmal ein richtig geiles Gefühl.
1: Das sagt Marcel Bär, der das 2:1 übrigens geschossen hat. Auf der anderen Seite bei Lok Leipzig konnte Jamal Ciane natürlich nicht so zufrieden sein.
3: War fast volle Hütte, das dann vielleicht auch irgendwie mal Belohnung zurückgeben. Wir haben bis jetzt zu Hause keinen Sieg geholt. Das ist extrem untypisch für uns, weil wir eigentlich eine sehr heimstarke Mannschaft sind.
1: Ja, das könnte wieder ändern. Zwickau gewinnt 1:0 in Babelsberg. Chemnitz spielt auch 1:1 gegen Jena. Und zweite Liga reden wir nicht drüber, war doof.
0: Dynamo hat verloren.
1: Ja, Dresden hat verloren.
0: Das habe ich nur mitbekommen.
1: Aber RB Leipzig hat gewonnen. Erste Liga geht dann wieder.
0: Gut.

0: Chris de Burgh, The Words I Love You, hier bei uns beim Sachsenradio. 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
0: 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So, und die Elena hat jetzt null Ahnung, dass ich genau das Spiel mit dir jetzt spiele.
2: Das ist ganz gemein, so früh um diese Uhrzeit.
0: Also, pass auf, Elena, du musst dich jetzt richtig konzentrieren. Pass auf, wir machen es leicht. Es geht natürlich nach Sachsen. Also das heißt,
2: okay,
0: wir bleiben hier.
2: So,
0: ich glaube, wenn wir jetzt von Dresden aus dem Auto fahren würden, vielleicht so anderthalb Stunden Richtung Westen.
2: Okay, also Richtung Vogtland. Aber da kommen wir nicht an in anderthalb Stunden, oder? Na, knapp. Okay, red mal weiter.
0: Kommt drauf an, wie schnell du fährst. Aber ich sag mal so, die Region war schon gar nicht so verkehrt. So, und pass auf, in diesem Ort werden Dinge hergestellt, die um die ganze Welt dann gehen werden.
2: Aha.
0: So, pass auf, und jetzt kommt so ein Hinweis, wenn du gegen einen anderen Kandidaten spielen würdest. Ich glaube, da geht es darum, wer ist jetzt am schnellsten.
2: Wer ist jetzt am schnellsten, okay.
0: In diesem Ort liegt Musik in der Luft.
2: Mark Neukirchen.
0: Ja, genau, siehst du? So, und jetzt hättest du 200 Euro gewonnen.
2: Ja.
0: Und jetzt müsstest du dich entscheiden. Spiel ich weiter in der nächsten Stunde, setze also die 200 Euro, könnte dann 400 Euro Reisegutscheine gewinnen. Wenn du aber dann verlierst in der nächsten Runde, ist alles weg und dein Gegenüber bekommt die 400 Euro.
2: Das ist echt eine schwere Entscheidung.
0: Absolut.
2: Ne? Das wird richtig.
0: Aber ich kenne dich,
2: knifflig.
0: Du würdest weiterspielen.
2: Ja, ich würde weiterspielen.
0: Siehst du. So, und wir spielen das Ganze mit Ihnen in anderthalb Stunden, also nach 6:30 geht's los mit der ersten Runde und wir brauchen zwei Kandidaten, also ganz schnell anmelden.
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1: Einen schönen guten Morgen. Zunächst schauen wir aufs Wetter. Einen Wechsel aus Sonne und Wolken gibt es heute im Dresdner Elbland mit etwas Regen bei maximal 25 Grad. Bei der Bürgermeisterwahl in Klipphausen im Landkreis Meißen ist ein zweiter Wahlgang notwendig. In der ersten Runde hat keiner der vier Kandidaten die absolute Mehrheit erreicht. Das teilte die Gemeinde auf ihrer Internetseite mit. Die meisten Stimmen konnte mit gut 42% Amtsinhaber Mirke Knöfel auf sich vereinen. Einzelbewerber Marcel Golz, der für die AfD im Gemeinderat sitzt, erhielt rund 30%. Dahinter folgen die Kandidaten von zwei Wählervereinigungen. Der zweite Wahlgang findet am 20. September statt. Der Schauspieler Samuel Koch ist in Dresden mit dem Erich-Kästner-Preis ausgezeichnet worden. Damit würdigt der Presseclub Dresden das Engagement Kochs für ein respektvolles Miteinander von Menschen mit und ohne Handicap. Samuel Koch ist seit einem Unfall in der ZDF-Show Wetten, dass querschnittsgelähmt. Zur Bedeutung der Auszeichnung sagte er MDR Sachsen:
2: Bedeutet mir deshalb viel, weil im Kleinsten ist es ja auch ein Danksagen für das Geschaffene und Gewirkte. Und da viel von meinen schwersten Herausforderungen nicht in der Öffentlichkeit und nicht im Scheinwerferlicht stattfinden, die härtesten Dinge und die härtesten Projekte in Kliniken und Krankenhäusern und mit Verletzten. Und ich kann, glaube ich, privilegierterweise, aber auch traurigerweise sagen, dass ich mit überdurchschnittlich vielen sehr stark leidtragenden Menschen Kontakt hatte. Und dass die Arbeit mit den Menschen gesehen und hier wertgeschätzt wird, das bedeutet mir schon was.
1: Der Preis ist nach dem in Dresden geborenen Schriftsteller Erich Kästner benannt und mit 10.000 Euro dotiert. Frauenhandball-Zweitligist HC Rödertal ist mit einem Kantersieg in die neue Saison gestartet. Zu Hause bezwangen die Rödertal-Bienen Bayer Leverkusen mit 40-22. Damit übernahmen die Großröhrsdorferinnen auch gleich mal die Tabellenspitze. Am nächsten Sonnabend müssen die Rödertal-Bienen beim FSV Mainz 05 antreten. Soweit die aktuellen Informationen aus dem Regionalstudio in Dresden.
3: 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Hier kommt der MDR Sachsen Verkehrsservice. Im Moment keine Verkehrsmeldungen, aber wir haben einen Blitzer, der steht auf der A9 Richtung Berlin zwischen Halle und Bitterfeld-Wolfen. Für mehr Tipps unsere kostenlose Verkehrshotline 0800 6375 637. 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

0: Kylie Minogue ist das hier, Gotta Be Certain beim Sachsenradio 5:39.
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0: Mit Jörg Schröder. Guten Morgen, Jörg.
2: Einen wunderschönen guten Morgen.
0: Eine Regenfront hast du angekündigt. Ist die schon da?
2: Sie ist schon da im Vogtland. Und es dauert eine Weile, bis diese Regenfront im Prinzip dann auch die Oberlausitz erreicht. Und aktuell haben wir gerade so zwischen Zittau und Görlitz zum Teil noch richtig viel Morgensonnenschein, haben also einen sehr schönen Sonnenaufgang. Aber wie gesagt, gerade so bis in den Vormittag hinein zieht dieses Regengebiet durch. Da brauchen wir auf alle Fälle den Regenschirm. Das kann so auch mal ein bisschen heftiger regnen. Allerdings dann ist das Regengebiet abgezogen und dann kann man schon grob sagen, vom Vormittag bis in den späten Nachmittag hinein erleben wir vergleichsweise freundliches Wetter mit so einer Mischung aus Sonne und Wolken. Da bleibt es eben halt auch dann trocken. Allerdings dann am Abend gibt es dann noch wieder neue Schau und Gewitter, dass wir heute insgesamt dann doch leicht wechselhaften Tag erleben werden. Schauen wir uns die Temperaturen an. Heute auf dem Radl so ein bisschen gefroren habe ich schon. So bei Werten so um die 15 Grad. Am Nachmittag erwarten wir Werte bis 26 Grad.
0: Okay, wie geht's denn weiter bei der Trend?
2: Sagen wir so, der Spätsommer kommt langsam in Fahrt und wir erleben quasi in den nächsten Tagen so eine Mischung aus Sonne und Wolken. Regenschirm packen wir vorsichtshalber ein, kann auch mal ein bisschen tröppeln. Die Temperaturen, wie gesagt, 20 bis 25 Grad. Und daran ändert sich auch bis zum Wochenende nicht wahnsinnig viel.
0: Gott, Jörg Schröder, besten Dank.
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1: Und da hören Sie heute Mira Körlin aus Dresden.
2: Wenn ich früher aus dem Urlaub kam, war ich gespannt darauf, die Post durchzustöbern. Denn im Stapel lagen neben Rechnungen oder Behördenbriefen viele Urlaubskarten. Ich habe mich erfreut an den Bildern, fremden Briefmarken, den Urlaubseindrücken meiner Freunde und vor allem, dass jemand an mich gedacht hatte. In diesem Sommer bekam ich keine einzige Urlaubskarte. Ich habe auch selbst keine geschrieben. Heute stellen wir Strandbilder in die Galerie oder posten Statusmeldungen vom Kaiserschmarrn auf der Alm. Möge sich jeder in Echtzeit anschauen, wo wir sind und wie schön es hier ist. Doch die digitalen Möglichkeiten bieten nicht nur bunte Bilder. In einem Hotel auf der Durchreise standen im Rezeptionsbereich Counter, wo man selbst digital einchecken konnte und musste, denn weit und breit war kein Mitarbeiter zu sehen. Auch die Alltagskommunikation mit Energieversorgern, Verkehrsbetrieben, Banken und Versicherungen funktioniert längst ähnlich. Alles gibt's nur online. Die einen finden's entlastend, sind vielleicht froh, nicht mehr so viel mit Menschen sprechen zu müssen. Andere sind überfordert. Wo muss ich klicken? Was muss ich eingeben? Und der Hilfe-Chatbot versteht mich nicht ansatzweise. Hallo, ist hier irgendjemand? Die Welt verändert sich. Das anzunehmen fällt mir dabei vielleicht auch deshalb schwerer, weil ich älter werde. Manches jedoch bleibt. Meine morgendliche Tasse Schwarztee, mein Glaube, auch das regelmäßige Feiern der Gottesdienste schenken mir Kontinuität. Ich bin das A und das O, spricht Gott der Herr, der da ist und der da war und der da kommt, der Allmächtige. So heißt es in der Bibel. Die Ordensfrau Teresa von Avila schrieb vor 500 Jahren, alles geht vorüber, Gott allein bleibt derselbe. Wer Gott hat, der hat alles. Diese Einsicht wird meinen Tag heute begleiten und aus meinem nächsten Urlaub werde ich gezielt Freunde und Familienmitglieder individuell kontaktieren, denn digital kann trotzdem heißen persönlich.

0: Guten Morgen mit dem Sachsenradio. Ab heute schicken wir Sie einfach in den Urlaub. Also besser gesagt, Sie können Reisegutscheine gewinnen.
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0: Voraussetzung, man muss sich erstmal anmelden. mdrsachsenradio.de oder 01375 800 800. Das Ganze für 14 Cent. Dann spielen gerade in der ersten Runde, die wir übrigens kurz nach 6:30 schon spielen, zwei Kandidaten gegeneinander. Und da gilt es darum, das Reiseziel, was wir suchen, am schnellsten zu erraten. Ganz wichtig dabei, man darf nur eine Lösung sagen und ist die falsch, hat automatisch der andere gewonnen. Also das ist dann auch noch so ein Spielchen, traue ich mich jetzt schnell meine Lösung zu sagen oder nicht?
2: So, und der Silvio hat mich ja schon geärgert heute, indem er kurz nach 5
0: mit
2: mir gespielt,
0: dir schon gespielt
2: hat.
0: Genau. Oh nee, du drehst es jetzt nicht um.
2: Und jetzt drehe ich das um und ich sag's dir gleich, ich habe es jetzt besonders gemein gemacht.
0: Oh weh, warte.
2: Also wir bleiben auch in Sachsen, mein lieber Silvio. Und wir haben es von dort, wo du wohnst, aus, sag ich jetzt mal, auch gar nicht so weit. Will mich jetzt nicht festlegen, aber es ist nicht so schrecklich weit.
0: Was, nicht mein Wohnort, nein.
2: Ist nicht dein Ort. Nee. So, pass auf.
0: Ich mach Urlaub bei mir.
2: Das ist ein Urlaub auf Balkonien, das auch schon. Das ist ein Ort, der im Leben vieler Leute eine große Rolle spielt, weil sie immer wieder auf ihr Handy gucken und sagen, aktualisieren, weil sie hoffen, dass irgendetwas diesen Ort verlassen hat. Also so geht es mir ganz oft, gerade in der Vorweihnachtszeit, da ist etwas Wichtiges und dann drückt man alle 10 Minuten auf Sendungsverfolgung aktualisieren. Nein, Sendungsverfolgung aktualisieren.
0: Ah, das ist große Postzentrum.
2: Ja.
0: Ah, oh Gott, ist das, oh Gott, wie...
2: DHL.
0: Gibt es da trotzdem zufällig auch eine riesengroße Bäckerei,
2: Amazon,
0: in dem Ort?
2: Ja.
0: Ja, dann ist es Ottendorf und Griller.
2: Sehr
0: richtig.
2: Gut. Das hast du gut gemacht.
0: Boah, aber diese Spielchen können Sie natürlich mit uns so nicht spielen. Also Sie können nicht Gegenfragen stellen, weil Sie haben einen anderen Kandidaten noch an der Seite. So. Und jetzt hätte ich 200 Euro Reisegutschein gewonnen. Und ab jetzt wäre ich in dieser komischen Lage zu sagen, nehme ich die 200 Euro, alles ist gut, tschüss, ich verabschiede mich. Oder setze ich diesen Reisegutschein, spiele dann in der nächsten Runde um 400 Euro. Wenn ich das aber versemmel,
2: dann ist das Geld weg. Also das ist knifflig.
0: Also nicht weg, der andere bekommt es dann so.
2: Es wird aber ganz viel Spaß machen,
0: ja,
2: da bin
0: total.
2: Ich sicher.
0: So, und wie gesagt, kurz nach 6:30 spielen wir die erste Runde. Das heißt für Sie, jetzt ganz schnell anmelden, 01375 800 800 oder mdrsachsenradio.de.
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2: Heute soll Regen kommen. Jörg Schröder bei uns im MDR Sachsen Wetterstudio. Wie sieht's aus?
3: Ja, aktuell haben wir Regen vor allem im Vogtland und dieses Regengebiet schiebt sich in dem Laufe des Vormittags. Langsam Richtung Osten. Das heißt, im Osten von Sachsen, also in der Oberlausitz, bleibt es noch eine längere Zeit trocken, aber auch dort wird es regnen. Allerdings, das Regengebiet ist dann auch relativ zügig abgezogen, dass wir eine längere trockene Phase erleben werden. Mit blauem Himmel, Sonnenschein, hübschen Fellwolken dazu. Sieht richtig klasse aus. Allerdings am Abend, wer da unterwegs ist, muss dann wieder mit Schauern und Gewittern rechnen. Also insgesamt ein leicht unbeständiger Tag. Die Temperaturen gehen rauf bis 25, 26 Grad.
2: So, Zunge raus, nee, Knoten raus aus der Zunge. So, am besten Dank, Jörg Schröder. Jetzt rüber zu den Nachrichten mit Andreas Kalb.
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4: Schönen guten Morgen. Bundeskanzler Merz hat eine baldige Reaktion auf den jüngsten Drohnenangriff auf den Flughafen Leipzig-Halle angekündigt. Der CDU-Politiker sagte im ARD-Sommerinterview, die Ermittlungen stünden kurz vor dem Abschluss. Innerhalb der Bundesregierung herrsche weitgehend Einigkeit, wie reagiert werde. Der Kanzler betonte, das geplante Vorgehen sei auch mit der Europäischen Union und den NATO-Partnern abgestimmt. Experten vermuten hinter dem Drohnenangriff auf den Flughafen Leipzig-Halle vor knapp 4 Wochen Russland. Von den mutmaßlich 3 Drohnen sollen 2 mit Sprengstoff bestückt gewesen sein, der aber nicht detonierte. Bei der Bürgermeisterwahl in Klipphausen im Landkreis Meißen hat in der ersten Runde kein Kandidat die absolute Mehrheit erreicht. Laut dem vorläufigen Ergebnis erhielt Amtsinhaber Mirko Knöfel mit gut 42% die meisten abgegebenen Stimmen. Einzelbewerber Marcel Golz, der für die AfD im Gemeinderat sitzt, kam auf rund 30%, gefolgt von Britt Reimann-Bernhardt von der Wählervereinigung Gemeinsam für Klipphausen mit knapp 25%. Dirk-Uwe Benkstein vom Bürgernetz 24 erhielt gut 3%. Der zweite Wahlgang findet in 3 Wochen statt. Klipphausen ist eine der größten Gemeinden in Sachsen. Die deutschen Hockeymänner sind erneut Weltmeister. Das Team von Bundestrainer André Henning bezwang im Finale Spanien mit 1:0. Christina Schröder hat das Spiel verfolgt.
5: Die deutschen Hockeymänner kamen gut ins Spiel, hatten zunächst mehr Ballbesitz als die Spanier, die auf Konter lauerten. Angeführt vom stark aufspielenden Kapitän Tom Gramisch unterband die deutsche Defensive eben diese gefährlichen Angriffe mit Geduld. Nach der torlosen ersten Hälfte übernahm Spanien das Zepter. Die junge DAB-Auswahl wirkte teilweise passiv, die deutsche Führung 15 Minuten vor Schluss wie aus dem Nichts. Paul Kaufmann legte auf den tief im Schusskreis stehenden Michel Struthoff auf, der tanzte den Torhüter geduldig aus und lupfte den Ball ins Tor. Im ausverkauften Stadion in Wavre lieferten sich beide Teams einen offenen Schlagabtausch mit dem einzigen Unterschied, dass die DAB-Auswahl vor dem Tor einmal effektiver war und damit den WM-Titel verteidigte.
4: Für das DHB-Team ist es der 4. Titelgewinn. Zum Abschluss des ersten Spieltags in der ersten Fußball-Bundesliga hat Aufsteiger Schalke in Augsburg 0:3 verloren. Freiburg besiegte Bremen 4:1. In der Regionalliga Nordost gewann Erzgebirge Aue das Sachsen-Derby bei Lok Leipzig 2:1. In der Frauen-Bundesliga unterlag RB Leipzig bei Werder Bremen 0:2. Und die Handballerinnen des BSV Sachsen-Zwickau trennten sich zum Auftakt der neuen Bundesliga-Saison von Oldenburg 30:30. Das waren Nachrichten von MDR Sachsen. 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
2: 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Hier kommt der MDR Sachsen Verkehrsservice. Vorsicht auf der A4 Frankfurt Richtung Dresden. Zwischen Wüstenbrand und Kreuz Chemnitz liegt eine Leitbarke auf der Fahrbahn im Baustellenbereich und A17 Richtung Dresden. Zwischen Grenzübergang Breitenau-Schönwald und Bad Gottleuba 3 Kilometer Stau, brauchen Sie 20 Minuten länger. Und einen Blitz haben wir auch noch auf der A9 Richtung Berlin zwischen Halle und Bitterfeld-Wolfen. Für mehr Tipps unsere kostenlose Verkehrshotline 0800 637 5637. 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
2: Guten Morgen.

0: Guten Morgen, hier ist der Sachsenradio. 6.10 Uhr haben wir.
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2: Hallo und guten Morgen, hier ist die Carola Polan. Ich bin aus Dresden und ich freue mich ganz besonders auf ein Theater-Event im Hechtviertel in Dresden. Wir freuen uns ganz besonders auf diese Woche und da wird bei uns in der St. Pauli-Theaterruine das Stück Vorhang aufgespielt. Das ist ein neues Stück und da freue ich mich ganz besonders drauf, weil es aus dem Leben gegriffen ist, sich dort jeder wiederfindet, es heiter. Ich will nicht zu sehr spoilern, aber es ist mega schön und traurig und emotional und für jeden was dabei. Ein richtiges, schönes Sommertheater für die ganze Familie, kann man fast sagen. Ja, da freue ich mich besonders drauf.
0: Ja, und noch ist ja ein bisschen Sommer, ne?
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2: Und wir sind eben mit Ihnen aufgeregt, weil Sie dürfen sich ja schon so ein bisschen verlassen, dass wir Sie da irgendwie so gut wie möglich durchbringen durch diese Spielrunden. Und deswegen üben wir auch. Ich habe noch was für dich, Silvio. Es geht ja bei unserem Spiel darum, dass Sie Urlaubsorte erkennen. Also wir gehen dann quasi zusammen ins Reisebüro und sagen Ihnen, hey, wir fliegen so und so lange dort und dorthin und geben Hinweise.
3: Und
2: Sie müssen
3: mehr, ja,
2: auf das Urlaubsziel kommen.
3: Das Blöde ist, Sie haben halt noch einen Gegenspieler neben sich. Und dann geht es darum, wer sagt zuerst die richtige Lösung. Das heißt, es gilt auch nur eine Lösung. Also wenn Sie was Falsches sagen, hat automatisch der andere gewonnen. So, und du wolltest es jetzt mit mir nochmal spielen.
2: Ich spiele das nochmal mit dir, weil es so eine schöne Idee ist. Pass auf.
3: Glück, ich habe ja keinen, der so hinter mir jetzt drängelt, weißt du?
2: In unserem gesuchten Ort,
3: ja,
2: an den wir jetzt
3: Reisebüro-Atmosphäre.
2: Ach so, ja. Reisebüro, und natürlich bleiben auch wir bei unserem Spiel hier wieder in Sachsen.
3: Okay.
2: Und wir haben es nicht weit.
3: Okay.
2: Und in unserem gesuchten Ort gibt es einen Zug, der seit über 100 Jahren keinen Meter mehr vorangekommen ist. Aber das stört offenbar niemanden. Stört das nicht.
3: Nee, pass auf, ich hab sofort eine Idee. Das Problem ist, ich weiß nicht, ob ich mich jetzt trauen würde, aber wenn es ja falsch wäre, hätte ja automatisch mein Gegenspieler. Ich habe aber keinen Gegenspieler. Oh, komm, gib mir noch einen Tipp.
2: Der Zug besteht nicht aus Waggons.
3: Ja, sondern aus Menschen.
2: Aus 100.
3: Aus Kurfürsten, könnte man das so sagen.
2: Aus 10.000 Teilen, ja? Und ein großer Teil seiner Passagiere sitzt auf Pferden.
3: Okay. Und jetzt ist es wichtig, weil ich darf ja nicht die Lösung Fürstenzug sagen, weil das wäre falsch, weil wir suchen ja die Stadt, also Dresden.
2: Korrekt.
3: Ja, habe ich jetzt 200 Euro gewonnen. Reisegutschein.
2: Jetzt hast du 200 Euro Reisegutschein gewonnen. Jetzt ist die Frage, möchtest du diese 200 Euro behalten? Sagen, ja, vielen Dank, Dankeschön, das war's für mich. Oder möchtest du sie setzen und als nächstes um 400 Euro Reisegutschein spielen?
3: Genau, wenn ich das dann aber versemmel, sind für mich die 400 Euro weg und automatisch kriegt der andere Kandidat dann sofort 400 Euro.
2: Ja.
3: Ich bin ein Zocker, also ich würde tatsächlich weiterspielen.
2: Aber einfach aushalten, abwarten ist auch keine schlechte Strategie. Ne? Also es kann auch sein, dass wir sie anrufen und sagen, so, hier geht um 600 Euro gleich. Zack!
3: Kann passieren. Also, melden Sie sich jetzt an. Wie gesagt, in 20 Minuten die erste Runde. Zwei Kandidaten brauchen wir für die erste Runde. 01375 800 800 für 14 Cent. Oder schreiben Sie eine Mail über mdrsachsenradio.de.
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0: 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Schlagzeilen aus Sachsen, Deutschland und der Welt.
9: Bundeskanzler Merz hat nach dem versuchten Drohnenanschlag auf den Flughafen Leipzig-Halle eine entschlossene Reaktion angekündigt. Er sagte im ARD-Sommerinterview, diese sei mit der Europäischen Union und den NATO-Partnern abgestimmt. Die Ermittlungen zu dem Vorfall sind demnach fast abgeschlossen. Die deutschen Hockeymänner sind erneut Weltmeister. Das Team bezwang im Finale Spanien mit 1:0. Für das DHB-Team war es der 4. Titelgewinn. In der Fußball-Bundesliga hat Aufsteiger Schalke in Augsburg 0:3 verloren. Freiburg besiegte Bremen 4:1.
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10: Einen schönen guten Morgen. Zunächst schauen wir aufs Wetter heute.

0: Morgen zieht ein Regengebiet durch, danach soll es bis zum Abend trocken bleiben bei maximal 26 Grad. Bei der Bürgermeisterwahl in Kliphausen im Landkreis Meißen ist ein zweiter Wahlgang notwendig. In der ersten Runde hat keiner der vier Kandidaten die absolute Mehrheit erreicht. Das teilte die Gemeinde auf ihrer Internetseite mit. Die meisten Stimmen konnte mit gut 42% Amtsinhaber Mirko Knöfel auf sich vereinen. Einzelbewerber Marcel Goltz, der für die AfD im Gemeinderat sitzt, erhielt rund 30%. Dahinter folgten die Kandidaten von zwei Wählervereinigungen. Der zweite Wahlgang findet am 20. September statt. Der Dresdner Bundestagsabgeordnete Markus Reichel will ein neues deutsches KI-Sicherheitsinstitut nach Dresden holen. Laut dem CDU-Politiker bietet die Landeshauptstadt mit Mikroelektronikunternehmen und Forschungseinrichtungen ideale Bedingungen dafür. Aktuell beginnt bundesweit die Suche nach einem geeigneten Standort. In dem Institut soll es um alle Fragen der Sicherheit von KI-Systemen gehen. Dazu Markus Reichel.
1: Sicherheit umfasst viele Aspekte, aber mal grundsätzlich bedeutet es natürlich, dass Daten nicht abfließen. Es bedeutet, dass die Systeme nicht gehackt werden können, dass sie nicht ausbrechen können und Dinge machen, die man von ihnen nicht erwartet. Also dort ist ja im Bereich der künstlichen Intelligenz wirklich viel, sei mal, neues Land, welches wir hier betreten und wo natürlich auch dann die Sicherheitsaspekte jetzt stärker in den Vordergrund rücken, als das vielleicht in den vergangenen Jahren der Fall war.
0: Für die Sanierung der Hüttermühle im Hüttertal bei Radeberg wurde am Samstag ein Fördermittelbescheid über gut 7 Millionen Euro offiziell überreicht. Das hat die Stadtverwaltung Radeberg mitgeteilt. Die Hüttermühle ist rund 500 Jahre alt. Nach einer grundlegenden Sanierung und dem Wiederaufbau in den 1970er Jahren wurde sie als Gaststätte geführt, bevor der Betrieb 2010 eingestellt wurde. Seitdem steht das Gebäude leer und verfällt zunehmend. Soweit die aktuellen Informationen aus dem Regionalstudio in Dresden.
2: Hier kommt der MDR Sachsen Verkehrsservice. Vorsicht auf der A4 Frankfurt Richtung Dresden. Zwischen Wüstenbrand und Kreuz Chemnitz liegt eine Leitbarke auf der Fahrbahn im Baustellenbereich. Und A17 Richtung Dresden zwischen Grenzübergang Breitenau-Schönwald und Bad Gottleuba 3 Kilometer Stau. Brauchen Sie 20 Minuten länger. Blitzer auf der A9 Richtung Berlin zwischen Halle und Bitterfeld-Wolfen sowie in Langebrück in der Dresdner Straße stadtauswärts. Für mehr Tipps unsere kostenlose Verkehrshotline 0800 6375 637. 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Guten Morgen.

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0: Guten Morgen mit dem Sachsenradio. 6.40 Uhr haben wir es. Elena, dein Puls?
1: Hui!
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1: Aber ich will gar nicht wissen, wie es bei dem Puls von Ralf und Nadine aktuell aussieht.
0: Oh, guten Morgen an beide.
3: Guten Morgen.
0: Ja, fangen wir mal mit der Nadine an aus Grünhainichen.
3: Genau.
0: So, wie gut kennen Sie sich aus, was Reiseziele in der Welt oder in Deutschland oder in Sachsen angeht?
3: Oh, mal schauen, werden wir gleich sehen.
0: Sehr gut. Und Ralf aus Pöttschau, ne?
4: Ja, aus Pöttschau, genau.
0: Wie gut sind Sie so, wenn es so um Reisen geht?
4: Ich reise lieber in Deutschland als im Ausland.
0: Okay. Aber Sie kennen sich trotzdem auch so ein bisschen aus, wenn Sie ins Ausland gehen sollte. Gut, also, Sie sind unsere allerersten Kandidatin für unser Spiel. Es geht jetzt um einen Reisegutschein im Wert von 200 Euro. Wir werden Sie jetzt gleich in ein Reisebüro mit reinnehmen. Dort erklären wir Ihnen immer mehr Details zu einem Reiseziel. Wer denkt, es zuerst zu wissen, sagt die Lösung. Ist die aber falsch, gewinnt automatisch der andere. Das heißt, man muss so ein bisschen überlegen, ich glaube, so Herzklopfen dann im Hintergrund, so dachte, ich wüsste es, aber ich traue mich, weiß nicht zu sagen. Bei beiden alles klar soweit?
3: Ja.
0: Gott.
3: Alles klar.
0: Okay, dann nehmen wir Sie jetzt mit ins Reisebüro. Also, ich kann erst mal sagen, es geht in eine Stadt. Von Dresden aus, würde ich sagen, fliegen wir so knapp 2 Stunden in eine der bekanntesten Städte Europas. Rund 2,1 Millionen Menschen leben hier und jedes Jahr kommen viele, viele Millionen Besucher aus aller Welt dazu. Durch die Stadt fließt ein sehr berühmter Fluss, an dessen Ufern man wunderbar spazieren kann. Wer sich für Kunst interessiert, da gibt es so ein ganz berühmtes Bild einer sehr berühmten Frau.
3: Paris.
0: Welches Bild wär's denn, Nadine?
3: Mona Lisa, würde ich sagen.
0: Die Mona Lisa. Und es ist Paris.
1: Sehr
0: herzlichen
1: schön.
0: Glückwunsch.
4: Super.
3: Danke. Alles Gute. Danke, danke.
0: Oh,
1: gut
0: das
1: gemacht.
0: Mensch, Herr Friedrich, gar keine Chance gehabt hier.
4: Nein.
0: Gut. Nadine, herzlichen Glückwunsch. Jetzt zu 200
3: Dankeschön.
0: Euro Reisegutschein. Jetzt kommt das dicke Aber. Sie könnten sagen, okay, ich spiele nächste Stunde eine weitere Runde, dann geht es schon um 400 Euro Reisegutschein. Die können aber auch weg sein, wenn sie verlieren.
3: Ja, das ist mir zu aufregend. Ich würde die 200 nehmen.
1: Ehrlich?
0: Ist mir zu aufregend. Ich nehme die 200 Euro. Okay, dann herzlichen Glückwunsch, Nadine, zu 200 Euro. Und das heißt für alle. Bitte, bitte. Und das heißt für alle anderen jetzt, wir brauchen wieder 2 neue Kandidaten. Nach 7 das nächste Spiel. Anmelden geht ab jetzt.
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0: Guten Morgen mit dem Sachsenradio, 9 Minuten noch bis 7. Heute ist ja noch August, das ist vom Gefühl her absolut Sommer. Und morgen, Elena, ist dann September, vom Gefühl her
1: voll Herbst.
0: So, dann mit einem Schlag ist er da, der Herbst.
1: Ja, also es ist ja auch zumindest meteorologischer Herbstanfang am 1. September. Aber wir können ja vielleicht noch so ein bisschen Sommer mit rübernehmen, oder?
2: Wir fahren nochmal in Urlaub, ins Warme. Und da holt man sich den Sommer auch nochmal ein bisschen zurück. Da freut man sich dann auch nochmal drauf.
3: Ja, da macht man sich ein paar Fotos und die kann man sich dann ansehen von der schönen Zeit.
4: Wenn man viel draußen unterwegs ist, viel spazieren ist und auch sommerliche Musik hört.
5: Jede Menge Fotos, jede Menge Fotos. Da sorgen schon die Kinder dafür.
6: Wir kommen gerade aus dem Urlaub vom Dachsteingebirge und das war so herrlich. Was anderes braucht man gar nicht.
7: Und das werden wir uns im Herzen bewahren.
8: Und mein Mann hat heute gesagt, er freut sich auf Weihnachten.
1: Ja, inspiriert wahrscheinlich vom letzten Besuch im Supermarkt.
0: Ne? Ich war am Sonnabend, wirklich, es ist irre, ne? Schon alles Lebkuchen, Spekulatius, Pfefferkuchenhaus, alles schon da. Wird immer zeitiger gefühlt.
1: 6.52 Uhr ist es jetzt. Heute ist noch Sommer. Schönen guten Morgen.

0: 6:54 Uhr, hier ist das Sachsenradio. Und wo wir heute Morgen so viel spielen, habe ich gedacht, machen wir das jetzt auch mit der Musik. Pass auf, ich spiele Ihnen, ich spiele dir ein paar Sekunden aus einem Lied vor.
1: Okay.
0: Und dann geht es darum, welches Lied es ist. Ich sag's aber gleich, es gibt keine Musik und keinen Gesang. Und du schaffst es trotzdem.
1: Okay, ich bin gespannt. Ah, Michael Jackson und Thriller.
0: Richtig.
1: Ja?
0: Gibt's jetzt hier beim Sachsenradio. Schönen guten Morgen.

0: Guck mal, das ist es. Genau dieses Lachen. Michael Jackson Thriller hier bei uns beim Sachsenradio. Guten Morgen.
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0: Und jetzt rüber zu den Nachrichten, die gibt's hier bei uns mit Andreas Kalb.
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3: Schönen guten Morgen. Die Ermittlungen zu dem versuchten Drohnenanschlag auf den Flughafen Leipzig-Halle stehen kurz vor dem Abschluss. Bundeskanzler Merz kündigte im ARD-Sommerinterview eine entschlossene Reaktion an. Über die Art und Weise herrsche innerhalb der Bundesregierung weitgehend Einigkeit. Der Kanzler betonte, das geplante Vorgehen sei auch mit der Europäischen Union und den NATO-Partnern abgestimmt. Experten vermuten hinter dem Drohnenangriff auf den Flughafen Leipzig-Halle vor knapp 4 Wochen Russland. Von den mutmaßlich 3 Drohnen sollen 2 mit Sprengstoff bestückt gewesen sein, der aber nicht detonierte. Ein bundesweites Bündnis startet heute in Berlin eine Petition zum Stopp aller Mieterhöhungen für 6 Jahre sowie einen Mietendeckel. Der Deutsche Mieterbund unterstützt die Aktion. Präsidentin Melanie Weber-Moritz sagte dem MDR, jeder 3. Mieterhaushalt in Deutschland sei mit den Wohnkosten überlastet.
4: Das sind insgesamt 7 Millionen Haushalte, in dem Sinne, dass er oder sie mehr als 30% seines Einkommens nur fürs Wohnen ausgeben muss. Wenn man sich jetzt nur die Mieterhaushalte anguckt, dann ist es so, dass 42% zum unteren Einkommensdrittel gehört. Also wirklich im Monat nicht mehr als 1.400 Euro Haushaltseinkommen zur Verfügung hat. Und vor dem Hintergrund muss die Regierung mehr tun, um die Mieten zu deckeln, abzubremsen und dafür zu sorgen, dass die Mieten nicht weiter exorbitant steigen.
3: Laut Mieterbund sind die Mieten in Großstädten wie Leipzig oder Berlin in den vergangenen 10 Jahren um bis zu 70% gestiegen. Wirtschaftsforscher warnen dennoch vor einem Mietendeckel. Vermieter hätten dann weniger Geld für Instandsetzung und die Bautätigkeit werde gedämpft. Bei der Bürgermeisterwahl in Klipphausen im Landkreis Meißen hat in der ersten Runde kein Kandidat die absolute Mehrheit erreicht. Laut dem vorläufigen Ergebnis erhielt Amtsinhaber Mirko Knöfel mit gut 42% die meisten abgegebenen Stimmen. Der Einzelbewerber Marcel Golz, der für die AfD im Gemeinderat sitzt, kam auf rund 30%, gefolgt von 2 Kandidaten von Wählervereinigungen. Der 2. Wahlgang findet in 3 Wochen statt. Klipphausen ist eine der größten Gemeinden in Sachsen. In der Vogtlandstadt Pausa-Mühltroff gab es ebenfalls eine Bürgermeisterwahl. Dabei wurde der Amtsinhaber und einzige Kandidat Michael Pohl im Amt bestätigt. Die deutschen Hockeymänner haben ihren Weltmeistertitel verteidigt. Sie bezwangen im Finale Spanien 1:0. Für das DHB-Team war es der 4. Titelgewinn. Zum Abschluss des 1. Spieltags in der 1. Fußball-Bundesliga hat Aufsteiger Schalke in Augsburg 0:3 verloren. Freiburg besiegte Bremen 4:1. Und die Handballerinnen des BSV Sachsen-Zwickau trennten sich zum Auftakt der neuen Bundesliga-Saison vom VfL Oldenburg 30:30. Das waren Nachrichten von MDR Sachsen. 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
0: Hier kommt der MDR Sachsen Verkehrsservice mit den aktuellen Informationen von Sachsens Straßen. Los geht's mit der A4 Richtung Frankfurt zwischen Rüdersdorf und Hermsdorf Ost. Liegt ein großes Plasteteil auf der Fahrbahn. Und A17 Richtung Dresden zwischen Grenzübergang Breitenau-Schönwald und Bad Gottleuba. 3 Kilometer Stau, brauchen Sie eine Viertelstunde länger. Und wir haben Blitzer auf der A9 Richtung Berlin zwischen Halle und Bitterfeld-Wolfen. Dann auf der B2 in Krostitz Richtung Leipzig und in Langebrück in der Dresdner Straße stadtauswärts. Für mehr Tipps unsere kostenlose Verkehrshotline 0800 6375 637. 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
0: Guten Morgen.

0: Guten Morgen, hier ist das Sachsenradio um 7.11 Uhr am Montag. Und wer noch einmal besonders günstig in Polen tanken will, der sollte heute nicht allzu lange überlegen, denn es ist der letzte Tag des polnischen Tankrabatts. Seit Mitte August gilt dort für Benzin und Diesel nur noch ein Mehrwertsteuersatz von 8 statt 23%. Außerdem begrenzt der Staat die Preise an den Tankstellen.
1: So, dadurch kann der Liter umgerechnet rund 23 Cent günstiger sein als bei uns. Ab morgen ist aber Schluss damit. Guten Morgen an unseren polnischen Kollegen Tomasz Sikora.
2: Hallo, dzień dobry z Wrocławia.
1: Dzień dobry. Ja, Tomek, rechnet man in Polen für heute mit so einem riesengroßen Ansturm aus Sachsen? Oder?
2: Mit deutlich mehr Verkehr. Ja. Ja, aber ich würde nicht von einem riesigen Ansturm sprechen. Schon seit einigen Tagen tanken mehr Deutsche auf der polnischen Seite, weil der Preisunterschied groß ist. Bei einer Tankfüllung kann man ja einzige Dutzend Euro sparen. Hm. Deshalb wird es heute besonders in Grenzstädten wie Görlitz, Goszalec oder Słubice wahrscheinlich voller.
1: Okay, und sind die Tankstellen darauf vorbereitet?
2: Ich habe gestern mit Tankstellenbetreibern gesprochen. Sie haben ihre unterirdischen Tanks komplett gefüllt und für das Wochenende zusätzliche Lieferungen bestellt. Die Tankstellen an der Grenze kennen außerdem den starken Verkehr aus Deutschland. Warteschlangen kann es geben, wie schon am Wochenende, aber eher wegen der vielen Autos, nicht weil Benzin oder Diesel fällt.
1: Okay.
0: Also, ab morgen zahlt man in Polen wieder mehr für den Sprit. Wenn Sie heute nochmal tanken wollen, dann nehmen Sie auch ein bisschen Zeit mit einfach.

0: Felix Traeger, A Walk in the Park, hier bei uns beim Sachsenradio. 7.19 Uhr haben wir es und auf geht's zur nächsten Runde.
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0: Es geht jetzt wieder um einen Reisegutschein im Wert von 200 Euro. Zwei neue Kandidaten haben wir, weil ja die Nadine Stump aus der vergangenen Stunde gesagt hat, so, ich nehme meine 200 Euro, tschüss, ich gehe.
2: Ist mir alles zu aufregend.
0: Ist mir alles zu aufregend. Und wir haben einmal die Marion Wiesner aus Groß-Röhrsdorf
2: wahrscheinlich, oder?
0: Ja. Ja, genau. Und dann haben wir den Thomas Lessing aus Merane.
3: Ja, guten Morgen.
0: Beide fit und munter, Frau Wiesner?
4: Ja.
0: Ja, warum schon so zeitig?
4: Na, weil ich nicht mehr schlafen konnte.
0: Oh Gott. Also das lag jetzt nicht an unserem Spiel hier, oder?
4: Nein.
0: Okay. Und Herr Lessing auch schon fit und munter um 7.20 Uhr?
3: Ja, selbstverständlich. Auch ich bin wach und man hört dann halt das Radio.
0: Sehr, sehr gut. Besser geht's doch gar nicht. Es gibt jetzt gleich eine Reisebeschreibung. Wir nehmen sie nämlich mit ins Reisebüro. Wer denkt, die Lösung zu wissen, sagt die Lösung bitte. Wenn die richtig ist, herzlichen Glückwunsch. Sollte die falsch sein, gewinnt automatisch der andere und man hat tatsächlich nur diesen einen Schuss. Also es gibt tatsächlich nur diese eine Lösung, die man sagen kann. Soweit alles klar?
4: Ja.
0: Gut, Elena, machst du mir dein Namensschild dran, dein Reiseleiterschild und los geht's.
2: Also, ich freue mich sehr, dass Sie heute hier bei uns sind. Wir haben eine wunderbare Reise heute für Sie auf eine Insel. Die gehört zu den Kanaren. Die Landschaft ist deutlich trockener als auf manchen anderen Inseln der Region. Dafür gibt es kilometerlange Strände, enorme Sanddünen.
0: Na, Elena?
2: Das ist richtig.
0: Was sagst du? Ja?
2: Wir möchten nach Fuerteventura. Herzlichen Glückwunsch, 200 Euro Reisegutschein gewonnen.
0: Mensch, Frau Wiesner, so schnell ging es gar nicht hier, oder?
4: Herzlichen Glückwunsch.
0: Ja, also dann erstmal herzlichen Glückwunsch an den Thomas. Und Thomas, Sie können jetzt überlegen, Sie haben mit 200 Euro Reisegutschein gewonnen. Die können Sie jetzt setzen, nächste Stunde eine nächste Runde mit uns spielen und dann daraus schon 400 Euro machen.
3: Nein, ich nehme die 200 Euro.
0: Sie nehmen die 200 Euro und sagen, was Schabhabsch.
3: Jawohl.
0: Das ist der Sachse, ne? Ja. Merkst du das? Nicht zocken?
2: Ach Mann.
0: Nö. Also nehmen wir die 200 Euro Reisegutschein. Ja. Dann machen wir nach Kassel, 200 Euro für Sie. Herzlichen Glückwunsch. Und das heißt dann tatsächlich für uns, wir suchen in der nächsten Stunde schon wieder, zwei neue Kandidaten, die mit uns spielen wollen. Können Sie sich ab jetzt anmelden.
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13: Bundeskanzler Merz hat nach dem versuchten Drohnenanschlag

0: auf den Flughafen Leipzig-Halle eine entschlossene Reaktion angekündigt. Er sagte im ARD-Sommerinterview, diese sei mit der Europäischen Union und den NATO-Partnern abgestimmt. Die Ermittlungen zu dem Vorfall sind demnach fast abgeschlossen. Die deutschen Hockeymänner sind erneut Weltmeister. Das Team bezwang im Finale Spanien mit 1:0. Für das DHB-Team war es der 4. Titelgewinn. In der Fußball-Bundesliga hat Aufsteiger Schalke in Augsburg 0:3 verloren. Freiburg besiegte Bremen 4:1.
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2: Einen schönen guten Morgen. Zunächst schauen wir aufs Wetter. Heute Morgen zieht ein Regengebiet durch. Danach soll es bis zum Abend trocken bleiben bei maximal 26 Grad. Bei der Bürgermeisterwahl in Klipphausen im Landkreis Meißen ist ein zweiter Wahlgang notwendig. In der ersten Runde hat keiner der vier Kandidaten die absolute Mehrheit erreicht. Das teilte die Gemeinde auf ihrer Internetseite mit. Die meisten Stimmen konnte mit gut 42% Amtsinhaber Mirko Knöfel auf sich vereinen. Einzelbewerber Marcel Golz erhielt rund 30%. Dahinter folgen die Kandidaten von zwei Wählervereinigungen. Der zweite Wahlgang findet am 20. September statt. Wegen Bauarbeiten auf der Fetscherstraße in Dresden kommt es bis Mitte November zu Einschränkungen im Nahverkehr. Nach Angaben der Dresdner Verkehrsbetriebe werden seit dem Morgen Straßenbahnen der Linie 10, 12 und der Buslinie 64 umgeleitet. Micha Steinwachs mit den Einzelheiten.
3: Grund für die Umleitungen der Linien sind laut DVB Bauarbeiten von Sachsen Energie. Der Energieversorger verlegt neue Wasserleitungen auf der Fetscherstraße. Die Linie 10 verkehrt deshalb zwischen Straßburger Platz und Ludwig-Hartmann-Straße unter anderem über die Haltestellen Dürerstraße und Schillerplatz. Die Linie 12 ab Fetscherplatz über Spenerstraße und Polandplatz. Nachts und am Wochenende fährt sie zudem verkürzt. Auch die Buslinie 64 ist in beide Richtungen von den Umleitungen betroffen.
2: In Nossen ist ein Mann am Telefon betrogen worden. Ein Unbekannter hatte dem 87-Jährigen angerufen und behauptet, dass sein Sohn einen Verkehrsunfall mit tödlichem Ausgang verursacht hätte. Zur Abwendung einer Haft sollte durch den Rentner jetzt eine Kaution bezahlt werden. Der übergab dann 30.000 Euro in Bar und Gold im Wert von rund 15.000 Euro. Der American Football Bundesligist Dresden Monarchs hat auch sein 12. und letztes Hauptrundenspiel gewonnen. Die Dresdner besiegten zu Hause Ravensburg mit 52:21. Im Viertelfinale um die deutsche Meisterschaft treffen die Monarchs am 12. September auf die Cowboys aus München. Soweit die aktuellen Informationen aus dem Regionalstudio in Dresden.
4: Hier kommt der MDR Sachsen Verkehrsservice. Vorsicht auf der A9 Richtung München. Zwischen Eisenberg und Bad Klosterlausnitz befindet sich eine ungesicherte Unfallstelle auf der linken Fahrspur. Und A17 Richtung Dresden zwischen Grenzübergang Breitenau-Schönwald und Bad Gottleuber 3 Kilometer Stau, brauchen Sie eine Viertelstunde länger. A72 Richtung Hof zwischen Kreuz Chemnitz und Chemnitz-Rottluff 2 Kilometer Stau an einer Baustelle, brauchen Sie 10 Minuten länger. Und wir haben Blitzer auf der A9 Richtung Berlin zwischen Halle und Bitterfeld-Wolfen. Dann auf der B2 in Kostitz Richtung Leipzig. In Dresden in der Heideparkstraße in beiden Richtungen und in Langebrück in der Dresdner Straße stadtauswärts. In Oelsnitz-Vogtland in der Hofer Straße stadteinwärts steht auch noch ein Blitzer. Für mehr Tipps unsere kostenlose Verkehrshotline 0800 6375 637. Schnell und aktuell, das ist unser MDR Sachsen Verkehrsservice. Guten Morgen!

0: Haben wir auch ein schönes Ziel für unser Reisegewinnspiel hier hin und weg, ne? Und zwar Budapest.
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2: Jörg Schröder, heute sieht's ein bisschen trübe da draußen aus.
3: Aktuell noch. Nicht ungeduldig werden, ja. Aktuell haben wir viele Wolken und zum Teil auch richtig kräftigen Regen, zum Beispiel etwas so im Osterzgebirge, auch im Raum Dresden sehe ich Regen, genauso auch im Raum Leipzig. Und dieses Regenband, das schiebt sich langsam Richtung Osten. Und das heißt, bis in den Vormittag, bis in den Mittag hinein kann es dann zum Teil vor allem in der Oberlausitz noch Regen geben. Aber das Schöne ist, wenn wir diesen Regen überstanden haben, wird es dann immer freundlicher. Die Sonne kommt zum Vorschein, dass wir vor allen Dingen am Nachmittag in den meisten Gebieten so eine Mischung aus Sonne und Wolken erleben werden. Sieht richtig klasse aus, aber nicht täuschen lassen, denn wer heute länger unterwegs ist, braucht dann wiederum den Regenschirm am Abend. Denn dann tauchen von der Region Leipzig her Schauer und Gewitter auf. Ja, und die Temperaturen, für meinen Geschmack noch nicht ganz kurze Hosen mäßig, aber heute Nachmittag dann schon, da Werte bis 26, 27 Grad.
0: Und Jörg, morgen dann der 1. September, ab dann gefühlt, haben wir heute schon gesagt, so ist so ein bisschen herbstlich im Kopf.
2: September ist Herbst.
0: September ist Herbst. Sagt das Wetter dann auch?
3: Also nö, kann ich aber nicht erwarten. Also für mich ist der Herbst erst zur Tag- und Nachtgleiche am 21., 22. September, ja. Also ich genieße noch den Spätsommer und ich rede auch weiterhin vom Spätsommer, wenn auch für euch Herbst ist. Morgentemperaturen bis 24, 25 Grad, eine Mischung aus Sonne- und Wolkenschauer sind auch dabei und der Wind, der heute zum Teil recht kräftig ist, spielt morgen keine große Rolle.
0: Gott, besten Dank, Jörg Schröder bei uns im MDR Sachsen Wetterstudio.
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0: Guten Morgen mit dem Sachsenradio 3:15 und frittierte Heuschrecken, Krokodilsteak oder ein Käse, der schon beim Auspacken die Nachbarschaft alarmiert.
1: Boah.
0: Ja, beim Essen ist Abenteuerlust sehr unterschiedlich ausgeprägt. Ja.
1: Und heute wird in Dresden auf dem Neumarkt wieder gemeinsam an einer riesigen Tafel gegessen. Dresden isst bunt, bringt Menschen, Kulturen und Geschichten aus aller Welt zusammen. Mhm. Und wir haben deswegen gedacht, Mensch, was ist denn so das Exotischste, was Sie bislang gegessen haben?
2: Krokodilfleisch auf Kuba in so einer Krokodilfarm. Aber ehrlich gesagt, geschmeckt hat es wie Rindfleisch. Und ich weiß gar nicht, ob das als exotisch gilt, was aber ganz lecker ist, sind Algen.
3: Also ich habe mal, ich glaube, im anatolischen Restaurant mal Papierfleisch gegessen. Wusste ich nicht, was das ist, habe aber gedacht, kann ja schmecken. Und dann war das in Papier eingewickeltes Fleisch. Und ich wusste nicht, kann ich das jetzt mitessen oder nicht.
4: Also das Exotischste, was ich jemals gegessen habe, waren tatsächlich Maden im äquatorianischen Amazonas. Ich kann mich ehrlich gesagt gar nicht mehr dran erinnern, wie es geschmeckt hat. Es war sehr speziell und ich glaube, ich habe ganz, ganz wenig gegessen.
5: Ich habe mittlerweile fast alles gegessen. Also ich habe Frosch gegessen, ich habe Krokodil gegessen, ich habe Känguru gegessen. Dieses Jahr habe ich Waschbär gegessen und vor 3 Jahren ungefähr mal Dachs. Dachs, muss ich sagen, hat mir besser geschmeckt als der Waschbär. Der Dachs hat 7 verschiedene Sorten Fleisch und das war wirklich lecker. Da hast du also wie Kaninchen, wie Hühnchen, da ist alles dabei. Der Waschbär ist eigentlich nur wie ein Hase, der ist ein bisschen langweilig.
0: Genau, und Hamster, Meerschweinchen, alles noch gegessen.
1: Aber wo sie schon überall waren. Toll, und sich durchgefuttert haben.
0: Was waren so dein Exotisches?
1: Also Krokodil habe ich auch schon mal gegessen und irgendwann in Kroatien, glaube ich, mal Hai, aber das ist ja nicht mehr besonders exotisch. Also ansonsten bin ich dabei, also ist relativ schnell Schluss beim Essen.
0: Ich habe mal Schlange gegessen, ohne es zu wissen.
1: Hä? Wie kann das denn passieren?
0: Ach, das war damals, ich glaube, Kroatien war das. Da waren wir und dann waren wir in so einem Restaurant, waren eingeladen und haben gegessen und ich so, oh Mensch, das ist aber lecker, das ist aber lecker. Was ist denn das? Was war denn das? Und dann hieß es, das war Schlange.
1: Naja.
0: Ich war danach erstmal auf Toilette. Nee, ich glaube, das ist ganz viel Kopfsache mit dem Essen, ne? Ah, mir wird gerade schon wieder schlecht. So, 7:48 Uhr, guten Morgen, hier ist das Sachsenradio.

0: 10 Minuten noch bis um 8 und jetzt gibt es ein Lied, das wird in England sehr oft gesungen und zwar im Stadion bei Tottenham Hotspur. Mal schauen, wie schnell sie drauf kommen. So. Na, kommst du nicht drauf?
1: Na, na, da, da, da. Das ist Barry Manilow mit da, da. Ja!
0: Can't smile without you. Sag's, richtig.
1: Hab's doch gesagt.
0: Ich bin traurig, wenn du traurig bist. Ich bin glücklich, wenn du glücklich bist. I can't smile without you. Ich kann nicht ohne dich lächeln. Das passt tatsächlich für viele Fans und ihren Club zusammen.

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8: Ein Regengebiet zieht heute durch Sachsen. Jörg Schröder bei uns im MDR Sachsen Wetterstudio. Wirklich einen ganzen Tag oder?
9: Nein, nicht wirklich. Also das nur in der ersten Tageshälfte. Die Oberlausitz hat das Regengebiet noch nicht erreicht. Ansonsten haben wir aktuell in den meisten Gebieten mit viel Regen und auch Nieselregen zu tun. Allerdings, wenn das Regengebiet dann über die Oberlausitz abgezogen ist, wird es dann recht freundlich werden. Da erleben wir so eine Mischung aus Sonne und Wolken. Sieht gar nicht mal so schlecht aus. Aber wer heute länger unterwegs ist, braucht heute Abend wiederum den Regenschirm. Denn da ziehen von der Region Leipzig Schauer und Gewitter herein. Bei Temperaturen im spätsommerlichen Bereich bis 26, 27 Grad. Und der Wind ist zum Teil auch wieder mal recht kräftig.
8: Und der Wettertrend?
9: Ja, mal so, mal so. Jetzt die Kurzfassung. Wir erleben so eine Mischung aus Sonne und Wolken. Morgen zum Beispiel, vor allen Dingen am Nachmittag, sind ein paar Schauer dabei. Die Temperaturen bis zum Wochenende pegeln sich im angenehmen Bereich ein, zwischen 20 und 25 Grad.
8: Ja, Jörg, und morgen ist ja dann auch noch der 1. September. Dann ist ja gefühlt wirklich der Herbstanfang. Und Elena und ich, wir haben ja heute schon gesagt, so wenn wir so rausgucken, diese Schmuddelwetter uns angucken, das fühlt sich schon Herbst.
10: Morgen komme ich mit Handschuhschal,
8: ja,
10: Mütze.
8: Genau. So, hier geht's. Genau. Hier geht's weiter mit unseren Nachrichten und die gibt's mit Andreas Kalb.
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11: Schönen guten Morgen. Der Dresdner CDU-Bundestagsabgeordnete Markus Reichel will ein KI-Sicherheitsinstitut des Bundes in die sächsische Landeshauptstadt holen. Nach seinen Angaben läuft dazu eine bundesweite Standortsuche. Dresden verfüge mit KI-Forschungsprogrammen an der Universität und seinen Mikroelektronikunternehmen über beste Voraussetzungen, sagte Reichel MDR Sachsen.
12: Ich denke, dass die bisherige Standortdebatte noch zu wenig auf die Frage eingeht, in welcher Form Forschung, digitale Infrastruktur, Mikroelektronik und auch industrielle Anwendungen in einem Ökosystem zusammenkommen. Und genau dieses Ökosystem, das haben wir hier in Dresden und in Sachsen in den vergangenen Jahren aufgebaut. Und deswegen bin ich der Auffassung, dass dort in Berlin schon ernsthaft auch über den Standort Dresden nachgedacht werden sollte.
11: Das Bundesinstitut soll alle Fragen rund um die Sicherheit von KI-Systemen bündeln. Die Ermittlungen zu dem versuchten Drohnenanschlag auf den Flughafen Leipzig-Halle stehen kurz vor dem Abschluss. Bundeskanzler Merz kündigte im ARD-Sommerinterview eine entschlossene Reaktion an. Über die Art und Weise herrsche innerhalb der Bundesregierung weitgehend Einigkeit. Der Kanzler betonte, das geplante Vorgehen sei auch mit der Europäischen Union und den NATO-Partnern abgestimmt. Experten vermuten hinter dem Drohnenangriff auf den Flughafen Leipzig-Halle vor knapp 4 Wochen Russland. Von den mutmaßlich 3 Drohnen sollen 2 mit Sprengstoff bestückt gewesen sein, der aber nicht detonierte. Bei der Schießerei auf einem Techno-Festival in der Schweiz ist auch eine deutsche Besucherin verletzt worden. Das geht aus den aktualisierten Angaben der Behörden zur Nationalität der Opfer hervor. Bei den anderen vier Verletzten handelt es sich um Schweizer Männer. Die zwischen 24 und 31 Jahre alten Betroffenen werden in Krankenhäusern behandelt. Eine 22 Jahre alte Italienerin starb an den Schussverletzungen. Laut Polizei hatten gestern früh am Ende des Festivals in Aargau einen oder mehrere Täter in die Besuchermenge gefeuert. Nach ihnen wird noch gefahndet. Das Tatmotiv ist unklar. Zum Abschluss des ersten Spieltages in der Fußball-Bundesliga hat Aufsteiger Schalke in Augsburg 0:3 verloren. Freiburg besiegte Bremen 4:1. In der Frauen-Bundesliga unterlag RB Leipzig bei Werder Bremen 0:2. Und die Handballerinnen des BSV Sachsen-Zwickau trennten sich zum Auftakt der neuen Bundesliga-Saison vom VfL Oldenburg 30:30. Das waren Nachrichten von MDR Sachsen. 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
8: Hier kommt der MDR Sachsen Verkehrsservice mit den aktuellen Informationen von Sachsens Straßen. Vorsicht auf der A9 Richtung München. Zwischen Weißenfels und Naumburg befindet sich eine ungesicherte Unfallstelle und es liegen Fahrzeugteile auf allen Spuren. Und die A9 Richtung München ist zwischen Eisenberg und Bad Klosterlausnitz nach einem Unfall gesperrt. Zurzeit gibt es Stau bis Reußig und Vorsicht in der Gegenrichtung befindet sich eine ungesicherte Unfallstelle. A17 Richtung Dresden zwischen Grenzübergang Breitenau-Schönwald und Bad Gottleuba haben wir 3 Kilometer Stau, brauchen sie eine Viertelstunde länger. Und A72 Richtung Hof zwischen Kreuz Chemnitz und Chemnitz-Rottluff 2 Kilometer Stau an der Baustelle. 10 Minuten brauchen sie hier länger. Und Blitzer.
10: Auf der A9 Richtung Berlin zwischen Halle und Bitterfeld-Wolfen, dann auf der B2 in Krostitz Richtung Leipzig, in Dresden in der Heideparkstraße in beiden Richtungen, in Langebrück in der Dresdner Straße stadtauswärts und in Oelsnitz-Vogtland in der Hofer Straße stadteinwärts. Und für mehr Tipps unsere kostenlose Verkehrshotline, das ist die 0800 6375 637. 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
8: Morgen.
10: Morgen.

0: Guten Morgen, hier ist das Sachsenradio und wer noch einmal besonders günstig in Polen tanken will, der sollte heute nicht allzu lange überlegen, denn es ist der letzte Tag des polnischen Tankrabatts. Die Tankstellen an der Grenze sind auf den Ansturm vorbereitet, aber dürfte eben ein bisschen länger dauern, sagt unser polnischer Kollege Tomasz Sikora, mit dem wir gerade schon mal gesprochen haben. Tomasz, wie ist denn sonst so die Laune rund um das Ende des Tankrabatts?
1: Natürlich freut sich niemand über höhere Preise. 2 Wochen lang galt 8% Mehrwertsteuer statt 23. Dazu kamen staatlich begrenzte Preise. Ab dem 1. September endete das. Das war allerdings vor Anfang an angekündigt. Gleichzeitig beginnt die Schule wieder. Mehr Fahrten, mehr Verkehr und mehr Staus für viele Polen bedeutet das also teurer tanken und gleichzeitig wieder häufige Autofahren.
0: Ab morgen zahlt man auch in Polen wieder mehr für den Sprit. Dankeschön, Tomasz. 8:12 jetzt.

0: Guten Morgen mit dem Sachsenradio. 8.17 Uhr. Es ist Zeit, finde ich, für unser Reisebüro des Morgens.
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0: So, und da haben wir wieder zwei neue Kandidaten bei unserem Telefon. Einmal die Claudia Linden aus Weißwasser. Guten Morgen.
2: Guten Morgen.
0: Und dann haben wir einen sehr aufgeregten Thomas Töpfer aus Leipzig. Guten Morgen, Herr Töpfer.
3: Ja, guten Morgen.
0: Ja, es ist herrlich, man meldet sich an und rechnet überhaupt nicht damit, dass man angerufen wird, ne?
3: Ja.
0: Es geht
3: vollkommen
0: jetzt. So soll es doch sein. Es geht jetzt um einen Reisegutschein im Wert von 200 Euro. Die Elena wird sich gleich wieder ihr Namensschild dran machen, als Reiseleiterin des Morgens aus dem Reisebüro. Wird uns immer mehr Hinweise geben zu einem Reiseziel. Wer denkt, es zuerst zu wissen, sagen Sie die Lösung. Ist die allerdings falsch, gewinnt automatisch der andere. Soweit alles klar bei Ihnen?
3: Ja.
0: Ja. Elena, du darfst bitte gucken.
4: Wie schön. Sie beiden haben eine Fernreise gebucht. Heute starten wir in Dresden und wir fliegen lange, lange Richtung Westen. Nach der Landung erreichen wir eine der größten Städte der Welt. Hier leben Millionen Menschen. Es gibt beeindruckende Museen, historische Gebäude, eine Küche, die inzwischen weltweit beliebt ist. Witzig, es ist die Hauptstadt des Landes. Und man hat eigentlich gar keinen eigenen Namen für die Stadt genommen, sondern sie heißt genauso wie das Land. Man hängt nur eben das Wort Stadt noch dran.
0: So, das war die Claudia. Was haben Sie gesagt?
2: Vietnam.
0: Vietnam. Vietnam ist falsch, weil wir suchen ja eine Stadt und wir gehen genau in die andere. Es ist egal. Sie müssen gar nicht mehr sagen, Herr Töpfer.
4: Aber vielleicht haben Sie ja eine Idee.
3: Brasilia oder was?
0: Nö. Es ist Mexico City, aber Herr Töpfer... Ach. Herzlichen Glückwunsch!
3: Dankeschön!
0: Sie wunderbar. Kriegen automatisch jetzt 200 Euro Reisegutschein.
3: Ja, wunderbar, da freue ich mich.
0: Ja, wunderbar. Dankeschön. Herr Töpfer, jetzt ist aber die Frage, Sie können jetzt sagen, okay, die 200 Euro, ich setze die und spiele in der nächsten Stunde dann um 400 Euro Reisegutschein.
3: Nö, dann nehme ich.
0: Nö. Was hab ich. Sehr schön. Nehmen Sie die 200 Euro. Herr Töpfer, das war mir bei Ihnen schon wirklich klar, weil Sie so aufgeregt waren jetzt vor diesem Spiel. Ja. Ne? Herr Töpfer, herzlichen Glückwunsch. Das heißt auch
3: Dankeschön.
0: Für unsere nächste Runde zwei neue Kandidaten, die wir hier suchen.
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9: Bundeskanzler Merz hat nach dem versuchten Drohnenanschlag auf den Flughafen Leipzig-Halle eine entschlossene Reaktion angekündigt. Er sagte im ARD-Sommerinterview, diese sei mit der Europäischen Union und den NATO-Partnern abgestimmt. Die Ermittlungen zu dem Vorfall sind demnach fast abgeschlossen. Die deutschen Hockeymänner sind erneut Weltmeister. Das Team bezwang im Finale Spanien mit 1:0. Für das DHB-Team war es der vierte Titelgewinn. In der Fußball-Bundesliga hat Aufsteiger Schalke in Augsburg 0:3 verloren. Freiburg besiegte Bremen 4:1.
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10: Einen schönen guten Morgen. Zunächst schauen wir aufs Wetter. Heute Morgen zieht ein Regengebiet durch. Danach soll es bis zum Abend aber trocken bleiben bei maximal 26 Grad. Goldbach bei Bischofswerda meldet im Moment 18 Grad. Bei der Bürgermeisterwahl in Klipphausen im Landkreis Meißen ist ein zweiter Wahlgang notwendig. In der ersten Runde hat keiner der vier Kandidaten die absolute

0: gute Mehrheit erreicht. Das teilte die Gemeinde auf ihrer Internetseite mit. Die meisten Stimmen konnte mit gut 42% Amtsinhaber Mirko Knöfel auf sich vereinen. Einzelbewerber Marcel Goltz, der für die AfD im Gemeinderat sitzt, erhielt rund 30%. Dahinter folgen die Kandidaten von zwei Wählervereinigungen. Der zweite Wahlgang findet am 20. September statt. Der Schauspieler Samuel Koch ist in Dresden mit dem Erich-Kästner-Preis ausgezeichnet worden. Damit würdigt der Presseclub Dresden das Engagement Kochs für ein respektvolles Miteinander von Menschen mit und ohne Handicap. Samuel Koch ist seit einem Unfall in der ZDF-Show Wetten, dass querschnittsgelähmt. Zur Bedeutung der Auszeichnung sagte er MDR Sachsen:
1: Bedeutet mir deshalb viel, weil im Kleinsten ist es ja auch ein Danksagen für das Geschaffene und Gewirkte. Und da viel von meinen schwersten Herausforderungen nicht in der Öffentlichkeit und nicht im Scheinwerferlicht stattfinden, die härtesten Dinge und die härtesten Projekte in Kliniken und Krankenhäusern und mit Verletzten. Und ich kann, glaube ich, privilegierterweise, aber auch traurigerweise sagen, dass ich mit überdurchschnittlich vielen sehr stark leidtragenden Menschen Kontakt hatte und dass die Arbeit mit den Menschen gesehen und hier wertgeschätzt wird, das bedeutet mir schon was.
0: Der Erich-Kästner-Preis ist mit 10.000 Euro dotiert. Handball-Zweitligist HC Elbflorenz ist mit einem Auswärtssieg in die Saison gestartet. Bei Bayer Dormagen gewannen die Dresdner mit 38:31. Bereits zur Halbzeit führte Elbflorenz mit 5 Toren Vorsprung. Am kommenden Samstag gibt es dann das erste Heimspiel in Dresden gegen den TuS Nettelstedt-Lübbecke. Soweit die aktuellen Informationen aus dem Regionalstudio in Dresden.
2: Hier kommt der MDR Sachsen Verkehrsservice mit den aktuellen Informationen von Sachsenstraßen. Die A4 Richtung Frankfurt ist zwischen Rüdersdorf und Hermsdorf Ost nach einem Unfall gesperrt. Die A9 Richtung München ist zwischen Weißenfels und Naumburg nach einem Unfall gesperrt. Und A9 Richtung München zwischen Dreußig und Bad Klosterlausnitz 3 Kilometer Stau nach einem Unfall. Die Autobahn ist nicht mehr gesperrt und Vorsicht, in der Gegenrichtung befindet sich eine ungesicherte Unfallstelle. Dann A17 Richtung Dresden zwischen Grenzübergang Breitenau-Schönwald und Bad Gottleuber 3 Kilometer Stau. Brauchen Sie eine Viertelstunde länger. Und A72 Richtung Leipzig zwischen Zwickau West und Zwickau Ost. Stockender Verkehr nach einem Unfall im Baustellenbereich. Blitzer.
3: Haben wir auf der A9 Richtung Berlin zwischen Halle und Bitterfeld-Wolfen. Dann auf der B2 in Krostitz Richtung Leipzig. In Dresden in der Heideparkstraße in beiden Richtungen. In Langebrück in der Dresdner Straße stadtauswärts. In Oelsnitz im Vogtland in der Hofer Straße stadteinwärts. Und falls Sie noch was gesehen haben, rufen Sie uns bitte kurz an unter 0800 6375 637. Schnell und aktuell der MDR Sachsen Verkehrsservice.
2: Guten Morgen.
3: Morgen.

0: Guten Morgen, hier ist das Sachsenradio, 8.42 Uhr. Hast du Nerven für einen kurzen Fußballüberblick?
1: Mach.
0: Aue hat gestern in der Regionalliga, guck mal, bei Lok Leipzig gespielt. Das ist ein wichtiges Spiel.
1: Gewonnen, ne?
0: 2:1 gewonnen und für die Veilchen wirklich eine glückliche Nummer.
2: Wir sind überglücklich, das sind Emotionen pur, wenn du in der 90. auswärts bei einem Favoriten, einer der Favoriten der Liga, hier noch 3 Punkte mit nach Hause nimmst nach Aue, ist das einfach ein richtig geiles Gefühl.
0: Sagt Marcel Bär, der das 2:1 geschossen hat. Auf der anderen Seite bei Lok Leipzig konnte Jamal Siane natürlich jetzt nicht so zufrieden sein.
3: Oh, fast volle Hütte, das dann vielleicht auch irgendwie mal belohnen oder zurückgeben. Wir haben bis jetzt zu Hause keinen Sieg geholt. Das ist extrem untypisch für uns, weil wir eigentlich eine sehr heimstarke Mannschaft sind.
0: Ja, das soll besser werden. Und dann haben wir ja noch 2 Mannschaften in der Regionalliga. Zwickau gewinnt 1:0 in Babelsberg. Chemnitz spielt 1:1 gegen Jena.
1: Die zweite Bundesliga hast du jetzt weggelassen, weil Dresden in Heidenheim, glaube ich, war das, verloren hat. 5:3.
0: Erste Bundesliga hat dann wieder geklappt. RB Leipzig hat ja souverän gewonnen, 3:0 gegen Gladbach.

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2: Wenn ich früher aus dem Urlaub kam, war ich gespannt darauf, die Post durchzustöbern. Denn im Stapel lagen neben Rechnungen oder Behördenbriefen viele Urlaubskarten. Ich habe mich erfreut an den Bildern, fremden Briefmarken, den Urlaubseindrücken meiner Freunde und vor allem, dass jemand an mich gedacht hatte. In diesem Sommer bekam ich keine einzige Urlaubskarte. Ich habe auch selbst keine geschrieben. Heute stellen wir Strandbilder in die Galerie oder posten Statusmeldungen vom Kaiserschmarrn auf der Alm. Möge sich jeder in Echtzeit anschauen, wo wir sind und wie schön es hier ist. Doch die digitalen Möglichkeiten bieten nicht nur bunte Bilder. In einem Hotel auf der Durchreise standen im Rezeptionsbereich Counter, wo man selbst digital einchecken konnte. Und musste, denn weit und breit war kein Mitarbeiter zu sehen. Auch die Alltagskommunikation mit Energieversorgern, Verkehrsbetrieben, Banken und Versicherungen funktioniert längst ähnlich. Alles gibt's nur online. Die einen finden's entlastend, sind vielleicht froh, nicht mehr so viel mit Menschen sprechen zu müssen. Andere sind überfordert. Wo muss ich klicken? Was muss ich eingeben? Und der Hilfe-Chatbot versteht mich nicht ansatzweise. Hallo, ist hier irgendjemand? Die Welt verändert sich. Das anzunehmen fällt mir dabei vielleicht auch deshalb schwerer, weil ich älter werde. Manches jedoch bleibt. Meine morgendliche Tasse Schwarztee, mein Glaube. Auch das regelmäßige Feiern der Gottesdienste schenken mir Kontinuität. Ich bin das A und das O, spricht Gott der Herr. Der da ist und der da war und der da kommt, der Allmächtige. So heißt es in der Bibel. Die Ordensfrau Teresa von Avila schrieb vor 500 Jahren, alles geht vorüber, Gott allein bleibt derselbe. Wer Gott hat, der hat alles. Diese Einsicht wird meinen Tag heute begleiten und aus meinem nächsten Urlaub werde ich gezielt Freunde und Familienmitglieder individuell kontaktieren, denn digital kann trotzdem heißen persönlich.

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12: Ach, das Wochenende war doch gar nicht so schlecht. Jörg Schröder bei uns im MDR Sachsen Wetterstudio. Wie geht's denn aber heute weiter?
13: Obwohl wir Tiefdruckeinfluss hatten, ne? Also wie gesagt, Tiefdruckgebiete stehen nicht immer für schlechtes Wetter. Allerdings, die Tiefdruckgebiete geben sich aktuell die Klinke in die Hand. Heute ist Tessa dran. Und Tessa ist schon so ein bisschen ungemütlich. Und man merkt es schon, in vielen Gebieten haben wir aktuell mit Regen zu tun. Das Regengebiet zieht langsam über die Oberlausitz ab. Danach wird es dann mal längere Zeit freundlich sein. Da scheint die Sonne, hübsche Quellwolken sind auch dabei. Allerdings, wer am Abend unterwegs ist, muss dann wiederum mit Schauern und Gewittern rechnen. Ja, und die Temperaturen auch nicht so schlecht, spätsommerliche Werte bis 26, 27 Grad.
12: Und was macht der Wettertrend?
13: Ich sag mal so eine bunte Mischung aus Sonne und Wolken. Mal mehr Sonne, mal mehr Wolken. Vor allen Dingen an den Nachmittagen gibt es auch mal ein paar Regentropfen dazu. Die Temperaturen für viele sicherlich im angenehmen Bereich zwischen 20 und 25 Grad.
12: Boah, das klingt doch gar nicht so schlecht. Vielen, vielen Dank. Jörg Schröder bei uns im MDR Sachsen Wetterstudio mit den Aussichten. Jetzt geht's rüber zu unseren Nachrichten des Morgens und die hat Andreas Kalb für uns.
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14: Schönen guten Morgen. Der Dresdner CDU-Bundestagsabgeordnete Markus Reichel will ein KI-Sicherheitsinstitut des Bundes in die sächsische Landeshauptstadt holen. Er sagte MDR Sachsen, Dresden biete beste Standortvoraussetzungen. Hier gäbe es ein geeignetes technologisches Ökosystem aus Forschungseinrichtungen, digitaler Infrastruktur und Mikroelektronikunternehmen. Diese Vernetzung werde bei der laufenden bundesweiten Standortsuche noch zu wenig berücksichtigt. Der CDU-Politiker will nach eigener Aussage bei der Bundesregierung für Dresden als Standort werben. Das geplante Institut soll alle Fragen rund um die Sicherheit von KI-Systemen bündeln. In Leipzig wird zur Stunde ein neuer Bildungscampus offiziell eingeweiht. Er umfasst eine Grundschule, ein Gymnasium, eine Oberschule und eine Kita mit Sportprofil. Dazu kommen eine 6-Felder Sporthalle und die ehemalige Schalterhalle des Eilenburger Bahnhofs in Leipzig. Sie dient nach ihrem Umbau künftig als Mehrzweckraum und Mensa. Der Bau des neuen Schulkomplexes am Lene-Vogt-Park dauerte 3 Jahre und kostete rund 70 Millionen Euro. Eine Initiative stellt in diesen Minuten in Berlin eine bundesweite Petition zum Stopp aller Mieterhöhungen für 6 Jahre sowie einen Mietendeckel vor. Der Deutsche Mieterbund unterstützt die Aktion. Präsidentin Melanie Weber-Moritz sagte dem MDR, jeder dritte Mieterhaushalt in Deutschland sei mit den Wohnkosten überlastet.
15: Das sind insgesamt 7 Millionen Haushalte, in dem Sinne, dass er oder sie mehr als 30% seines Einkommens nur fürs Wohnen ausgeben muss. Wenn man sich jetzt nur die Mieterhaushalte anguckt, dann ist es so, dass 42% zum unteren Einkommensdrittel gehört. Also wirklich im Monat nicht mehr als 1.400 Euro Haushaltseinkommen zur Verfügung hat. Und vor dem Hintergrund muss die Regierung mehr tun, um die Mieten zu deckeln, abzubremsen und dafür zu sorgen, dass die Mieten nicht weiter exorbitant steigen.
14: Laut Mieterbund sind die Mieten in Großstädten wie Leipzig oder Berlin in den vergangenen 10 Jahren um bis zu 70% gestiegen. Die Union wirft Arbeitsministerin Baas vor, den vereinbarten Aktionsplan gegen Sozialleistungsmissbrauch zu verschleppen. Bundestagsfraktionsvize Krings kritisiert in der Rheinischen Post, 2 Monate nach dem Beschluss habe die SPD-Politikerin noch immer keinen Gesetzentwurf vorgelegt. Deshalb würden beispielsweise nach wie vor per Haftbefehl gesuchte Menschen in Deutschland Grundsicherung erhalten. Laut Bundesarbeitsministerium wird an einem Aktionsplan gearbeitet und eine Umsetzung bis zum Jahresende angestrebt. Ein Problem sei der Datenschutz. Er verhindere in vielen Fällen, dass die Jobcenter erfahren, ob ein Haftbefehl gegen einen Antragsteller oder Empfänger von Grundsicherung vorliegt. Das waren Nachrichten von MDR Sachsen. 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
12: Wir schauen, was auf den Straßen los ist. Hier kommt der MDR Sachsen Verkehrsservice. Eine Meldung von der A4 Richtung Görlitz. In der Auffahrt Pulsnitz steht ein defekter LKW und die A9 Richtung München ist zwischen Weißenfels und Naumburg nach einem Unfall gesperrt. A38 Richtung Göttingen zwischen Kreuz Rippachtal und Merseburg Süd. 3 Kilometer stockender Verkehr an einer Baustelle, brauchen Sie 10 Minuten länger. Und wir haben Blitzer auf der A4 Richtung Görlitz zwischen Dreieck Dresden West und Dresden Altstadt. Dann auf der A9 Richtung Berlin zwischen Halle und Bitterfeld-Wolfen sowie auf der B2 in Kostitz Richtung Leipzig. In Dresden in der Heideparkstraße in beiden Richtungen, in Langebrück in der Dresdner Straße stadtauswärts, in Oelsnitz-Vogtland in der Hoferstraße stadteinwärts, in Schönbach Richtung Sebnitz und in Zwickau in der Oskar-Arnold-Straße vor der Schelewitzer Brücke stadtauswärts. Für mehr Tipps unsere kostenlose Verkehrshotline 0800 637 5637. Schnell und aktuell der MDR Sachsen Verkehrsservice.
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12: Guten Morgen.

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diesen Schwung und den nehmen wir mit und sind bei Ihnen, Werner Schmidt, Radebeul, Lindenau, zum 90. Geburtstag. Die Stammtischfreunde Gerd, Thomas, Rainer wünschen alles Gute, haben Sie immer einen flotten Spruch und ein Lied auf den Lippen und bleiben Sie vor allen Dingen gesund.

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1: Das passt
2: doch. Ist ja
1: doch.
2: Schon gut.
1: Gibt's da jetzt 200 Euro Reisegutschein?
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1: Elena, was können wir tun, damit hier mal gezockt wird, oder?
2: Ich weiß es auch nicht. Gut zureden, vielleicht noch eine Weile spielen, dass Sie der Mut packt, dass Sie denken, ach ja, das geht schon.
1: Es geht um Reisegutscheine im Wert von 200 Euro und man kann eigentlich selber das so immer weiter steigern. 400, 600, 800, 1000 Euro. Also ja, man kann das bis ins Unermessliche hochsteigern. Herr Hennings, aus Koren, guten Morgen.
4: Guten Morgen.
1: Und Renate Dietrich aus Roßwein, auch Ihnen guten Morgen.
5: Guten Morgen.
1: Na, Renate hat uns gerade schon erzählt, sie ist total aufgeregt.
5: Ja, macht man ja nicht jeden Tag, ne?
1: Sollen wir Händchen halten?
5: Nein, ne, dann kommt sie her.
1: Also, aber erstmal nein, ne? Das ist so, nein. Okay, dann kommt sie her. Also, wir nehmen sie jetzt mit effektiv in ein Reisebüro. Elena setzt sich gleich wieder hier dieses Namensschildchen. Haben wir doch mal so ein Reisebüro, diese Namensschildchen.
2: Ich fühle auch, wenn du das sagst, fühle ich auch eigentlich immer, dass ich hier so ein Tuch zugebunden um den Hals habe.
1: Und die Elena wird Ihnen gleich ein Reiseziel vorstellen und wird immer mehr Hinweise geben. Wer denkt, es richtig zu wissen, sagen Sie die Lösung. Wenn die aber falsch ist, gewinnt automatisch der andere. Man hat tatsächlich nur diesen einen Versuch. Soweit alles klar bei Ihnen?
5: Ja.
1: Okay, Elena, Tüchlein ist oben.
2: Mhm.
1: So.
2: Ja, meine Damen und Herren, wir fliegen von Leipzig aus. Und zwar in den Westen der USA. Mitten in eine Landschaft, die eigentlich aus Wüste besteht. Unser Ziel hat 650.000 Einwohner, ist weltweit bekannt für Unterhaltung, für große Shows, für außergewöhnliche Gebäude.
1: Jetzt haben Sie gesagt L.A., das wäre Los Angeles.
5: Ja.
1: Und das ist falsch.
5: Ah, shit.
1: Ah je. Ich meine, Sie haben automatisch jetzt schon gewonnen, Herr Hennings. Wüssten Sie es?
4: Ich hätte es nicht gewusst. Ich hatte noch ein paar Antworten.
1: Ja, Las Vegas.
5: Das meinte ich doch.
2: Ja, das meinten
1: aber,
2: Sie.
1: Ja, aber L.A. ist eben Los Angeles. Mensch.
5: Egal.
1: So, trotzdem, wir machen jetzt mal hier Kasse und der Hennings hat jetzt die 200 Euro Reisegutschein. Frau Dietrich, Sie können sich ja noch weiter wieder anmelden.
5: Alles gut,
1: wir spielen noch ganz lange. So, Herr Hennings, jetzt haben Sie 200 Euro Reisegutschein gewonnen. Sie können den Gutschein nehmen oder aber Sie sagen, ach nö, das klappte jetzt so gut, da mache ich einfach 400 Euro draus und spiele dann heute Nachmittag 16 Uhr die nächste Runde.
4: Ich behalten, was ich hab, das
1: hab ich. Nicht zocken.
4: Nee, da bin ich beleidigt.
1: Okay, gut. Also, dann haben Sie 200 Euro Reisegutschein gewonnen, Herr Hennings. Dann herzlichen Glückwunsch Ihnen und heute Nachmittag 16 Uhr die nächste Runde. Und dafür können Sie sich ab jetzt anmelden.
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5: Bundeskanzler Merz hat nach dem versuchten Drohnenanschlag auf den Flughafen Leipzig-Halle eine entschlossene Reaktion angekündigt. Er sagte im ARD-Sommerinterview, diese sei mit der Europäischen Union und den NATO-Partnern abgestimmt. Die Ermittlungen zu dem Vorfall sind demnach fast abgeschlossen. In Berlin ist eine bundesweite Petition zum Stopp aller Mieterhöhungen für 6 Jahre sowie einen Mietendeckel angelaufen. Nach Angaben der Organisatoren sind die Mieten in Großstädten wie Leipzig oder Berlin in den vergangenen 10 Jahren um bis zu 70% gestiegen. Die deutschen Hockeymänner sind erneut Weltmeister. Das Team bezwang im Finale Spanien mit 1:0.
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6: Einen schönen guten Morgen. Zunächst schauen wir aufs Wetter. Ein Regengebiet zieht langsam ab aus dem Dresdner Elbtal. Bis zum Abend soll es dann weitgehend trocken bleiben, aber dann kommt wieder neuer Regen. Die Höchstwerte liegen heute bei 19 Grad in Altenberg und 26 Grad in Gröditz. Für die Sanierung der Hüttermühle im Hüttertal bei Radeberg wurde am Samstag ein Fördermittelbescheid über gut 7 Millionen Euro überreicht. Das hat die Stadtverwaltung Radeberg mitgeteilt. Damit sei jetzt der Weg frei, das seit Jahren leerstehende Gebäude zu sichern, denkmalgerecht zu sanieren und wieder mit Leben zu füllen. Bereits für das 16. Jahrhundert ist eine wirtschaftliche Nutzung des Areals der Hüttermühle belegt. Nach einer grundlegenden Sanierung und dem Wiederaufbau in den 1970er Jahren wurde sie als Gaststätte geführt, bevor der Betrieb 2010 eingestellt wurde. Seitdem steht das Gebäude leer und verfällt zunehmend. Der Dresdner Bundestagsabgeordnete Markus Reiche will ein deutsches KI-Sicherheitsinstitut nach Dresden holen. Laut dem CDU-Politiker bietet die Landeshauptstadt mit Mikroelektronikunternehmen und Forschungseinrichtungen ideale Bedingungen dafür. Aktuell beginnt bundesweit die Suche nach einem geeigneten Standort. In dem Institut soll es um alle Fragen der Sicherheit von KI-Systemen gehen. Dazu Markus Reichel.
7: Sicherheit umfasst viele Aspekte, aber mal grundsätzlich bedeutet es natürlich, dass Daten nicht abfließen. Es bedeutet, dass die Systeme nicht gehackt werden können, dass sie nicht ausbrechen können und Dinge machen, die man von ihnen nicht erwartet. Also dort ist ja im Bereich der künstlichen Intelligenz wirklich viel, sei mal, neues Land, welches wir hier betreten und wo natürlich auch dann die Sicherheitsaspekte jetzt stärker in den Vordergrund rücken, als das vielleicht in den vergangenen Jahren der Fall war.
6: Frauenhandball 2.

0: Antligist HC Rödertal ist mit einem Kantersieg in die neue Saison gestartet. Zu Hause bezwangen die Rödertalbienen Bayer Leverkusen mit 40-22. Damit übernahmen die Großröhrsdorferinnen die Tabellenspitze. Am nächsten Samstag müssen sie in Mainz antreten. Soweit die Meldungen aus Dresden.
1: Hier kommt der MDR Sachsen Verkehrsservice. Die A9 Richtung München ist zwischen Weißenfels und Naumburg nicht mehr gesperrt, zurzeit aber noch Stau bis zum Kreuz Rippachtal. In Taucher auf der B87 im Kreuzungsbereich Grasdorfer Leipziger Straße stauen nach einem Unfall, brauchen sie 20 Minuten länger, und wir haben Blitzer auf der A4 Richtung Görlitz zwischen Dreieck Dresden West und Dresden Altstadt, dann auf der A9 Richtung Berlin zwischen Halle und Bitterfeld-Wolfen, in Dresden in der Heideparkstraße in beiden Richtungen, in Oelsnitz-Vogtland in der Hoferstraße stadteinwärts und in Schönbach Richtung Sebnitz sowie in Zwickau in der Oskar-Arnold-Straße vor der Schedewitzer Brücke stadtauswärts. Für mehr Tipps unsere kostenlose Verkehrshotline 0800 6375 637, schnell und aktuell, der MDR Sachsen Verkehrsservice.

0: Love You, Bow Down, Mister hier beim Sachsen Radio. Und kennen Sie den Fade-Out-Effekt? Das ist der Effekt, dass wir im Urlaub viel Schlaf haben, keine Verpflichtungen, keinen Stress, keine Termine. So, und dann kommen wir zurück, total entspannt in den Alltag und wumms, kommt uns der ganze Stress besonders viel vor. Und zack, die Entspannung ist sofort wieder weg. Ja, aber wir wollen jetzt trotzdem, so am letzten Tag im August, bevor es September und Herbst wird, noch ein bisschen was von der Sommerentspannung rüber retten. Also, wie machen wir das?
1: Ja, da macht man sich ein paar Fotos und die kann man sich dann ansehen von der schönen Zeit.
2: Im Herbst und im Frühling in den Urlaub fliegen, dass man ein verlängertes Sommergefühl hat.
3: Ich mache ein Kaminfeuer.
4: Wir fahren nochmal in Urlaub, ins Warme. Und da holt man sich den Sommer auch nochmal ein bisschen zurück. Da freut man sich dann auch nochmal drauf.
5: Fotos anschauen, was man gemacht hat im Urlaub. Ja, die Urlaubsbilder sich anschauen.
6: Und mein Mann hat heute gesagt, er freut sich auf Weihnachten.
0: Na, so geht's natürlich auch. Und Vorfreude ist ja bekanntlich die schönste.
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0: Schönen guten Morgen.
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0: Das hat doch schon ganz gut funktioniert heute. Wir nehmen Sie mit zu einem Reiseziel morgens. Und wer als erstes weiß, wo es hingeht, der gewinnt. Heute früh waren wir in Paris, in L.A., in Mexiko-Stadt, auf Fuerteventura. Viermal haben wir gespielt, viermal gab es einen 200-Euro-Reisegutschein und dann war Schluss. Keiner wollte dann noch zocken.
2: Nein, ich nehme die 200 Euro.
3: Sie nehmen die 200 Euro und sagen, was Schab hat.
2: Jawohl.
4: Ja, das ist mir zu aufregend. Ich würde die 200 nehmen.
2: Ich behalten, was ich habe.
0: Ja, theoretisch könnten Sie Ihren 200-Euro-Gutschein dann auch in die nächste Spielrunde mitnehmen, dann versuchen zu erhöhen auf 400, 600, 800, so lange wie Sie sich halt trauen. Aber ist natürlich mit Risiko verbunden. Jetzt brauchen wir erstmal zwei taufrische Mitspieler für heute Nachmittag bei Heike. Da gibt es nämlich nochmal eine Runde nach 16 Uhr. Bitte dann für die aktuelle Spielrunde anmelden, wenn Sie dabei sein wollen, über mdrsachsenradio.de. 9.47 Uhr ist es jetzt. Guten Morgen!

0: 9.51 Uhr. 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
9: Heute ist es stark bewölkt, es regnet immer mal wieder. Im Laufe des Tages soll es aber trockener werden und später zeigt sich dann durchaus auch mal die Sonne, bevor dann die nächsten Regenschauer kommen. Die Höchstwerte dazu, die liegen heute so zwischen 22 und 26 Grad. Und weiter geht's mit Andreas Kalb in den Nachrichten.
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10: Schönen guten Tag. Der Dresdner CDU-Bundestagsabgeordnete Markus Reichel will ein KI-Sicherheitsinstitut des Bundes in die sächsische Landeshauptstadt holen. Er sagte MDR Sachsen, Dresden biete beste Standortvoraussetzungen. Hier gäbe es ein geeignetes technologisches Ökosystem aus Forschungseinrichtungen, digitaler Infrastruktur und Mikroelektronikunternehmen. Diese Vernetzung werde bei der laufenden bundesweiten Standortsuche noch zu wenig berücksichtigt. Der CDU-Politiker will nach eigener Aussage bei der Bundesregierung für Dresden als Standort werben. Das geplante Institut soll alle Fragen rund um die Sicherheit von KI-Systemen bündeln. In Polen läuft heute der Tankrabatt aus. Die Regierung hatte für die letzten zwei Ferienwochen die Mehrwertsteuer von 23 auf 8% gesenkt. Zudem legte das Energieministerium täglich einen Kraftstoffhöchstpreis fest. Mit dem Auslaufen der Regelungen dürfte sich für deutsche Autofahrer der sogenannte Tanktourismus nach Polen weniger lohnen, sagte Sachsens ADAC-Sprecher Falk Vorhoff, MDR Sachsen.
11: Letztendlich wird es für die Anwohner, sagen wir mal, im grenznahen Raum sicherlich immer noch einen Anreiz geben, den Weg auf sich zu nehmen über die Grenze. Aber für die weiteren Wege, die offensichtlich jetzt in den letzten Wochen auch unternommen wurden, lohnt sich das dann wirklich gar nicht mehr. Tanktourismus insgesamt, dem steht der ADAC sehr kritisch gegenüber letztendlich, weil wenn man nur um des Benzinpreises oder den Unterschieden der Benzinpreise, dann lohnt er sich rein rechnerisch ab einer Entfernung von 20 Kilometern nicht mehr.
10: Bei der Bürgermeisterwahl in Klipphausen im Landkreis Meißen hat in der ersten Runde kein Kandidat die absolute Mehrheit erreicht. Laut dem vorläufigen Ergebnis erhielt Amtsinhaber Mirko Knöfel gut 42% der abgegebenen Stimmen. Der Einzelbewerber Marcel Golz, der für die AfD im Gemeinderat sitzt, kam auf rund 30%, gefolgt von zwei Kandidaten von Wählervereinigungen. Der zweite Wahlgang in der 10.000 Einwohnergemeinde findet in 3 Wochen statt. In der Vogtlandstadt Pausa Mühltroff gab es ebenfalls eine Bürgermeisterwahl. Hier wurde der Amtsinhaber und einzige Kandidat Michael Pohl im Amt bestätigt. Die Deutschen geben weniger Geld für Schuhe aus. Laut einem aktuellen Branchenbericht lag der Umsatz im vergangenen Jahr bei rund 9,3 Milliarden Euro. Das waren 2% weniger als 2024. Das Handelsforschungsinstitut IFH Köln erklärte, insgesamt gebe es weniger Schuhe pro Haushalt und die Verbraucher setzten stärker auf bequemere Modelle. Besonders stark gesunken sei die Nachfrage nach Sandalen. Stattdessen würden die Deutschen auch im Sommer häufiger Sneaker tragen. Hier steige die Nachfrage seit Jahren an. Das waren Nachrichten von MDR Sachsen. 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
3: Dankeschön, Andreas Kalb. Hier ist der MDR Sachsen Verkehrsservice A9 Richtung München zwischen Kreuz-Rippachtal und Naumburg. 5 Kilometer Stau an der geräumten Unfallstelle. Sie brauchen dort noch eine Stunde mehr. Die A72 Richtung Leipzig ist zwischen Stolberg Nord und Chemnitz Süd nach einem Unfall gesperrt. Zurzeit staut es sich dort. In Taucher auf der B87 in der Grasdorfer bis Leipziger Straße Stau nach einem Unfall im Kreuzungsbereich. Hier 15 Minuten mehr einplanen. Und jetzt alle neuen Blitzer für Sie. Die stehen auf der A4 Richtung Görlitz zwischen Dreieck Dresden West und Dresden Altstadt. Auf der A9 wird geblitzt Richtung Berlin zwischen Halle und Bitterfeld-Wolfen. Auf der B93 zwischen Zwickau und Mosel. In Dresden steht ein Blitzer in der Heideparkstraße in beiden Richtungen. In Schönbach Richtung Sebnitz und noch einer in Zwickau in der Oskar Arnoldstraße vor der Schedewitzer Brücke stadtauswärts. Für noch mehr Tipps erreichen Sie unsere kostenlose Verkehrshotline unter 0800 6375 637. Schnell und aktuell, das ist der MDR Sachsen Verkehrsservice. Ihnen eine gute und vor allem sichere Fahrt.
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3: Und mit Ihnen, schön, dass wir gemeinsam den August ein bisschen ausklingen lassen. Ja, in dieser Stunde mit einem ganz besonderen Geburtstag und mit Infos zu den aktuellen Betrugsmaschen hier bei uns in Sachsen. Jetzt aber erstmal, ja, am letzten meteorologischen Sommertag eine Hymne an den Sommer 69 von Bryan Adams. Schönen Montag mit Ihrem Sachsenradio.

0: Sunny and Cher, Little Man. Hier ist MDR Sachsen am 31. August. Ja, und heute wird Geburtstag gefeiert. Herzlichen Glückwunsch an alle Geburtstagskinder hier bei uns in Sachsen und Happy Birthday Vinyl-Langspielplatte in Deutschland. Heute vor 75 Jahren stellte die Deutsche Grammophon die erste Vinyl-Langspielplatte mit 33 1/3 Umdrehungen für den deutschen Markt vor. Und mein Kollege vom Radio Vormittag, Thomas Hede, der ist auch noch als DJ unterwegs und hat natürlich so einen ganz besonderen Draht zur LP.
1: Naja, Vinyl-Schallplatten gab es ja schon etwas länger, denn die Single-Schallplatte, das war ja die kleine 7-Zoll-Schallplatte, die mit 45 Umdrehungen pro Minute läuft, die ist ja schon viel früher rausgekommen, war zuerst im Jazzbereich zu finden, später dann auch in der Klassik und dann in der Popmusik. Aber eben vor 75 Jahren hat man die großen Schallplatten genommen und da passte natürlich viel mehr drauf und damit auch, naja, so ein ganzes Werk drauf passt, hat man die Geschwindigkeit von 45 auf 33 heruntergesetzt und die Platte von 7 Zoll auf 12 Zoll vergrößert.
0: Ja, aber wenn was Neues erscheint, da gibt es ja meistens Kritik, ne? Wie war denn das bei der Langspielplatte?
1: Ja, gab es in der Tat vor allen Dingen von den Radioleuten, die einfach dachten, aufgrund der geringeren Geschwindigkeit müsse ja die Qualität schlechter werden. An sich ein total nachvollziehbarer Gedanke, aber das hat trotz alledem ganz gut funktioniert, weil man ja durch die Vergrößerung der Schallplatte mehr Rillen raufbekommen hat und die Rillendichte verringern konnte. Und damit konnte man die Geschwindigkeit dann ausgleichen, die ja etwas langsamer geworden ist.
0: Okay, und wie stehst du zu Vinyl?
1: Also ich habe das Thema Vinyl vor über 20 Jahren für mich einfach beendet, habe meine Schallplattensammlung aufgegeben, nicht ganz freiwillig, da war ein Wasserschaden schuld, habe meinen Schallplattenspieler verkauft, muss aber ehrlich zugehen, ich habe mir jetzt wieder einen gekauft nach so vielen Jahren und ich genieße es tatsächlich mittlerweile wieder Schallplatten aufzulegen. Ich mag den Sound, der Bassbereich ist bei Vinyl-Schallplatten einfach besser als bei der CD und bei digitalen Medien wie MP3. Das liegt einfach daran, dass man bei den Schallplatten ja den Bass als Produzent immer in Mono gemacht hat. Das lag einfach daran, hätte man den Bass in Stereo gemacht, würde die Schallplatte einfach springen. Und damit es nicht passiert, ist alles, was im Tieftonbereich war, Mono. Aber das macht eben was im Sound aus. Das ist diese Wärme, von der immer alle reden.
0: Ach, so viel Musikwissen. Hast du auch eine aktuelle Lieblingsschallplatte?
1: Ja, in der Tat. Es gibt eine Schallplatte, die ist wieder veröffentlicht worden, obwohl, wenn man genau das Ganze nimmt, gab es die gar nicht als Vinylschallplatte. Das ist ein Mitschnitt aus dem Palast der Republik von Rock für den Frieden aus dem Foyer der Band Chicorée, die erste Band von Dirk Zöllner. Und die ist jetzt bei einem Verlag als Vinyl natürlich remastered von einem Toningenieur neu rausgekommen und die klingt total irre und ist ein schönes Zeitdokument.
0: Vielen Dank, Thomas Hede. Samstagabend ist auch wieder hier zuständig für die Partyzeit bei MDR Sachsen, das Sachsenradio. Ja, heute vor 75 Jahren stellte die Deutsche Grammophon die erste Vinyl-Langspielplatte mit 33 1/3 Umdrehungen für den deutschen Markt vor. Und wenn Tommy Hede Chicorée hört, dann spielen wir die auch. Hier sind Chicorée mit Käfer auf dem Blatt bei ihrem Sachsenradio.

0: Smoky mit Laidback in the Arms of Someone hier bei MDR Sachsen. Ja, und es gibt so Themen, die kommen bei uns immer wieder auf den Redaktionstisch, weil sie eben immer wieder ganz viele Menschen betreffen. Zum Beispiel das Thema Anlagebetrug. Mit diesem Sachverhalt beschäftigen sich die Beamten in der Polizeidirektion Zwickau beinahe täglich. Es betrifft Männer und Frauen und auch alle Altersgruppen. Polizeisprecherin Christina Friedrich mit einem aktuellen Trick.
1: Der eine ist, dass man über ein Video, das man irgendwo bei Social Media gesehen hat, auf ein vermeintlich lukratives Angebot kommt, teilweise auch mit sehr hohen Zinsversprechen. Und das Ganze wird dadurch verstärkt, dass in den Videos Politiker, Schauspieler, bekannte Personen auftreten. Das ist natürlich alles KI generiert. Die zahlen kleine Beträge ein und dann sieht man auf einem virtuellen, aber natürlich auch nicht echten Online-Banking oder ja so eine Depotübersicht, wie sich das Geld vermehrt und wie das wirklich da horrende Summen dabei rauskommen und dann investiert man immer mehr, weil es ja so lohnend erscheint und am Ende hat man natürlich auf sein Geld dann keinen Zugriff mehr. Also da werden teilweise 5 oder auch 6-stellige Summen verloren.
0: Ja, und auch mit der Suche nach der Liebe arbeiten in Anführungszeichen die Gauner. Und die Polizeibeamten aus Zwickau klären uns auch darüber in der nächsten halben Stunde genauer auf. 10 nach 11:30 hier bei ihrem Sachsenradio geht's mit dem Thema weiter.

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6: Einen schönen guten Tag. Zunächst schauen wir aufs Wetter. Der Regen zieht so langsam ab aus dem Dresdner Elbtal. Danach soll es freundlich werden bei maximal 19 bis 26 Grad. Wegen Bauarbeiten auf der Fetscherstraße in Dresden kommt es bis Mitte November zu Einschränkungen im Nahverkehr. Nach Angaben der Dresdner Verkehrsbetriebe werden seit dem Morgen Straßenbahnen der Linie 10, 12 und der Buslinie 64 umgeleitet. Zu den Einschränkungen Micha Steinwachs.
7: Grund für die Umleitungen der Linien sind laut DVB Bauarbeiten von Sachsen Energie. Der Energieversorger verlegt neue Wasserleitungen auf der Fetscherstraße. Die Linie 10 verkehrt deshalb zwischen Straßburger Platz und Ludwig-Hartmann-Straße unter anderem über die Haltestellen Dürerstraße und Schillerplatz. Die Linie 12 ab Fetscherplatz über Spenerstraße und Polandplatz. Nachts und am Wochenende fährt sie zudem verkürzt. Auch die Buslinie 64 ist in beide Richtungen von den Umleitungen betroffen.
6: In Nossen ist ein Mann am Telefon betrogen worden. Ein Unbekannter hatte dem 87-Jährigen angerufen und behauptet, dass sein Sohn einen Verkehrsunfall mit tödlichem Ausgang verursacht hätte. Zur Abwendung einer Haft sollte durch den Rentner jetzt eine Kaution bezahlt werden. Der übergab dann tatsächlich 30.000 Euro und Gold im Wert von rund 15.000 Euro. In Radebeul hat seit gestern einen besonderen Hingucker im Straßenbild. An der Fußgängerampel Schildenstraße, Ecke Meißnerstraße, leuchtet ein stilisierter Cowboy. Die Motivampel ist ein Geschenk der Stadt St. Ingbert an Radebeul anlässlich des 35. Jahrestags der Städtepartnerschaft. Die beiden Ampelscheiben zeigen einen Cowboy, einmal stehend und einmal in Bewegung, und nehmen damit ganz bewusst Bezug auf die Karl-May-Stadt Radebeul und das unmittelbar angrenzende Karl-May-Museum. Und American Football Bundesligist Dresden Monarchs hat auch sein 12. und letztes Hauptrundenspiel gewonnen. Die Dresdner besiegten zu Hause Ravensburg mit 52-21. Im Viertelfinale treffen die Monarchs am 12. September auf München. Soweit die aktuellen Meldungen aus dem Regionalstudio in Dresden.

0: Vielen Dank in unsere Regionalstudios. Hier ist der MDR Sachsen Verkehrsservice. A9 Richtung München zwischen Kreuzrippachtal und Naumburg. 4 Kilometer Stau wegen Bergungsarbeiten. Sie brauchen 20 Minuten mehr. A72 Richtung Leipzig zwischen Stolberg Nord und Chemnitz Süd. 4 Kilometer Stau nach einem Unfall. Hier auch 20 Minuten mehr einplanen. Im Landkreis Mittelsachsen ist die Straße zwischen Oder-Seida und Abzweig Mittelseida nach einem Unfall gesperrt. In Dresden-Klotzsche rund um den Käthe-Kollwitz-Platz Stau und stockender Verkehr wegen eines Rettungseinsatzes. In Taucha auf der B87 in der Grasdorfer bis Leipziger Straße Stau nach einem Unfall im Kreuzungsbereich. Hier brauchen Sie 15 Minuten mehr. Und jetzt alle neuen Blitzer für Sie. Die stehen auf der A4 Richtung Görlitz zwischen Dreieck Dresden-West und Dresden-Altstadt. Auf der A9 Richtung Berlin wird geblitzt zwischen Halle und Bitterfeld-Wolfen. Auf der B93 zwischen Zwickau und Mosel. Auf der B178 zwischen Zittau und Abzweig Nieder-Oderwitz. In Dresden steht ein Blitzer in der Heideparkstraße in beiden Richtungen. In Schönbach Richtung Sebnitz und in Zwickau in der Oskar-Arnold-Straße vor der Schedewitzer Brücke stadtauswärts. Für noch mehr Tipps rufen Sie gerne unsere kostenlose Verkehrshotline an 0800 6375 637. Schnell und aktuell, das ist der MDR Sachsen Verkehrsservice, auch mit Ihrer Hilfe. Herzlichen Dank und gute Fahrt.
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0: Sarah Connor mit einer ganz besonderen Botschaft. Wie schön du bist hier bei MDR Sachsen. So, wir kommen nochmal zu einem nicht so schönen Thema, denn leider haben die Gauner und Ganoven immer wieder leichtes Spiel, arglose Menschen zu betrügen, gerade mit Hilfe von künstlicher Intelligenz und vermeintlich lukrativen Online-Angeboten, die hohe Renditen versprechen. Am Ende bleibt den Betroffenen nichts. Aber selbst wer aufpasst, kann im Bereich Geldanlage hereingelegt werden, sagt Polizeisprecherin Christina Friedrich.
1: Es gibt allerdings auch noch eine andere Masche, bei der reale Daten und Namen genutzt werden. Das heißt, es wird die Seite von einer Bank realistisch nachgebaut und es werden auch Bilder von den Beratern benutzt und darüber Kontakt aufgenommen zu den Personen. Das heißt, man hat dann tatsächlich das Gefühl, man hat mit einem echten Bankberater zu tun. Das sind dann auch Zinssätze, die real erscheinen, dass man jetzt nicht dadurch schon skeptisch wird. Aber es sind eben trotzdem unechte Daten und es sind trotzdem Betrüger. Also das macht es nochmal schwerer, misstrauisch zu werden, weil es eben so realistisch erscheint.
0: Ein gesundes Misstrauen sollte man in allen Lebensbereichen an den Tag legen. Aber wenn es dann noch um die Liebe geht, Love oder Romance Scamming, das ist noch eine Betrugsmasche, die über das Herz und die Gefühle an das Geld der Opfer kommt. Los geht die Liebelei immer über Dating-Plattformen. Dann wird es am Telefon via WhatsApp zum Beispiel privater.
1: Die Betrüger geben sich oft als entweder bekannte Personen aus. Also manchmal denkt man, man beschreibt jetzt hier mit einem berühmten Schauspieler oder einem anderen Prominenten. Oft sind es auch Ärzte oder Soldaten, die irgendwo sich gerade in einem Krisengebiet oder im Krieg befinden. Und dann wird den Opfern die große Liebe vorgegaukelt. Die schreiben auch tatsächlich sehr oft. Man fühlt sich wie in einer echten Beziehung. Es gibt immer wieder Gründe, warum dann kein Treffen stattfinden kann. Also entweder ist die Person, also in Kriegsgebieten beispielsweise, kann nicht ausreisen oder da ist noch was fürs Visum zu bezahlen, dass die Opfer dann irgendetwas dafür bezahlen sollen, dass man sich treffen kann. Und es werden immer wieder Gründe gefunden, warum das jetzt immer noch nicht geht, also warum es immer weiter hinausgezögert wird. Und das geht teilweise über Jahre.
0: Ja, das ist wirklich erschreckend und es gibt noch so viel mehr Betrugsmaschen. Und dass wir uns denen mal ausführlich widmen und vor allem besprechen, wie man sich am besten davor schützen kann, dafür kommt morgen live Kriminalhauptkommissar Dirk Möller von der Polizei Sachsen zu uns ins Studio. Er ist morgen ab um 10 für 2 Stunden hier im Sachsenradio, um unsere und vor allem Ihre Fragen zu beantworten.

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Das war Hubert K. Wenn der Mond die Sonne berührt. Ja, wir kommen mal zu unserem Tageshit von heute. Heute vor genau 39 Jahren, am 31. August 1987, da stand ein Lied an der Spitze der deutschen Singlecharts, das eigentlich alle Regeln gebrochen hat. Komplett auf Französisch gesungen von einer damals weitgehend unbekannten Sängerin. Und trotzdem war Deutschland fasziniert. 5 Wochen lang blieb der Titel auf Platz 1 und wurde am Ende sogar die meistverkaufte Single des Jahres 1987 hier bei uns. Die Sängerin war Claudie Fritsch-Mentrup. Wenn Sie jetzt denken, was, wer? Na klar, bekannt wurde sie unter dem Künstlernamen Desireless und war mit ihrer markanten Kurzhaarfrisur auch optisch unverwechselbar. Und ihr großer Hit von damals, das war Voyage, Voyage. Heute, vor 39 Jahren, die Nummer 1 in Deutschland und jetzt bei Ihrem Sachsenradio. 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
10: Ja, wir sind bewölkt und mit Regen in den letzten Augusttag gestartet. Allmählich lockert es wieder auf und wir bekommen später noch etwas Sonne ab bei 22 bis 26 Grad. Aber am Abend ziehen von der Region Leipzig her Schauer und Gewitter auf, die in der Nacht dann die Oberlausitz und das Erzgebirge erreichen. Morgen gibt es wieder einen Sonne-Wolken-Mix mit einzelnen Schauern. Die ziehen auch durch bei maximal 24 Grad. Und hier gibt es jetzt die Nachrichten mit Andreas Kalb.
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11: Schönen guten Tag. Die Verbraucherpreise in Sachsen haben im August im Vergleich zum Vorjahresmonat um 2,9% zugelegt. Laut vorläufigen Berechnungen des Statistischen Landesamtes hat sich damit die Inflation im Freistaat weiter leicht beschleunigt. Preistreiber waren demnach Kraftstoffe mit einem Plus von 28% binnen eines Jahres und Heizöl mit plus 30%. Deutlich verteuert haben sich auch Flugtickets, Uhren und Schmuck sowie Dienstleistungen sozialer Einrichtungen. Den stärksten Rückgang verzeichneten die Statistiker bei den Strompreisen in Sachsen. Sie sanken im Jahresvergleich um durchschnittlich 6,3%. Der Dresdner CDU-Bundestagsabgeordnete Markus Reichel will ein KI-Sicherheitsinstitut des Bundes in die sächsische Landeshauptstadt holen. Er sagte MDR Sachsen, Dresden biete beste Standortvoraussetzungen. Hier gäbe es ein geeignetes technologisches Ökosystem aus Forschungseinrichtungen, digitaler Infrastruktur und Mikroelektronikunternehmen. Diese Vernetzung werde bei der laufenden bundesweiten Standortsuche noch zu wenig berücksichtigt. Der CDU-Politiker will nach eigener Aussage bei der Bundesregierung für Dresden als Standort werben. Das geplante Institut soll alle Fragen rund um die Sicherheit von KI-Systemen bündeln. Im Vogtland hat die Aktion Komm in den Verein begonnen. In den kommenden zwei Wochen veranstalten zahlreiche Sportvereine aus der Region Schnuppertage zum Ausprobieren ihrer Trainingsangebote. Über die Einzelheiten informiert MDR Sachsen-Reporter Michael Langner.
12: Einfach hingehen, mitmachen und schauen, ob es passt. Genau darum geht es bei den Schnuppertagen. Die meisten Angebote sind kostenlos, eine Mitgliedschaft ist zunächst nicht nötig. Mitmachen können Kinder genauso wie Erwachsene und Senioren. Und es gibt viele Sportarten zur Auswahl, zum Beispiel Fußball, Turnen, Tanzen, Leichtathletik oder Ringen. Eine komplette Übersicht der teilnehmenden Vereine und Angebote hat der Kreissportbund auf seiner Webseite zusammengestellt. Die Aktion läuft bis zum 13. September. Ziel ist es, Menschen in Bewegung zu bringen und ihnen gleichzeitig zu zeigen, was die Vereine direkt vor ihrer Haustür anbieten.
11: In Polen werden Benzin und Diesel ab morgen wieder deutlich teurer. Mit dem Auslaufen des Tankrabatts um Mitternacht steigt die Mehrwertsteuer auf Kraftstoffe von 8% auf 23%. Für Autofahrer in Sachsen lohnt sich Tanktourismus damit kaum noch, wie der ADAC auf Nachfrage von MDR Sachsen mitteilte. Die Ausnahme sei der grenznahe Raum. Die Ersparnis durch etwas niedrigere Preise als in Deutschland macht sich demnach nur bis zu einer Entfernung von 20 Kilometern bemerkbar. Das waren Nachrichten von MDR Sachsen. 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
10: Dankeschön, Andreas Kalb. Hier ist der MDR Sachsen Verkehrsservice. A9 Richtung München zwischen Kreuz-Rippachtal und Naumburg. Stockender Verkehr wegen Bergungsarbeiten. Sie brauchen 10 Minuten mehr. A17 Richtung Dresden zwischen Grenzübergang Breitenau-Schönwald und Bad Gottleuba. 2 Kilometer Stau an einer Wanderbaustelle. Hier 20 Minuten mitbringen. A72 Richtung Leipzig zwischen Stolberg Nord und Chemnitz Süd. 4 Kilometer Stau nach einem Unfall. Sie brauchen 20 Minuten mehr. Die A72 Richtung Hof ist zwischen Niederfrohna und Hartmannsdorf nach einem Unfall gesperrt. Im Landkreis Mittelsachsen ist die Straße zwischen Oberseida und Abzweig Mittelseida nach einem Unfall gesperrt. In Taucha ist die B87 zwischen Sommerfelder Straße und Gradefelder Straße nach einem Unfall in beiden Richtungen gesperrt. Und jetzt alle neuen Blitzer für Sie. Die stehen auf der A4 Richtung Görlitz zwischen Dreieck Dresden-West und Dresden-Altstadt. Auf der A38 wird geblitzt Richtung Göttingen zwischen Leuna und Merseburg-Süd. Auf der B93 zwischen Zwickau und Mosel. Auf der B174 zwischen Altenhain und Chemnitz. Auf der B178 zwischen Zittau und Abzweig Niederoderwitz. In Stolberg wird geblitzt. Stolberg-Merzgebirge in der Chemnitzer Straße, stadtauswärts. Für noch mehr Tipps erreichen Sie unsere kostenlose Verkehrshotline unter 0800 6375 637. Schnell und aktuell, das ist der MDR Sachsen Verkehrsservice. Ihnen eine gute und vor allem sichere Fahrt.
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10: Schön, dass Sie auch mit dabei sind. In dieser Stunde schauen wir mal wieder nach Polen zu einer riesigen Porzellanausstellung und wir hören, warum KI bei immer mehr Betrugsfällen mitmischt. Stichwort Schockanruf. Jetzt aber erstmal Musik. Wir legen los mit Bab und vorher noch. Genau, aber bei Ihrem Sachsenradio.

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0: Bab, verdammt lang her, hier bei MDR Sachsen. So, jetzt schauen wir wieder über die Landesgrenzen hinaus. Heute nehmen wir Sie mit in das Oppelner Land in Polen, genauer gesagt nach Oberschlesien. Jahrhundertelang kreuzten sich hier deutsche, polnische und schlesische Lebenswelten. Und genau diese Mischung hat architektonische Juwelen hinterlassen. Peggy Wolter hat auf ihrer Tour durch die Region sich ein neugotisches Schloss angesehen und im Inneren besondere Schätze gefunden.
1: Aschgrauer Sandstein, ein runder Turm mit einem dunklen Kegeldach und ein mächtiger, viereckiger Hauptturm erinnert an eine mittelalterliche Burg. Einer der prominenten Besitzer von Schloss Sülzhof war der König von Preußen, Friedrich Wilhelm III. Heute empfängt mich im Palast Sulisław Direktor Daniel Potocki.
2: Wir haben eben drei verschiedene Gebäude, 400 Bilder.
3: 400 Obrazów.
1: Hotelmanager Pavel Gurzki übersetzt. Im Eingangsbereich glänzender heller Marmorboden, an der Decke glitzernde Kronleuchter, an der Wand ein Stammbaumgemälde der ehemaligen Besitzer seit dem 17. Jahrhundert. Mein Rundumblick sagt mir, ein Haus voller Kunstschätze.
2: Diese Möbel, dieser Stuhl und Tisch sind am teuersten hier. Warum? Wir haben das gekauft von Rolling Stones. Von einem Mann, Ronnie Wood. Er hat das gekauft früher von Königin Elisabeth in Großbritannien.
1: Man sieht und fühlt die exklusive Sammelleidenschaft des heutigen Besitzers. Das Schöne daran, die Privatsammlung kann besichtigt werden.
2: So, wir haben ein Museum und dieses Museum ist ein größtes Museum mit Porzellansammlung im ganzen Polen.
3: Najwięcej mamy Tilowitz, przedwojenne Tilowitz.
2: Meistens wir haben Tilowitz.
3: Miśnia, Meisen.
2: Meisen.
3: China, Japonia.
2: Von China und Japan.
3: Ist całego świata.
2: Und ein bisschen von der ganzen Welt.
1: Allein schon 2 Stunden lang können Besucher eine Porzellanzeit und Weltreise machen.
3: Porzellan-Gabinett.
2: Porzellan, Porzellan, Porzellan.
1: Audioguides gibt es auch in deutscher Sprache. Stolz ist Daniel Potocki auf ein komplettes Meißner Porzellanservi.
3: Meißen, 100 Elemente, komplett.
2: Komplett, 100 Teil. Ein Element kostet 1000 Euro und wir haben 100.
3: 1000 Euro.
1: Daniel Potocki zeigt auf eine besondere Vitrine. Hier gefundenes Geschirr und Besteck des letzten adligen Besitzers.
2: Diese Löffel, Teller, wir haben das gefunden im Grund.
3: Von Graf von Frankensjerstorp.
2: Ja, mit deinem Wappen.
1: Mehr als 600 Exponate aus der internationalen Porzellangeschichte sind hier ausgestellt.
0: Danke an Peggy Wolter für diese kleine Auszeit und die Bilder dazu finden Sie natürlich wie immer auf unserer Webseite auf mdrsachsenradio.de.

The Sweet mit Coco waren das. Sie hören MDR Sachsen. Ja, und von einem 70er-Hit springen wir jetzt mitten hinein in die 80er. Heute vor 41 Jahren, am 31. August 1985, da stand in Großbritannien für genau eine Woche ein Song auf Platz 1, der eigentlich schon 20 Jahre zuvor ein Welthit gewesen war. Die Reggae-Band UB40, die hat sich den Sonny und Cher-Klassiker I Got You Babe vorgenommen und dafür prominente Unterstützung geholt. Chrissy Hynde, die Frontfrau von den Pretenders. Zusammen machten sie aus dem 60s-Liebeslied einen entspannten Reggae-Pop-Song. Für UB40 war das die nächste Erfolgsstation in einer ganz tollen Karriere. Die Band aus Birmingham, die hatte so ein ganz besonderes Gespür dafür, bekannten Songs einen ganz eigenen Klang zu geben. Und bei I Got You Babe hat das ganz offensichtlich auch funktioniert. Platz 1 in den britischen Charts heute vor 41 Jahren. UB40 und Chrissy Hynde mit I Got You Babe. Jetzt bei Ihrem Sachsenradio.

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5: Einen schönen guten Tag. Zunächst schauen wir aufs Wetter. Bis zum Abend bleibt es wechselhaft, aber weitgehend trocken bei maximal 26 Grad. Für die Sanierung der Hüttermühle im Hüttertal bei Radeberg wurde ein Fördermittelbescheid über gut 7 Millionen Euro offiziell überreicht. Das hat die Stadtverwaltung Radeberg mitgeteilt. Damit sei jetzt der Weg frei, das seit Jahren leerstehende Gebäude zu sichern, denkmalgerecht zu sanieren und wieder mit Leben zu füllen. Bereits für das 16. Jahrhundert ist eine wirtschaftliche Nutzung dieses Areals der Hüttermühle belegt. Nach einer grundlegenden Sanierung und dem Wiederaufbau in den 1970er Jahren wurde sie als Gaststätte geführt, bevor der Betrieb 2010 eingestellt wurde. Seitdem steht das Gebäude leer und verfällt zunehmend. Der Dresdner Bundestagsabgeordnete Markus Reichel will ein KI-Sicherheitsinstitut des Bundes nach Dresden holen. Laut dem CDU-Politiker beginnt dafür bundesweit die Standortsuche. Die Landeshauptstadt bietet unter anderem KI-Forschungsprogrammen an der Universität und Mikroelektronikunternehmen dafür beste Voraussetzungen, wie Markus Reichel sagte.
6: Ich denke, dass die bisherige Standortdebatte noch zu wenig auf die Frage eingeht, in welcher Form Forschung, digitale Infrastruktur, Mikroelektronik und auch industrielle Anwendungen in einem Ökosystem zusammenkommen. Und genau dieses Ökosystem, das haben wir hier in Dresden und in Sachsen in den vergangenen Jahren aufgebaut. Und deswegen bin ich der Auffassung, dass dort in Berlin schon ernsthaft auch über den Standort Dresden nachgedacht werden sollte.
5: Das Institut soll alle Fragen rund um die Sicherheit von KI-Systemen bündeln. Handball-Zweitligist HCL Florenz ist mit einem Auswärtssieg in die Saison gestartet. Bei Bayer Dormagen gewannen die Dresdner mit 38:31. Bereits zur Halbzeit führte Elb Florenz mit 5 Toren Vorsprung. Am kommenden Samstag gibt es dann das erste Heimspiel in Dresden gegen den TuS Nettelstedt-Lübbecke. Soweit die aktuellen Informationen aus dem Regionalstudio in Dresden.
7: Vielen Dank in unsere Regionalstudios. Hier ist der MDR Sachsen Verkehrsservice. A4 Frankfurt Richtung Dresden in Höhe Glauchau-Ost steht ein defektes Fahrzeug auf der rechten Fahrspur im Baustellenbereich. A17 Richtung Dresden zwischen Grenzübergang Breitenau-Schönwald und Bad Gottleuba. 2 Kilometer Stau an einer Wanderbaustelle. Sie brauchen hier 20 Minuten mehr. A72 Richtung Leipzig zwischen Stolberg Nord und Chemnitz Süd. 4 Kilometer Stau nach einem Unfall. Hier 20 Minuten mehr ein Plan. Die A72 Richtung

0: Hof ist zwischen Niederfrohna und Hartmannsdorf nach einem Unfall gesperrt. Im Landkreis Mittelsachsen ist die Straße zwischen Oberseider und Abzweig Mittelseider nach einem Unfall gesperrt. In Taucha ist die B87 zwischen Sommerfelder Straße und Gradefelder Straße nach einem Unfall in beiden Richtungen gesperrt. Und jetzt alle neuen Blitze für Sie. Die stehen auf der A4 Richtung Görlitz zwischen Dreieck Dresden-West und Dresden-Altstadt, auf der B2 in Krostitz Richtung Leipzig. Auf der B93 wird geblitzt zwischen Zwickau und Mosel, auf der B174 zwischen Altenhain und Chemnitz, auf der B178 steht ein Blitzer zwischen Zittau und Abzweig Niederoderwitz. In Leipzig teure Fotos in der Engelsdorfer Straße zwischen Schulweg und Gaswerksweg, in Stolberg im Erzgebirge in der Chemnitzer Straße stadtauswärts. Für noch mehr Tipps gibt's unsere kostenlose Verkehrshotline. Rufen Sie gern an 0800 6375 637, wenn noch was fehlt. Schnell und aktuell der MDR Sachsen Verkehrsservice auch mit Ihrer Hilfe. Herzlichen Dank und vor allem gute Fahrt.
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0: MDR Sachsen hier mit Musik von Ed Sheeran, Eyes Closed. Wir kommen zum Thema Schockanrufe. Stellen Sie sich vor, Ihr Telefon klingelt, am anderen Ende hören Sie die Stimme Ihrer Tochter, Ihres Sohnes oder eines anderen nahestehenden Menschen. Die Stimme klingt echt, vertraut und verzweifelt. Es heißt, es sei etwas Schlimmes passiert und sofort werde Geld benötigt. Doch diese Stimme könnte täuschend echt, von künstlicher Intelligenz erzeugt worden sein. Betrüger können mit wenigen Sprachaufnahmen Stimmen nachahmen und dann gezielt Emotionen ausnutzen. Schockanrufe gehören schon lange zu den perfidesten Betrugsmaschen. Durch den Einsatz von KI wird diese Methode nun noch gefährlicher und es gibt weitere fiese Fälle, berichtet Leipzig-Reporterin Silvia Stadler.
1: Die moderne KI kann auch Stimmen imitieren. So wurde dieser Leipziger zum Beispiel bei einem Schockanruf getäuscht.
2: Ich habe einen Anruf bekommen und es war 1:1 die Stimme meiner Tochter. Es ist unvorstellbar und es war dieses Entsetzen bei meiner Tochter. Es war zu 100% meine Tochter.
1: Der vermeintliche Unfall der Tochter, für den eine Kaution fällig war, stellte sich später als Betrug heraus. Für die Stimmenmanipulation reicht Betrügern schon eine kurze Sprachnachricht aus den sozialen Medien. Aber nicht nur Stimmen werden KI manipuliert, sogar ganze Videosequenzen, sagt Polizeihauptmeister Rico Reichel.
3: Gerade ältere Menschen, die am Computer unterwegs sind, sehen dann beispielsweise bekannte Gesichter aus Funk und Fernsehen und die sind natürlich KI manipuliert und versprechen dort Anlageprodukte mit Top-Rendite, beispielsweise 10% pro Monat. Und viele glauben beispielsweise Günther Jauch oder Carsten Maschmeyer oder auch verschiedene Politiker empfehlen mir hier etwas, wo ich beispielsweise meine Rente aufbessern kann und tappen dann in diese Falle.
1: Meist wird dann geworben, einen kleinen Betrag, etwa 250 Euro, irgendwo anzulegen. Der wächst dann in wundersam kurzer Zeit auf ein Vielfaches an und dann fangen Leute an, noch mehr Geld nachzuschießen.
3: Und dann schnappt die Falle zu und das Geld ist immer weg.
1: Eine weitere Masche macht derzeit die Runde, so der Präventionsexperte.
3: Ich bekomme einen Anruf von einem netten Kollegen von Microsoft und der sagt mir, bei mir ist ein Problem im Rechner und man könnte mir helfen, unbürokratisch und gratis in der Regel. Und ich müsste mir jetzt so eine Software nachladen, die meinen Computer analysiert.
1: Meist heißt es dann, man müsste über TeamViewer Zugriff auf den eigenen Bildschirm gestatten. Zur Sicherheit soll dann gleich mal geschaut werden, ob bei der Bankverbindung noch alles in Ordnung ist. Dabei gelang es Betrügern zuletzt immer wieder, Betroffene mit wenigen Klicks zu Geldüberweisungen zu verleiten.
0: Vielen Dank an Leipzig-Reporterin Silvia Stadler. Ja, Betrugsmaschen werden immer schwerer zu durchschauen. Wie schütze ich mich also vor Betrug? Unser Thema morgen ab um 10 hier bei mir im Sachsenradio. Kriminalhauptkommissar Dirk Möller von der Polizei Sachsen ist dann morgen ab um 10 für 2 Stunden live hier bei uns im Programm, um unsere und Ihre Fragen zu beantworten.

Sie hören MDR Sachsen mit Silly Montclamotte. Ja, dieser Berliner Trümmerberg, der steht bis heute für die Berliner Geschichte. Und auch der nächste Song erzählt so eine Geschichte, allerdings aus einer kleinen Musikkneipe in London. Dort hat Mark Knopfler Ende der 70er mal eine Band beobachtet und was ihn faszinierte, die Musiker spielten nicht für Ruhm oder Geld, sondern einfach aus Leidenschaft. Und die Band stellte sich am Ende als Sultans of Swing vor. Na, den Rest kennen Sie. Mark Knopfler wurde durch dieses Erlebnis zu einem der größten Dire Straits Hits inspiriert. Und hier sind sie jetzt, die Dire Straits mit Sultans of Swing bei Ihrem Sachsenradio.

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4: Nach einem bewölkten Start in den Montag lockert es jetzt langsam wieder auf und wir bekommen noch etwas Sonne ab bei 22 bis 26 Grad. Aber am Abend ziehen dann von der Region Leipzig Schauer und Gewitter auf, die in der Nacht dann in die Oberlausitz und das Erzgebirge weiterziehen. Morgen gibt es wieder einen Sonne-Wolken-Mix. Einzelne Schauer ziehen auch durch bei maximal 24 Grad. Und hier gibt es jetzt die Nachrichten aus unseren Nachrichtenstudios.
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5: Mit Andreas Kalb. Schönen guten Tag. Die Verbraucherpreise in Sachsen haben im August im Vergleich zum Vorjahresmonat um 2,9% zugelegt. Laut vorläufigen Berechnungen des Statistischen Landesamtes hat sich damit die Inflation im Freistaat weiter leicht beschleunigt. Preistreiber waren demnach Kraftstoffe mit einem Plus von 28% und Heizöl mit plus 30%. Deutlich verteuert haben sich auch Flugtickets, Uhren und Schmuck sowie Dienstleistungen sozialer Einrichtungen. Den stärksten Rückgang verzeichneten die Statistiker bei den Strompreisen in Sachsen. Sie sanken im Jahresvergleich um durchschnittlich 6,3%. Der Deutsche Gewerkschaftsbund fordert verlässliche Perspektiven für den Strukturwandel in der Lausitz. Im Mittelpunkt müssten sichere Arbeitsplätze in Südbrandenburg und Ostsachsen stehen, sagte Sachsens DGB-Chefin Daniela Kolbe zum Auftakt der 21. Lausitz-Konferenz in Hoyerswerda. Um junge Menschen in der Region zu halten, würden Ausbildung, gute Löhne und Wohnungen gebraucht, statt Sparrunden bei Bildung und ÖPNV. An der Lausitz-Konferenz nehmen mehr als 200 Vertreter von Gewerkschaften und Betrieben sowie Politik, Wirtschaft und Wissenschaft teil. Sie beraten vor allem über Zukunftsbranchen und die Schaffung neuer Arbeitsplätze. Die Initiative Mietendeckel jetzt hat eine bundesweite Petition gestartet. Gefordert werden ein Stopp sämtlicher Mieterhöhungen für 6 Jahre, ein Absenken überhöhter Bestandsmieten auf den ortsüblichen Durchschnitt sowie eine generelle Deckelung bei Neuvermietungen. Dem Bündnis gehören 70 Gruppierungen an, unter anderem aus Leipzig und Dresden. Der Deutsche Mieterbund unterstützt die Aktion. Präsidentin Melanie Weber-Moritz sagte dem MDR, jeder dritte Haushalt sei mit den Wohnkosten überlastet. Bundesweit müssten 7 Millionen Haushalte mehr als 30% ihres Einkommens für das Wohnen ausgeben. In Polen läuft heute der Tankrabatt aus. Die Regierung hatte für 2 Wochen die Mehrwertsteuer von 23 auf 8% gesenkt, um ihren Bürgern den Rückreiseverkehr aus dem Urlaub zu erleichtern. Zudem legte das Energieministerium täglich einen Kraftstoffhöchstpreis fest. Mit dem Auslaufen dieser Regelung dürfte sich für deutsche Autofahrer der sogenannte Tanktourismus nach Polen weniger lohnen, sagte Sachsens ADAC-Sprecher Falk Vorhof, MDR Sachsen.
6: Letztendlich wird es für die Anwohner, sagen wir mal, im grenznahen Raum sicherlich immer noch einen Anreiz geben, den Weg auf sich zu nehmen über die Grenze. Aber für die weiteren Wege, die offensichtlich jetzt in den letzten Wochen auch unternommen wurden, lohnt sich das dann wirklich gar nicht mehr. Tanktourismus insgesamt, dem steht der ADAC sehr kritisch gegenüber letztendlich, weil wenn man nur um des Benzinpreises oder den Unterschieden der Benzinpreise, dann lohnt der sich rein rechnerisch ab einer Entfernung von 20 Kilometern nicht mehr.
5: Das waren Nachrichten von MDR Sachsen. 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
4: Dankeschön ins Nachrichtenstudio. Hier ist der MDR Sachsen Verkehrsservice A72 Richtung Leipzig. Zwischen Stolberg Nord und Chemnitz Süd 3 Kilometer Stau nach einem Unfall. Sie brauchen 15 Minuten mehr. A72 Richtung Hof zwischen Plauen Ost und Plauen Süd 6 Kilometer Stau wegen Bauarbeiten. Hier 20 Minuten mehr einplanen. Im Landkreis Mittelsachsen ist die Straße zwischen Oberseider und Abzweig Mittelseider nach einem Unfall gesperrt. In Taucher ist die B87 zwischen Sommerfelder Straße und Gradefelder Straße nach einem Unfall in beiden Richtungen gesperrt. Und jetzt alle neuen Blitzer für Sie. Die stehen auf der B2 in Krostitz Richtung Leipzig, auf der B174 zwischen Altenheim und Chemnitz. Auf der B178 zwischen Zitter und Abzweig Niederoderwitz wird geblitzt. In Leipzig in der Engelsdorfer Straße zwischen Schulweg und Gaswerksweg. In Stolberg steht ein Blitzer, Stolberg im Erzgebirge in der Chemnitzer Straße stadtauswärts. Für noch mehr Tipps erreichen Sie unsere kostenlose Verkehrshotline unter 0800 6375 637. Schnell und aktuell, das ist der MDR Sachsen Verkehrsservice. Ihnen eine gute und sichere Fahrt.
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4: Eine schöne Mittagszeit. Ja, der Montag, der ist zur Hälfte geschafft. Gönnen Sie sich eine kleine Verschnaufpause mit Ihrem Sachsenradio und Musik von CCR.

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0: Hier ist Ihr Sachsenradio, das war Stefan Remmler. Keine Sterne in Athen, ja, und wo wir gerade beim Verreisen sind.
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0: Sie hören ihr Sachsenradio, das war Lionel Richie mit Dancing on the Ceiling. Ja, es ist ein bisschen wie so ein Abschied von der Schallplatte oder dem alten Röhrenfernseher. Für viele gehört UKW seit Jahrzehnten ganz selbstverständlich zum Alltag. Und mit der Zukunft dann DAB Plus folgt eine schnellere, bessere und umfangreichere Alternative, also bessere Empfang. Es gibt zusätzliche Infos und deutlich mehr Radiosender. Morgen, da ist der 1. September und da geht auch das Sachsenradio den nächsten Schritt in Richtung digitales Radio. Einige UKW-Frequenzen werden abgeschaltet. Welche Regionen betroffen sind und wie MDR Sachsen dort weiterhin empfangen werden kann, das hat uns Nils Schulze erklärt. Er ist Leiter der Abteilung Programmverbreitung beim MDR und die Antworten haben wir vor der Sendung mit ihm aufgezeichnet. Welche Frequenzen betrifft es denn beim MDR Sachsen?
1: Bei MDR Sachsen betrifft dies die beiden Frequenzen Freiberg und Hoyerswerda. Das sorbische Programm auf der Frequenz 100,4 MHz in Hoyerswerda ist jedoch nicht von der Abschaltung betroffen.
0: Und wer in den betroffenen Regionen wohnt und bisher über UKW gehört hat, der hat aber auch noch eine Menge andere Möglichkeiten, uns auch weiterhin zu empfangen.
1: MDR Sachsen ist auch weiterhin über DAB+, oft über alternative UKW-Frequenzen aus benachbarten Regionen, über Satellit, Kabel, auf mdr.de und ARD Sounds empfangbar.
0: Ja, und wer jetzt nicht gleich ein neues DAB+ Gerät kaufen möchte, es gibt auch die Möglichkeit, ein Gerät, das man schon hat, umzurüsten. Stimmt's, Nils Schulze?
1: Für viele Autoradios oder Stereoanlagen können DAB Plus Adapter genutzt werden. Diese empfangen DAB Plus und übertragen das Signal per Kabel oder einen sogenannten UKW-Transmitter an das vorhandene UKW-Radio. Voraussetzung ist hier ein entsprechender Audioeingang bzw. eine freie UKW-Frequenz beim Autoradio.
0: Vielen Dank, Nils Schulze. Er ist Leiter Abteilung Programmverbreitung beim MDR. Mit ihm haben wir vor der Sendung gesprochen. Ziel des MDR ist also, so haben wir Nils Schulze gerade gehört, mit der schrittweisen Umstellung den MDR effizienter zu machen und statt einer Parallelausstrahlung über DAB Plus und UKW auf einen Ausspielweg zu setzen. Für die allermeisten Hörer ändert sich jetzt erstmal nichts. Die Umstellung erfolgt schrittweise und MDR Sachsen bleibt auch künftig auf verschiedenen Empfangswegen verfügbar. Weitere Änderungen sind zwar geplant, ein Termin für eine vollständige UKW-Abschaltung gibt es aber im Moment noch nicht.

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9: Das Wetter mixt bis zum Abend die Sonne mit einigen Wolken. Es ist überwiegend trocken. Höchstwerte im Elbland bis 26 Grad. Der von der Insolvenz bedrohte sächsisch-böhmische Bauernmarkt in Röhrsdorf hat einen neuen Betreiber. Unter dem neuen Namen Apfelhof Dona werden seit diesem Monat das Restaurant, der Festsaal und die Bäckerei saniert. Dort soll Ende September der Bäcker Grafe aus Freital einziehen, dazu Betreiber Jörg Schiegel.
10: Es gibt natürlich in so einem Objekt ganz viele neue Dinge, die man lernen muss. Auch ich muss die gerade eben noch lernen. Es fängt ganz einfach bei lapidaren Dingen an. Was genau für Backautomaten braucht man für die Bäckerei? Das sind Dinge, das wusste ich vorher nicht. Und da musste ich mich von meinem Partner, dem Herrn Grafe, auch belehren lassen, was für ein Backautomat ist der richtige. Und das bin ich auch sehr dankbar dafür, weil, und das ist auch ein Thema, wenn man solche Dinge angeht, man wird nie dümmer. Man lernt aus jeder Hinsicht.
9: Wegen Bauarbeiten auf der Fetscherstraße in Dresden kommt es bis Mitte November zu Einschränkungen im Nahverkehr. Nach Angaben der Dresdner Verkehrsbetriebe fahren seit dem Morgen Straßenbahnen der Linie 10 ab dem Straßburger Platz und die Linie 12 ab dem Fetscherplatz jeweils bis Striesen in beiden Richtungen eine Umleitung. Die Linie 12 verkehrt zudem nachts und an Wochenenden nur verkürzt. Von den Umleitungen ebenfalls betroffen ist demnach auch die Buslinie 64 zwischen Fetscherplatz und Blasewitzer Straße. Das Unternehmen Sachsen Energie verlegt auf der Fetscherstraße in den kommenden Wochen neue Trinkwasserleitungen. Die Stadt Radebeul hat seit gestern einen besonderen Hingucker im Straßenbild. An der Fußgängerampel vor dem neu entstehenden Empfangsgebäude des Karl-May-Museums leuchtet ein stilisierter Cowboy. Die Motivampel ist ein Geschenk der Stadt St. Ingbert an Radebeul anlässlich des 35. Jahrestages der Städtepartnerschaft. Die beiden Ampelscheiben zeigen einen Cowboy, einmal stehend und einmal in Bewegung. Damit nimmt die Ampel ganz bewusst Bezug auf die Karl-May-Stadt Radebeul und das angrenzende Museum.
11: Dankeschön in unsere Regionalstudios. Hier ist der MDR Sachsen Verkehrsservice. A72 Richtung Hof zwischen Plauen Ost und Plauen Süd. 6 Kilometer Stau wegen Bauarbeiten. Sie brauchen 20 Minuten mehr. Im Landkreis Mittelsachsen ist die Straße zwischen Oberseider und Abzweig Mittelseider nach einem Unfall gesperrt. In Taucher ist die B87 zwischen Sommerfelder Straße und Gradefelder Straße nach einem Unfall in beiden Richtungen gesperrt. Und jetzt alle neuen Blitzer für Sie. Die stehen auf der B2 in Krostitz Richtung Leipzig. Auf der B174 wird geblitzt zwischen Altenhain und Chemnitz. Auf der B178 zwischen Zittau und Abzweig Niederoderwitz. In Chemnitz steht ein Blitzer in der Ulmenstraße Richtung Zwickauer Straße. In Leipzig in der Engelsdorfer Straße zwischen Schulweg und Gaswerksweg. Und in Stolberg ein Blitzer in der Chemnitzer Straße stadtauswärts. Für noch mehr Tipps erreichen Sie unsere kostenlose Verkehrshotline unter 0800 637 75637. Geben Sie gern durch, wenn noch was gefehlt hat. Schnell und aktuell, das ist der MDR Sachsen Verkehrsservice, auch mit Ihrer Hilfe. Vielen Dank und gute Fahrt.
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1: Pendel von Yvonne Katterfeld. Hier ist Ihr Sachsenradio. Jetzt habe ich eine wirklich heftige Story für Sie. Stellen Sie sich vor, Urlaubsszenario. Nach stundenlanger Anreise stehen Sie mit Ihren Koffern vor Ihrer Ferienwohnung am Meer und müssen feststellen, dass es diese Wohnung gar nicht gibt. Genau das haben jetzt mehr als 120 Urlauber in Italien erlebt. Statt Strand und Erholung erwartete sie also eine böse Überraschung. Und der Fall zeigt, wie professionell Betrüger inzwischen auf Buchungsplattformen vorgehen. Worauf Urlauber bei der Buchung achten sollten, darüber haben wir mit Annette Herrmann gesprochen. Sie ist Inhaberin eines Reisebüros und stellvertretende Vorsitzende des Vereins Dresdner Reisebüros. Wie kann man sich denn jetzt vor Ferienwohnungsbetrug schützen?
2: Am besten schützt man sich vor Betrug mit Ferienwohnungen, indem man wirklich genau hinschaut. Wenn ein Angebot zum Beispiel außergewöhnlich günstig ist, sollte man skeptisch werden. Auch professionelle Fotos sind noch lange nicht eine Garantie, dass dahinter wirklich ein seriöser Anbieter steckt.
1: Und welche Warnsignale gibt's noch?
2: Als Warnsignal sind zum Beispiel, wenn man aufgefordert wird, nur per WhatsApp zu kommunizieren oder wenn man aufgefordert wird, ins Ausland zu überweisen oder auf ein Konto, was anders ist als das vom Anbieter. Skeptisch sollte man auch werden, wenn man unter Zeitdruck gesetzt wird. Also wenn gesagt wird, das Angebot ist nur heute so günstig, morgen kostet es schon das Doppelte. Und auch die Adresse und die Bewertungen sollte man auf jeden Fall nochmal genau überprüfen. Wenn jetzt zum Beispiel jede Bewertung gleich klingt, da kann das auch von einer KI geschrieben worden sein.
1: Und was ist dann bei der Zahlung zu beachten?
2: Auf jeden Fall, wenn man bezahlt und dort zur Zahlung aufgefordert wird, immer mit Käuferschutz darauf achten, dass das dabei ist. So eine Überweisung kann man ja bei der Bank in allermeisten Fällen nicht wieder zurückholen. Und wer ganz sicher gehen möchte, ist bei der Buchung bei uns im Reisebüro natürlich auf der sicheren Seite. Und falls wirklich mal irgendwas nicht funktionieren sollte, da hat man bei uns immer einen persönlichen Ansprechpartner und steht dann nicht plötzlich alleine vor einer nicht existierenden Ferienwohnung.
1: Ja, ein bisschen Werbung in eigener Sache darf natürlich sein. Ja, und für alle, die trotzdem gern selbst buchen, ne? Augen auf bei zu günstigen Preisen und Zahlungsdruck. Danke, Annette Herrmann. Sie ist Inhaberin eines Reisebüros und stellvertretende Vorsitzende des Vereins Dresdner Reisebüros. Ja, um handfeste Betrügereien geht es auch morgen Vormittag und wie man sich am besten davor schützen kann. Darüber reden wir mit Kriminalhauptkommissar Dirk Möller von der Polizei Sachsen. Er ist morgen ab um 10 für 2 Stunden live hier im Sachsenradio, um unsere und Ihre Fragen zu beantworten. Also schicken Sie uns gern Ihre Fragen über mdrsachsenradio.de.

0: Chris de Burgh bei Ihrem Sachsenradio. Don't pay the ferryman. Ein bisschen Mythologie hier am frühen Montagmittag. Es geht nämlich darum, dass man den fairen Mann, der ins Jenseits übersetzt, nicht bezahlen soll. Sonst holt er einen nicht mehr ab von dort drüben. So, von Mythen jetzt zu Fakten. In ein paar Minuten hören wir hier die Kollegen vom Radioreport mit Hintergründen zu den Nachrichten des Tages. Bei mir ist Mario Hille. Was habt ihr denn heute vorbereitet, Mario?
1: Tja, ein Thema unter anderem die explodierenden Mieten, vor allem in Großstädten, in Leipzig beispielsweise. Das sind die in den letzten 10 Jahren um sage und schreibe 70% gestiegen. Wow. Jeder dritte Haushalt ist mit den Wohnkosten überlastet in Deutschland. Ein bundesweites Bündnis startet deshalb heute eine Petition, wieder mal für einen Mietpreisdeckel. Aber Kritiker warnen auch vor negativen Folgen. Und wir haben da mal die Pro- und Kontrameinungen zusammengetragen.
0: Spannendes Thema. Pro und Contra gibt es ja auch in Sachen Lebkuchen, ne? Hast du schon welche gekauft?
1: Nee, du, wir haben August.
0: Gibt's doch schon. Also brauche ich ja morgen keinen.
1: No way.
0: Okay, danke Mario, der Radioreport. Pünktlich 13 Uhr bei Ihrem Sachsenradio.

0: Wolfgang Thomas Mann.
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15: Ich bin mir noch nicht ganz sicher, ob das Wetter wirklich schon für Lebkuchen und anderes Weihnachtsgebäck taugt. Es stapelt sich ja schon bereits allerhand, Vorweihnachtliches in den Supermärkten. Heute lockert es langsam auf. Wir bekommen am Nachmittag noch etwas Sonne ab bei 22 bis 26 Grad. Aber am Abend ziehen von der Region Leipzig Schauer und Gewitter auf. In der Nacht dann ziehen die bis in die Oberlausitz und ins Erzgebirge. Morgen gibt es dann wieder so einen Sonne-Wolken-Mix. Einzelne Schauer ziehen auch durch bei maximal 24 Grad. Mittwoch und Donnerstag ändert sich da auch fast gar nichts dran. Es bleibt unbeständig mit Sonne, dichten Wolken und einigen Schauern bei maximal 24 Grad. Also so Zwiebellook ist vielleicht was ganz Gutes. Schirm sollten sie auch immer mit dabei haben. Vielleicht das richtige Wetter für einen Schokoladenkuchen aus dem Kühlschrank. Ich weiß es auch nicht. Hier geht's weiter mit dem Radioreport und im Anschluss bringt sie Heike Leschner. Durch diesen Nachmittag kommen Sie gut durch den Montag.
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16: Gegen explodierende Wohnkosten. Bundesweites Bündnis startet Petition für Mietpreisdeckel. Referendum in Island. Nein zu Beitrittsverhandlungen mit der EU. Und CDU vor der Zerreißprobe. Was bedeutet die Landtagswahl in Sachsen-Anhalt für die Union? Wegen der rasant steigenden Mieten in vielen deutschen Großstädten ist die Linke für eine gesetzlich festgelegte Höchstgrenze. Und heute bringt ein bundesweites Bündnis eine Petition auf den Weg, um einen Mietpreisdeckel zu erzwingen. Wie sinnvoll ist aber so ein Instrument? Uta Georgi mit einem Überblick.
17: In deutschen Großstädten wie Leipzig oder Berlin sind die Mieten in den letzten 10 Jahren um bis zu 70% gestiegen. Diese Zahl hat der Deutsche Mieterbund ermittelt. Er unterstützt die Petition für einen Mietpreisdeckel. Präsidentin Melanie Weber-Moritz sagt, schon heute sei jeder dritte Mieterhaushalt mit den Wohnkosten überlastet.
18: Das sind insgesamt 7 Millionen Haushalte, in dem Sinne, dass er oder sie mehr als 30% seines Einkommens nur fürs Wohnen ausgeben muss.
17: Schon 2015 wurde in 14 Bundesländern die Mietpreisbremse eingeführt, um explodierende Mieten zu verhindern. Sie gilt auch in Sachsen und Thüringen. Damit darf bei einer Neuvermietung die Miete höchstens 10% über der ortsüblichen Vergleichsmiete liegen. Gebracht habe diese Regelung kaum etwas, sagt Karen Ley, die wohnungspolitische Sprecherin der Linken im Bundestag.
19: Wenn die Mietpreisexplosion nicht endlich gestoppt wird, werden immer mehr Menschen verdrängt. Sie müssen umziehen gegen ihren Willen und lange Wege zur Arbeit in Kauf nehmen.
17: Im Gegensatz zur Mietpreisbremse sollen durch einen Mietpreisdeckel die Wohnkosten für eine bestimmte Zeit auf dem aktuellen Stand eingefroren werden. Außerdem gäbe es feste Obergrenzen pro Quadratmeter, je nach Baujahr, Größe und Lage. Würden Mieten darüber 20% und mehr liegen, sollen sie gesenkt werden dürfen. Vor all diesen Instrumenten warnt Konstantin Kolodilin. Er ist beim Deutschen Institut für Wirtschaftsforschung Berlin Experte für Wohnungsmärkte.
0: Zum Beispiel die Bautätigkeit wird gedämpft, die Qualität der Wohnungen wird schlechter über die Zeit und es gibt auch preistreibende Effekte auf die Mieten, die der Regulierung nicht unterliegen. Also zum Beispiel Neubau oder die Wohnungen, die außerhalb von angespannten Wohnungsmärkten sich befinden. Also die steigen schneller, wenn die Mietpreisregulierung eingeführt wird. Diese Effekte kommen zustande, weil die Mieten eine Einnahmequelle sind für Vermieter, für Investoren.
17: Würden diese Einnahmen reduziert, so Kolodilin, hätten Vermieter einfach weniger Geld zur Verfügung, zum Beispiel für Instandsetzung, Verbesserung der Wohnqualität oder gar Neubau.
16: Beim Referendum in Island haben die Menschen am Wochenende gegen die Wiederaufnahme der ausgesetzten Beitrittsgespräche mit der Europäischen Union gestimmt. Das Land in Nordeuropa will aber weiter mit der EU zusammenarbeiten. Jana Sinram.
3: Vor allem die ganz jungen Wählerinnen und Wähler und die Älteren haben beim Referendum am Wochenende mit Nein gestimmt. Außer in der Hauptstadt Reykjavik gab es in keiner anderen Region des Landes ein Ja für eine Wiederaufnahme. Islands sozialdemokratische Regierungschefin Kristrún Frostadóttir will das Nein ihrer Bürger akzeptieren. Sie versteht das Votum aber nicht als Absage an eine Zusammenarbeit mit Brüssel, vielmehr seien die Menschen auf Island offenbar mit dem Status quo zufrieden. Island ist Teil des gemeinsamen europäischen Wirtschaftsraums und nimmt auch am Schengen-Abkommen teil. Frostadóttir sagte auch, dass es jetzt darum gehe, das Land vereint in die Zukunft zu führen und die Verbindungen nach Brüssel zu stärken. Island wolle im Rahmen der NATO aber auch seine Beziehung zu den USA weiter pflegen.
16: Und weitere Tagesmeldungen jetzt kurz und kompakt mit Andreas Kalb.
4: In Sachsen haben die Verbraucherpreise im August weiter zugelegt. Die Inflation lag im Vergleich zum Vorjahresmonat bei 2,9%, wie das Statistische Landesamt mitteilte. Preistreiber waren demnach Kraftstoffe mit einem Plus von 28% und Heizöl mit plus 30%. Den stärksten Rückgang verzeichneten die Statistiker mit einem Minus von 6,3% bei den Strompreisen. Der Deutsche Gewerkschaftsbund fordert verlässliche Perspektiven für den Strukturwandel in der Lausitz. Im Mittelpunkt müssten sichere Arbeitsplätze in Südbrandenburg und Ostsachsen stehen, sagte Sachsens DGB-Chefin Daniela Kolbe zum Auftakt der 21. Lausitz-Konferenz in Hoyerswerda. Um junge Menschen in der Region zu halten, würden Ausbildung, gute Löhne und Wohnungen gebraucht, statt Sparrunden bei Bildung und ÖPNV. In Polen werden Benzin und Diesel ab morgen wieder deutlich teurer. Mit dem Auslaufen des Tankrabatts um Mitternacht steigt die Mehrwertsteuer auf Kraftstoffe von 8% auf 23%. Für Autofahrer in Sachsen lohnt sich die Fahrt über die Grenze zum Auftanken damit kaum noch. Nach Berechnungen des ADAC sparen nur noch Anwohner im grenznahen Raum.
16: Danke, Andreas. Die von Friedrich Merz versprochenen Reformvorhaben stecken im politischen Streit fest. Konkrete Fortschritte bleiben für viele aus. Die Zustimmung zur Bundesregierung sinkt. Zusätzlich erhöht die bevorstehende Landtagswahl in Sachsen-Anhalt den Druck auf den Kanzler. Sabine Henkel.
5: Das dürfte Friedrich Merz nicht gefallen.
8: Es ist ein Ankündigungsbundeskanzler,
5: sagt ein CDU-Wahlkämpfer in Sachsen-Anhalt und schildert, wie enttäuscht die Leute in Magdeburg, Halle oder Gröningen sind.
8: Sie meckern alle auf ihn.
5: Die grassierende Unzufriedenheit beeinflusst auch den Landtagswahlkampf. Am Ende könnte das Wahlergebnis in dem kleinen Bundesland gravierende Folgen für Merz und die CDU nach sich ziehen. Ihr Schicksal hängt am Abschneiden der AfD. Die vom Verfassungsschutz rechtsextrem eingeschätzte Partei liegt in Umfragen bei gut 40%, uneinholbar für die CDU, auch wenn sich Merz im ARD-Sommerinterview kämpferisch gibt.
14: Wir werden alles tun, um zu verhindern, dass Sachsen-Anhalt an die Radikalen fällt. Und das gilt sowohl für die AfD als auch für die Linkspartei.
5: Ein Parteitag hat es vor Jahren beschlossen. Keine Zusammenarbeit mit der AfD und der Linken. Das könnte die CDU vor eine Zerreißprobe stellen. Wenn nämlich die AfD die absolute Mehrheit nicht erreicht und die CDU regieren will, muss sie sich die Frage stellen, wie das gehen soll. Nur, wenn noch ein Wunder geschieht, könnte es für eine Koalition mit SPD und Grünen reichen. Gerade im Osten lehnen viele CDU-Politiker die Linke strikt ab. Auch Sepp Müller, Vize-Fraktionsvorsitzender der CDU im Bundestag und Sachsen-Anhalter.
1: Wer uns in Teilen als Faschisten bezeichnet, wer auf Reiche schießen möchte und wer den demokratischen Sozialismus in seinem Parteiprogramm hat, kann kein Partner für die CDU Sachsen-Anhalt sein.
5: Ohne Zweifel werden die nächsten Wochen turbulent. Nicht nur wegen der Wahl in Sachsen-Anhalt. Merz' Schicksal hängt auch an den Reformen im Bund, vor allem an der Rente. In beiden Fällen wird sich zeigen, ob er die Kraft hat, sich durchzusetzen. Worst case, die Rentenreform platzt und die CDU in Sachsen-Anhalt flirtet mit der AfD. Aber so muss es nicht kommen. In der CDU gibt es auch die, die sagen, was immer auch in Sachsen-Anhalt passiert, hier in Berlin bleibt alles, wie es ist. Wohl auch aus Mangel an Alternativen. Derzeit.
16: Tja, und da war dann noch dieser Flieger am Flughafen von Heraklion auf Kreta. Da wollte er eigentlich gerade abheben, um seine Passagiere zurück aus dem Urlaub zu bringen, ging aber nicht. Auf einer der Tragflächen hatte es sich ein Geier gemütlich gemacht. Ja, da musste erst die Feuerwehr anrücken, um den Vogel ganz vorsichtig umzuquartieren. Leschi, ist ein Ding, oder?
20: Ja, nur Fliegen ist schöner, ne? Manchmal eben auch per Anhalter.
16: Genau.
20: 13 Uhr und 8 Minuten. Schön, dass Sie mit dabei sind hier beim Sachsenradio. Für unterwegs folgende Meldungen: A72 Richtung Hof zwischen Plauen Ost und Plauen Süd. 6 Kilometer Stau wegen Bauarbeiten. 20 Minuten werden Sie etwa hier mehr an Zeit brauchen. Im Landkreis Mittelsachsen, da ist die Straße zwischen Oberseida und Abzweig Mittelseida nach einem Unfall gesperrt. In Taucha ist die B87 zwischen Sommerfelder und Gradefelder Straße nach einem Unfall gesperrt. Und folgende Blitzer sind aufgestellt: B2 in Krostitz Richtung Leipzig, B174 zwischen Altenhain und Chemnitz, weiter auf der B178 zwischen Zittau und Abzweig Niederoderwitz, ein Blitzer in Leipzig in der Engelsdorfer Straße zwischen Schulweg und Gaswerksweg und in Stolberg im Erzgebirge noch einer in der Chemnitzer Straße. Stadtauswärts. Sie können jederzeit ergänzen, wenn Sie was gesehen haben, und zwar kostenfrei unter 0800 637 5637. Kommen Sie gut an, schnell und aktuell, der MDR Sachsen Verkehrsservice.
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20: Ja, genießen wir den letzten Augusttag. Morgen rufen die Wetterleute ja schon den Herbst aus, den meteorologischen. Aber vom Wetter her kündigt er sich auch langsam an. Unsere Reporterspione, die haben aber auch schon eine Idee, wo der Sommer heute Nachmittag zu finden sein wird.

0: Die Rocky Mountain Szenen, wer da war, der schwärmt daheim, meistens allen anderen noch ewig was davon vor. Ja, alle sind sozusagen hin und weg.
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0: Man erkennt sich doch irgendwie wieder. 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Sie sollten also ein bisschen Zeit haben und nachher ans Telefon gehen, wenn es klingelt. 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
9: Das Wetter mixt bis zum Abend, die Sonne mit einigen Wolken. Es ist überwiegend trocken. Die Höchstwerte im Elbland liegen heute bei 26 Grad. Wegen Bauarbeiten auf der Fetscher Straße in Dresden kommt es bis Mitte November zu Einschränkungen im Nahverkehr. Nach Angaben der Dresdner Verkehrsbetriebe werden seit dem Morgen Straßenbahnen der Linie 10 und 12 und der Buslinie 64 umgeleitet. Zu den Einschränkungen MDR Sachsen-Reporter Micha Steinwachs.
10: Grund für die Umleitungen der Linien sind laut DVB Bauarbeiten von Sachsenenergie. Der Energieversorger verlegt neue Wasserleitungen auf der Fetscherstraße. Die Linie 10 verkehrt deshalb zwischen Straßburger Platz und Ludwig-Hartmann-Straße unter anderem über die Haltestellen Dürerstraße und Schillerplatz. Die Linie 12 ab Fetscherplatz über Spenerstraße und Polandplatz. Nachts und am Wochenende fährt sie zudem verkürzt. Auch die Buslinie 64 ist in beide Richtungen von den Umleitungen betroffen.
9: Auf dem Dresdner Neumarkt gibt es ab dem Nachmittag wieder das Gastmahl Dresden ist bunt. Wie die ZELEX-Stiftung mitteilte, machen knapp 200 Organisationen bei dem Fest für Vielfalt vor der Frauenkirche mit. Religionsgemeinschaften, Kultureinrichtungen und Vereine bieten ab 16 Uhr an mehreren hundert Meter langen Picknicktafeln Essen und ein Rahmenprogramm. Das Dresdner Gastmahl wird seit gut 10 Jahren angeboten, um Bewohner, Gäste und vor allem auch Zugezogene miteinander ins Gespräch zu bringen. Auf der Autobahn 17 müssen Autofahrer ab morgen mit Behinderungen rechnen. Nach Angaben der Autobahn GmbH wird die Auffahrt an der Anschlussstelle Heidenau in Richtung Dresden für 3 Wochen gesperrt. Der Grund sind vorbereitende Maßnahmen für eine Baustelle. Autofahrer sollten demnach die Auffahrten in Pirna und Dresden-Prohlis nutzen. Bereits ab heute Abend gibt es Wartungsarbeiten an der Tunnelkette Koschütz, Dölschen und Altfranken. Bis Freitag sind die Tunnel nachts nicht passierbar. Die Umleitungen erfolgen ab Dresden-Südvorstadt und Dresden-Gorbitz.
11: Vielen Dank an die Kollegen für die Neuigkeiten aus den Regionen. 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Eine Sofortmeldung von der A17, gerade aufgetaucht Richtung Prag. Liegt zwischen Pirna und Baretal ein Kanister auf der Fahrbahn. Aufpassen. Weiter geht's auf die A72 Richtung Hof zwischen Plauen Ost und Plauen Süd. 6 Kilometer Stau wegen Bauarbeiten, 20 Minuten Zeitverzug. Und im Landkreis Mittelsachsen ist die Straße zwischen Oberseida und Abzweig Mittelseida nach einem Unfall gesperrt. Geblitzt wird reichlich B2 in Kostitz Richtung Leipzig, B6 in Höhe Reichenbach in beiden Richtungen. Auf der B178 zwischen Zittau und Abzweig Niederoderwitz in Chemnitz ein Blitzer in der Ulmenstraße Richtung Zwickauer Straße und in Stolberg-Erzgebirge nochmal aufs Tempo gucken in der Chemnitzer Straße stadtauswärts ebenfalls ein Blitzer. Sollte Ihnen noch was auffallen, Sie können uns kostenfrei erreichen 0800 637 5637. Vielen Dank und angenehme Fahrt weiter. 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

0: Das ist so ein Song, der anzeigt, dass wir überhaupt nicht gewillt sind, den Sommer so schon von der Angel zu lassen. Ne? Nur weil heute der 31. August ist, ja, steht halt im Kalender. Mehr nicht. Mehr gar nicht.
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0: Ja, der steht bei uns jetzt gerade an. Der Liga-Alltag hat uns ja seit dem Wochenende wieder, konnte man gar nicht drum rum. Und das nicht nur in der ersten Fußball-Bundesliga, sondern auch im Handball. Das ist sozusagen eins der Steckenpferde von meinem lieben Kollegen Alexander Schubert. Grüß dich mal lieber.
2: Hallo Eike.
0: So, und wir schauen in Sachsen, Alex, in dieser Saison ganz besonders auf die zweite Liga.
2: Zumindest bei den Männern, denn bei den Frauen gibt es ja sogar zwei Erstligisten. Aufsteiger HC Leipzig am Samstag mit einer erwartbaren Auftakt-Heimniederlage gegen Vizemeister Dortmund, der BSV Sachsen Zwickau, gestern gegen Oldenburg mit einem Unentschieden, Sekunden vor Schluss. Die packenden Fernsehbilder dazu gibt es dann heute Abend ab 19 Uhr im MDR Sachsen-Spiegel. Aber bei den Männern, da gibt es nach dem Erstliga-Abstieg vom SCDFK jetzt zwei Zweitligisten mit Leipzig und mit dem HC Elbflorenz Dresden. Beide ambitioniert, beide wollen aufsteigen.
0: Die Dresdner sind ja gestern gestartet. Wie lief's denn?
2: Richtig gut. Die Dresdner mit einem souveränen 38:31 Auswärtssieg in Dormagen.
0: Und für Leipzig geht's heute los. Also Schlag auf Schlag. Was kann man da erwarten?
2: Ein richtig schweres Auftaktspiel gegen Mitabsteiger GWD Minden. Aber das darf kein Stolperstein werden, auch wenn DAFK-Trainer Frank Carstens weiß, dass diese Saison kein Zuckerschlecken wird.
3: Die fünftbeste Liga Europas mindestens. Wir haben die erste Erfahrung schon bekommen im Pokal, haben gegen den Zweitligisten es nicht schaffen können, in 60 Minuten zu gewinnen. Und insofern sind wir alle gewarnt, dass wir ein hartes Jahr vor uns haben.
0: So ein Abstieg bringt ja immer auch Veränderungen im Verein. Welche gab es denn beim SCDHFK Leipzig?
2: Im sportlichen Bereich wurden 4 Angestellte entlassen. Auch auf der Geschäftsstelle mussten 4 Angestellte gehen. Der Etat wurde von 7,5 Millionen Euro auf für die zweite Liga immer noch üppige 5 Millionen zusammengestrichen. Trotzdem schaffte es der Verein unter anderem Nationalspieler Franz Semper zu halten. Und bei diesem Sparkurs erstaunte es vergangene Woche, dass Zweitligist SCDFK Leipzig seine Mannschaftspräsentation gefühlt wie ein Champions-League-Teilnehmer aufzog.
0: Aha, wie das?
2: In einem riesigen, neu gebauten Hangar am Flughafen Leipzig, in dem bald neue Passagierflugzeuge gebaut werden, zeigte sich die Mannschaft 300 geladenen Gästen, dazu KI-generierte Bilder an der Videowand, ein Flugzeug, das nach dem Abstieg abgestürzt war, dann ein Flugzeug, das durchstartet, die gesamte Veranstaltung, deshalb auch unter dem Motto gemeinsam neu durchstarten. Die Braut hübscht sich auf für mögliche neue Geldgeber. SCDFK-Geschäftsführer Carsten Günther.
4: Viele aus der letzten Saison sind auch mitgegangen den Weg und wollen uns unterstützen in der Zweitligasaison, die für uns schwer wird, vor allen Dingen wirtschaftlich. Es sind aber auch einige neue heute da, die es einfach mal angucken wollten und die wir mitnehmen wollen auf die Reise.
2: Und diese Reise durch die zweite Liga beginnt heute gegen Minden und soll Anfang Juni mit dem direkten Wiederaufstieg enden.
0: Also, Anwurf in Leipzig heute hoffentlich mit ganz, ganz viel Energie, 19:30 Uhr, und es sind auch noch Karten verfügbar.

0: da jetzt aber Glück, der Peter Cornelius mit seinem Segelboot. Da sind nämlich wieder unsere drei Comedy-Helden, die wissen, wie man so richtig viel Wind macht.
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3: Das kann ich mir nicht vorstellen. Das ist zuletzt in den Bakelit-Tupperdosen mit Zweitaktmotor gewesen, oder irre ich mich?
2: Der Vergaser muss gereinigt werden.
4: Natürlich.
3: Hallo. Aber das habt ihr doch unterm Wasserhahn gemacht beim Trabi, oder nicht?
2: Da hieß es, man muss den freifahren. Dann musste man den im vierten Gang, der hatte nur drei, bei 120 über die Autobahn, da kam hinten immer Festkörpererosole heraus. Und dann hieß es, jetzt ist der Vergaser wieder freigeblasen.
3: Hast du einen Trabi wirklich mal gefahren?
2: Ich hatte den Trabant meines Bruders. Das Schöne war, der hatte eine Handbremse, die lag lose an diesem Platz.
3: 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Das ist ja auch eine schöne Sache.
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1: So, wollen wir nicht so lange und oft auf diesen meteorologisch letzten Sommertag herumreiten. Es ist ein schöner Sommertag. Ein bisschen durchwachsen aus Sonne und Wolken bei 22 bis 26 Grad. Was etwas störend empfunden werden könnte, ist der frische Südwestwind. Vor allem, wenn er dann mit den kräftigen Böen wieder ums Eck kommt. Aber das kennen wir ja schon vom Wochenende. So, morgen also der 1. September. Der übernimmt nahtlos mit wechselnder Bewölkung, bisschen Sonne, vor allem nachmittags einigen Schauern und 20 bis 24 Grad. Mittwoch und Donnerstag haben keine Lust drauf, hier irgendwas zu ändern. Es geht unbeständig mit Sonne, Wolken und einigen Regenschauern weiter bei maximal 24 Grad.
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2: Mit Ulrike Pommerin. Am Kraftwerk Boxberg in der Oberlausitz ist der erste Spatenstich für eine sogenannte Gigabatterie gesetzt worden. Der Riesenstromspeicher wird von einem Tochterunternehmen des Energiekonzerns LEAG in Kooperation mit einem chinesischen Anbieter errichtet und hat eine Kapazität von 1600 Megawattstunden. Damit kann nach Unternehmensangaben der Verbrauch von etwa 640.000 Haushalten für 4 Stunden gedeckt werden. Die Gigabatterie ist die zweite auf dem Kraftwerksgelände in Boxberg. Die Anlagen werden gebraucht, um Schwankungen bei erneuerbaren Energien auszugleichen. In Hoyerswerda sind mehr als 200 Vertreter von Gewerkschaften, Politik und Wirtschaft zur Lausitz-Konferenz des Deutschen Gewerkschaftsbundes zusammengekommen. Thematische Schwerpunkte sind der Erhalt von Arbeitsplätzen und die Schaffung neuer Jobs, wie MDR-Sachsen-Reporter Martin Klimank berichtet.
3: Unter dem Motto Anpacken für gute Arbeit diskutieren sie Probleme und Herausforderungen des Strukturwandels. Dazu sind 4 Fachforen geplant, unter anderem zur medizinischen Versorgung, zur Beteiligung junger Menschen und zur Fachkräfteentwicklung. Die sächsische DGB-Chefin Daniela Kolbe hat zu Beginn eine verlässliche Perspektive für den Strukturwandel in der Lausitz angemahnt. Die Beschäftigten sorgten sich um ihre Arbeitsplätze und forderten von der Politik mehr Investitionen in die Zukunft. Stattdessen werde die Axt an den Sozialstaat und Arbeitnehmerrechte gelegt. Das sei der falsche Weg, so Kolbe.
2: Die Verbraucherpreise in Sachsen haben im August im Vergleich zum Vorjahresmonat um 2,9% zugelegt. Vorläufigen Berechnungen des Statistischen Landesamtes zufolge hat sich damit die Inflation im Freistaat weiter leicht beschleunigt. Preistreiber waren demnach Kraftstoffe mit einem Plus von 28% binnen eines Jahres sowie Heizöl mit plus 30%. Deutlich verteuert haben sich auch Flugtickets, Uhren und Schmuck sowie Dienstleistungen sozialer Einrichtungen. Den stärksten Rückgang verzeichneten die Statistiker bei den Strompreisen in Sachsen. Sie sanken im Jahresvergleich um durchschnittlich 6,3%. Nach den Schüssen während einer Techno-Party in der Schweiz ist ein Verdächtiger festgenommen worden. Wie die Polizei des Kantons Aarau mitteilte, handelt es sich um einen 43-jährigen Schweizer. Die Behörde geht davon aus, dass der mutmaßliche Täter allein gehandelt habe. Bei dem Vorfall in der Nacht zu Sonntag war eine 22 Jahre alte Italienerin getötet worden. 5 weitere Menschen wurden verletzt, darunter eine Deutsche. Das waren Nachrichten von MDR Sachsen. 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
1: 14 Uhr und genau 3 Minuten zum MDR Sachsen Verkehrsservice. So, wer will als erstes hier? Die A17 Richtung Dresden zwischen Grenzübergang Breitenau-Schönwald und Bad Gottleuba. 2 Kilometer Stau an einer Wanderbaustelle. 15 Minuten wird es länger dauern. Vorsicht dann weiter auf der A17 Richtung Prag zwischen Pirna und Baretal. Hier liegt immer noch ein Kanister auf der linken Fahrspur. A72 in Richtung Hof zwischen Plauen Ost und Plauen Süd. 6 Kilometer Stau wegen Bauarbeiten mit 20 Minuten Wartezeit. Und im Landkreis Mittelsachsen ist die Straße zwischen Oberseider und Abzweig Mittelseider nach einem Unfall gesperrt. So, wie kommen die Blitzer jetzt noch zustande? B6 Höhe Reichenbach, hier in beiden Richtungen einer. Dann B174 zwischen Altenhain und Chemnitz. In Chemnitz selbst wird in der Zwickauer Straße stadteinwärts geblitzt und in Leipzig in der Engelsdorfer zwischen Schul- und Gaswerksweg. Sollte sich noch was ergeben, dann denken Sie bitte an unsere kostenfreie Verkehrshotline 0800 637 5637. Alles, was ich habe, kann ich dann auch nach draußen verteilen. Dankeschön und guten Weg, der MDR Sachsen Verkehrsservice.
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1: Ja, und im August vor 61 Jahren der Hit aller Hits, die Beatles mit Help.

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0: Was für ein Glückspilz, ne? Andy Gibb und seine drei famosen Gibb-Brüder als Background-Chor im Hintergrund. Ja, das war jetzt wirklich Schnappab, ne? Der letzte Tag im August heute, der letzte meteorologische Sommertag. Aber ist doch egal, wir genießen den Sommer, solange er uns was bietet. Und das tut er heute auch im Fernsehen, im ZDF, mit einer sehr, sehr herzigen Sommerkomödie. Ja, es geht dabei gar nicht mal immer so lustig zu in der Geschichte um einen Familienvater. Ja, das ist ein liebender Familienvater, aber was er macht, der vergreift sich an der Kasse der Kindertagesstätte, in die seine Tochter geht. Jan Krauter spielt den Papa, der hier als Hochstapler unterwegs ist. Sehr, sehr vielseitiger Schauspieler übrigens. Vielleicht kennen Sie ihn aus der Serie Lost in Fuseta als autistischen Haupthelden. Ja, Katja Henkel hat mit ihm jetzt über seine neue Komödie gesprochen.
1: Fang mich doch, heißt der neue Film, und es geht um Georg, der Profi im Improvisieren ist. Worum es geht, erklärt Schauspieler Jan Krauter so.
2: Es geht um einen jungen Mann, Georg Sommer, der sich in eine durchaus privilegierte Kita, eine Elterninitiative, hineinschmuggelt. Und diese um fast eine 500.000 Euro erleichtert.
1: Das entwickelt sich natürlich so nach und nach.
3: Und du sag mal, ich habe jetzt noch ein paar Anschaffungen für die Kita gemacht, aber hab die Quittung nicht mehr. Was mache ich denn da jetzt?
4: Schreib doch einfach aus dem Kopf auf, was du noch weißt, und hefte es da im Ordner ab, bei Eigenbelege.
3: Einfach so?
4: Ja. Ja, das ist ja alles ganz transparent. Und wir vertrauen einander.
3: Klar.
1: Diesen Charakter zu spielen hat Jan Krauter großen Spaß gemacht.
2: Naja, Hochstapler und Betrüger sind ja immer auch sehr talentierte Schauspieler im Endeffekt. So einen Charakter dabei zu begleiten, wie er sich immer wieder in eigentlich unausweichliche Situationen bringt und ihm dabei zuzugucken, wie er sich da kurz vor knapp wieder rausmanövriert und wie er da kreativ wird, das macht einfach Spaß.
5: Und was machst du hier?
3: Altpapier.
5: Bescheiß die Kita.
3: Hä?
5: Mich kannst du nicht verarschen.
1: Gedreht wurde in Leipzig für Schauspieler Jan Krauter ein richtig schöner Drehort.
2: Es ist immer schön da. Ich habe früher auch viel da am Theater gemacht und das ist immer wieder nett zurückzukommen. Hätte für mich aber auch noch länger sein können in Leipzig.
1: Fang mich doch. Ja, die Machenschaften von Familienvater Georg fliegen natürlich auf.
6: Wir können das Personal nicht mehr bezahlen, wir können die laufenden Kosten nicht mehr bedienen. Es ist nichts da. Wir sind zahlungsunfähig.
3: Hab ich begriffen.
6: Wir haben nur noch eine Option, nämlich, dass wir die Kita zumachen.
4: Georg, sorry, aber du musst dich jetzt nackt machen. Ja, wir wollen ganz genau wissen, was du gekauft hast. Und zwar Posten für Posten.
1: Warum wir die neue Tragikomödie nicht verpassen sollten, Jan Krauter sagt.
2: Es darf viel gelacht werden. Es ist trotzdem auch spannend und auch ein bisschen was fürs Herz. Beziehungsweise werden wir hier und da auch ein wenig auf die Tränendrüse drücken. So hoffe ich zumindest. Also schaltet gerne ein.
0: Ja, aber nur, wenn es ein Happy End gibt. Das ist immer ganz, ganz wichtig am Ende. Ach so, nochmal 20:15 Uhr im ZDF. Auch wichtig.

gehen wir es locker an. Zum Montag. Take it easy mit Bakerman von Laidback. Es gibt ja Menschen, von denen hat fast jeder schon mal gehört oder gelesen oder einen Film geguckt. Der norwegische Polarforscher Roald Amundsen, der ist zum Beispiel einer der ganz, ganz großen Helden der Menschheitsgeschichte. Heute, vor 120 Jahren, ist er mit seinem Schiff Joya endlich und zusammen mit seinen 7 Begleitern nach 3 Jahren auf hoher See wieder in den nördlichsten Hafen von Alaska eingelaufen. Und zuvor hatten die 8 Entdecker als erste die Nordpassage, die Nordwestpassage durchfahren. Ja, ganz berühmte Passage, fast 6000 Kilometer durch das Nordpolarmeer, ohne jemanden nach dem Weg zu fragen. Männer, war ja klar.

0: Die neue Mitteldeutsche Markenstudie hat es gezeigt. 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
2: Das Wetter liefert bis zum Abend einen Mix aus Sonne und Wolken. Es ist überwiegend trocken, Höchstwerte bis 26 Grad. Die Standortsuche für das KI-Sicherheitsinstitut des Bundes ist offiziell noch nicht entschieden. Deshalb wirbt der Dresdner Bundestagsabgeordnete Markus Reichel weiterhin für Dresden. Sachsens Landeshauptstadt biete mit KI-Forschungsprogrammen an der Uni und Mikroelektronikunternehmen beste Voraussetzungen, so Reichel.
3: Ich denke, dass die bisherige Standortdebatte noch zu wenig auf die Frage eingeht, in welcher Form Forschung, digitale Infrastruktur, Mikroelektronik und auch industrielle Anwendungen in einem Ökosystem zusammenkommen. Und genau dieses Ökosystem, das haben wir hier in Dresden und in Sachsen in den vergangenen Jahren aufgebaut. Und deswegen bin ich der Auffassung, dass ernsthaft auch über den Standort Dresden nachgedacht werden sollte.
2: Das Institut soll künftig alle Probleme rund um die Fragen zur künstlichen Intelligenz bündeln.
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2: Rund 150 Kilometer lang ist das Abwasserkanalnetz in Meißen. Zuständig dafür ist der kommunale Eigenbetrieb. Dort arbeiten Leute im Untergrund, damit die Meißner beim Waschen oder Toilettengang ohne Bedenken spülen können. Kanalreiniger Jens Karolus hat Reporterin Antje Dunkelhase in die Welt mitgenommen.
4: Toilette. Fertig, Feierabend, weg. Und wir haben hier die Probleme in dem Bauwerk. Haare, Feuchttücher, Laub, was irgendwo mal gar neu gekommen ist, machen wir jetzt hier ab.
5: Meißen, Stadtteil Köln. Dienstantritt für Jens Karolus. Und eins, das darf niemals fehlen.
4: Das ist ein Gaswurmgerät. Wenn das anfängt mit Anschlagen sofort aus dem Kanal, da sind die Gase so hoch, wie der Mensch nicht riechen tut.
5: Unter dieser Straße befindet sich ein Knotenpunkt der Abwasserentsorgung, ein sogenanntes Rechenbauwerk.
6: So Jens, jetzt ist ein Haufen Dreck in dem Bauwerk drin. Das Bauwerk müssen wir heute ausspritzen und den ganzen Sand und Feuchttücher raussaugen. Da siehst du genau wieder, was die Leute gegessen haben. Hier schwimmen wieder Nudeln drin und alles.
5: Seit 8 Jahren steigt Jens täglich unter die Erde ins Abwassersystem. Geruch, Dreck. Dunkelheit. Mittlerweile kein Problem mehr für den 48-Jährigen.
4: Am Anfang habe ich mich dran gewöhnen müssen. Wenn dann mal so ein Tierchen irgendwo in einem Pumpwerk liegt, man erschrickt am Anfang. Wenn mal so eine tote Ratte in einem Pumpwerk liegt und man sitzt in der Kleine, erschrickt man schon. Damit muss man klarkommen.
5: In dieser Anlage wird das Abwasser mit einem sogenannten Rechen automatisch vorgereinigt, bevor es ins Klärwerk geleitet wird. Aber alles schafft die Technik dann doch nicht allein.
4: Aber die Feuchttücher, mit denen wir Probleme haben ohne Ende im Pumpwerk, was wir ja noch sehen, ist das größte Problem, was wir haben. Wir tun uns jedes Mal die Pumpen verstopfen damit. Die ziehen das an und damit ist Feierabend.
6: Okay, Jens, Saugen an!
5: An der Oberfläche lassen Chef Carsten und Mitarbeiter Jonas einen Saugschlauch in den Schacht und Jens schrubbt, was das Zeug hält. Für viele sicher eine Horrorvorstellung, nicht aber für Jens.
4: Ich bin nicht bloß hier unten. Ich habe eine Abwechslung und dafür macht es Spaß. Ich gehe gerne arbeiten.
5: Nochmal mit Wasser nachspülen und dann geht es auch schon weiter. Rechenbauwerke, Pumpenwerke, Havariedienste, all das gehört zu Jens' Aufgaben. Nächste Station, ein Pumpenwerk. Hier muss die Wasseroberfläche von Feuchttüchern und anderem befreit werden.
4: Mir geht's jetzt gut. Bevor ich das geschafft habe, da kann ich mit gutem Gewissen Feierabend machen, dass alles wieder für die nächsten Tage funktioniert und läuft, ohne Probleme zu haben.
2: Auf dem Dresdner Neumarkt gibt es heute wieder das Gastmahl Dresden ist bunt. Wie die Zellex-Stiftung mitteilte, beteiligen sich knapp 200 Organisationen bei dem Fest für Vielfalt. Ab 16 Uhr werden an mehreren 100 Meter langen Picknicktafeln Essen und ein Rahmenprogramm angeboten. Das Gastmahl soll Bewohner, Gäste und Zugezogene miteinander ins Gespräch bringen.
7: Zum Niedersachsen-Verkehrsservice A4, die erste Autobahn, von der wir Meldungen haben, Richtung Frankfurt in dem Fall. Zwischen Wilsdruf und dem Dreieck Nossen steht ein defektes Fahrzeug auf der rechten Fahrspur. Und schon geht es zur A9 Richtung Berlin zwischen Eisenberg und

0: Wolsig, hier ist die rechte Fahrspur nach einem Unfall blockiert. A17 Richtung Dresden zwischen Grenzübergang Breitenau-Schönwald und Bad Gottleuba 2 Kilometer Stau. 20 Minuten dauert es länger. A72 Richtung Hof zwischen Plauen-Ost und Plauen-Süd 6 Kilometer Stau wegen Bauarbeiten. 20 Minuten dauert es. Und im Landkreis Mittelsachsen ist die Straße zwischen Oberseida und Abzweig Mittelseida nach einem Unfall gesperrt. Nach einer Meldung von der B174 Ortsdurchfahrt Altenhain. Hier liegen mehrere Plastikteile. Bitte aufpassen. Geblitzt wird B2 in Krostitz Richtung Leipzig, B174 zwischen Altenhain und Chemnitz, in Leipzig in der Engelsdorfer Straße zwischen Schulweg und Gaswerksweg und in Stolberg im Erzgebirge in der Chemnitzer Straße statt auswärts. Und falls Sie gerade unterwegs sind, sehen Sie noch eine Störung, irgendwo ein Blitzer, einfach kurz melden, kostenfrei 0800 637 5637 und ich kann allen anderen draußen Bescheid geben. Vielen Dank, kommen Sie gut voran, schnell und aktuell, der MDR Sachsen Verkehrsservice.
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0: wie man doch in so einen Titel gute Laune richtig einbauen kann. Ne? Wahnsinn, die Four Tops, I Can't Help Myself. Kurz nach dreiviertel drei an diesem Montagnachmittag. Bei uns ist es gerade ein bisschen sonnig, woanders hängen dicke Wolken, ich weiß. Aber ich sag's Ihnen ganz ehrlich, ich bestehe drauf. Ich bestehe drauf, dass der Sommer einfach dauert, bis der Herbstanfang im Kalender auftaucht und nicht jetzt wegen der Meteorologie und so weiter heute wie abgeschnitten wird. Ne? Und das sage ich, obwohl ich wirklich voll auf Herbst stehe. Aber Sommer ist Draußenzeit. Da fühlt man sich wohl. Da sieht man viel mehr andere Leute, als wenn man so im Winter da drin hockt. Ne? Und da ist es auch okay, wenn es mal regnet. Gut, meteorologisch ist halt morgen Herbstanfang und unsere Sachsen-Radio-Reporterin Dani Strese, die hat den Tag heute früh, wie viele von uns auch, bei Regen und vielen dicken grauen Wolken begonnen, aber dann ist sie einfach mal rausgefahren nach Werdau rüber in Langhessen zur Kobert-Bachtal-Sperre, ein sehr, sehr beliebtes Urlaubs- und Ausflugsziel. Und da hat sie nochmal so ein Gefühl von Sommer bekommen, glaube ich jedenfalls.
1: Letzter Tag im August und jetzt marschiere ich jetzt mal vor Richtung Seehaus. Mensch, Thomas, hi, grüß dich. Grüß ja, dich. Das ist hier deine Gute, ihr macht das zusammen. Conny und Thomas, wunderbar. Wie ist also euer Gefühl? Also für die einen heute letzter Sommertag, weil letzter Augusttag, und die anderen sagen, ach nee, ist heute nur mal ein Durchhänger, weil das Wetter nicht ganz so pralle ist. Conny, du guckst schon. Wie geht's dir?
2: Ganz gut. Also wir sind jetzt auch kurz vorm Urlaub.
1: Wo geht's hin?
2: Nach Italien.
1: Ach, schön.
2: An der Adria.
1: Ja. Und apropos schönes Wetter, ihr seid ja nun mal wetterabhängig.
3: Wir hatten eine Bombensaison. Also wir können total zufrieden sein. Ja, Bootsverleih hat funktioniert, Golf an der Aare hat funktioniert, also besser wie voriges Jahr.
1: Aber Thomas, sag mal, wie ist es denn für dich? Dein Gefühl, ist es eher heute letzter Augusttag, der Sommer geht zu Ende?
3: Nein, unsere Saison geht bis zu Ende Oktober. Die schönen Tage nehmen wir mit. Wir haben am 28. Februar schon angefangen. Da gab es auch schon schöne Tage. Und die Leute sind nur froh, wenn sie eine Jacke drüber ziehen, dass sie hier nach Hause sitzen können. Und ihr Rostbratwürstel essen, ihr Steak essen. Und dafür sind wir da.
1: So, und dann gucken wir noch mal ein paar Meter weiter hier. Während also Conny und Thomas noch mitten in der Saison stecken, sind es keine 50 Meter weiter, ist schon Schluss, Saisonschluss im Strandbad hier an der Kobert-Bachtal-Sperre. Und von Weitem kann ich schon sehen, da fährt der Rasentraktor. Hallo! Ihr räumt hier schon alles zusammen.
4: Natürlich. Die Saison ist zu Ende.
1: Aber wie war die Saison? War gut?
4: Gut, ja, auf jeden Fall.
1: Und was macht ihr heute so?
4: Nur alles aufräumen, was hier, Bänke wegräumen, Strandkörper noch weg, Rasen muss nochmal gemäht werden. Ja, genug Arbeit. Es wird schon winterfest gemacht.
1: Wenn ich Sie nach meinem Sommergefühl frage, also ist für Sie jetzt eher der Sommer schon vorbei, nur weil der 31. August ist? Oder?
4: Für mich ist er garantiert nicht vorbei, ich bin da hinten Camper.
1: Echt? Ja. Das ist ja ein Ding, genau. Da ist man ja sowieso wetterabhängig.
4: Ja, und dann bin ich sowieso da, also von der Seite her.
1: Wie lange sind Sie im Camper noch?
4: Ja, im Oktober. Und dann im Winter ab und zu mal gucken und vielleicht auch mal hier bleiben. Kommt das Wetter drauf an.
1: Dann vielen Dank, schöne Campingzeit vor allen Dingen noch. Ne?
0: Die einen ist sozusagen schon am Ende der Saison, die anderen machen noch ein bisschen weiter, solange das Wetter hält. Ja, das nenne ich mal Optimismus, Dani. Vielen, vielen Dank und Grüße an die Kobert-Bachtal-Sperre.

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2: An Abwechslung fehlt es wirklich nicht heute Nachmittag. Mal ist es sonnig, mal zieht es wieder zu. Die Temperaturen zwischen 22 und 26 Grad halten sich noch am besten. Zeitweise kommt hier und da etwas frischer Südwestwind hinzu. Auch kräftige Böen mischen noch mit. Und morgen geht das in etwa so weiter. Die Bewölkung wechselt immer wieder. Die Sonne kommt aber auch durch. Vor allem gegen Nachmittag werden uns dann wieder neue Schauer ereilen. 20 bis 24 Grad sind für Sachsenland vorgesehen. Auch Mittwoch und Donnerstag etwas unbeständiger mit Sonne, Wolken und Schauern und das bei maximal 24 Grad.
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3: Mit Ulrike Pommerin. Sachsen reagiert mit einer behördenübergreifenden Cyberabwehr auf zunehmende digitale Attacken. Wie die Staatskanzlei in Dresden mitteilte, handelt es sich um ein Netzwerk verschiedener Fachleute. Sie kommen demnach aus dem Landeskriminalamt, dem Landesverfassungsschutz und aus der Generalstaatsanwaltschaft Dresden. Der Zusammenschluss solle im Fall eines Cyberangriffs auf Behörden oder Unternehmen mit einem gemeinsamen Lagebild den schnellen Informationsaustausch ermöglichen. Die sächsische Cyberabwehr werde zudem an das nationale Cyberabwehrzentrum des Bundes angeschlossen. Am Kraftwerk Boxberg in der Oberlausitz ist der erste Spatenstich für eine sogenannte Gigabatterie gesetzt worden. Der Riesenstromspeicher wird von einem Tochterunternehmen des Energiekonzerns LEAG in Kooperation mit einem chinesischen Anbieter errichtet und hat eine Kapazität von 1600 Megawattstunden. Damit kann nach Unternehmensangaben der Verbrauch von etwa 640.000 Haushalten für 4 Stunden gedeckt werden. Die Gigabatterie ist die zweite auf dem Kraftwerksgelände in Boxberg. Die Anlagen werden gebraucht, um Schwankungen bei erneuerbaren Energien auszugleichen. Bei einem Vorfall mit einem Auto auf dem Schulhof einer Leipziger Grundschule ist am Mittag ein Kind leicht verletzt worden. Nach Angaben der Polizei durchbrach eine 65-jährige Fahrerin das metallene Schultor, prallte mit ihrem Wagen gegen die Turnhalle und rollte anschließend weiter auf den Schulhof. Hinweise auf eine vorsätzliche Tat gibt es laut Polizei nicht. Vielmehr werde jetzt geprüft, ob ein medizinisches Problem bei der Frau den Unfall ausgelöst haben könnte. Das verletzte Kind wurde vor Ort medizinisch versorgt. Der diesjährige Sommer ist der zweitwärmste gewesen, der in Deutschland jemals offiziell gemessen wurde. Das bilanziert der Deutsche Wetterdienst und spricht von einem exorbitanten Sommer. Die Gründe fasst Katharina Wilhelm zusammen.
4: Vor allem Spitzenwerte von mehr als 40 Grad in Deutschland Ende Juni, das sei ein nie beobachtetes Ausmaß. Das Temperaturmittel des Sommers habe bei 19,6 Grad gelegen, 2 Grad wärmer im Vergleich zum Zeitraum 1991 bis 2020. Der Sommer war zudem sehr trocken, besonders im Westen und Südwesten Deutschlands. Im Durchschnitt hat es 22 Hitzetage mit Temperaturen von über 30 Grad gegeben. Einen nächtlichen Rekordwert gab es in Kubschütz in Sachsen. Dort sank die nächtliche Temperatur Ende Juni nicht unter 29,4 Grad, der höchste gemessene Wert in Deutschland.
3: Laut DWD war bundesweit und in Summe nur der Sommer 2003 heißer als der diesjährige. Das waren Nachrichten von MDR Sachsen. 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
2: 15.03 Uhr zum MDR Sachsen Verkehrsservice A9 in Richtung Berlin. Zwischen Eisenberg und Reußig ist die rechte Fahrspur nach einem Unfall blockiert. A17 Richtung Dresden zwischen Grenzübergang Breitenau-Schönwald und Bad Gottleuba 2 Kilometer Stau. Eine Dreiviertelstunde an Wartezeit kommt hier auf jeden Fall zusammen. A72 in Richtung Hof zwischen Plauen-Ost und Plauen-Süd 6 Kilometer Stau wegen Bauarbeiten. 15 Minuten brauchen Sie Geduld. Und im Landkreis Mittelsachsen ist die Straße zwischen Oberseider und Abzweig Mittelseider nach einem Unfall gesperrt. gesperrt. Blitzer, B2 in Krostitz Richtung Leipzig, B6 Höhe Reichenbach in beiden Richtungen. In Chemnitz in der Zwickauer Straße stadteinwärts und in Leipzig wird in der Engelsdorfer Straße zwischen Schulweg und Gaswerksweg auch noch geblitzt. Und haben Sie was Neues schon entdeckt, dann melden Sie uns das gerne kostenfrei unter 0800 637 5637. Schnell und aktuell und kommen Sie gut an, dahin, wo Sie gerade wollen. Schnell und aktuell der MDR Sachsen Verkehrsservice.
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2: Noch eine Namenkunde, bevor der meteorologische Sommer zu Ende geht. Lieber Professor Jürgen Udolf, wie ist es denn? Sind Sie zufrieden mit dem Sommer oder hätten Sie sich noch was gewünscht?
5: Nein, das diesmal war es nicht so ganz toll. Wir wohnen seit 40 Jahren hier in einem kleinen Häuschen auf dem Dorf und wir haben immer Garten gearbeitet, also auch angebaut und so. Dieses Jahr ist fast alles kaputt gegangen. Ich habe jetzt zwei gegossen, wir hatten Tonnen aufgefangenes Wasser, aber das war dieses Jahr nicht so schön. Aber Wetter ist, glaube ich, kein Wunschkonzert.
2: Nee, auf gar keinen Fall. Aber wir wünschen uns jetzt noch eine aufschlussreiche Namenkunde, ehe sich der August dann davon trollt und wir werden auch schon erwartet in Wärmstorf.

0: Shaken hat sich ausgeschüttelt. Es geht los.
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0: Es gibt ja Orte, da hat man, wenn man von ihnen hört, sofort Bilder im Kopf. Wermsdorf zum Beispiel, da denke ich an ein wunderschönes Jagdschloss und natürlich an Gänse und daran, dass sich Kurt Kirpal für seinen Namen interessiert. Das ist jetzt das Wichtigste. Herr Kirpal, seien Sie gegrüßt.
2: Hallo, einen schönen guten Tag wünsche ich Ihnen und Herrn Professor.
0: Herr Kirpal, wir wollen unseren Herrn Professor gleich noch mit in die Runde holen. Unser Experte ist zur Stelle, Professor Jürgen Udolf, und erholt nach dem Wochenende, Herr Udolf, ja?
3: Ja, ich denke schon, war ganz gut, ja.
0: War ganz gut, aber jetzt wird es noch viel besser, wenn Sie sich um Herrn Kirpals Namen bemühen. Herr Kirpal, Ihre Eltern, so haben Sie uns geschrieben, stammen aus dem Sudetenland und Sie selbst haben auch schon recherchiert und in Thüringen einen Namensvetter gefunden. Ist das korrekt?
2: Also über berufliche Ingenieurkontakte, sage ich jetzt mal, oder Geschäftskontakte, wurde ich hingewiesen, dass ein Herr Professor Kirpal an der Hochschule in Ilmenau Elektrotechnik lehrt.
0: Jetzt hofft er wahrscheinlich gemeinsam mit Ihnen und alle Kirpals, die es sonst noch irgendwo gibt, auf die Hilfe von Herrn Professor Udolf. Herr Udolf, wo liegt denn jetzt der Ursprung des Namens Kirpal und was bedeutet er?
3: Also, die Sache lässt sich klären, und zwar vor allen Dingen mit Hilfe der Verlustlisten des Ersten Weltkriegs. Da finden wir den Namen Kirpal, Herr Kirpal, 16 Mal, alle aus Böhmen. Der Name kommt aus Böhmen, also aus Tschechien. Im Tschechischen gibt es eine ganze Reihe von Personennamen, die hier zupassen. Ich nenne mal ein paar: Kirpatsch, Kirpalek, Kirpella und so weiter. Es ist ganz einfach der Schuster. Das ist die Lösung für Ihren Namen, Herr Kirpal.
2: Ja, da schäme ich mich überhaupt nicht. Herr Schuster ist ein ehrbarer Beruf.
0: So ist es. Dann danken wir Ihnen für die Anfragen, wünschen Ihnen alles Gute und es ist ein sehr interessanter Name, den Sie tragen.
2: Ja, ich danke Ihnen, wünsche viel Erfolg für die Sendung.
0: Dankeschön, tschüss.
3: Danke, tschüss.

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1: Ja, man kann schon sagen, keine Namenkunde ohne Neugier auf Mädchennamen. Auch Ines Meyer in Rabenau interessiert sich und zwar für den Mädchennamen ihrer Mutter, Kapsa. Die Familie, die stammte einst aus Malga, das ist oder liegt im früheren Kreis Ortelsburg, der Woiwodschaft Ermland-Masuren. Ja, lieber Herr Udolf, Frau Meyer meint nun, im Tschechischen bedeutet Kapsa Tasche oder Beutel. Können Sie da einen Zusammenhang herstellen?
2: Völlig richtig. Aber dieses Wort Kapsa, Tasche und Beutel gibt es nicht nur im Tschechischen, sondern auch im Polnischen. Und auch hier die Tasche, Handtasche, Tasche, Kapsa ist das polnische Wort dafür. Entweder Hersteller der Tasche oder Nutzer. Immer mit Tasche rumgelaufen, dann heißt er Tasche.
1: Taschenverkäufer kann nicht sein.
2: Ja, doch, auch eine gute Idee. Ich merke, ich lerne noch was von Ihnen. Vielen Dank.
1: Ja, bei Taschen, da fallen Frauen natürlich 100.000
2: Dinge
1: und Fragen
2: ein. Ja, natürlich, da habe ich doch keine Ahnung von. Ja.
1: Völlig klar. Okay, ehe wir das jetzt ausweiten hier. Carola Hoffmann aus Streumen im Landkreis Meißen, die fragt auch noch nach ihrem Mädchennamen Gorzice, also G-R-O-Z-I-T-Z-E, Gorzice. Die Familie stammt übrigens aus dem schlesischen Baichau.
2: Und das kann ich bestätigen. Wir haben die Verlustlisten des Ersten Weltkriegs und dort gibt es den Namen Gorzice auch in Niederschlesien. Dort hier erkennbar Gorzica, etwas anders ausgesprochen im Polnischen, schreibt sie aber ganz ähnlich. Gorzica ist das polnische Wort, was wir brauchen, ein Ortsname. Mhm. Ein Ortsname und da steckt drin das polnische Wort für den Berg. Góra, Góra geschrieben, das ist die Lösung für diesen Familiennamen, also eine Herleitung von einem Ortsnamen.
1: Ne? Jemand, der von da kam, sehr schön. Na gut, da haben wir es doch heute wieder rund. Herr Udolf, mal gucken, ob wir nächste Woche wieder Mädchennamen mit dabei haben. Aber so viele Damen wie heiraten, so viele Mädchennamen sind dann eben auch übrig zu klären. Ne?
2: Ja, wird immer wieder gern nachgefragt.
1: Also wenn jemand demnächst eine MDR Sachsen-Hörerin heiratet oder heiraten möchte, vielleicht vorher noch mal kurz fragen, wir kriegen das dann schon gedeichselt. Herr Udolf, schöne Woche.
2: Einverstanden, sehr gut. Bis dann, tschüss.
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3: Das Wetter bringt am Abend Wolken und örtlich noch Schauer. In der Nacht ziehen die Regenwolken dann langsam raus und es trocknet ab. Tiefstwerte bei 10 bis 14 Grad. Der von der Insolvenz bedrohte sächsisch-böhmische Bauernmarkt in Röhrsdorf hat einen neuen Betreiber. Unter dem neuen Namen Apfelhof Dona werden seit diesem Monat das Restaurant, der Festsaal und die Bäckerei saniert. Ende September soll dort Bäcker Grafe aus Freital einziehen. Dazu der Betreiber Jörg Schiekel.
4: Es gibt natürlich in so einem Objekt ganz viele neue Dinge, die man lernen muss. Auch ich musste die gerade noch lernen. Es fängt ganz einfach bei lapidaren Dingen an. Was genau für Backautomaten braucht man für die Bäckerei? Das sind Dinge, das wusste ich vorher nicht. Und da musste ich mich von meinem Partner, dem Herrn Grafer, auch belehren lassen, was für ein Backautomat ist der richtige. Und das bin ich auch sehr dankbar dafür, weil, und das ist auch ein Thema, wenn man solche Dinge angeht, man wird nie dümmer. Man lernt aus jeder Hinsicht.
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3: Und da geht es jetzt nach Großenhain. Dort zeigen Fußballer, auch im Alter muss man den geliebten Sport nicht an den Nagel hängen. Gekickt wird weiter, nur etwas langsamer. Lukas Stöckel berichtet vom G-Fußball.
5: Montagvormittag im Stadion der Freundschaft in Großenhain. Es wird gekickt, was der Körper noch hergibt. Am Rand steht Eckehardt. Der 82-Jährige ist Vizepräsident des Vereins. Der ehemalige Hausarzt hat die G-Fußballmannschaft vor 5 Jahren gegründet. Heute gibt er den Schiri und hält seine Jungs auf Trab.
6: Deswegen hast du vorhin schon mal gehört, der Doktor, wenn der Doktor hier pfeift. Und da ist man natürlich auch auf der Seite geschult und sagt den Leuten, geht und macht was, und tut was, Fahrradfahren und geht runter aus dem Sofa und nicht bloß Fernsehen im Sofa. Und deswegen ist ganz wichtig. Und die kommen alleine, die das dann einmal kapiert haben und die also das schön finden, die sind immer wieder da.
5: G-Fußball heißt kein Rennen und möglichst kein Körperkontakt. Der Ball darf höchstens etwa 1 Meter hoch gespielt werden. Mehr als 20 Männer gehören inzwischen zur Großenhainer Truppe. Das Alter reicht von 65 bis zu dem Alter von Siegfried. Mit fast 85 Jahren ist er der Älteste.
7: Ich bleibe ständig in Bewegung und das brauche ich. Also wenn ich mich jetzt hinsetze und mache nichts mehr, dann wäre der körperliche Zustand bestimmt etwas anders.
5: Heute sitzt er allerdings am Rand. Er hat Achillesprobleme. Ganz abschalten kann Siegfried trotzdem nicht.
7: Der Fuß krabbelt schon ein bisschen mit, aber das lässt sich ja nicht ändern. Ich muss erst mal auskurieren und dann geht's weiter.
5: Einer, der erst seit dem Eintritt in die Rente wieder regelmäßig gegen den Ball tritt, ist Ulf. In seiner Jugend hat er schon gespielt. Ein alter Freund hat ihn schließlich hierher gebracht. Heute ist Ulf im Mannschaftsrat.
8: Dann kommen auch einige, so finde ich das, die hier ein bisschen Gemeinschaft finden wollen. Ne? Und die, sagen wir mal, wo die Frau schon mal gestorben ist, wo man dann sagt, okay, ich brauche irgendwo ein Team, mit dem man mal zusammen ist und unterwegs ist und so die Gemeinschaft bildet. Und das finde ich prima.
5: Und auch wenn hier alle etwas langsamer unterwegs sind, Fußball bleibt Fußball.
8: Es gibt ja auch Zeiten, wo hier mal die Fetzen fliegen. Ne? Das ist, hat man vielleicht heute auch gehört und gesehen. Ja? Aber das ist normal und dann findet man wieder zusammen.
5: Wenn die Kräfte zwischendurch nicht mitmachen, geht es kurz raus. Heute muss ein Spieler wegen Herzproblemen aussetzen. Nach rund 1,5 Stunden Sport mit ausreichend Trinkpausen heißt es dann Abpfiff. Aber Schluss ist damit noch lange nicht. Die Großenhainer G-Fußballer finden sich dann noch gesellig zusammen. Sie nennen das die dritte Halbzeit. Sie stoßen an und treffen sich wieder in einer Woche.
3: Auf dem Dresdner Neumarkt startet in einer halben Stunde wieder das Gastmahl Dresden ist bunt. Wie die Zellex-Stiftung mitteilte, beteiligen sich knapp 200 Organisationen beim Fest für Vielfalt. Aufgebaut sind mehrere hundert

0: Meter lange Picknicktafeln. Das Gastmahl soll Bewohner, Gäste und Zugezogene miteinander ins Gespräch bringen.
1: Und da ist wieder die A4, die erste, die uns Sorgen macht im MDR Sachsen Verkehrsservice, denn zwischen Hermsdorf und Dresden-Hellerau staut es sich. 20 Minuten hier die Wartezeit und das reicht noch nicht. Die Abfahrt Dresden-Hellerau ist außerdem wegen Bergungsarbeiten gesperrt. Jetzt aber zur A9 Richtung Berlin. Zwischen Eisenberg und Reußig ist die rechte Fahrspur nach einem Unfall blockiert und Richtung München liegt zwischen Leipzig-West und Bad Dürrenberg auf der rechten und mittleren Fahrspur ein Holzbalken. A17 in Richtung Dresden zwischen Grenzübergang Breitenau-Schönwald und Bad Gottleuba 2 Kilometer Stau mit 15 Minuten Zeitverzug. A72 Richtung Hof zwischen Plauen Ost und Süd 6 Kilometer Stau wegen Bauarbeiten. Es dauert 15 Minuten länger. Im Landkreis Mittelsachsen ist die Straße zwischen Oberseida und Abzweig Mittelseida nach einem Unfall gesperrt. Blitzer B6 in Höhe Reichenbach in beiden Richtungen und in Chemnitz noch in der Zwickauer Straße stadteinwärts. Okay, reicht eigentlich? Es sollte sich noch was ergeben und Sie das mit eigenen Augen sehen, bitte melden, wenn es zeitlich passt. Die Nummer ist kostenfrei 0800 637 5637. Schon mal dickes Danke vorher. 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

0: Ja, wenn du hier den letzten Schlag verpasst, bist du aber auch raus. Meine Güte, 15:43 Uhr, Queen, Another One Bites the Dust. So, also manchmal kann er einem echt leid tun. Ganz ehrlich, der Montag. Meistens ist ja nach dem Wochenende erstmal nicht so viel los oder gar nichts in Sachen Unterhaltung und Kultur. Ja, meistens bei uns schon, denn die Sommerpause ist jetzt vorbei und unser Kulturmagazin aufgefallen, vollgepackt mit neuen Empfehlungen zurück. Wer hat's gemacht? Andreas Berger.
1: Aber wie? 75.000 beim Chemnitzer Kosmos-Festival und um die 50.000 beim Konzert der Toten Hosen in Dresden am Wochenende. Die Konzertveranstalter nehmen's mit Freude wahr, denn die Einnahmen dieses Open-Air-Sommers helfen ihnen wirtschaftlich sehr.
2: Also die Saison lief hervorragend, fantastisches Open-Air-Wetter,
1: sagte aufgefallen Matthias Winkler von Mavi-Konzert. Getroffen habe ich auch Samuel Koch, der gestern mit dem Erich-Kästner-Preis ausgezeichnet wurde. Nach dem verheerenden Wetten-Dass-Unfall resignierte der Schauspieler nicht, im Gegenteil. Heutzutage gibt er alles, um anderen mit Behinderung zu helfen.
3: Ich mag diesen Satz, je mehr wir ins Herz lassen, desto größer wird es.
1: Ob vor über 400 Jahren oder heute, immer steht die Frage, was die Liebe wirklich ist.
4: Ich glaube, die Liebe zwischen den Menschen ist unsere einzige Chance, gerade auch jetzt in diesen komplizierten Zeiten weiterzuleben, ein Antrieb.
1: Christian Friedl inszeniert Shakespeares Liebesgedichte für Staatsschauspiel und unsere Aufmerksamkeit gehört Ingo Schulzes neuem Roman Das Wasser im August. Und über beides können Sie sich selbst ein Urteil bilden, denn wir haben sowohl Premierenkarten für den Sonnabend als auch den neuen Roman für Sie.
0: Klingt mega. Nach 6, also nach 18 Uhr heute Abend, bekommen Sie von Andreas Berger mehr von allem im neuen Kulturmagazin in der neuen Ausgabe, aufgefallen nach der Sommerpause.

0: Dann lässt er den Ballon fliegen, der August, und ist dann morgen nicht mehr da. Aber jeder Erste im Monat, der bringt ja meistens dann Neuigkeiten. So auch der 1. September morgen. Das Sachsenradio geht zum Beispiel den nächsten Schritt in Richtung digitales Radio. Das bedeutet, dass einige UKW-Frequenzen abgeschaltet werden. Nils Schulze leitet die Abteilung Programmverbreitung beim MDR und weiß, welche Regionen diesmal betroffen sind.
1: Bei MDR Sachsen betrifft dies die beiden Frequenzen Freiberg und Hoyerswerda. Das sorbische Programm auf der Frequenz 100,4 MHz in Hoyerswerda ist jedoch nicht von der Abschaltung betroffen.
0: Okay, und wer hier wohnt und bisher über UKW gehört hat, der hat ja trotzdem noch ganz andere Möglichkeiten, MDR Sachsen weiter zu empfangen.
1: MDR Sachsen ist auch weiterhin über DAB+, oft über alternative UKW-Frequenzen aus benachbarten Regionen, über Satellit, Kabel, auf mdr.de und ARD Sounds empfangbar.
0: Und wer jetzt nicht gleich und sofort ein neues DAB Plus Gerät kaufen möchte, man kann ja auch Geräte, die man schon hat, umrüsten.
1: Für viele Autoradios oder Stereoanlagen können DAB Plus Adapter genutzt werden. Diese empfangen DAB Plus und übertragen das Signal per Kabel oder einen sogenannten UKW-Transmitter an das vorhandene UKW-Radio. Voraussetzung ist hier ein entsprechender Audioeingang bzw. eine freie UKW-Frequenz beim Autoradio.
0: Okay, das sagt Nils Schulze, der Leiter der Abteilung Programmverbreitung beim MDR. Wichtig ist nochmal, für die allermeisten ändert sich hier erstmal gar nichts. Die Umstellung erfolgt dann schrittweise und MDR Sachsen bleibt auch künftig auf verschiedenen Empfangswegen immer verfügbar.

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5: Ja, es scheint noch ein bisschen was übrig zu sein vom August und das muss heute Nachmittag noch ein bisschen vertan werden, hat man den Eindruck. Also Sonne ein bisschen, Wolken mal dünne, mal dicke, große, kleine und das bei Temperaturen zwischen 22 Grad im Gebirge und 26 im Flachland. Zeitweise kommt auch noch frischer Südwestwind hinzu, das ginge ja noch, aber auch kräftige Böen mischen noch mit. Morgen am 1. September geht es eigentlich ähnlich weiter mit wechselnder Bewölkung, zeitweise Sonne, also nicht länger, immer mal wieder und vor allem nachmittags sind dann bei 22 bis 24 Grad auch wieder Schauer zu erwarten. Mittwoch und Donnerstag keine großen Änderungen, eher unbeständig. Immer wieder Sonne, einige kurze Schauer bei maximal 24 Grad.
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6: Mit Ulrike Pommerin. Sachsen reagiert mit einer behördenübergreifenden Cyberabwehr auf zunehmende digitale Attacken. Über die neue Allianz informiert MDR Sachsen-Reporter Micha Steinwachs.
7: Das Netzwerk aus Sicherheitsbehörden und Ministerien soll bei Cyberangriffen einen schnelleren Informationsaustausch ermöglichen. Ziel ist laut Landesregierung, Gefahren früher zu erkennen und Abwehrmaßnahmen besser zu koordinieren. Dazu solle künftig ein gemeinsames Cyberlagebild erstellt werden. Sächsische Behörden und Unternehmen sind demnach immer öfter Opfer von Angriffen auf ihre Informationstechnologie. Unter anderem verschlüsseln Angreifer dabei Server, auf die Betroffene dann keinen Zugriff mehr haben. Oder sie ziehen Daten ab. Teil der neuen Cyberabwehr Sachsen sind unter anderem das LKA, das Landesamt für Verfassungsschutz und die Generalstaatsanwaltschaft Dresden.
6: Zudem soll die sächsische Cyberabwehr an das nationale Cyberabwehrzentrum des Bundes angeschlossen werden. Dass vor einigen Wochen bei Rindern erstmalig in Süddeutschland, der Schweiz und Ostfrankreich nachgewiesene Chamonda-Virus ist nun auch in Sachsen angekommen. Nach dem Erzgebirge wurde es jetzt bei einem Tier im Vogtland festgestellt. Wie die Landesuntersuchungsanstalt mitteilte, wurde der Befund bereits vom Friedrich-Löffler-Institut bestätigt. Es handele sich dabei um einen neuartigen Erreger, der bei Milchkühen etwa zu einem deutlichen Milchrückgang und Fieber führe. Das Virus wird durch Stechmücken übertragen. Dresdner Initiativen laden zur Stunde zum öffentlichen Gastmahl Dresden ist bunt ein. Nach dem gemeinsamen Essen auf dem Neumarkt vor der Frauenkirche werden Vielfalt, Offenheit und Gastfreundschaft gefeiert, wie die Veranstalter mitteilten. Entstehen solle dabei ein Raum für Begegnungen und neue Perspektiven. Die Aktion unter freiem Himmel findet bereits zum 10. Mal statt. Beteiligt sind unter anderem die Stiftung Frauenkirche, das Theater Junge Generation, der Chiphersteller Global Foundries und die Technische Universität Dresden. Sachsen hat einen extrem warmen Sommer erlebt. Laut Deutschem Wetterdienst gehört er zu den 10 wärmsten im Freistaat seit 1881. Demnach lag die Durchschnittstemperatur mit 19 Grad etwa 2,5 Grad höher als üblich. Ein neuer sächsischer Temperaturrekord wurde am 28. Juni in Bad Muskau mit 41,5 Grad gemessen. Einen weiteren, sogar bundesweiten Höchstwert gab es in der darauffolgenden Nacht in Kubschütz. Dort sank die Temperatur nicht unter 29,4 Grad. Bundesweit gesehen war der diesjährige Sommer der zweitwärmste, der in Deutschland jemals offiziell gemessen wurde. Laut DWD war nur der Sommer 2003 heißer. Das waren Nachrichten von MDR Sachsen. 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
5: 16.03 Uhr zum MDR Sachsen Verkehrsservice A4 Richtung Frankfurt zwischen Hermsdorf und Dresden-Hellerau. Stau mit 10 Minuten Zeitverlust und die Abfahrt Dresden-Hellerau ist wegen anhaltender Bergungsarbeiten immer noch gesperrt. Vorsicht auf der A9 Richtung München zwischen Dittersdorf und Schleiz. Hier liegt ein Unterlegkeil auf der Fahrbahn. A17 Richtung Dresden zwischen Grenzübergang Breitenau-Schönwald und Bad Gottleuber 2 Kilometer Stau. Es dauert 20 Minuten länger. A72 in Richtung Hof zwischen Plauen-Ost und Plauen-Süd 6 Kilometer Stau wegen Bauarbeiten, 15 Minuten Zeitverlust. Und im Landkreis Mittelsachsen ist die Straße zwischen Oberseida und Abzweig Mittelseida wegen Bergungsarbeiten gesperrt. Die neuen Blitzer B6 in Höhe Reichenbach in beiden Richtungen und in Chemnitz in der Zwickauer Straße stadteinwärts. Sollte sich noch was anderes ergeben, immer her mit der Info, Sie können kostenfrei durchklingeln 0800 637 5637. 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
5: Ja, ich würde sagen, die Zeit ist ran. Kurz nach 4 wird es langsam spannend. Und wenn Sie sich für unser Reisespiel hin und weg angemeldet haben, dann könnte in den nächsten Minuten Ihr Telefon klingeln. Und sobald ich Sie dann am Ohr habe, dann spielen Sie gegen einen zweiten Kandidaten oder eine Kandidatin um einen 200-Euro-Reisegutschein. Also bis gleich bei uns im Sachsenradio Reisebüro.

0: Ah, schön spannend wird's. Kundschaft im Sachsenradio Reisebüro. Es gibt zu tun.
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0: Ja, vorbildlich zu Beginn unseres Spiels gleich haben sich die Birgit Grässler aus Remse und der René Demmler aus Gersdorf bei Harter angemeldet. Hallo Sie beide.
2: Hallo.
3: Hallo.
0: Frau Grässler, Herr Demmler, schon im Urlaub gewesen? Erstmal die Frau Grässler. Hatten Sie schon Sommerurlaub?
3: Ja, so ein bisschen. Es geht erst jetzt an die Ostsee.
0: Ach, sehr schönes Reiseziel. Wie war es bei Ihnen, ja, Herr Demmler?
2: Wir haben noch keinen. Wir machen Ende September erst eine Woche Urlaub.
0: Schöne Jahreszeit, so nach Saison, ne? Mag ich auch. Gut, dann haben wir uns ein bisschen warm begrüßt und spielen jetzt um einen Reisegutschein für Ihre nächste Reise. Ich versuche Ihnen, bin sozusagen im Reisebüro diejenige, die Ihnen die Reise anbietet, und ich versuche Ihnen beiden ein Reiseziel schmackhaft zu machen. Es ist eine Städtereise und die werde ich jetzt ein bisschen beschreiben. Und sobald Sie meinen zu wissen, wohin es geht, dann rufen oder sagen Sie relativ laut und klar deutlich den Namen der Stadt. Ist es richtig, gewinnen Sie den 200-Euro Reisegutschein? Stimmt es nicht, bekommt den Gutschein der andere Kandidat oder die andere Kandidatin, Herr Demmler? Ne? Und die erste Antwort zählt nur. Also bitte versuchen Sie nicht mehrere Vorschläge zu machen und zu raten, sondern sich genau zu überlegen, wo will ich Sie hinlotsen, okay?
3: Ja.
0: Und auch klar, Herr Demmler?
2: Ja.
0: Und wenn Sie gewonnen haben sollten, dann können Sie danach immer noch entscheiden, wollen Sie den Gutschein haben oder morgen früh bei Elena und Silvio setzen und weiter um 400 Euro spielen. Haben Sie noch eine Frage?
2: Nein.
0: Beide nicht. Dann sitzen Sie bequem. Ich stelle Ihnen das Reiseziel, das Sie herausfinden sollen, vor. Geht los. Also, Frau Grässler, Herr Demmler, Sie fliegen ab Leipzig direkt 2 Stunden in eine Hauptstadt, die hat etwa 1 Million Einwohner. 2 Stunden der Flug. Die Stadt ist auf vielen Inseln erbaut und liegt zwischen Ostsee und vielen großen und kleinen...
3: Stockholm.
0: Und kleinen, wie geht's weiter, Frau Grässler?
3: Schären, Inseln.
0: Woher wissen Sie denn, was hier auf meinem Zettel steht, ist da nicht zu fassen?
3: Ich war in Stockholm. Es ist für mich eigentlich die schönste Stadt, die ich kenne.
0: Ist eine sehr schöne Stadt. Sie wären auch drauf gekommen, Herr Demmler? Demnächst?
2: Demnächst, ja.
0: Waren Sie schon mal da?
2: Nein.
0: Noch nicht. Vorteil, schon mal da gewesen zu sein. Das ist richtig, liebe Frau Grässler.
3: Ja, da freue ich mich.
0: Das heißt, Sie haben jetzt erstmal einen 200-Euro Gutschein.
3: Ja.
0: Und ich frage Sie jetzt, ob Sie den gern haben möchten oder ob Sie glauben, dass Sie noch ein Stückchen weiterkommen morgen früh bei Elena und Silvio.
3: Da ist Trefftrumpf. Ich würde den Gutschein nehmen.
0: Sie nehmen das, was Sie haben.
3: Ja,
0: Trefftrumpf, den Spruch kannte ich auch noch nicht. So, lieber Herr Demmler, wir beide gratulieren der Frau Grässler jetzt erstmal von Herzen. Einverstanden?
2: Das ist Ihr Wunsch.
0: Ja, dass
3: danke.
0: Den Reisegutschein gewonnen hat und die Stadt herausbekommen hat. Stockholm, ne? Ich hätte jetzt noch, also ein Drittel vom Text ist erst weg, 2 Drittel hätte ich noch gehabt. Sie sind wirklich relativ früh dabei gewesen. Gut, lieber Herr Demmler, ich wünsche Ihnen einen wunderschönen Spätsommerurlaub im September. Danke, dass Sie mitgespielt haben. Nächste Runde, Sie sind angemeldet, immer noch mal versuchen. Dann können wir vielleicht noch mal. Schönen Restsommer noch für Sie. Und liebe Frau Grässler, wir klären jetzt gleich noch, wie wir das machen mit dem Gutschein. Glückwunsch noch mal. Und wir können nur Fazit ziehen, Stockholm ist eine wunderschöne Stadt und mal gucken, wohin es bei Ihnen das nächste Mal geht.
3: Ja.
0: Machen Sie es gut.
2: Okay, tschüss.
0: So, und dann ganz, ganz wichtig, morgen früh gibt es ja schon die nächste Runde wieder bei Elena und Silvio. Es geht also kein Geld weiter morgen in die Runde, sondern es fängt wieder an mit 200 Euro. Gespielt wird nach 6. Frühaufsteher sind gesucht. Silvio hat mir das heute extra nochmal mit auf den Weg gegeben. Nach 6, wenn Sie angemeldet sind, online auf mdrsachsenradio.de oder auch telefonisch 01375 800 800 für 14 Cent unbedingt morgen nach 6 erreichbar sein.
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0: Mann, König schwimmt raus. Wer ist reingeschwommen? Andreas Fremel vom Sachsenspiegel. Ja, ich muss mich jetzt erstmal ein bisschen ein wieder einkriegen nach diesem schönen Trip nach Stockholm, ist soeben bei uns hin und weg. Du hast draußen zugehört, ne?
1: Ja, habe ich gemacht. Ja, und jetzt auch hier drin, der Schwankönig.
0: So, was wollen wir denn, Andreas? Wir wollen über den Sachsenspiegel reden heute
1: ja,
0: Abend.
1: Ja, wir müssen auf den Punkt kommen. Genau, so, machen wir.
0: Man sagt ja immer, bei Grün kannst du gehen, bei Rot bleibe stehen. Das bringt man ja schon den Kindern bei und als Erwachsener hat man diesen Spruch immer noch drauf. Und was das angeht, stellt ihr heute Abend im Sachsenspiegel ein ganz besonderes das Ampelmännchen vor, ne?
1: Ja, ich glaube, ein Ampelmännchen, wo man dann vielleicht sogar auch bei Grün bleiben, stehen bleiben möchte.
0: Weißt du, so schön
1: man,
0: ist.
1: Genau, wenn man ein bisschen genauer hinguckt, denn in Radebeul, unweit des Kamai-Museums, ist jetzt eine Ampel eingeweiht worden, auf der ein Cowboy zu sehen ist. Und zwar nicht irgendein Cowboy, sondern einer, der sehr viel Ähnlichkeit mit Old Shatterhand hat. Das haben wir uns mal ein bisschen genauer angeschaut. Wobei ich sagen muss, so ganz neu ist die Idee natürlich nicht, statt eines Ampelmännchens mal eine andere Figur in der Ampel zu zeigen. In Emden ist zum Beispiel Otto zu sehen, in Bremen die Bremer Stadtmusikanten. Mhm. Und in Radebeul jetzt der berühmte Freund der Indianer. Hau, ich habe gesprochen.
0: Wir haben verstanden, kannst du wissen. Und wir sind vor allem gespannt, ja, auf die Antwort heute Abend und auf die Bilder zu diesem grünen Ampelmännchen, vor dem viele stehen bleiben werden. 19 Uhr im Sachsenspiegel.

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0: Tiefstwerte bei 10 bis 14 Grad. Wegen Bauarbeiten auf der Fetscher Straße in Dresden kommt es bis Mitte November zu Einschränkungen im Nahverkehr. Nach Angaben der Dresdner Verkehrsbetriebe werden seit dem Morgen Straßenbahnen der Linie 10, 12 und der Buslinie 64 umgeleitet. Zu den Einschränkungen Micha Steinwachs.
1: Grund für die Umleitungen der Linien sind laut DVB Bauarbeiten von Sachsen Energie. Der Energieversorger verlegt neue Wasserleitungen auf der Fetscher Straße. Die Linie 10 verkehrt deshalb zwischen Straßburger Platz und Ludwig-Hartmann-Straße unter anderem über die Haltestellen Dürerstraße und Schillerplatz. Die Linie 12 ab Fetscherplatz über Spenerstraße und Polandplatz. Nachts und am Wochenende fährt sie zudem verkürzt. Auch die Buslinie 64 ist in beide Richtungen von den Umleitungen betroffen.
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0: Rund 150 Kilometer lang ist das Abwasserkanalnetz in Meißen. Zuständig dafür ist der kommunale Eigenbetrieb. Dort arbeiten Leute im Untergrund, damit die Meißner beim Waschen oder Toilettengang ohne Bedenken spülen können. Kanalreiniger Jens Carolus hat Reporterin Antje Dunkhase in seine unterirdische Welt mitgenommen.
3: Toilette, fertig, Feierabend, weg. Und wir haben hier die Probleme in dem Bauwerk. Haare, Feuchttücher, Laub, was irgendwo mal ganz neu gekommen ist, machen wir jetzt hier ab.
4: Meißen, Stadtteil Köln. Dienstantritt für Jens Carolus. Und eins, das darf niemals fehlen.
3: Das ist ein Gaswarngerät. Wenn das anfängt mit Anschlagen sofort aus dem Kanal, da sind die Gase so hoch, wie der Mensch nicht riechen tut.
4: Unter dieser Straße befindet sich ein Knotenpunkt der Abwasserentsorgung. Ein sogenanntes Rechenbauwerk.
5: So Jens, jetzt ist ein Haufen Dreck in dem Bauwerk drin. Das Bauwerk müssen wir heute ausspritzen und den ganzen Sand und Feuchttücher raussaugen. Da siehst du genau wieder, was die Leute gegessen haben. Hier schwimmen wieder Nudeln drin und alles.
4: Seit 8 Jahren steigt Jens täglich unter die Erde ins Abwassersystem. Geruch, Dreck, Dunkelheit. Mittlerweile kein Problem mehr für den 48-Jährigen.
3: Am Anfang habe ich mich dran gewöhnen müssen, wenn dann mal so ein Tierchen irgendwo in dem Bauwerk liegt. Man erschrickt am Anfang, wenn mal so eine tote Ratte in einem Pumpwerk liegt und man sitzt in der Klei, da erschrickt man schon. Damit muss man klarkommen.
4: In dieser Anlage wird das Abwasser mit einem sogenannten Rechen automatisch vorgereinigt, bevor es ins Klärwerk geleitet wird. Aber alles schafft die Technik dann doch nicht allein.
3: Aber die Feuchttücher, mit denen wir Probleme haben ohne Ende im Pumpwerk, was wir ja noch sehen, ist das größte Problem, was wir haben. Wir tun uns jedes Mal die Pumpen verstopfen damit. Die ziehen das an und damit ist Feierabend.
5: Okay, Jens, saugen an.
4: An der Oberfläche lassen Chef Carsten und Mitarbeiter Jonas einen Saugschlauch in den Schacht und Jens schrubbt, was das Zeug hält. Für viele sicher eine Horrorvorstellung, nicht aber für Jens.
3: Ich bin nie bloß hier unten. Ich habe eine Abwechslung und dafür macht's Spaß. Ich gehe gerne arbeiten.
4: Nochmal mit Wasser nachspülen und dann geht es auch schon weiter. Rechenbauwerke, Pumpenwerke, Havariedienste, all das gehört zu Jens' Aufgaben. Nächste Station, ein Pumpenwerk. Hier muss die Wasseroberfläche von Feuchttüchern und anderem befreit werden.
3: Mir geht's jetzt gut. Bevor ich das geschafft habe, da kann ich mit gutem Gewissen Feierabend machen. Dass alles wieder für die nächsten Tage funktioniert und läuft, ohne Probleme zu haben.
0: Die Stadt Radebeul hat seit gestern einen besonderen Hingucker im Straßenbild. An der Fußgängerampel vor dem Karl-May-Museum leuchtet ein stilisierter Cowboy. Die Motivampel ist ein Geschenk der Stadt St. Ingbert anlässlich des 35. Jahrestages der Städtepartnerschaft. Der Cowboy nimmt dabei ganz bewusst Bezug auf die Karl-May-Stadt Radebeul.
6: Zum Feierabendverkehr für Sachsen. Auf der A4 Richtung Frankfurt ist die Abfahrt Dresden-Hellerau wegen Bergungsarbeiten gesperrt. Vorsicht weiter Richtung Frankfurt. In der Auffahrt Dresden-Neustadt liegt ein Eimer. A72 Richtung Hof zwischen Plauen-Ost und Plauen-Süd. 4 Kilometer Stau wegen Bauarbeiten, 20 Minuten Zeitverlust. B6 Görlitz-Bautzen zwischen den Abzweigen Charlottenhof und Klingewalde. Behinderungen nach einem Unfall. Im Landkreis Bautzen ist die Bischofswerdaer Straße zwischen Weikersdorf und Bischofswerda wegen eines Feuerwehreinsatzes gesperrt. Im Landkreis Mittelsachsen die Straße zwischen Oberseida und Abzweig Mittelseida wegen Bergungsarbeiten. Neue Blitzer, B6 in Höhe Reichenbach in beiden Richtungen. Und falls Ihnen noch was auffällt auf Ihrem, hoffentlich ist es der Heimweg, dann rufen Sie jederzeit kurz durch 0800 637 5637. 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

0: Precious Wilson, Cry to Me zum Feierabend hier beim Sachsenradio. Es geht gleich auf 4:45 zu. Ich habe für Sie zwei Sofortmeldungen aus dem MDR Sachsen Verkehrsservice. Vorsicht zunächst auf der A14 in Richtung Magdeburg zwischen Mutschen und Grimma ist eine ungesicherte Unfallstelle auf der linken Fahrspur. Und aufpassen nochmal an neuen Richtung München zwischen Dreußig und Eisenberg liegen Plastikteile. So, wenn es darum geht, den Sommer 2026 so ein bisschen zusammenzufassen, da könnten wir, glaube ich, alle gut mitmischen. Viel zu heiß, viel zu oft und zu lange heiß, und damit gehört dieser Sommer auch zu den wärmsten, seit es überhaupt Temperaturaufzeichnung gibt. Wir hatten in Sachsen teilweise über 40 Grad und selbst in den Nächten ist es gar nicht so richtig abgekühlt. Schwitz. Ja, meteorologisch ist nun heute der letzte Sommertag und unsere Leipzig-Reporterin Silvia Stadler hat im Leipziger Südraum herumgefragt, wie denn die Saisonbilanz für Ausflugs- und Touristunternehmen so ausfällt.
1: Seit 5 Jahren ist er dicht, der Kanal zwischen Störmthaler und Markkleeberger See. Der Grund waren Böschungsrutschungen in den Tagebauseen. Eins ihrer 3 Ausflugsschiffe hat die Personenschifffahrt im Leipziger Neuseenland deshalb wieder verkauft. Aber die anderen beiden drehen unverdrossen ihre Runden, entweder auf dem Markkleeberger oder dem Störmthaler See. Und das war auch in diesem Sommer erfreulich gefragt, sagt Betriebsleiter Stefan Mann.
2: Naja, die Zahlen haben wir jetzt schon öfters mitgeteilt. Im Verhältnis zu den Kanal- und Schleusenfahrten sind sie eingebrochen um 30-40%. Dieses Jahr ist es leicht mehr, aber nicht diese Zahlen, die wir mit den Schleusen- und Kanalfahrten hatten. Also in unseren Augen war das Wetter für uns passend. Wenn es zu heiß ist, kommen die Leute nicht. Wenn es zu regnerisch oder zu stürmisch ist, dann kommen die Leute natürlich auch nicht. Das wechselhafte Wetter war gut für uns und dementsprechend sind viele Leute dieses Jahr bei uns mitgefahren.
1: Über das Sommerwetter möchte man sich auch ein paar Kilometer weiter südwärts keineswegs beklagen. Der Campingplatz am Heiner See war meist ausgebucht, berichtet Antonia Piefke an der Rezeption.
3: Also diesen Sommer war es relativ voll, besonders im August. Da haben wir ja in Sachsen Ferien, deswegen kommen dann ganz viele Familien, auch viele junge Leute, Pärchen zum Beispiel, die dann hier am Heiner See mit dem Stand-Up-Paddle raus wollen oder Fahrrad fahren möchten um die Leipziger Seen. Deswegen ja, im Sommer ist es immer gut ausgebucht.
1: Die Gäste kommen inzwischen auch von weiter her, aus den Niederlanden etwa oder wie dieses Paar aus Österreich, das weg wollte aus der eigenen Touristenhochburg und gerade die Ruhe an Leipzigs Neuseenland schätzt.
4: Hier am See ist es perfekt. Wir machen hier dann in der Stadt, dann in Leipzig, einige Tage.
5: Na, reizvoll ist speziell, weil wir den Wassersport machen, speziell Wingen. Das ist eine neue Sportart. Und manchmal, wenn der Winter gut passt, dann geht es da optimal. Und die Ruhe sehr ländlich und entspannend.
1: Positiv fällt auch die Sommerbilanz dieser Familie aus dem Raum Zwickau aus, die für einen Tagesausflug an den Heiner See kamen.
6: Hier ist es schön flach für die Kinder zum Fahrradfahren um den See. Wir können noch mal baden gehen und deswegen sind wir hierher gefahren.
7: Wir sind noch kurz gekleidet. Es ist noch ein schöner Sommer.
1: Und bei den derzeitigen Temperaturen bleibt dem Sommer noch eine schöne Nachspielzeit.
0: Ach, was für ein positiver Ausblick, Silvia Stadler. Vielen Dank nach Leipzig. Wir hoffen und wir freuen uns jetzt schon auf schönes spätsommerliches Wetter, so lange wie möglich.

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4: Tja, alles muss raus an diesem letzten Augustabend. Dünne und dicke Wolken, Schauer, Gewitter, Wind und kräftige Böen. 16 Grad sind im Gebirge noch übrig, im flachen Land bis 20. Ja, und wenn die Quellwolken sie durchlassen, scheint morgen ab und zu die Sonne. Es wird nicht nur wegen der 20 bis 24 Grad recht angenehm, sondern auch, weil der Wind nachlässt. Und zum Wochenbergfest am Mittwoch erwartet uns dann auch ein kleines Sonnenfest. Es wird allerdings etwas kühler, der Donnerstag etwas unbeständig, mit einigen Schauern, windig und wieder wärmer.
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5: Mit Ulrike Pommerin. Sachsen reagiert mit einer behördenübergreifenden Cyberabwehr auf zunehmende digitale Attacken. Wie die Staatskanzlei in Dresden mitteilte, handelt es sich um ein Netzwerk verschiedener Fachleute. Sie kommen demnach aus dem Landeskriminalamt, dem Landesverfassungsschutz und aus der Generalstaatsanwaltschaft Dresden. Der Zusammenschluss soll im Fall eines Cyberangriffs auf Behörden oder Unternehmen mit einem gemeinsamen Lagebild den schnellen Informationsaustausch ermöglichen. Zudem werde das Netzwerk an das nationale Cyberabwehrzentrum des Bundes angeschlossen. Die Einrichtung der Cyberabwehr Sachsen hatte die CDU-SPD-Minderheitsregierung in ihrem Koalitionsvertrag vereinbart. In Leipzig ist ein neuer Bildungscampus offiziell eingeweiht worden. Er umfasst eine Grundschule, ein Gymnasium, eine Oberschule und eine Kita mit Sportprofil sowie eine 6-Felder-Sporthalle. Hinzu kommt die ehemalige Schalterhalle des Eilenburger Bahnhofs in Leipzig, die nach ihrem Umbau als Mehrzweckraum und Mensa dient. Der Bau des neuen Schulkomplexes am Leni-Vogt-Park dauerte 3 Jahre und kostete rund 70 Millionen Euro. Nach den Schüssen bei einer Technoparty im Kanton Aargau hat die Schweizer Polizei einen Verdächtigen festgenommen. Es handelt sich um einen 43 Jahre alten Schweizer, teilten die Beamten mit. Die Polizei geht inzwischen von einem Einzeltäter aus. Das Geschehen fasst Patricia Werner zusammen.
6: Eine 22-jährige Frau war in der Nacht zum Sonntag durch Schüsse getötet worden. 5 weitere Menschen wurden verletzt. Darunter auch eine Deutsche, die ihren Wohnsitz in der Schweiz hat. Keiner der Verletzten schwebt laut Polizei in Lebensgefahr. Die Polizei hatte das Gebiet rund um die Pferderennbahn, auf dem das Festival stattfand, für die Spurensicherung weiträumig abgeriegelt. Zudem hatte die Kantonspolizei Aargau die internationale Fahndung veranlasst. Mittlerweile gehen die Behörden davon aus, dass an 2 verschiedenen Orten auf der Pferderennbahn geschossen wurde. Es seien Patronenhülsen von 2 unterschiedlichen Kalibern gefunden worden.
5: Auf der Autobahn 17 bei Dresden kommt es ab heute Abend zu nächtlichen Verkehrseinschränkungen. Wie die Autobahn GmbH mitteilte, wird ab 20 Uhr die Tunnelkette Kurschütz, Dölschen und Altfranken in beide Richtungen vollgesperrt. Grund sind Wartungsarbeiten. Bis Freitag ist die A17 in dem Bereich jeweils in den Nächten bis um 5 Uhr früh nicht passierbar. Umleitungen gibt es ab Dresden-Südvorstadt und ab Dresden-Gorbitz. Diese gelten nicht tagsüber. Das waren Nachrichten von MDR Sachsen. 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
4: Wie fix geht's nach Hause? Der MDR Sachsen Verkehrsservice A14 Richtung Magdeburg zwischen Mutschen und Grimma. 15 Minuten Geduldsprobe, denn hier staut es sich nach einem Unfall. A72 in Richtung Hof zwischen Plauen Ost und Süd. 4 Kilometer Stau wegen Bauarbeiten hält sie etwa 15 Minuten auf. B6 Görlitz-Bautzen zwischen den Abzweigen Charlottenhof und Klingewalde. Behinderungen nach einem Unfall. Im Landkreis Bautzen ist die Bischofswerdaer Straße zwischen Weikersdorf und Bischofswerda wegen eines Feuerwehreinsatzes gesperrt. Und in Wachau die Kreuzung Bonner Chaussee ab 2 Güldengossa nach einem Unfall. Kommen wir zum Landkreis Mittelsachsen. Hier ist die Straße zwischen Oberseider und Abzweig Mittelseider wegen Bergungsarbeiten gesperrt. In Wüstenbrand in der Hohensteiner Straße Behinderungen nach einem Unfall. Blitzer nach B6 in Höhe Reichenbach in beiden Richtungen. Sollte das alles gewesen sein, umso besser. Aber falls sich noch irgendwo was tut, Sie können uns anrufen, kostenfrei 0800 637 5637. Und schon mal danke. Schnell und aktuell der MDR Sachsen Verkehrsservice.
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4: Sollen jetzt vielleicht den Montag erstmal so richtig aus den Klamotten schütteln? Geht's super mit Kiss. 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

0: Klingt voll nach Sommer und wir haben ja auch noch Sommer. Inner Circle.
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0: Ja, und über diesen Sommer rede ich jetzt mit Ralf Valencia. Ralf, der meteorologische Sommer, der sagt jetzt Adieu, aber die Sonne schaut schon noch auf den Feierabend vorbei, oder?
2: Ja, das auf jeden Fall. Wir haben es in Sachsen, es ist am freundlichsten, wenn man mal so die drei MDR-Länder zusammennimmt. In Sachsen-Anhalt, da grummelt es jetzt schon ordentlich, da ziehen von Niedersachsen her recht ordentliche Gewitter rein. Mhm. Und da müssen wir mal gucken, wie viel davon noch für Sachsen übrig bleibt, denn die werden so von dort dann über die Dübner Heide eventuell auch mal zu uns reinkommen. Aktuell haben wir noch so ein paar kleine Restschauer von der Region Chemnitz bis ins Vogtland. Das ist aber wirklich eher nur so ein bisschen Getröpfel. Und wir müssen mal gucken, was jetzt wirklich für den Abend noch von Sachsen-Anhalt und von Thüringen her hereinzieht. Es kann allerdings sein, dass es gerade im Westen von Sachsen auch mal noch für ein Gewitter reicht. Je weiter das Ganze dann Richtung Osten zieht, schwächt sich das ab, weil nämlich ja auch die Sonne untergeht. Die Temperaturen für den Abend so bei 16 bis 20 Grad. In der Nacht ziehen dann die letzten Schauer ab. Gegen Morgen wird es dann trockener und dann klart es auch auf. Und die Tiefstwerte in der Nacht, die liegen dann zwischen 14 und 8 Grad.
0: Was hat sich denn der September nun morgen für einen Auftritt ausgedacht?
2: Naja, eigentlich gar nicht so schlecht. Morgen gibt es zwar mehr Wolken als Sonne, aber es bleibt überwiegend trocken. Temperaturen so 20 bis 24 Grad und der Wind, der ja heute noch mal relativ kräftig ist, der lässt dann auch mal nach. Am Mittwoch gibt es ein bisschen mehr Sonne, auch da bleibt es noch trocken, aber es wird ein bisschen kühler mit Werten so um die 16 bis 22 Grad. Und Richtung Donnerstag, da bekommen wir dann wieder wärmere Luft zu uns, die ist aber dann auch schon gleich wieder feuchter. Deswegen wird es dann am Donnerstag auch schon wieder Schauer, eventuell auch Gewitter geben. Die Temperatur liegt dann wieder bei 24 Grad, dafür wird es dann auch wieder windig. Am Freitag ähnliches Wetter dann bei Temperaturen bis 26 Grad.
0: Ja, man merkt schon, spät Sommer, ne? Aber genau. Trotzdem noch Sommer. Ralf, ich danke dir.
2: Bis denn.
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0: Meine Güte, was war das für ein Triumph für den Dresdner Kanuten Tom Liebscher Lus am Freitagnachmittag. Weltmeister im Kajak-Vierer und das nach der Saison 2026, die von Pleiten, Pech und Pannen nur so durchdrungen war. Das nach dem Vorjahr 2025, in dem Tom wegen mangelnder Leistung aus dem Kajak-Vierer rausgeflogen war. Ja, man konnte den vier Jungs nach dem Rennen wirklich ansehen, wie viel Spaß sie daran hatten, die Konkurrenz mit dem großen Vorsprung zu schocken.
1: Das ist die Weltmeisterschaft, der größte Wettkampf, den es gibt und auch ziemlich wichtig für den Weg nach L.A., um Punkte für die Qualifikation zu holen, für die Olympischen Spiele. Deswegen war es extrem wichtig, dass wir performen, dass wir dann so eine Show abliefern. Das ist uns erst so ein bisschen bewusst geworden, aber wir haben kühlen Kopf bewahrt. Alle Jungs haben ihren Job richtig, richtig gut gemacht und es hat extrem viel Spaß gemacht, dieses Rennen zu fahren.
0: Glaubt man sofort. Und in guter alter Tradition, denn immer wenn der Tom große Titel gewinnt, ist er live hier beim Sachsenradio gleich nach 5:30, also in ein paar Minuten. Na, bloß nicht wegrennen. Eine gute Tradition also inzwischen und Tanita Tikaram weiß davon, ein Lied zu singen mit ihrer melancholischen Debütsingle aus dem Jahr 1988. Good Tradition.

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7: Das Wetter bringt am Abend mehr Wolken und örtlich noch Schauer. Nachts ziehen die Regenwolken dann langsam raus und es trocknet ab. Die Tiefstwerte liegen bei 10 bis 14 Grad. Die Standortsuche für das KI-Sicherheitsinstitut des Bundes ist offiziell noch nicht entschieden. Deshalb wirbt der Dresdner Bundestagsabgeordnete Markus Reichel weiterhin für Dresden. Die Landeshauptstadt biete mit KI-Forschungsprogrammen an der Uni und Mikroelektronikunternehmen beste Voraussetzungen.
8: Ich denke, dass die bisherige Standortdebatte noch zu wenig auf die Frage eingeht, in welcher Form Forschung, digitale Infrastruktur, Mikroelektronik und auch industrielle Anwendungen in einem Ökosystem zusammenkommen. Und genau dieses Ökosystem, das haben wir hier in Dresden und in Sachsen in den vergangenen Jahren aufgebaut. Und deswegen bin ich der Auffassung,

0: Der 82-Jährige ist Vizepräsident des Vereins. Der ehemalige Hausarzt hat die G-Fußballmannschaft vor 5 Jahren gegründet. Heute gibt er den Schiri und hält seine Jungs auf Trab.
1: Deswegen hast du vorhin schon mal gehört, der Doktor, wenn der Doktor hier pfeift. Und da ist man natürlich auch auf der Seite geschult und sagt den Leuten, geht und macht was, er tut was, Fahrrad fahren und geht runter aus dem Sofa und nicht bloß Fernsehen im Sofa. Und deswegen ist ganz wichtig. Und die kommen alleine, die das dann einmal kapiert haben und die also das schön finden, die sind immer wieder da.
0: G-Fußball heißt kein Rennen und möglichst kein Körperkontakt. Der Ball darf höchstens etwa 1 Meter hoch gespielt werden. Mehr als 20 Männer gehören inzwischen zur großen Hainer Truppe. Das Alter reicht von 65 bis zu dem Alter von Siegfried. Mit fast 85 Jahren ist er der Älteste.
2: Ich bleibe ständig in Bewegung und das brauche ich. Also wenn ich mich jetzt hinsetze und mache nichts mehr, dann wäre der körperliche Zustand bestimmt etwas anders.
0: Heute sitzt er allerdings am Rand. Er hat Achillesprobleme. Ganz abschalten kann Siegfried trotzdem nicht.
2: Der Fuß krabbelt schon ein bisschen mit. Aber das lässt sich ja nicht ändern. Ich muss erst mal auskurieren und dann geht's weiter.
0: Einer, der erst seit dem Eintritt in die Rente wieder regelmäßig gegen den Ball tritt, ist Ulf. In seiner Jugend hat er schon gespielt. Ein alter Freund hat ihn schließlich hierher gebracht. Heute ist Ulf im Mannschaftsrat.
3: Dann kommen auch einige, so finde ich das, die hier ein bisschen Gemeinschaft finden wollen. Ne? Und die, sagen wir mal, wo die Frau schon mal gestorben ist, wo man dann sagt, okay, ich brauche irgendwo ein Team, mit dem man mal zusammen ist und unterwegs ist und so die Gemeinschaft bildet. Und das finde ich prima.
0: Und auch wenn hier alle etwas langsamer unterwegs sind, Fußball bleibt Fußball.
3: Es gibt hier auch Zeiten, wo hier mal die Fetzen fliegen. Ne? Das ist, hat man vielleicht heute auch gehört und gesehen. Ja? Aber das ist normal und dann findet man wieder zusammen.
0: Wenn die Kräfte zwischendurch nicht mitmachen, geht es kurz raus. Heute muss ein Spieler wegen Herzproblemen aussetzen. Nach rund 1,5 Stunden Sport mit ausreichend Trinkpausen heißt es dann Abpfiff. Aber Schluss ist damit noch lange nicht. Die großen Hainer G-Fußballer finden sich dann noch gesellig zusammen. Sie nennen das die dritte Halbzeit. Sie stoßen an und treffen sich wieder in einer Woche.
4: Auf der A17 bei Dresden kommt es in den kommenden Nächten zu Einschränkungen. Laut Autobahn GmbH wird die Tunnelkette Koschütz, Dölschen und Altfranken gesperrt. Grund sind demnach Wartungsarbeiten. Sie dauern bis Freitag. Umleitungen gibt es ab Dresden-Südvorstadt und ab Dresden-Gorbitz.
5: Uhr, der MDR Sachsen Verkehrsservice A72 in Richtung Hof zwischen Plauen Ost und Plauen Süd. 3 Kilometer Stau, hier wird gebaut. 15 Minuten wird es dauern, dann sind sie aber durch. B6 Görlitz-Bautzen zwischen den Abzweigen Charlottenhof und Klingewalde. Behinderungen nach einem Unfall. In Wachau ist die Kreuzung Bonner Chaussee Abzweig Gülden-Gossa nach einem Unfall gesperrt. Im Landkreis Mittelsachsen die Straße zwischen Oberseider und Abzweig Mittelseider wegen Bergungsarbeiten. Und in Wüstenbrand müssen sie in der Hohensteiner Straße nach einem Unfall im Moment mit Behinderungen rechnen. Momentan keine Blitzer, sollte noch was sein. Kurzer Durchruf genügt bei uns, völlig kostenfrei 0800 637 5637. Schnell und aktuell und guten Heimweg. Der MDR Sachsen Verkehrsservice.
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0: Das mit der Power, das greifen wir gleich auf jetzt von Huey Lewis. Was war das für ein Riesentriumph am Freitag? WM-Gold im Kajak-Vierer für Tom Liebscher-Luss vom KC Dresden. Und wie vorhin schon angekündigt, ist er jetzt auch da, überpünktlich. Tom, hallo.
1: Hallo, danke für die Einladung.
0: Ja, es war für Sie ja die insgesamt jetzt schon 8. WM-Goldmedaille. Und da mag man vielleicht sagen, naja, für so einen Spitzensportler, die 8. Medaille ist eben dann die 8. Aber ich glaube, jeder hat ja auch andere Voraussetzungen, wie sie zustande gekommen ist. Welchen Stellenwert hat denn diese 8. jetzt für Sie?
1: Ja, diese 8. Goldmedaille, also dieser, ich glaube, der Jubel so nach der Ziellinie, der beschreibt es ganz gut. Da ist extrem viel Energie rausgekommen.
0: Haben wir vorhin schon gehört, genau.
1: Weil ich zwei Jahre darauf warten musste. Letztes Jahr war es nicht ganz so gut. Nach Paris, dem goldenen Finale, war 2025, habe ich sportlich von dem Erfolg ein bisschen Luft holen müssen. Genau, und war halt nicht ganz so erfolgreich oder hatte die ganze Saison keine Medaille und jetzt quasi das zweite Jahr danach wieder zurückgekämpft in den Vierer und dann mit so einem geilen Rennen, also sowas habe ich fast noch nie erlebt, seit 2016 kann man schon sagen, in dieser Disziplin, mit dieser Dominanz, dass man auch hinten die letzten 50 bis 100 Meter auch schon so feiern konnte, es war cool.
0: Das war so ein Vorsprung, ich habe beim Zugucken, habe ich richtig gemerkt, wie sich das, die Ärmel von meinem Pullover heben vor lauter Gänsehaut, das war unfassbar und wir haben vorhin schon ganz kurz mal eingespielt, bevor Sie da gewesen, da sind und reingekommen sind, dieses tolle Gefühl, das den anderen dann doch gezeigt zu haben, wie weit man vorne sein kann.
1: Ja, oder auch diese Bestätigung, was man alles investiert hat oder wer auch an einen geglaubt hat und dann dieses Geschenk einfach mit zurückzubringen, diese Goldmedaille, wie gesagt, dieses Rennen, wir konnten uns so nach der Hälfte dann Meter für Meter lösen und dann das eigentlich so ab der zweiten Hälfte genießen, weil wir eigentlich, ich habe im Boot rumgefragt und so, es hat jeder gesagt, ab der Hälfte wussten wir, dass wir jetzt ganz schön viel falsch machen müssen, dass wir nicht gewinnen und da lief's und das war im Flow, das war was Einmaliges, das war cool, das war Nummer 8.
0: Apropos falsch machen und schief gehen, Sie haben ja in dieser Saison eine ganze Kladde voll mit Pleiten, Pech und Pannen gesammelt. Jetzt kann man strahlen hinterher, wo man den 8. Titel hat, aber mittendrin fühlt sich das, glaube ich, total bekloppt an. Also ich zähle mal ein paar Sachen auf, darf ich, Tom?
1: Ja, klar.
0: Also beim ersten Weltcup Anfang Mai in Ungarn, da hätten Sie beinahe den Rennstart vom Kajak-Vierer verpasst, nur weil eine Toilettentür nicht mehr aufgegangen ist und Sie sich da wie so ein Actionheld dagegen gewurmert haben mit der Schulter. War so.
1: Ja,
0: das kann man sich auch verletzen. Ne? Okay, dann gab es Zoff in Portugal Anfang Juni bei der EM, weil die weißen Basecaps von Ihnen und Ihren drei deutschen Kollegen im Vierer unterschiedliche Schriftzüge hatten. Die mussten Sie alle wegwerfen.
1: Genau, dann sind wir im Blindflug geflogen, gefahren.
0: Oh. Und dann gipfelte diese Pleiten, Pech und Pannenserie Anfang Juli noch in einem dubiosen Fehlstart beim Weltcup in Kanada. Also bei drei solchen Dingern war es doch einfach nur logisch jetzt, das Gold zu holen, oder?
1: Es war gehörig Druck im Kessel und auch Motivation da und man muss auch dazu sagen, dass man das auch ein bisschen als Learning nehmen kann. Also wir haben so viel mitgenommen und tatsächlich im Kanusport, ich nenne es immer die schönste Randsportart der Welt, wo es noch nicht so viele Zuschauer gibt, da brauchst du solche Geschichten, weil am Ende die Geschichte mit der Toilettentür hat 2-3 Mal mehr Leute interessiert als jetzt der WM-Titel, kann man so sagen. Also ungefähr 100.000 Leute haben das jetzt verfolgt, die Toilettentür 300.000, obwohl das gar keinen Sinn hatte. Dann 5. Platz damals war jetzt das WM-Gold. Genau, wenn du nur erfolgreich bist, dann bist du nur halb so medial präsent als andersweit.
0: Jetzt wollen viele Bodybuilderinnen und Bodybuilder wissen, mit welcher Technik hat er das gemacht mit der Tür. Wer weiß, was da noch kommt. Aber Sie haben schon recht, die Geschichten gehören dazu. Jetzt sind es, Tom, noch 2 Jahre bis zu Olympia in Los Angeles. Könnte dort nach so einer souveränen Leistung bei der WM auch das 4. Olympiagold im Kajak-Vierer so möglich sein? Ich drück's mal vorsichtig aus.
1: Die ist auf jeden Fall möglich, wenn man so durchkommt, wenn die Unterstützung so bleibt, wenn dieser Plan bleibt, wenn auch die Menschen, die um einen rum immer so ehrlich bleiben und dieses Feedback geben, auch wenn man es oft nicht hören will, weil es natürlich dann immer eine harte Meinung ist. Aber ich habe auch schon heute mal zusammengerechnet, es sind weniger als 2 Jahre und wer mich kennt, ist man quasi schon über der Halbzeit und ich mag eigentlich so Rennen ab der Hälfte, weil dann ist es nur noch weniger bis zum Ziel als vom Start weg. Also das ist der Endsport jetzt Richtung LA, zwar ein langer, so zeitlich gesehen, aber das liegt mir immer ganz gut und da freue ich mich extrem auf den Weg.
0: So eine Art langer Countdown, könnte man sagen.
1: Ja, auf jeden Fall.
0: Okay, verstanden. Die WM nochmal ganz kurz zurück, um nochmal was Persönliches zu fragen. Tom, ist ja in Polen ausgetragen worden, nicht ganz so weit weg von zu Hause. Wie wichtig ist es dann, dass man auch die Familie dabei hat, dass man die mitsieht, dass sie das miterleben können?
1: Ah, das war schon extrem wichtig. Also diesmal waren meine große Tochter, meine ältere Tochter Zoe war mit an der Strecke und meine Eltern. Und das war sehr schön zu wissen, dass sie das mittlerweile so mitbekommt und mitfiebert und mitzieht und ich ihr dann auch dieses, wir haben eine Ziege zu der Medaille bekommen, also so als Maskottchen, ich das dann quasi meiner großen Tochter schenken konnte. Da hat sie gestrahlt, das ist was Einmaliges, das kann man erst, glaube ich, als Papa oder als Mama so nachfühlen, wie dieses Gefühl ist. Ja, immer wunderschön und ich freue mich extrem, dass es so geklappt hat.
0: Also doppelt tolles Erlebnis und Ereignis. Nochmal herzlichen Glückwunsch zu diesem Titel. Und Sie sind ja nachher gleich noch bei den Kollegen im Sachsenspiegel ab 19 Uhr. Also auch das ist ja schon so ein bisschen Tradition, dass es danach dann gleich wieder rübergeht und wir Sie dann auch nochmal strahlen sehen können, nachher ab 19 Uhr. Danke, dass Sie da waren.
1: Danke für die Einladung.

0: so richtig schön ein bisschen Melancholie zum frühen Feierabend von Pur hier beim Sachsenradio, weißt du nicht. 8 Minuten noch bis 6 und ehe sie jetzt vielleicht die Pizza fürs Abendessen in den Ofen schieben, haben sie ihre Anmeldung schon erledigt?
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0: Ja, die ersten haben ja schon im Sachsenradio Reisebüro gesessen und sich ein Reiseziel beschreiben lassen. Brigitte Gressler aus Remse, die hat es vorhin nach ein paar Details sofort Richtung Norden gezogen. Die Stadt ist auf vielen Inseln erbaut und liegt zwischen Ostsee und vielen großen und kleinen.
2: Stockholm.
0: Und kleinen, wie geht's weiter, Frau Gressler?
2: Schäreninseln.
0: Woher wissen Sie denn, was hier auf meinem Zettel steht, ist ja nicht zu fassen?
2: Ich war in Stockholm. Es ist für mich eigentlich die schönste Stadt, die ich kenne.
0: Ja, also schon eine kleine Reiseexpertin, Skandinavien-Expertin. Wie lange ist das her, die Reise?
2: Oh Gott, 20 Jahre. Es war zum Hochzeitstag. Ja, wir waren eine Woche und haben das eben auch alles selber organisiert, so mit Bus, hop on, hop off und halt geschaut, durch die Altstadt gegangen, Vasa-Museum. Es ist eine tolle Stadt und wir waren Ende September. War vom Wetter her sehr schön. Ich habe sehr, sehr gute Erinnerungen daran.
0: Ja, sehr, sehr eindrückliche Erinnerungen. 20 Jahre später gibt es noch 200 Euro dafür für die kommende Reise. Birgit Gressler behält die jetzt auch und spielt nicht morgen früh weiter bei Elena und Silvio in der Guten Morgen Sachsen-Sendung. 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
6: Tja, in der Nacht ziehen bei kühlen 14 bis 8 Grad hin und wieder noch Schauer und Gewitter durch. Aber morgen, da eröffnet der September dann schon wieder zeitweise mit Sonne, weniger Wind und angenehmen 20 bis 24 Grad. Der Mittwoch hat noch mehr Sonnenschein dabei und wird etwas kühler. Aber schon am Donnerstag geht es dann am Thermometer wieder ein Stück rauf, wird aber wechselhaft und windig.
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7: Mit Ulrike Pommerin und diesen Themen. Diskussion um Reaktion auf Leipziger Sprengstoffdrohne. Ärger um chinesischen Räuchermann in Ellefeld. Und Sommer 2026, zweitwärmster in Deutschland seit Aufzeichnungsbeginn. Fast 4 Wochen ist es her, dass auf dem Flughafen Leipzig-Halle in der Nähe von ukrainischen Frachtmaschinen eine Sprengstoffdrohne entdeckt wurde. Glücklicherweise und wohl eher zufällig gab es keine Explosion und keine Schäden. Aber seitdem reißen die Spekulationen über die Urheberschaft und die Diskussionen um angemessene Reaktionen nicht ab. Die Bundesregierung sieht eine neue Stufe der Bedrohung erreicht, spricht von fremden Mächten, hat bislang aber niemanden offiziell verantwortlich gemacht. Die Frage nach dem Warum gebe ich an meinen Kollegen in Berlin, Markus Sambale, weiter.
8: Einen anderen Staat zu beschuldigen, dass der einen Anschlag geplant hat, Schäden, Verletzte, Tote gewollt oder zumindest in Kauf genommen hat, das ist natürlich ein extremer Vorwurf. Und deshalb ist die Bundesregierung bislang vorsichtig, will total sicher sein, wer dahinter steckt. Innenminister Dobrindt hat gesagt, Polizei und Geheimdienste sollen erst intensiv Erkenntnisse sammeln, bevor sich die Bundesregierung offiziell äußert. Klar ist, sobald die Bundesregierung einen anderen Staat als Auftraggeber benennt, dann wird sie auch direkt gefragt, wie sie denn reagiert. Und das ist natürlich besonders heikel, wenn es um Russland geht. Dann geht es sehr schnell um Krieg und Frieden.
7: Sollte die Bundesregierung sagen, wir sind sicher, dass Russland dahinter steckt. Welche Reaktionen kämen dann in Frage?
8: Das könnten erstmal diplomatische Reaktionen sein, um international sichtbar Protest auszudrücken. Also den russischen Botschafter einbestellen, Diplomaten ausweisen, vielleicht auch die Schließung einer russischen Einrichtung in Deutschland verlangen. Damit würde auch die Arbeit der russischen Geheimdienste in Deutschland geschwächt. Vieles deutet aber darauf hin, dass es nicht bei ein paar diplomatischen Reaktionen bleibt, sondern dass die Bundesregierung noch weitere Sanktionen beschließen könnte, weil sie diesen Fall mit der Sprengstoffdrohne für so besonders ernst und gravierend hält.
7: Und was wäre dann also noch denkbar?
8: Auf EU-Ebene könnte es darum gehen, die Sanktionen gegen Russland noch mal weiter zu verschärfen, weitere Personen und Firmen auf Sanktionslisten zu setzen und auch härter vorzugehen gegen Öltanker und Frachtschiffe, die versuchen, die Sanktionen gegen Russland zu umgehen. Das sind die Schiffe der sogenannten Schattenflotte, von der sind immer noch viele unbehelligt unterwegs, zum Beispiel in der Ostsee. Einige Fachleute spekulieren auch, ob Deutschland international ein Zeichen setzt und den Artikel 4 des des NATO-Vertrags in Anspruch nimmt. Dieser Artikel, der sieht Beratungen der NATO-Verbündeten vor, wenn sich ein NATO-Staat von außen gefährdet sieht. Das wäre aber außenpolitisch wohl ein sehr drastisches Signal.
7: Vielen Dank an unseren Hauptstadtkorrespondenten Markus Ambale für diese Einordnung. 3 Monate vor dem ersten Advent gibt es nicht nur die ersten Weihnachtssüßigkeiten, sondern auch eine heftige Räuchermann-Diskussion, und zwar im Vogtland. Die dortige Gemeinde Ellefeld bzw. der Verein Wir für Ellefeld bietet den, Sie ahnen es, Ellefelder Räuchermann, etwa als Souvenir an. Eigentlich eine nette Idee, wäre da nicht die Herkunft des hölzernen Kollegen Made in China. MDR Sachsen-Reporter Bernd Schädlich weiß mehr.
2: Ein Räuchermann als Überraschungsgast am Imbiss auf dem Ellefelder Marktplatz. Das sorgt für Aufsehen.
9: Ich sehe ihn auch zum ersten Mal. Ein Ellefeld mit Brinsel. Wir Ellefelder sind ja schon sehr lokal verwurzelt. Klar, niedlich.
2: So reagieren derzeit viele in der kleinen Gemeinde. Fast 200 Mal ist der schnauzbärtige Geselle mit braunem Hut und kleinem Ellefeld-Schwibbogen schon verkauft worden. Für gerade mal 20 Euro das Stück. Der Verein Wir für Ellefeld hat das Modell aus Fernost bei einem Großhändler in Falkenstein bestellt. Vor Ort wird lediglich der Schwibbogen ausgelasert und aufgeklebt. Am Imbiss sorgt das zumindest für Stirnrunzeln.
9: Es geht ja auch immer um den Preis.
10: Es stimmt, dass man es vor Ort für das ähnliche Geld produzieren lassen kann, dann würde man das auch tun.
11: Ich komme nicht von hier. Ich kenne mich darüber nicht aus.
2: Der Verein stehe zu seiner Entscheidung, will sich aber nicht weiter äußern. Ein Interview mit einem Vorstandsmitglied wurde im Nachgang zurückgezogen. Begründung? Man wisse, dass es Kritiker gebe, wolle aber nicht Teil einer Grundsatzdiskussion werden. Gleich um die Ecke in der Drechslerei Kunert im Steinberger Ortsteil Rotenkirchen ist Firmenchef Frank Kunert von der Aktion wenig begeistert.
12: Es ist immer nicht schön, egal wo in Sachsen, wo ich sage, da ist einfach die Heimat der Holzkunst. Dort tut es natürlich schon weh.
2: Ärgerlich sei nicht nur, dass es keine Anfrage aus Ellefeld gegeben habe, vor allem die Behauptung des Vereins in der freien Presse, ein Original wäre um ein Vielfaches teurer gewesen, stößt Kunert sauer auf.
12: Dieses Denken, ne, 20 Euro, ne, da kann man nichts als ein Erzgebirge kaufen. Wir haben Räuchermänner in dem Preisbereich 30, 35 Euro losgehen. Und das ist aber dann halt ein Original Erzgebirge, Vogtland.
2: Für Firmen und Vereine gäbe es immer Rabatte, betont Kunert. Ellefeld sei indes kein Einzelfall. Auch der Stadtmarketingverein Auerbach verkaufe individuell angepasste China-Räuchermänner. Hier sogar mit dem Hinweis, Sammlerstück für Liebhaber erzgebirgischer Volkskunst. Kunert wünscht sich, dass die Kunden am Ende genauer hinterfragen, wo die Produkte herkommen. Der Ellefelder Räuchermann wird indes weiter als Importversion angeboten. Die nächsten knapp 100 Stück sind laut Angaben des Vereins Wir für Ellefeld bereits bestellt.
7: Berichtet Bernd Schädlich aus dem Vogtland. Für Meteorologen endet am morgigen 1. September der diesjährige Sommer. Kalendarisch darf er sich noch gut 3 Wochen tummeln. Schon jetzt ist aber klar, 2026 war einer der wärmsten Sommer, die wir in Deutschland je gemessen haben. Die heute veröffentlichte Bilanz des Deutschen Wetterdienstes fasst Katharina Wilhelm zusammen.
13: Es war ein außergewöhnlicher Sommer, sagt Andreas Becker, Leiter der Klimaüberwachung.
14: Insbesondere, wenn wir auf die Extreme schauen. Sehr, sehr früh hatten wir Ende Juni schon eine massive Hitzewelle, die auch im Ausmaß historisch war. Und es ging dann mit sehr vielen Hitzetagen auch weiter.
13: Im Durchschnitt waren es 22 Hitzetage in Deutschland, also Tage, an denen es mehr als 30 Grad heiß war. Sonst lagen die Sommer in Deutschland im Durchschnitt bei 12 Hitzetagen. Das Temperaturmittel habe bei 19,6 Grad gelegen, 2 Grad wärmer im Vergleich zum Zeitraum 1991 bis 2020. Die frühen Hitzetage gepaart mit wenig Niederschlag sorgten dafür, dass Flüsse austrockneten, die Schifffahrt massiv beeinträchtigten. Wurde. Felder verdorrten und die Ernten teils schlechter ausfielen. Auch die massiven Waldbrände in Europa wurden durch die Trockenheit und Hitze begünstigt. Der Umweltverband Greenpeace rechnete aus, dass durch die Hitze der deutschen Volkswirtschaft ein Schaden von rund 36 Milliarden Euro entstanden ist. Und rund 15.800 Menschen seien an den Folgen der Hitze in diesem Sommer gestorben, meldete das Robert-Koch-Institut. Wie überraschend war dieser Sommer für die Experten beim Deutschen Wetterdienst?
14: Dass es jetzt ausgerechnet dieses Jahr war, das ist vielleicht überraschend, aber grundsätzlich hat uns dieser Sommer nicht überrascht. Man kann sogar sagen, er war eigentlich fällig. Man kann letztendlich sagen, in der Rückschau ist dieser Sommer exorbitant. In der Vorschau wird er wahrscheinlich eher gewöhnlich sein. Und wenn wir beim Klimaschutz nicht erfolgreich sind, wird es vielleicht sogar eines Tages ein eher kühler Sommer sein.
13: Es sei jetzt wichtig, sich für das heißere Klima vorzubereiten, sagt Andreas Becker vom Deutschen Wetterdienst und betont mit dieser Sommerbilanz aber auch, dass es jetzt umso wichtiger sei, weiterhin auch Klimaschutz zu betreiben. Denn jedes Zehntel Grad weniger bei der Erderwärmung zähle.
7: Und das war der Radioreport mit Ulrike Pommerin. 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
15: Danke Ulrike. Hier ist der MDR Sachsen Verkehrsservice. A72 Richtung Hof zwischen Plauen Ost und Plauen Süd. 3 Kilometer Stau wegen Bauarbeiten. B6 Görlitz-Bautzen zwischen den Abzweigen Charlottenhof und Klingewalde. Behinderung nach einem Unfall. B92 Richtung Plauen in Höhe der A72 Auffahrt Plauen Süd. Behinderung nach einem Unfall. In Wachau ist die Kreuzung Borner Chaussee Abzweig Gülden-Gossa nach einem Unfall gesperrt. Im Landkreis Mittelsachsen ist die Straße zwischen Oberseider und Abzweig Mittelseider wegen Bergungsarbeiten gesperrt. Und wir schauen noch auf die Blitzer, beispielsweise auf der B6 Höhe Reichenbach in beiden Richtungen. Für mehr Tipps hier unsere kostenlose Verkehrshotline 0800 637 5637. Schnell und aktuell der MDR Sachsen Verkehrsservice.
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15: Da sind wir wieder. Ich hoffe, so erholt wie Sie auch. Und wir haben gleich viel vor. Nach dem verheerenden Wetten-Das-Unfall resignierte Schauspieler Samuel Koch nicht. Im Gegenteil, heutzutage gibt er alles, um anderen mit Behinderung zu helfen. Ob vor über 400 Jahren oder heute, immer steht die Frage, was die Liebe wirklich ist. Christian Friedl inszeniert Shakespeares Liebesgedichte für Staatsschauspiel und unsere Aufmerksamkeit gehört Ingo Schulzes neuem Roman Das Wasser im August.
16: Mir ging es eben auch darum, diese unterschiedlichen Selbstverständlichkeiten, in denen man 1979 und heute lebt, durch diese Abwechslung vielleicht ein bisschen begreifbar zu machen. Dass Selbstverständlichkeiten sind ja immer irgendwie und irgendwann entstanden. Aber in der Jetztzeit merkt man sie immer nicht, sonst wären sie ja keine Selbstverständlichkeiten.
15: Genauso wie den Konzertveranstaltern, denen die Open-Air-Saison wirtschaftlich wieder auf die Beine geholfen hat.
17: Also die Saison lief hervorragend, fantastisches Open-Air-Wetter. Wir hatten, glaube ich, insgesamt in diesem Jahr 56 Open-Air-Konzerte.
15: Interessiert? Na dann, hallo und herzlich willkommen.
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0: Über das größtenteils herrliche Sommerwetter haben sich nicht nur alle, die im Urlaub waren, gefreut, vor allem auch die Konzertveranstalter. Denn allein am Wochenende waren mehr als 50.000 Fans beim Abschiedskonzert der Toten Hosen in Dresden und 75.000 beim Chemnitzer Kosmos-Festival. Die Kassen klingelten, auch wenn für Live-Konzerte etwas tiefer in die Tasche zu greifen ist. Wie die Veranstalter diesen Sommer erlebt haben, wie sie kalkulieren und was am Ende beim Publikum ankommt, interessierte Stefan Wiegand.
1: Da ist dieser Song, den man seit Jahren kennt, und dann erklingt er plötzlich live. Die ersten Töne, das Licht, die Band auf der Bühne, das ist doch der besondere Reiz von Konzerten, wenn aus Musik ein Erlebnis wird.
2: Ja, das auf jeden Fall. Es ist immer geiler, das live zu sehen, als sich das auf Platte anzuhören.
3: Also früher haben wir mal gesagt, 50 Euro sind schon viel. Mittlerweile ist das nach oben geschraubt, logischerweise, man muss damit leben.
1: Für Rodney Aust von Aust-Konzerte ist das Veranstalten dabei um mehr als ein Geschäft. Es geht um Leidenschaft und darum, Künstler auch langfristig aufzubauen.
4: Ja, man versucht das natürlich zu erhalten. Ja, denn wir haben ja angefangen, um die Musik zu veranstalten, die uns selber gefallen hat. Das Business hat sich natürlich weiterentwickelt und es ist ein Business.
1: Irgendwann muss ein Konzert eine bestimmte Größe erreichen, damit es wirtschaftlich funktioniert. Martin Vemelka von Landstreicherkonzerte beschreibt die Schwelle.
5: Also ich sag mal, unter 30 Euro Endpreis, so Clubshows, ist eigentlich nicht mehr machbar. Ansonsten schauen wir schon, dass es sich immer einigermaßen eher die Steigerungen von Jahr zu Jahr eher moderat sind. Also dass man auch in der jungen Garde dann vielleicht auch mal eine Show für Mitte 50 oder knapp um die 60 Euro hat.
1: Denn während Künstlergagen, Personal und andere Kosten steigen, können die Ticketpreise nicht einfach ins Unermessliche wachsen. Rodney Aust versucht deshalb, möglichst knapp zu kalkulieren.
4: Die Kostenstruktur ist natürlich eine ganz andere wie vor Corona und haben da ja beim Personal teilweise Steigerungen von 170%, bei anderen Punkten vielleicht 150%. Der Ticketpreis ist um 135% gestiegen, also wir trauen uns gar nicht, das 1:1 umzulegen.
1: Und auf der Rechnung stehen noch einige Posten, die der Konzertbesucher gar nicht unbedingt sieht.
4: Das sind ja auch ÖPNV-Gebühren dabei, Systemgebühren, Mediagebühren etc. pp.
1: Wie aufwendig so ein Konzert tatsächlich ist, wird deutlich, wenn man mal hinter die Bühne schaut. Gerade wenn es um Pyrotechnik geht, eine große Band mit unterschiedlichen Instrumenten, Sackpfeifen, mehreren Gitarren, einem großen Schlagzeug, wie bei der Band In Extremo, die sich den Luxus einer Burgentour leistet. Und dafür geht deren Sänger Michael Rein nicht nur auf der Bühne bis an die Schmerzgrenze.
6: Wir haben LKW, wir haben Busse, wir haben eine Riesencrew, wir haben Tourmanager und so weiter und so fort.
1: Martin Vemelka von Landstreicherkonzerte hofft, dass Live-Musik nicht zu einem Luxus wird.
5: Bei den Filmnächten am Elbufer, da ist es schwierig so mit unter 70 Euro Endpreis. Aber auch im Stadion jetzt zum Beispiel bei 0,1099 nächstes Jahr, da haben wir auch Preiskategorien, die sind noch unter 60 Euro.
1: Trotz der Herausforderungen fällt der Blick der Veranstalter nach vorn positiv aus. Und Matthias Winkler von Mavi Konzert hat in diesem Sommer einige ganz persönliche Höhepunkte erlebt. Er sieht es ähnlich wie seine Kollegen. Die Konzertveranstalter sind jedenfalls dann gut im Geschäft, wenn sie kooperieren mit Security, Beleuchtern, Tontechnikern und allen Gewerken.
7: Also die Saison lief bislang eigentlich hervorragend. Fantastisches Open-Air-Wetter. Die Shows liefen auch alle, wenn man das jetzt unter wirtschaftlichen Aspekten betrachtet, sehr gut, bis auf wenige Ausnahmen. Wir hatten, glaube ich, insgesamt in diesem Jahr 56 Open-Air-Konzerte.
1: Das Pensum der Konzertveranstalter wächst. Gerade im Sommer sind sie zwischen Ostsee und Erzgebirge permanent unterwegs. Aber für gute Konzerte lassen sich die Tickets gut verkaufen.
7: Es werden auch von Jahr zu Jahr mehr Konzerttickets abgesetzt. Also kein Grund zur Panik, weder für die Veranstalter noch für das Publikum.
1: Und noch ist der Open-Air-Sommer nicht ganz vorbei. Die Chance auf ein paar dieser besonderen Live-Momente bleibt.

0: Ich freue mich jetzt wirklich und sage das nicht nur aus reiner Höflichkeit, dass Christian Friedl für aufgefallen Zeit gefunden hat. Er steckt in den Vorbereitungen zur zweiten Premiere am Dresdner Staatsschauspiel in der neuen Spielzeit, die am Freitag eröffnet wird. Love, Death und Shadows nach den Sonetten von William Shakespeare. Hallo und herzlich willkommen, Christian, und vielen Dank, dass Sie trotzdem Zeit gefunden haben.
1: Hallo, ich freue mich sehr.
0: Ich meine, es fällt einem ja wirklich schwer, worüber will man mit Ihnen im Augenblick zuerst reden? Ich habe gesehen, da sind 3 Kinofilme in der Pipeline. Am 1. Oktober kommt auf jeden Fall Corpus Delicti. Dann startet im September die finale Staffel von Babylon Berlin. Da sind Sie auch wieder der Fotograf. Aber konzentrieren wir uns auf Shakespeare. Und meine erste Frage ist eigentlich, das Shadows. Love, Liebe ist klar, Death, Tod. Shadows tatsächlich Schatten oder eher als Bedrohung verstanden?
1: Also bei uns auf keinen Fall als Bedrohung, sondern eher als ein Nachhall, als eine Sache, wo es um das Altern geht. Also etwas, wo man zurückblickt und vorausblickt. Es gibt Doppelungen, jung, alt. Ein Paar sieht in den Spiegel und sieht Schatten der Vergangenheit und Schatten der Zukunft. So habe ich das für uns übersetzt. Es ist auf jeden Fall ein sehr lustvoller Part des Abends und spielt eben mit den Bildern, die Shakespeare in seinen Sonetten ganz oft aufmacht, eben mit dem Schatten und auch mit dem, was bleibt vom Leben und auch von der Kunst und ob es manchmal nur ein Schatten ist, der bleibt, oder ob es ein ganzes Bild ist, was bleibt. Und das mochte ich sehr und fand das dann sozusagen als dritten Part, wo man erst etwas sehr Schönes, dann etwas sehr Dunkles behandelt, dann eben ein lustvolles Spiel, wo man sagt, Altern muss nicht immer schlimm sein.
0: Ich meine, wenn man das mal überlegt, diese Texte sind über 400 Jahre alt, 1609 erschienen, 154 größtenteils 14-zeilige Gedichte, Sonette. Was hat Sie an denen so gereizt?
1: Na, mich reizt sowieso Shakespeares Sprachgewalt und die Intensität und Musikalität in diesen Texten. Also ich finde es unglaublich berührend, mit denen zu arbeiten, aber sie auch zu hören und auch von den verschiedenen Schauspielern und Schauspielerinnen zu hören, wie sie auch interpretieren, und merke, dass das Wahnsinn ist, wie stark, bilderreich, umfangreich, intensiv und tiefgründig Sprache ist und wir ja jetzt in einer Zeit leben, wo die Sprache doch sehr verknappt wird, wo wir auch in der Kommunikation uns immer mehr verknappen, und wie toll es ist, Wahrheiten, Bilder, Spiegelungen in einer wunderbaren Sprache zu hören, und wie toll es ist, dass diese Sprache ja wirklich so lange überlebt hat und wie sie heute immer noch gerne hören und gerne damit arbeiten. Das hat mich sehr gereizt, das in theatralische Bilder zu packen und zu gucken, wie kann man die Sprache auch herausfordern, aber wo lädt sie uns ein, daraus auch Bilderwelten zu erschaffen.
0: Und es wird nicht nur ein Wortklang, es wird auch Tanz geben. Warum und wie, dazu gleich mehr hier in Aufgefallen.

0: Diese Dramaturgie der Texte, dieser 154 Sonette, wie erweckt man die zum Spielvorgang?
1: Also ich habe erstmal versucht, nicht die üblichen Interpretationen, ich habe die erstmal draußen gelassen, dass man sagt, es geht hier nicht um einen jungen Dichter, der verliebt ist, vielleicht in einen Mann und dann später kommt eine ältere Frau dazu und dann gibt es noch einen Konkurrenten, einen Dichter. Das sind ja die Dinge, die man in diese Sonette auch in der Reihenfolge so sieht und interpretiert. Das hat mich erstmal nicht ganz so interessiert. Mich haben mehr die Inhalte interessiert, die man, wenn jetzt zum Beispiel eine Frau ein Sonett spricht oder ein Mann oder in welchen Situationen könnten die zum Sprechen kommen oder in welchen Bildern könnten die stattfinden. Und habe erstmal versucht, das Ganze als Material zu sehen, als ein sehr wertvolles, luxuriöses Sprachmaterial und dann zu gucken, welche Geschichten könnte man dazu erzählen. Es gibt vieles, was man nicht weiß und das macht natürlich auch den Reiz aus, dieser wunderbaren Texte.
0: Genau genommen wissen wir ja eigentlich bis heute nicht, was Shakespeare damals so bewegt hat. Was ist die Liebe zwischen den Menschen?
1: Ich glaube, die Liebe zwischen den Menschen ist unsere einzige Chance, gerade auch jetzt in diesen komplizierten Zeiten weiterzuleben, ein Antrieb. Die Liebe kann ein Konstrukt sein, wo man sagt, sie ist gefüllt mit Bildern, die uns suggerieren sollen, das ist Liebe und so hat Liebe zu sein. Aber Liebe ist auch ein ganz tiefes Gefühl, was weitergeht über Sexualität hinaus. Und Liebe ist ein Gefühl, was man nicht beschreiben kann und was auch wachsen kann. Und das ist eben die Komplexität von Liebe und hat aber immer etwas mit sich öffnen zu tun und mit einer Form von Kommunikation zu tun. Und ich glaube, das ist das, was mir auch an diesem Abend sehr wichtig ist, einen Abend in dieser heutigen Zeit zu zeigen, wo eine große Gemeinschaft zusammenkommt und sich über diese Themen mit diesen Texten abarbeitet, durch Höhen und Tiefen geht, durch Licht und Schatten, durch Dunkelheit und dann plötzlich trotzdem wieder zusammenfindet und daraus eine Kraft schöpft. Und das fände ich toll, wenn dieses wohlige Gefühl, dass man sagt, man ist nicht allein, sondern man ist Teil einer Gesellschaft, das fände ich toll, wenn sich das vermittelt.
0: Niemanden wird es wahrscheinlich wirklich verwundern, wenn er auf der Besetzung von Love, Death and Shadows Woods of Burnham sieht, ihre Band, dass die wieder mit dabei ist. Aber was überraschend ist, sie haben sich auch Tänzer von der Kompanie des Semperopernballetts für diese Inszenierung auswählen dürfen.
1: Das ist ein absoluter Luxus und ganz, ganz toll, weil ich finde das sehr, sehr spannend und finde das ganz toll, was für eine Dynamik in die Truppe kommt, wenn plötzlich auch der Tanz mit dabei kommt. Und wir haben jetzt drei fantastische Tänzer dabei und sie bringen wirklich eine ganz tolle Dynamik in die große Truppe. Und Luxus sage ich, weil es wirklich, da kommt ein Niveau rein, was unglaublich inspirierend ist.
0: Die Vorfreude ist groß auf die zweite Spielzeitpremiere am Dresdner Staatsschauspiel am Sonnabend, Love, Death and Shadows. Aber genauso groß ist die Anspannung, wie sich die Wähler in Sachsen-Anhalt am Sonntag entscheiden werden. Darüber rede ich auch gleich mit Christian Friedel.

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1: Das Wetter bringt am Abend noch einige Wolken und örtlich Schauer. In der Nacht ziehen die Regenwolken dann langsam raus und es trocknet ab. Die Tiefstwerte liegen bei 10 bis 14 Grad. In Nossen ist ein Mann durch einen Schockanruf betrogen worden. Ein Unbekannter hatte bei dem 87-Jährigen angerufen und behauptet, dass sein Sohn einen Verkehrsunfall mit tödlichem Ausgang verursacht hätte. Zur Abwendung einer Haft sollte sofort eine Kaution bezahlt werden. Der Senior übergab 30.000 Euro und 4 Unzen Gold im Wert von rund 15.000 Euro an einen Unbekannten. Die Polizei rät, sich nie unter Druck setzen zu lassen, aufzulegen und in keinem Fall zu bezahlen. Der von der Insolvenz bedrohte sächsisch-böhmische Bauernmarkt in Röhrsdorf hat einen neuen Betreiber. Unter dem neuen Namen Apfelhof Dona werden seit diesem Monat das

0: das bin ich auch sehr dankbar dafür, weil, und das ist auch ein Thema, wenn man solche Dinge angeht, man wird nie dümmer, man lernt aus jeder Hinsicht.
1: Auf der Autobahn 17 müssen Autofahrer mit Behinderungen rechnen. Nach Angaben der Autobahn GmbH wird die Anschlussstelle Heidenau in Richtung Dresden ab morgen für 3 Wochen gesperrt. Der Grund sind vorbereitende Maßnahmen für eine Baustelle. Autofahrer sollten demnach die Auffahrten in Pirna oder Dresden-Prohlis nutzen. Bereits ab heute Abend gibt es Wartungsarbeiten an der Tunnelkette Koschütz-Dolschen und Altfranken. Bis Freitag sind die Tunnel gesperrt nachts. Die Umleitungen erfolgen ab Dresden-Südvorstadt und Dresden-Gorbitz.
2: Und hier ist der MDR Sachsen-Verkehrsservice A72 Richtung Hof. Zwischen Plauen-Ost und Plauen-Süd 2 Kilometer Stau wegen Bauarbeiten. Hier sollten Sie gut und gerne 10 Minuten mehr einplanen. B6 Görlitz-Bautzen zwischen den Abzweigen Charlottenhof und Klingewalde. Behinderungen nach einem Unfall. B92 Richtung Plauen in Höhe der A72 Auffahrt Plauen-Süd. Behinderungen nach einem Unfall. In Wachau ist die Kreuzung Borner Chaussee Abzweig Gülden-Gossa nach einem Unfall gesperrt und im Landkreis Mittelsachsen ist die Straße zwischen Oberseider und Abzweig Mittelseider wegen Bergungsarbeiten gesperrt. Schauen wir noch auf die Blitzer, beispielsweise auf der B6 Höhe Reichenbach in beiden Richtungen. Für mehr Tipps hier unsere kostenlose Verkehrshotline 0800 637 5637. 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

0: Aufgefallen, weiterhin im Gespräch mit dem Schauspieler, Musiker und jetzt Regisseur Christian Friedel. Christian, Sie haben vorhin gerade gesagt, das Einzige, was uns retten kann, ist im Grunde genommen die Liebe zwischen den Menschen, das Aufeinander aufpassen, achtsam sein, sich respektieren und tolerieren. Sie wissen genauso gut wie ich, einen Tag nach der Premiere, was da in Sachsen-Anhalt ansteht. Wenn Sie in so einer Arbeit sind und ja tagtäglich, stündlich, minütlich diese Texte auch immer wieder in gewisser Weise ja prüfen, gibt es Ihnen ein bisschen Halt, ein bisschen Beruhigung vor der großen Gefahr, vor der wir da stehen, was die Veränderung in der Gesellschaft anbetrifft?
1: Auf jeden Fall. Ich bin so froh, dass die Kunst frei ist und kämpfe mit allen Mitteln dafür, dass sie auch frei bleibt. Denn Kunst und Bildung sind für mich das Wichtigste in einer Gesellschaft, weil sie den Menschen Halt gibt, indem sie die Menschen spiegelt, indem sie die Menschen auch sieht und wahrnimmt und sich mit den Dingen, die uns umtreiben, auseinandersetzt. Und weil sie uns auch bildet in dem Sinne, dass wir lernen, durch die Abstraktion zu merken, es gibt nicht nur einen Weg, den man beschreiten kann oder eine Lösung, ein Problem zu lösen oder damit fertig zu werden, sondern es gibt immer wieder verschiedene Ästelungen. Und dazu sind wir alle fähig und wir müssen uns dem öffnen. Und deswegen ist es so wichtig, dass das frei bleibt. Und natürlich macht mir das Angst in Sachsen-Anhalt. Vor allen Dingen finde ich den Zustand, dass gerade eine Angst bei den Menschen, obwohl die AfD noch nicht an der Regierung ist, trotzdem schon vorherrscht. Und das macht mir große Sorgen. Und ich glaube, wir müssen als Zivilgesellschaft jetzt so zusammenrücken, weil die etablierte Politik es gerade nicht schafft, diese Ängste zu nehmen oder ein wirkliches Gegenprogramm zu vermitteln, wo man sagt, wir kämpfen für die Demokratie und wir versuchen sozusagen eine starke Politik zu machen, um das Erstarken einer AfD zu verhindern oder den Menschen das Gefühl wiederzugeben, dass sie gesehen werden und ihre Probleme gesehen werden. Und umso wichtiger ist es jetzt, dass wir als Zivilgesellschaft dagegen gehen und uns stärken. Wir werden am 6. September natürlich nicht das starke Abschneiden der AfD mehr verhindern können, aber wir werden hoffentlich einige Menschen inspirieren können, nochmal darüber nachzudenken, ob das der Weg ist für eine Zukunft, ob sie in dieser Zukunft leben wollen. Und das hat natürlich auch ganz viel damit zu tun, dass man noch einmal in sich geht und sich auch informiert, was diese Partei in ihren Wahlprogrammen dort fordert. Ich habe das gemacht und natürlich hat mich vor allen Dingen auch interessiert, was meinen Bereich, also die Kunst angeht. Und da habe ich doch sehr schlucken müssen, als ich das gelesen habe, was sie dort vorhaben. Und dagegen müssen wir natürlich immens ankämpfen und durch die erstarkte Zivilgesellschaft auch versuchen, die etablierte Politik immer mehr dahin zu bringen, zu sagen, wir müssen jetzt hier gemeinsam anpacken und dürfen diese Ängste und diese Spaltung in der Gesellschaft nicht länger hinnehmen, sondern etwas dagegen tun.
0: Am Sonnabend, am 5. September, 19.30 Uhr, ist Premiere. Und ich habe auch die große Freude, die Hörerinnen und Hörer noch einladen zu können. Denn dank Staatsschauspiel können wir wieder zwei Hörerinnen bzw. Hörer zur Premiere einladen. Am Sonnabend, 19.30 Uhr, zu Love, Death and Shadows in der Inszenierung von Christian Friedel. Unsere Rufnummer ist 0800 637 7272 oder Sie schreiben mir direkt ins Studio an aufgefallen@mdr.de und am kommenden Montag, dann am 7., werden Sie dann hören, wie diese Inszenierung beim Publikum angekommen ist. Vielen Dank erstmal, Christian Friedel, dass Sie sich die Zeit für uns trotz des Stresses genommen haben. Danke.
1: Vielen lieben Dank und viel Spaß bei dem Stück.

0: Aufgefallen ist hier das sächsische Kulturmagazin, immer am Montag bei MDR Sachsen. Es nochmal besuchen zu wollen, dafür ist zu spät. Am Freitag schloss das Konrad-Zuse-Museum in Hoyerswerda. Bis zum Jahresende soll es dann komplett abgewickelt werden. Mit dem Museum erinnerte die Stadt nicht nur an ihren Ehrenbürger und Erfinder des ersten Computers der Welt. Es stellte auch in einzigartiger Weise die Geschichte der Rechentechnik dar. Doch leider will es niemand mehr finanzieren. Warum, weiß Michael Bartsch.
1: Eine Gruppe älterer Ingenieure ist noch einmal ins Zuse-Museum Hoyerswerda gefahren, weil sie beim DDR-Computerkombinat Robotron mit einigen der hier ausgestellten Exponate gearbeitet haben.
2: Das kann nicht wahr sein, dass das hier verschwinden soll.
1: Seit die Trägerstiftung ZCOM am 1. Juli dieses Jahres die Auflösung zum Jahresende verkündet hat, verzeichnet das Museum einen starken Zuwachs an Besuchern. Die im Gründungsjahr 2017 angepeilten 30.000 Gäste jährlich blieben indessen eine Illusion. Fördervereinsvorsitzender Wolfgang Kunde.
3: Wir sind ein Wissenschaftsmuseum. Wir sind kein Erlebnisbereich. Kultur und Bildung wird immer ein Zuschussbetrieb bleiben.
1: Für Besucher unsichtbar stapeln sich außerdem in den Kellerdepots 18.000 Geräte. Auch dieser in Deutschland einzigartigen Sammlung von Rechentechnik droht nun die Zerschlagung. Es war auch nach Erfahrung des Oberbürgermeisters ein Geburtsfehler, dass die städtische Wohnungsgesellschaft über ihre ZCOM-Stiftung Träger des Zuse-Museums wurde und jährlich 300.000 Euro zuschoss. Im Vorjahr meinte der Aufsichtsrat, in Krisenzeiten diese aufgabenfremde Kulturausgabe nicht mehr verantworten zu können. Im März dieses Jahres brachte Oberbürgermeister Thorsten Ruban-Zee den Stadtrat schon hinter sich mit der Absicht, diesen Fehlbetrag durch städtische Mittel zu ersetzen. Doch dann krachte es zwischen der neuen Museumsleitung und dem Förderverein. Das sächsische Kulturministerium ignorierte eine Bitte des Fördervereins um 200.000 Euro Unterstützung, obschon das Zuse-Museum 2017 den Sächsischen Museumspreis erhalten hatte. Was macht die Stadt, die sich Konrad-Zuse-Stadt Hoyerswerda nennt, nun mit ihrem Ehrenbürger, Oberbürgermeister Ruban-Zee?
4: Wir werden in dem Neustadtforum, was Ende diesen Jahres wieder ans Netz geht, einmal über Bilder, aber auch über Technik, aber nicht so viel, einfach Zuse gedenken.
1: Auch ein Verbund mit dem Industriemuseum der ehemaligen Brikett Fabrik Knappenrode wird erwogen. Fördervereinsvorsitzender Wolfgang Kunde aber winkt resigniert ab.
3: Wenn diese Ausstellung zum 31.12. schließt und abgebaut wird, dann ist das Museum verloren, zerstört. Es braucht Jahre, bis man dann was Neues entwickeln würde. Und wer das bezahlen soll, ist die zweite Frage.

0: Aufgefallen, das sächsische Kulturmagazin bei MDR Sachsen trifft Samuel Koch. Am Sonntag hat er den Erich-Kästner-Preis überreicht bekommen. Herzlichen Glückwunsch, Herr Koch. Was bedeutet Ihnen der Preis?
1: Vielen Dank. Erstmal, ich habe mich das auch gefragt, bedeutet mir deshalb viel, weil im Kleinsten ist es ja auch ein Danksagen für das Geschaffene, da viel von meinen schwersten Herausforderungen nicht in der Öffentlichkeit und nicht im Scheinwerferlicht stattfinden. Die härtesten Dinge und die härtesten Projekte in Kliniken und Krankenhäusern und mit Verletzten, und ich kann, glaube ich, privilegierterweise, aber auch traurigerweise sagen, dass ich mit überdurchschnittlich vielen sehr stark leidtragenden Menschen Kontakt hatte und dass die Arbeit mit den Menschen gesehen und hier wertgeschätzt wird, das bedeutet mir schon was.
0: Ein oft gehörtes Zitat von Erich Kästner ist ja dieses: Es gibt nichts Gutes, außer man tut es. Wie würden Sie das für sich, für das, wofür Sie sich engagieren, ins Jahr 2026 übersetzen?
1: Mein Wirken ist natürlich zum einen 2026 ein Sein, und dass ich versuche, und muss ich auch ehrlich sagen, mich abkämpfe und abkrampfe, überhaupt zu sein, und mich fast monatlich gegen eine Heimunterbringung wehre und mit aller Kraft versuche, im Arbeitsmarkt stattzufinden. Und dann gibt es Monate, da klappt das besser, dann weniger gut, und mit den Behörden ringe, so wie viele hunderte, tausende andere ähnlich Betroffene auch, die ich aber ja, mit meinem Sein auch versuche zu unterstützen, das durchzuhalten. Und dann gibt es natürlich tatsächlich viele von Kästner angesprochene Taten, allen voran die Arbeit mit unserem Verein Samuel Koch und Freunde, die im Fokus hat, pflegende Angehörige zu unterstützen, also Menschen, denen im Alltag oft Kraft, Mut und Hoffnung ausgeht. Weil egal wie sehr man den Liebsten liebt, den man unterstützt, irgendwann ist man am Limit und ausgebrannt. Und da unterstützen wir ganz konkret. Durch den Kriegsausbruch in der Ukraine hat sich der Fokus etwas erweitert. Und wir unterstützen auch Geflüchtete mit Einschränkungen aus der Ukraine. Und dann würde ich vielleicht noch meine Arbeit im Theater erwähnen, die auch aktuell, Vergangenheit und in Zukunft stattfinden wird, die auch jeden Tag Pionierarbeit ist, weil es so noch nie gab. Und deswegen stets eine Herausforderung. Und ich bin super dankbar um alle Leute, die das mitmachen und die von außen reingucken, seien es Unternehmer wie Hirnforscher und Neurobiologen, die sagen, das ist wirklich innovativ, inklusiv, aber zusätzlich auch innovativ.
0: Täuscht mein Eindruck, man glaubt immer zu sehen, dass das Herz der Mitmenschen eher enger wird, denn weiter wird, wenn es um die Unterstützung von Diversität bzw. das Handeln von Menschen mit Behinderung geht.
1: Finde ich gut, dass Sie es ansprechen. Ich mag diesen Satz: Je mehr wir ins Herz lassen, desto größer wird es. Und ich würde Ihnen leider recht geben. Auch meine Wahrnehmung ist, dass das Herz enger wird, gerade für stigmatisierte Randgruppen oder Minderheiten, was ich gerade in unserem Land verheerend und schmerzhaft finde. Weil zum einen die letzte Legislatur der Bundesregierung vermittelt stets, die Alten sind teuer und die Behinderten sind teuer und da muss man sparen und an denen muss man sparen. Dabei misst sich ja eine Demokratie daran, wie man mit genau solchen Gruppen umgeht. Und ich finde das viel zu kurz. Und so bedingt sich, glaube ich, auch der raue Ton in der Gesellschaft, wo man dann auch sagt, nee, schwierig und ich bin da eh unsicher. Und dann trauen sich Leute wieder weniger raus. Und das ist echt ein giftiger Kreislauf, den es gilt zu unterbrechen. Weshalb ich alle ermutige, geht raus und findet statt und geht auf die Leute zu. Ich denke, das ist nicht nur eine Aufgabe von Politik und nicht nur eine Aufgabe von unsicheren Unternehmern oder so, die sich nicht trauen, jemand anzustellen. Also ein Appell in alle Richtungen.
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2: Nachts Schauer und Gewitter, gegen Morgen wird es dann trockener und es klart auf bei 14 bis 8 Grad. Morgen ist die Sonne nur stundenweise zu Gast, aber es bleibt überwiegend trocken bei 20 bis 24 Grad. Am Mittwoch wieder sonniger, aber etwas kühler. Der Donnerstag wird eher unbeständig mit Sonne, aber auch Schauern. Es wird allerdings wieder wärmer. Am Freitag ist es erst heiter, später kommen Schauer und Gewitter bei bis zu 26 Grad, aber sehr windig bis stürmisch.
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3: Mit Ulrike Pommerin. Guten Abend. Sachsen reagiert mit einer behördenübergreifenden Cyberabwehr auf zunehmende digitale Attacken. Wie die Staatskanzlei in Dresden mitteilte, handelt es sich um ein Netzwerk verschiedener Fachleute. Sie kommen demnach aus dem Landeskriminalamt, dem Landesverfassungsschutz und aus der Generalstaatsanwaltschaft Dresden. Der Zusammenschluss solle im Fall eines Cyberangriffs auf Behörden oder Unternehmen mit einem gemeinsamen Lagebild den schnellen Informationsaustausch ermöglichen. Die sächsische Cyberabwehr werde zudem an das nationale Cyberabwehrzentrum des Bundes angeschlossen. Dass vor einigen Wochen erstmalig bei Rindern in Süddeutschland, der Schweiz und Ostfrankreich nachgewiesene Chamonda-Virus ist nun auch in Sachsen angekommen. Sowohl bei Tieren im Erzgebirge als auch im Vogtland wurde es festgestellt. Wie die Landesuntersuchungsanstalt mitteilte, hat das Friedrich-Löffler-Institut den Befund bestätigt. Es handelt sich dabei um einen neuartigen Erreger, der durch Stechmücken übertragen werde. Er führe bei Milchkühen etwa zu einem deutlichen Milchrückgang und Fieber, sei aber tierärztlich gut zu behandeln. Eine 65 Jahre alte Autofahrerin ist in Leipzig aus bisher ungeklärter Ursache auf einem Schulhof verunfallt. Wie die Polizei mitteilte, durchstieß sie mit ihrem Wagen das Hoftor, fuhr auf das Gelände der Grundschule und kam dort an einem Baum zum Stehen. Ein 7-jähriges Mädchen wurde von dem Fahrzeug gestreift und leicht verletzt. Gegen die Fahrerin wird wegen Gefährdung des Straßenverkehrs sowie fahrlässiger Körperverletzung ermittelt. Noch ist unklar, ob sie zum Zeitpunkt des Unfalls verkehrstüchtig war. Sie wurde zur Untersuchung in ein Krankenhaus gebracht. Nach ihrem Abstieg bestreiten die Handballer des SCDHFK Leipzig heute ihr erstes Spiel in der zweiten Bundesliga. Gegner in der heimischen Arena ist Mitabsteiger Minden. Beide Teams haben sich das Ziel gesetzt, direkt wieder aufzusteigen. Ein ehrgeiziges Ziel, meint Leipzigs Trainer Frank Carstens.
4: Eine der besten Ligen Europas. Ja, die fünftbeste Liga Europas mindestens. Wir haben die erste Erfahrung schon bekommen im Pokal, haben gegen den Zweitligisten es nicht schaffen können, in 60 Minuten zu gewinnen. Und insofern sind wir alle gewarnt, dass wir ein hartes Jahr vor uns haben. Das ist überhaupt keine Frage. Ich habe selber viele Jahre in der zweiten Liga verbracht, mit vielen Mannschaften, ein paar Aufstiege auch schon geschafft. Das ist ein hartes Stück Arbeit.
3: Für das Spiel hatten sich knapp 3000 SCDHFK-Fans ihre Karten bereits im Vorverkauf gesichert. Anwurf ist um 19.30 Uhr. Das waren Nachrichten von MDR Sachsen. 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
2: Danke, Ulrike, für diesen aktuellen Überblick. Ich liefere Ihnen den vom MDR Sachsen Verkehrsservice. Die B92 Richtung Plauen. In Höhe der A72 Auffahrt Plauen Süd. Behinderung nach einem Unfall. In Wachau ist die Kreuzung Borner Chaussee Abzweig Güldengosser nach einem Unfall gesperrt. Und im Landkreis Mittelsachsen ist die Straße zwischen Oberseider und Abzweig Mittelseider wegen Bergungsarbeiten gesperrt. Für mehr Tipps hier unsere kostenlose Verkehrshotline 0800 637 5637. 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
2: Geht Ihnen das auch so? Ich packe mir immer mehr Bücher in den Urlaubskoffer, als ich dann tatsächlich zu lesen schaffe. Aber ein Buch sei jetzt bis 20 Uhr herausgestellt. Ingo Schulzes neuer Roman Das Wasser im August. Handlungszeitraum 1979 bis 2025. Und wir schauen ins Erzgebirge. Am Freitag beginnt das Musikfest Erzgebirge mit einem, sagen wir mal, musikalischen Vorspiel überall im Erzgebirge zu erleben. Und am Sonnabend ist die Uraufführung des Erzgebirgsoratoriums zu erleben, wo die Schätze klingen. Zum 9. Mal seit 2010 ist das Musikfest schon eine Tradition. Hans-Christoph Rademann?
5: Wichtig ist ja, dass der ländliche Raum zu seinem Recht kommt, dass der ländliche Raum nicht hinten runterfällt, dass er auf die Bühne gezogen wird. Und ich meine, da gibt es so viele Sachen zu entdecken. Es ist auch ein Kunstgenuss und ein Dreiklang aus Landschaft, Musik und Architektur.
2: Interessiert? Na dann, hallo und herzlich willkommen.
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0: aufgefallen, das sächsische Kulturmagazin bei MDR Sachsen unterwegs in Berlin, zu Gast bei dem Schriftsteller Ingo Schulze. Zunächst hallo und herzlich willkommen.
1: Danke für Ihren Besuch.
0: Ich glaube, die Leserinnen und Leser Ihres neuen Romans wird lange beschäftigen während des Lesens, warum er das Wasser im August heißt, bis Sie oder er ziemlich am Schluss lesen, ich zitiere mal, so wie es unmöglich war, jenes Wasser im August jenen zu erklären, die nie darin geschwommen waren. So wie es schwer ist, all denen die DDR zu erklären, die sie nicht erlebt haben.
1: Also ganz sicher ist es so, dass wenn man versucht, etwas zu erklären, was jemand nicht erlebt hat, bleibt das natürlich immer begrenzt. Andererseits glaube ich, dass gerade Kunst, insbesondere vielleicht auch die Literatur, dazu dienen kann, etwas zu verstehen, gewissermaßen die Innenseite der Weltgeschichte. Und das Wasser im August ist ja auch etwas, von dem ich persönlich nicht wirklich weiß, ob es das gibt. Ich bin mittlerweile davon überzeugt, dass im August in vielen Seen das Wasser weicher ist und wärmer ist, aber man kann dran glauben, ohne dass es das gibt, und man kann es ablehnen und vielleicht gibt es es doch. Also das ist so eine Zwiespältigkeit, so eine Ambivalenz, die, glaube ich, auch zur Literatur zählt. Und insofern fand ich das als einen Überbegriff, als einen Titel ganz geeignet.
0: Kann ich aber bei dem Bild bleiben, dass es tatsächlich auch ein Synonym dafür ist, weil es wird ja nach wie vor, auch wenn wir jetzt 37 Jahre nach dem Mauerfall sind, viel über Ost-West geredet, und eigentlich tritt ja oftmals das ein, was man so gar nicht für möglich hält. Je normaler dieses Ost-West beieinander ist, desto größer scheint manchmal aber auch der Graben nach wie vor zwischen Ost und West zu sein.
1: Naja, wir kommen jetzt gerade durch die Landtagswahlen in eine Zeit rein, wo sich das nochmal verstärkt. Und es ist ja tatsächlich wieder fast zu einem Politikum geworden, wenn man über den Osten schreibt. Mir ging es darum, dass es eine ja gewissermaßen eine Rahmenerzählung gibt, die 2025 spielt, an diesem Sonnenwende-Wochenende. Und es gibt eine wichtige Ebene, das ist 1979, wird im Roman immer eine Novelle genannt. Und mir ging es eben auch darum, diese unterschiedlichen Selbstverständlichkeiten, in denen man 1979 und heute lebt, durch diese Abwechslung vielleicht ein bisschen begreifbar zu machen. Dass Selbstverständlichkeiten sind ja immer irgendwie und irgendwann entstanden, aber in der Jetztzeit merkt man sie immer nicht, sonst wären sie ja keine Selbstverständlichkeiten. Und deshalb war mir das wichtig, nochmal so in dieses Jahr 79 zurückzugehen.
0: War das eigentlich für Sie von Anfang an klar, dass wir nicht in dem Sinne einen geradlinigen Erzählfaden vorfinden werden, sondern, wenn ich so will, sind ja sogar drei Geschichten eingebunden. Also der Schriftsteller in der Jetztzeit, der zu diesem Geburtstag fährt, der ein Manuskript in der Tasche hat, was sicherlich an den Schriftsteller Ingo Schulze auch erinnert, ein Thomas, der das Schreiben finden will. Und wir haben noch diese Geschichte von dem Thomas, die er eigentlich dort bei den Bekannten, bei den Freunden, bei denen er zu Gast ist, erzählen will über diesen Tanzstundenball. Also was ich gern fragen möchte, ist vor allem diese Jetztzeit und diese Novelle miteinander zu komponieren. War das von Anfang an für Sie klar oder ist das beim Schreiben entstanden?
1: Für mich war von Anfang an klar, dass es nicht einfach eine Geschichte, eine Erzählung, ein Roman über 1979 sein kann. Das hätte mich jetzt, glaube ich, nicht so interessiert. Das Wichtige ist ja auch die Reibung, die es dann zwischen diesen beiden Zeiten gibt. Für dieses 79 gibt es tatsächlich einen autobiografischen Hintergrund. Ich bin als 16-Jähriger von Dresden aus in die Nähe von Neubrandenburg zu einer Malerin und einem Maler gefahren, die mich wirklich, wo ich heute Leute staune, wie die mich gleichberechtigt aufgenommen haben. Ich war der junge Schriftsteller. Sie haben mir von den zwei Zimmern, über die sie verfügten, in so einem winzigen Dorfhaus mit Strohdach, haben sie mir eins für 3 Wochen zur Verfügung gestellt. Und das war natürlich enorm anregend. Die haben gesagt, lass mal deine Schreiberei, komm mal mit uns auf den Berg. Jetzt lerne mal hinzusehen, beschreibe die Wiese, die Bäume, die Wolken, wie sich das verändert, wenn die Wolken ziehen, der Wind und so. Und ich habe mich natürlich erstmal sehr degradiert gefühlt. Ich wollte ja große Literatur machen und jetzt sollte ich da irgendwie Landschaft beschreiben und hinsehen. Und im Nachhinein muss ich aber sagen, das waren enorm wichtige 3 Wochen, weil es gab unendlich viele Gespräche, also fast immer haben wir erzählt, es gab einen Ausflug nach Güstrow zu Barlach und zwischen der Bibel und Henry Miller und Valentin Katajew war also viel Platz noch für anderes. Es war für mich enorm wichtig, es war nur vollkommen ereignislos an äußeren Dingen, da musste ich dann erfinden.
0: Und was kann ja besser als das? Erfinden. Eine Liebesgeschichte, ganz konkret, über die reden wir hier gleich in Aufgefallen nach Joy mit Touch by Touch.

0: Aufgefallen im Gespräch mit dem Schriftsteller Ingo Schulze zu seinem neuen Roman Das Wasser im August. Also ich habe das tatsächlich so als Leser jetzt empfunden, dass diese Liebesgeschichte oder die sich anbahnende Liebesgeschichte zwischen diesem 16-jährigen Thomas und der 29-jährigen Zahnärztin Sonja für sie so eine wunderbare Folie ist, um das alles zu erzählen, was sie auch über Beziehungen von Menschen untereinander und eben auch die Selbstfindung von dem Thomas erzählen können.
1: Ich habe mit meinen Töchtern, also nach der ersten Corona-Welle, haben wir einen Ausflug, wir haben so eine Backsteingotik-Tour gemacht. Das war natürlich auch für uns erstmal wieder so eine Befreiung. Und dann dachte ich, ich würde so gern mal etwas erzählen über jemanden, der mit 15, 16 die Herrlichkeiten dieser Welt entdeckt und plötzlich merkt, das ist alles für mich da. Ich kann lesen, ich kann mir diese Kirchen angucken, ich kann mir diese Plastik, diese Altäre, die Bilder, ich kann Musik hören. Also der plötzlich so zu Bewusstsein kommt, was die Welt an Schätzen da für ihn bereithält, wie herrlich das eigentlich ist. Und das natürlich in so einer Umgebung, die erstmal auch sehr restriktiv sein kann und die auch den Bewegungsraum begrenzt. Und das hat sich für mich sofort mit diesem Sommer 1979 verbunden. Und dann ist es, glaube ich, auch sehr wichtig, dass damals mit einer großen Selbstverständlichkeit uns klar war, dass die Zukunft anders sein wird als die Gegenwart. Besser oder schlechter, aber irgendwie glaubten wir doch, dass es sich, oder mit einer großen Selbstverständlichkeit kann ich das zumindest für mich behaupten, die Zukunft wird besser, das wird sich hier ändern, das muss sich hier ändern. Wir müssen nur genügend Leute sein, wir müssen Verbindungen knüpfen. Und das konfrontiert mit der Gegenwart des Juni 2025 oder unserer unmittelbaren Gegenwart. Das ist schon auch deprimierend, weil jetzt hofft man, dass es einfach nicht noch schlimmer wird. Aber so ein Begriff von Zukunft, der positiv besetzt ist, der ist uns weitgehend abhanden gekommen. Und es ist auch so sehr schwer für einen selbst Handlungsmöglichkeiten zu finden. Da gibt es ja viele natürlich im Kleinen und die muss man auch nutzen. Aber dieses Gefühl einer Ohnmacht ist schon etwas, wogegen man, so geht es mir zumindest, doch sehr häufig ankämpfen muss.
0: Nach dem, was Sie jetzt gerade vorher formuliert haben, Herr Schulze, sind Sie ein bedingungsloser Optimist, der an das Gute glaubt?
1: Ich fürchte schon. Also das kann durchaus sein, dass ich so ein unverbesserlicher Optimist bin, wobei ich doch denke, dass sich unsere Realität jetzt nicht schön gefärbt mir zurecht lege oder hege. Aber es gibt dann natürlich auch immer wieder Dinge, die dagegen sprechen. Und man hat ja selbst gar keine andere Chance, als sich auf die Seite zu stellen, wo man sagt, es ist ziemlich hoffnungslos, aber wir müssen trotzdem was tun und dagegen halten. Und das ist auf ganz vielen Arten möglich. Ja, also ich meine, ich kann jetzt sagen, die Wahrscheinlichkeit, dass unser Planet das hier alles irgendwie so gut überlebt, die, wenn man sich das alles genau anschaut, ist nicht so groß. Aber ich könnte nicht leben, ohne einen Begriff von Zukunft zu haben.
0: Und die Zukunft hängt natürlich logisch von den Menschen ab. Und es fängt natürlich damit an, wie gehen sie miteinander um? Inwiefern gibt es Vertrauen zueinander? Ist darum vielleicht auch zu beobachten, wie sich die Menschen damals verhalten haben im Vergleich zu heute? Etwas, wo sie sagen, vielleicht ist da etwas verschütt gegangen im Umgang miteinander, was aber für die Zukunft wichtig wäre?
1: Also ich hänge nicht an der DDR, aber ich bin sehr damit beschäftigt, diese Monate des, wie sich aus dem Nachhinein rausstellt, Übergangs, aber wo einfach so vieles aufbrach und so vieles möglich gewesen ist, vielleicht auch nicht. Das ist sehr schwer im Nachhinein zu beantworten. Aber so wie es gekommen ist, ist es meiner Ansicht nach maximal schlecht gelaufen, abgesehen davon, dass es friedlich geblieben ist. Aber wir sehen ja eigentlich heute die Versäumnisse, ob das Rentenkasse ist, ob das Gesundheitswesen ist, ob das Schulwesen ist, ob das Infrastruktur ist. Das sind so viele Dinge, wo ich sage, wir müssen einfach in das investieren, was dem Gemeinwesen, was jeder und jedem zugute kommt und nicht mit dieser fürchterlichen Privatisierung und alles, was sich immer nur für einen selbst rechnet. Also so ein Gefühl von Gesellschaft, die für ihre Bürgerinnen und Bürger da ist, auf Grundlage dessen man dann sein eigenes Leben gestalten kann. Aber so eine Grundsicherheit, dazu sollte ein Staatswesen verpflichtet sein.
0: Da wird ihm wohl niemand widersprechen. Mal sehen, ob er mir widerspricht, wenn ich ihn nach Smokey frage, ob das sein bisher persönlichster Roman ist, Das Wasser im August.

0: Aufgefallen im Gespräch mit dem Schriftsteller Ingo Schulze über das Wasser im August. Ich habe so ein bisschen den Eindruck, Herr Schulze, das ist fast Ihr persönlichstes Buch, denn das wirkt auf mich ungeheuer authentisch. Dieser Hunger, diese Neugier von Thomas, ja, die Sinnlichkeit zu entdecken. Wie kann ich denn nun richtig schreiben, um die Menschen zu erreichen?
1: Also man muss ja irgendwoher seine Erfahrung haben, über die man schreibt. Das ist ein sehr autobiografischer Hintergrund. Es ist immer halt die Frage, wie man damit umgeht. Im Buch ist ja auch die Frage, habe ich mich eigentlich weiterentwickelt seit diesem Status, den ich damals als 16-Jähriger erlangt habe. Das geht ja nicht immer nur aufwärts. Man kann auch sehr früh eine gewisse Souveränität haben. Und für mich war das eine ganz wichtige Zeit. Und was der 16-jährige Thomas sagt, würde ich heute auch noch unterschreiben. Also diese große Lust, so einen Hunger auf Bücher, auf Musik, auf das Herumfahren und Sehen, aber auch das Sehen, was man schon mal gesehen hat oder lesen, was man schon mal gelesen hat, dafür Zeit zu haben, das ist ein ganz großer Maßstab. Und ich habe viel zu wenig Zeit, all das zu machen, was man da will. Aber ich packe mir immer viel zu viele Bücher für den Urlaub ein oder kaufe auch viel zu viele Bücher, die ich überhaupt nicht lesen kann.
0: Das Buch erzählt ja auch ganz stark davon, wie schwer es ist, den Weg zur Schriftstellerei zu finden. Der Thomas ist hellauf begeistert davon, das machen zu wollen, bekommt aber von den beiden Malern, von der Emmy und von dem Paul, immer wieder mit auf dem Weg, du musst sehen lernen. Was siehst du genau? Und finde dafür die richtigen Worte. Inwiefern war es jetzt für den gereiften Ingo Schulze auch ein Spaß und ein Reiz, diese Bildhaftigkeit vielleicht sogar am Schreiben noch mehr auszuprägen, noch stärker einfließen zu lassen als in vorherigen Büchern?
1: Ich merkte während des Schreibens, es ist ein Schreiben, wie man auch Bilder findet. Er fährt ja auch auf diese Lesung, wo er eigentlich wie ein Maler sagt, ich wollte noch ein paar Landschaftsskizzen mir ranholen. Und das ist ja oft, man beschreibt etwas und denkt, verdammt nochmal, so genau habe ich damals aber nicht hingeguckt oder da. Und wenn man etwas versucht darzustellen, ist man ja eben auch gezwungen, ganz anders hinzusehen. Das kann auch lästig sein. Das hat jetzt auch was Schönes, dass ich beim Schwimmen nicht mehr übers Schwimmen nachdenken muss oder beschreiben muss oder so. Also das Leben ist ja auch was ganz Unmittelbares, aber das im Wiedergeben war das schon eine große Freude, sich auszuprobieren und auch, sagen wir mal, die Gedanken oder die Bilder, die einem jetzt nicht so gelungen erscheinen, von denen man anfangs erstmal ganz begeistert ist, trotzdem mit reinzunehmen und zu sagen, nee, das streiche ich hier wieder. Also das ist ja auch diese Doppelbödigkeit, dass auch der Ich-Erzähler natürlich sagt, ich kann über die Gegenwart gar nicht schreiben, ja, aber natürlich ist es ein Schreiben über die Gegenwart.
0: Während die Leserinnen und Leser Seite für Seite sich Auskunft darüber erhoffen, was wird denn nun aus dem Thomas und aus der Sonja, kommt es dann für den Schriftsteller, der bei der Geburtstagsfeier aus dem noch unveröffentlichten Manuskript liest, glaube ich, zum schönsten Moment, was sich ein Schriftsteller vorstellen kann. Die Zuhörenden werden in eine Diskussion verwickelt. Sie fangen auf einmal an, darüber zu reden, was geht mich das an, welche Erfahrung habe ich, wie sehe ich das. Ist das so für einen Schriftsteller das Finale?
1: Also ich freue mich jedes Mal sehr, wenn es zu einer Diskussion nach einer Lesung kommt und je kräftiger, heftiger die geführt wird, desto besser. Also gut, manchmal geht es dann rein um Politisches, aber je näher das am Text ist, also dass man dann das vom Text her entwickelt, dann vom Buch her kann man ja dann über alles sprechen. Das ist etwas, was mich immer sehr, sehr freut und woran ich auch immer sehr gern teilnehme. Und wie gesagt, ich lerne ja mein Buch immer durch Lesung, durch Interviews, durch Gespräche kennen.
0: Und dazu haben Sie selbst auch Gelegenheit, denn am Sonntag bzw. am 8. September ist Ingo Schulze in Sachsen auf Lesereise, am 6. in Dresden und am 8. in Leipzig. Dass ich von seinem neuen Buch ziemlich angetan bin, das hat man, glaube ich, gehört. Das komplette Gespräch finden Sie übrigens online bei mdr.de/nachrichten/sachsen. Aber manchmal hilft ja auch eine zweite Meinung, das Interesse zu wecken. Bitte schön, Michael Ernst wird Ihnen gleich sagen, wie er den neuen, für den Deutschen Buchpreis nominierten Roman wahrgenommen hat.

Aufgefallen hören Sie an diesem Montag, an diesem letzten Montagabend im August. Das Wasser im August heißt der neue Roman von Ingo Schulze, für den er im September den Uwe Jonsson-Preis bekommen wird und für den er auch schon auf der Longlist für den Deutschen Buchpreis steht. 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Oder Sie schreiben mir direkt ins Studio an mdrsachsen.de.

0: Bleiben wir noch bei Ingo Schulzes neuem Roman »Das Wasser im August«, wie den Kern der über 300 Seiten in einer einzigen Frage formulieren. Vielleicht so: Was kommt dabei heraus, wenn ein Schriftsteller über einen Schriftsteller schreibt, der von einem Schriftsteller schreibt? Da Ingo Schulze Optimist ist, die Hoffnung auf eine bessere, eine gerechtere Welt, indem er auf eine unvergessliche, aber kaum gelebte Liebe zurückblickt und dabei die jüngere Geschichte im Auge hat, findet Michael Ernst.
1: Wer schreibt, deutet nolens volens die Welt, hat Ingo Schulze kürzlich in seiner Bamberger Poetikprofessur geäußert. Er erläuterte in dieser dreiteiligen Vortragsreihe den Entstehungsprozess seines jüngsten Romans.
2: In das kalte Wasser im August doppelt sich das Schreiben. Ich brauchte einen, der diese Novelle schreibt. Und in der Novelle geht es um einen, der anfängt zu schreiben und hofft, bei den Malern das Beobachten und Beschreiben zu erlernen.
1: Als 16-Jähriger ist Ingo Schulze, geboren in Dresden, gemeinsam mit Malerfreunden nach Mecklenburg gereist. Er wollte seine Beobachtungsgabe schulen. In »Das Wasser im August« ist es der Ich-Erzähler Thomas, der an einem Mecklenburger See mit einem malenden Freundespaar die Natur erlebt. Die Landschaft, den Himmel, aber eben auch den DDR-Alltag in der Provinz, wo ihm ein Pfarrer die Welt zu erklären versucht.
2: Einen schöpferischen Geist erträgt dieses rote Gesocks nicht. Was sie nicht verstehen, bekämpfen sie. Oder sie verstehen sehr gut und bekämpfen es umso mehr.
1: Von dieser Reise, von diesem sommerlichen Erleben, zu dem auch die Begegnung mit einer 12, 13 Jahre älteren Frau gehört, berichtet Thomas, inzwischen ein anerkannter Schriftsteller, in einer selbstverfassten Novelle, die noch unveröffentlicht ist. Eine halböffentliche Lesung, wieder in Mecklenburg, nur eben jetzt im wiedervereinten Deutschland.
2: Die Einladung kam sehr kurzfristig, Ende Mai. Sie war ein paar Tage im Verlag liegen geblieben. Ob es vermessen wäre, wenn sie die Bitte äußere, Ihnen das Privileg einzuräumen, etwas zu hören, was noch niemand vor Ihnen gehört habe.
1: Der Autor reist von Berlin in den Norden, hat eine Autopanne, wird von einem philosophierenden Landarzt außer Dienst und einer jungen Dorfpfarrerin zum Ort der Lesung gefahren. Thomas verrät Ihnen, worum es in dem Text gehen wird.
2: Ein 16-Jähriger, der allmählich begreift, welcher Reichtum ihm bevorsteht. Der Reichtum der Welt und seines vor ihm liegenden Lebens, der sich mit jedem Buch, das er liest, jedem Bild, das er sieht, jeder Symphonie, die er erlebt, stärker fühlt. Ich wartete jedoch noch immer auf den Augenblick, in dem sich die ganze Novelle vor mir auftun würde, in dem ich begreifen würde, warum ich das schrieb. Und endlich ein Finale fand, auf das alles mit Notwendigkeit zulief.
1: Bei seinem Lesepublikum angekommen, die Geburtstagsrunde eines früheren Schulfreundes, der ihm und seinen Eltern einst die Begegnung mit der Stadt Sicherheit eingebracht hatte, taucht Thomas ein ins Beschreiben der damaligen Beobachtungsversuche, ins Erinnern an eine vergangene Zeit, eine verflossene Welt. Der Sommer 1979.
2: Thomas wunderte sich, mit dem Schreiben nicht auch das Radfahren verlernt zu haben. Er hielt sich am linken Rand der Dorfstraße, kurz bevor das Gras begann und der Boden in glatten und sanften Wellen verlief.
1: Die Novelle im Roman beginnt absolut harmlos, steigert sich aber und kulminiert in einer Unterlassung. Was geschah denn nun zwischen Thomas und der geheimnisvollen Frau, die in seiner Novelle Sonja genannt wird?
2: »Ich bin schwanger«, sagte Sonja. Bis hierher las ich, oder besser gesagt, ich riss mich los vom Text, vom Vorlesen. Von meinem Bild Sonjas.
1: Nach der Lesung meinte eine Besucherin, Angelika, es sei ihr unangenehm, nun von allen für Sonja gehalten zu werden.
2: Du erfindest da ein paar Dinge. Das passt doch vorn und hinten nicht. Deine Novelle ist völlig schief.
1: Thomas ist von diesem Vorwurf konsterniert. Nicht nur aus literarischen Gründen, wie Ingo Schulze deutlich macht.
2: Du verschweigst, dass wir gevögelt haben. Für dich immerhin das erste Mal. Und später dann noch das zweite und das dritte Mal.
1: Das Verhältnis eines 16-Jährigen mit einer erwachsenen Frau. Die Wirklichkeit ist der echte Roman, meint Thomas in Schulzes Roman. Und er erfährt, eine Tochter sowie zwei fast erwachsene Enkel zu haben. Ingo Schulze wäre aber nicht Ingo Schulze, würde er es beim Privaten belassen. Seinem Romanhelden wird nämlich klar, dass er zu jenen gehörte,
2: die noch bezeugen konnten, dass sie dieses Land einmal für veränderbar gehalten hatten. Veränderbar hin zum Gerechten, zur Freiheit, zur Freundschaft.
1: Dazu fügt sich dann auch die Verzweiflung über jüngste Hungers- und Kriegsnöte, über das absurde Aufrüsten der Militärs. Ein Aufbegehren, das dem Autor zufolge von vielen als Spleen, als pubertär abgetan wurde und wird, um in ihrer selbstverschuldeten Pubertät zu verharren. Ein Sommerroman? Ein nachdenkliches Buch, ein Buch zum Verlieben.
0: Schon vor Erscheinen letzten Mittwoch ist diesem neuen Roman von Ingo Schulze der Uwe-Jonsson-Preis zuerkannt worden. Auf der Longlist für den Deutschen Buchpreis steht er auch. Und dank S. Fischer Verlag haben wir 3 Freiexemplare für Sie. Zu bekommen, wenn Sie anrufen 0800 637 7272 oder Sie schreiben mir direkt ins Studio an aufgefallen@mdr.de. Und ich melde mich nochmal aus dem Studio. Hier ist der MDR Sachsen Verkehrsservice. Vorsicht auf der A72 Richtung Leipzig. Zwischen Stolberg West und Stolberg Nord sind Fahrradfahrer auf der Fahrbahn.

0: Ich freue mich jetzt, aufgefallen an diesem letzten Augusttag, an diesem 31. mit Hans-Christoph Rademann ins Gespräch zu kommen. Am Wochenende beginnt das Musikfest Erzgebirge. Ja, man kann schon fast sagen, eine Tradition seit 2010. Hallo und herzlich willkommen erstmal, Hans-Christoph Rademann.
1: Ja, hallo, guten Tag.
0: Herr Rademann, am Sonnabend geht's los mit einem Eröffnungskonzert, aber nicht nur irgendwie schlechthin mit einem Eröffnungskonzert, sondern wir werden eine Uraufführung erleben, eine Komposition von Wilfried Kretschmar, Wo die Schätze klingen, ein Erzgebirgsoratorium. Machen Sie uns mal neugierig. Wie wird das klingen?
1: Am Samstag ist die Weltpremiere des Erzgebirgsoratoriums, Wo die Schätze klingen. Da ging es darum, den Reichtum, den musikalischen, künstlerischen und geschichtlichen Reichtum des Erzgebirges zum Gegenstand eines Oratoriums zu machen.
0: Das heißt, wir hören auch bestimmte Weisen, die uns vertraut sind aus dem Erzgebirge?
1: Die Idee des Oratoriums ist ja, den Reichtum des erzgebirgischen Musiklebens zu beleuchten. Wie das kommt, wie die Bergleute musikalisch sich geäußert haben, wie sie gefeiert haben. Und ich finde, der Wilfried Kretschmar hat sich da voll reingedacht in die Materie und hat also sowohl Texte zusammengestellt, wie auch das musikalisch aufgebaut mit einer großen Schlusswirkung. Es werden Chöre der Region mitarbeiten. Und wenn man so will, sind es Facetten der Huldigung einer wundervollen musikalischen Region. Es ist ein neues Werk, es verleugnet auch nicht die Modernität, aber es ist ein Werk, das auch volksnah ist. Und am Schluss werden dann alle Zuschauer mit eingebunden in einen riesigen Chor. Und wir werden dann so ein erzgebirgisches Volkslied, eine Volksweise, eine choralhafte Volksweise gemeinsam musizieren. Und damit geht das Oratorium dann sehr, sehr strahlend zu Ende, bevor es ganz am Ende dann wieder zurückgeht in eine nachdenkliche Stimmung. Und wenn man so das Fazit zieht, dann geht es darum, ihr müsst unbedingt diesen Schatz bewahren. Wir müssen die Kultur im Erzgebirge unterstützen und wir müssen das uns weitererhalten, was über Jahrhunderte gewachsen ist an Traditionen und an tollen Werten, die dort da sind.
0: Herr Rademann, es wird ja musizieren die Erzgebirgsphilharmonie und Sie werden dirigieren zahlreiche Kantoreien, wenn ich das richtig gelesen habe. War das ein besonderer Reiz für Sie oder eine besondere Herausforderung, mit den Kantoreien zu arbeiten?
1: Ich freue mich, dass die Erzgebirgsphilharmonie da mitzieht, im großen Stil, mit einer riesigen Besetzung, mit sehr viel Schlagwerk, großer Bläserbesetzung und sehr viel aufgeteilten Stimmen. Und mit den Kantoreien ist es natürlich auf jeden Fall definitiv eine Herausforderung, weil diese Musik ja auch den Kantoreien jetzt nicht so bekannt ist, wie das, was sie alltäglich singen. Also da haben wir schwere Arbeit, aber alle ziehen mit und ich denke, wir kriegen es hin.
0: Ich will noch mal prinzipiell zum Musikfest zurückkommen. Also zum 8. Mal seit 2010 und Sie stehen ja auch tatsächlich hinter diesem Festival, dass es das überhaupt gibt. Haben Sie das Gefühl, das ist den Leuten ein Begriff?
1: Auf jeden Fall. Und es ist ja inzwischen auch die große Kulturveranstaltung im Biennale-Rhythmus im Erzgebirge. Und ich denke, eins der bedeutenden Kulturereignisse auch in Sachsen. Wichtig ist ja, dass der ländliche Raum zu seinem Recht kommt, dass der ländliche Raum nicht hinten runterfällt, dass er auf die Bühne gezogen wird. Und ich meine, da gibt es so viele Sachen zu entdecken. Es ist auch ein Kunstgenuss und ein Dreiklang aus Landschaft, Musik und Architektur. Außerdem diese hervorragenden Kirchen im Erzgebirge, die einzigartige Bauwerke sind. Und wir machen es auch immer so, dass wir anspruchsvoll und zugänglich sind im Programm, sodass wir für jeden Geschmack was dabei haben. Und Sie können mir glauben, es sind auch viele Leute, die anreisen extra für das Festival von recht weit her. Und das ist bei denen auch schon fest im Kalender, das Musikfest Erzgebirge. Also insofern strahlt es rein ins Erzgebirge und raus.
0: Natürlich hört man jetzt immer wieder, wenn es um Kultur in Sachsen geht, dass doch alle ganz schnell auch mal ein Klagelied anstimmen und sagen, wir haben eigentlich nicht genügend Mittel für all die Ideen, die wir haben, um die in der Realität umzusetzen. Wie geht's dem Musikfest? Wer unterstützt das? Und können Sie das Programm machen, was Sie machen möchten?
1: Wir haben es ja mit relativem Augenmaß geplant und ich denke, es ist genau das Programm, das wir machen wollten, rausgekommen. Wir können es auch finanzieren, dank vieler Helfer, möge es so bleiben. Und wir müssen alles geben, dass diese schöne Welt der Kunst und der Kultur erhalten bleibt und an die nächste Generation übergeht.
0: Bis zum 13. September sind Sie eingeladen zum Musikfest Erzgebirge 2026 und aufgefallen war dazu im Gespräch mit dem, ich sag mal, Spiritus Rector und auch Dirigenten des Eröffnungskonzertes mit Hans-Christoph Rademann. Vielen herzlichen Dank.
1: Ich danke Ihnen auch.
0: Das war aufgefallen an diesem 31. August. Ich bin Andreas Berger und wünsche Ihnen wie immer eine kulturvolle Woche.

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1: Um 20 Uhr mit Ulrike Pommerin. Sachsen reagiert mit einer behördenübergreifenden Cyberabwehr auf zunehmende digitale Attacken. Wie die Staatskanzlei in Dresden mitteilte, handelt es sich um ein Netzwerk verschiedener Fachleute. Sie kommen demnach aus dem Landeskriminalamt, dem Landesverfassungsschutz und aus der Generalstaatsanwaltschaft Dresden. Der Zusammenschluss solle im Fall eines Cyberangriffs auf Behörden oder Unternehmen mit einem gemeinsamen Lagebild den schnellen Informationsaustausch ermöglichen. Die sächsische Cyberabwehr wird zudem an das nationale Cyberabwehrzentrum des Bundes angeschlossen. Für die rund 70.000 Beschäftigten im Groß- und Außenhandel Sachsen, Sachsen-Anhalts und Thüringens ist ein Tarifabschluss erreicht worden. Wie die Dienstleistungsgewerkschaft Verdi mitteilte, steigen die Löhne und Gehälter rückwirkend zum 1. August 2026 um 2,9%. Am 1. Mai des kommenden Jahres gibt es eine weitere Erhöhung um 2,1%. Die Ausbildungsvergütungen steigen ebenfalls in zwei Schritten um insgesamt 70 Euro. In Leipzig ist ein neuer Bildungscampus offiziell eingeweiht worden. Über alle Schularten hinweg und zusammen mit einer integrativen Kita bietet der Campus ab sofort knapp 2000 Kindern einen modernen Lernort. Zu dessen Entstehungsgeschichte sagte Oberbürgermeister Burkhard Jung, MDR Sachsen.
2: Heute wurde ein Traum wahr. Wir haben damals überlegt, als die Schülerzahlen so nach oben stiegen, was ist die Zukunft? Wie organisieren wir neue Schulgebäude, neue Schulplätze? Und hier an der Wilhelm-Busch-Grundschule, an der 125. Oberschule, war gegenüber eine Druckerei, leerstehend. Und so kam die Idee, eine gemeinsame Schulcampus-Idee, hier ein Gymnasium zu installieren und die neue Grundschule noch in den Allenburger Bahnhof zu bauen. Und das ist heute wahr geworden, ein großes, großes Projekt.
1: In den Bildungscampus im Leipziger Osten wurden rund 3 Jahre Bauzeit und 120 Millionen Euro investiert. In Sachsen reiht sich der diesjährige Sommer unter die 10 wärmsten im Freistaat seit 1881 ein. Laut Deutschem Wetterdienst lag die Durchschnittstemperatur mit 19 Grad etwa 2,5 Grad höher als üblich. Ein neuer sächsischer Temperaturrekord wurde am 28. Juni in Bad Muskau mit 41,5 Grad gemessen. Einen weiteren, sogar bundesweiten Höchstwert gab es in der darauffolgenden Nacht in Kubschütz. Dort sank die Temperatur nicht unter 29,4 Grad. Das Wetter in Sachsen. In der Nacht ziehen noch Schauer und einzelne Gewitter durch. Gegen morgen klart es auf bei 14 bis 8 Grad. Morgen scheint neben dichten Quellwolken zeitweise die Sonne und es bleibt überwiegend trocken. Die Höchstwerte erreichen 20 bis 24 Grad. Die Zeit, es ist 20.03 Uhr.
3: Hier ist der Verkehrsservice für den ARD-Abend. Die A4 Frankfurt-Dresden ist zwischen Friedewald und Wilder-Könebach in beiden Richtungen nach einem LKW-Unfall gesperrt. Die A4 Frankfurt Richtung Dresden ist zwischen Glauchau-Ost und Hohenstein-Ernsthal wegen Bauarbeiten bis 5 Uhr früh gesperrt. Die A13 Dresden Richtung Berlin ist zwischen Bestensee und Mittenwalde wegen LKW-Bergungsarbeiten gesperrt. Die A17 Dresden-Prag ist zwischen Dresden-Gorbitz und Dresden-Südvorstadt in beiden Richtungen wegen Tunnelwartungsarbeiten gesperrt und die dauern bis ca. 5 Uhr in der Früh. Die A24 Berlin Richtung Hamburg ist in Höhe Herzsprung wegen Bergungsarbeiten bis morgen früh 4 Uhr gesperrt. Und damit weiter gute Fahrt durch den Abend und kommen Sie gut an Ihr Ziel.
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3: Schönen guten Abend, das Ganze von MDR Sachsen mit Frank-Michael Bauer. Und am Anfang lassen wir Womack und Womack ans Mikro. Teardrops, hier sind die Eheleute Linda und Cecile Womack. Linda ist ja die Tochter von Soul-Sänger Sam Cooke. Und hier der größte Erfolg der beiden mit Teardrops.

tolle Ballade im ARD-Abend. Rod Stewart, Have I Told You Lately? Das Lied ist wohl ursprünglich vom nordirischen Musiker Van Morrison geschrieben und im Jahr 89 auf seinem Album Avalon Sunset veröffentlicht. Van Morrison hat heute übrigens Geburtstag. Später singt er dann nochmal selbst. Rod Stewart nahm dann 2 Jahre später seine eigene Version für sein Album Vagabond Heart auf, die im Jahre 93 als Live-Aufnahme zu einem weltweiten Hitparadenerfolg geworden ist. Obwohl das Stück heute meistens als rein romantisches Lied verstanden wird, hat Van Morrison den Text ja ursprünglich als ein religiöses Gebet verfasst. Die Zeilen drücken eine tiefe Dankbarkeit aus und sie richten sich an eine höhere Kraft da über uns, die Trost und spendet und die Sorgen des Alltags vertreiben soll. Ja, und jetzt geht's bei uns ab ins Jahr 1970 mit ihm, mit Santana und seiner Band Black Magic Woman.

Der Ali-Abend mit Shakira. Und jetzt folgt Bad von Michael Jackson von 1987. Das gleichnamige Studioalbum, das markierte nach dem Vorgänger Thriller einen weiteren Höhepunkt in Jacksons Karriere und verkaufte sich, hört, hört, weltweit über 35 Millionen Mal. Und als erste Veröffentlichung der Musikgeschichte brachte dieses Album 5 aufeinanderfolgende Singles an die Spitze der amerikanischen Billboard-Charts, darunter auch das Titelstück selbst. Inhaltlich befasst sich das Lied mit sozialem Druck auf der Straße und des sich Behauptens durch seine eigene Persönlichkeit. Hier ist Michael Jackson und Bad.

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8: Es ist 20.31 Uhr, hier ist der Verkehrsservice für den ARD-Abend. Die A4 Frankfurt-Dresden ist zwischen Friedewald und Wilde-Könebach in beiden Richtungen nach einem LKW-Unfall gesperrt. Die A4 Frankfurt Richtung Dresden ist zwischen Glauchau Ost und Hohenstein-Ernsthal wegen Bauarbeiten bis 5 Uhr in der Früh gesperrt. Die A13 Dresden Richtung Berlin ist zwischen Bestensee und Mittenwalde wegen LKW-Bergungsarbeiten gesperrt. Die A17 Dresden-Prag ist zwischen Dresden-Gorbitz und Dresden-Südvorstadt in beiden Richtungen wegen Tunnelwartungsarbeiten bis ca. 5 Uhr morgen früh gesperrt. Die A24 Berlin Richtung Hamburg ist zwischen Herzsprung und Dreieck Wittstock-Dosse wegen Bergungsarbeiten bis ca. 4 Uhr morgen früh gesperrt. Das waren die Meldungen, damit weiter gute Fahrt durch diesen Abend und kommen Sie gut an Ihr Ziel.
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8: Mit Frank Michael Bauer aus Dresden von MDR Sachsen und hier ist Nora Jones.

Jawohl, Killer Queen, der Auftritt von Queen mit ihrem Klassiker von 1974. Das Stück hat sich Freddie Mercury einfallen lassen und mit Platz 2 in den britischen Charts, da standen sie schon mal gut da.

Und das Lied brachte dann ja auch den internationalen Durchbruch für die Bands. Es unterscheidet sich von den früheren, ja, härteren Rocksongs der Gruppe und besticht mit dem dominanten Klavierspiel. Der Text, der handelt übrigens von einer ganz eleganten, hochklassigen Prostituierten, die sich in den obersten gesellschaftlichen Kreisen gekonnt bewegt hat. Freddie Mercury beschreibt darin eine Frau, die trotz ihres, sagen wir mal, unkonventionellen Berufsfeldes absolut anspruchsvoll, gebildet und geschäftstüchtig agiert. Jetzt bei uns Joe Cocker und Jennifer Warnes im ARD-Abend. Up Where We Belong.

0: Shattered Dreams hier bei uns im ARD-Abend. Eine Band mit einem interessanten Namen. Johnny hasst Jazz. Johnny hates Jazz. Ja, das Leben, das wirft ja manche Frage auf. Und wer beantwortet die? Da gibt es Leute, die hören auf den Namen Olaf und Thorsten und Johann. Die geben aber ihr ganz speziellen Senf zu diesen Dingen mitunter, die uns so bewegen. Dazu wollen wir mal hören.
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3: Wie man in den Wald ruft, so schallt es heraus.
4: Ich glaube, das lernen die Oberförster im ersten Lehrjahr. Wenn die was hören, müssen die das immer zurückrufen. Ist eine Familie und der Ulf ist weg. Dann müssen die rufen, Ulf, komme her. Dann sagt der Förster zurückruft, Ulf, komme her.
5: Und das beruhigt die Familie dann, ne?
4: Ja.
5: Weil sie denken, der Ulf wird gleich kommen.
3: Ja.
5: Man sagt ja auch, man hört den Wald vor lauter Bäumen nicht.
4: Ja.
3: Man hört den Wald,
4: der Wald
3: vor lauter Bäumen nicht.
4: Das ist ja auch ein mythischer Ort, der Wald. Ich glaube, auch so ein Sehnsuchtsort des Deutschen. Und es gibt jetzt das neue Hobby des Waldbadens. Kennt ihr diesen Begriff?
5: Ja, natürlich.
4: Kannst du es erklären?
5: Was naja, es gibt da oft diese Badewanne, wo die Kühe draus trinken. Hm? Die stellst du dir in den Wald.
4: Nein, Quatsch.
5: Nein, es ist, Waldbaden ist im Wald rumlaufen und Bäume umarmen. Das ist einfach, man badet nicht im Wald. Man läuft da durch, man legt sich hin. Oder
4: ich hab's nämlich mal probiert, mit Holz zu duschen.
5: Mhm.
4: Und hat eigentlich nämlich null Effekt. Und deshalb denke ich, Waldbaden ist ja noch aufwendiger. Ist es eigentlich Quatsch.
3: Gut.
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Weather with you, Crowded House, das Wetter bei dir. Apropos Wetter, Weather, am 31. August 1848, ja schon 178 Jahre her, da erscheint der erste tägliche Wetterbericht in einer Zeitung, in der Londoner Zeitung Daily News. Und hier sind die Scorpions mit Still Loving You.

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1: Um 21 Uhr mit Ulrike Pommerin. Am Kraftwerk Boxberg in der Oberlausitz ist der erste Spatenstich für eine weitere sogenannte Gigabatterie gesetzt worden. Der Riesenstromspeicher wird von einem Tochterunternehmen des Energiekonzerns LEAG in Kooperation mit einem chinesischen Anbieter errichtet und hat eine Kapazität von 1600 Megawattstunden. Damit kann nach Unternehmensangaben der Verbrauch von etwa 640.000 Haushalten für 4 Stunden gedeckt werden. Die Gigabatterie ist die zweite auf dem Kraftwerksgelände in Boxberg. Die Anlagen werden gebraucht, um Schwankungen bei erneuerbaren Energien auszugleichen. Sachsen reagiert mit einer behördenübergreifenden Cyberabwehr auf zunehmende digitale Attacken. Wie die Staatskanzlei in Dresden mitteilte, handelt es sich um ein Netzwerk verschiedener Fachleute. Sie kommen demnach aus dem Landeskriminalamt, dem Landesverfassungsschutz und aus der Generalstaatsanwaltschaft Dresden. Der Zusammenschluss soll im Fall eines Cyberangriffs auf Behörden oder Unternehmen mit einem gemeinsamen Lagebild den schnellen Informationsaustausch ermöglichen. Die sächsische Cyberabwehr wird zudem an das nationale Cyberabwehrzentrum des Bundes angeschlossen. Nach 2003 ist der diesjährige Sommer der zweitwärmste gewesen, der in Deutschland jemals offiziell gemessen wurde. Das bilanziert der Deutsche Wetterdienst und spricht von einem exorbitanten Sommer. Die Gründe fasst Katharina Wilhelm zusammen.
2: Vor allem Spitzenwerte von mehr als 40 Grad in Deutschland Ende Juni, das sei ein nie beobachtetes Ausmaß. Das Temperaturmittel des Sommers habe bei 19,6 Grad gelegen, 2 Grad wärmer im Vergleich zum Zeitraum 1991 bis 2020. Der Sommer war zudem sehr trocken, besonders im Westen und Südwesten Deutschlands. Im Durchschnitt hat es 22 Hitzetage mit Temperaturen von über 30 Grad gegeben. Einen nächtlichen Rekordwert gab es in Kubschütz in Sachsen. Dort sank die nächtliche Temperatur Ende Juni nicht unter 29,4 Grad, der höchste gemessene Wert in Deutschland.
1: Auf der Autobahn 17 bei Dresden kommt es ab heute Abend zu nächtlichen Verkehrseinschränkungen. Wie die Autobahn GmbH mitteilte, ist seit 20 Uhr die Tunnelkette Kurschütz, Dölschen und Altfranken in beide Richtungen voll gesperrt. Grund sind Wartungsarbeiten. Bis Freitag ist die A17 in dem Bereich jeweils in den Nächten bis um 5 Uhr früh nicht passierbar. Umleitungen gibt es ab Dresden-Südvorstadt und ab Dresden-Gorbitz. Diese gelten nicht tagsüber. Das Wetter in Sachsen. In der Nacht ziehen noch Schauer und einzelne Gewitter durch. Gegen morgen klart es auf bei 14 bis 8 Grad. Morgen scheint neben dichten Quellwolken zeitweise die Sonne und es bleibt überwiegend trocken. Die Höchstwerte erreichen 20 bis 24 Grad. Die Zeit, es wird 21.03 Uhr.
3: Hier ist der Verkehrsservice für den ARD-Abend. Die A1 Hamburg Richtung Lübeck ist zwischen Kreuzberg der Heide und Bad Oldesloe wegen Fahrbahnerneuerung bis 5 Uhr früh gesperrt. A4 Frankfurt-Dresden zwischen Friedewald und Wildeck-Hönebach in beiden Richtungen Stau und das wegen Reinigungsarbeiten. Die A4 Frankfurt Richtung Dresden ist zwischen Glauchau-Ost und Hohenstein-Ernsthal wegen Bauarbeiten bis 5 Uhr morgen früh gesperrt. Die A10 nördlicher Berliner Ring Richtung Dreieck-Barnim ist zwischen Mühlenbeck und Dreieck-Pankow nach einem Unfall gesperrt. Die A13 Dresden Richtung Berlin ist zwischen Bestensee und Mittenwalde wegen LKW-Bergungsarbeiten gesperrt, zurzeit 3 Kilometer Stau. Die letzte freie Abfahrt ist Großköris. Die A17 Dresden-Prag ist zwischen Dresden-Gorbitz und Dresden-Südvorstadt in beiden Richtungen wegen Tunnelwartungsarbeiten gesperrt und das dauert bis ca. 5 Uhr morgen früh. Die A24 Berlin Richtung Hamburg ist zwischen Herzsprung und Dreieck Wittstock-Dosse wegen Bergungsarbeiten bis ca. 4 Uhr gesperrt. Die A33 Osnabrück Richtung Bielefeld ist zwischen Harderberg und Borglo Kloster Ösede wegen Ausbesserungsarbeiten bis ca. 22 Uhr gesperrt. Auf der A42 Kamp-Lindfort Richtung Dortmund ist die Abfahrt Kastrop-Rauxel-Bladenhorst nach einem Unfall gesperrt. Die A44 Düsseldorf Richtung Mönchengladbach ist zwischen Osterrath und Krefeld-Forstwald nach einem Unfall gesperrt. Die B481 Münster-Rheine ist in Höhe Greven in beiden Richtungen gesperrt und das liegt an einer Ölspur. Bitte Vorsicht. Soweit unsere Meldungen. Weiterhin gute Fahrt durch diesen Abend.
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3: Aus Dresden mit Frank-Michael Bauer. Ich grüße Sie.

Tool, If You Think It's Over. Hier im ARD-Abend, Chris Rea. Es war vor 40 Jahren, so lange schon wieder her, 1986. Damals gelang der schwedischen Rockband Europe mit ihrem Album The Final Countdown der weltweite Durchbruch. Ja, und neben dem monumentalen Titelsong bricht vor allem eine Ballade aller Rekorde. Carrie, geschrieben von Frontmann Joey Tempest und Keyboarder Mick Micali, kletterte die Single bis auf Platz 3 der US-Single-Hitparade und wurde zum größten Charterfolg der Band in den USA. Und hinter dem Song steckt jedoch keine reale Liebeskummergeschichte, nee, sondern eine rein fiktive Erzählung über das schmerzhafte, aber manchmal halt notwendige Ende einer Beziehung, damit das Leiden nicht nur weitergeht. Doch trotz des Ruhms zerbrach die Band Anfang der 90er Jahre am immensen Erfolgsdruck, bevor sie 2003 ihr umjubeltes Comeback feiern konnte. Ja, und die Band feiert weiter das 40-jährige Jubiläum des Albums am 16. Oktober in Stuttgart und am 19. Oktober in Berlin im Admiralspalast. Und nächstes Jahr, im Oktober 2027, geht's quasi weiter mit Europe. Dann treten die zusammen in Deutschland auf mit Foreigner. Tolle Konzerte, Europe und Foreigner im Herbst 27, Berlin, Hamburg, Hannover, Düsseldorf unter anderem. Und hier gibt's bei uns jetzt im ARD-Abend Carrie, Europe.

0: Das war Lily Allen im ARD-Abend. Der Song Not Fair befindet sich auf dem zweiten Studioalbum von Lily aus dem Jahre 2009. Und dieses Album ist nicht nur als CD, sondern auch als Vinyl-LP schon wieder erschienen. Ja, hat einen Grund, warum wir auch gerade die Vinyl-LP erwähnen. Heute vor 75 Jahren stellte die Plattenfirma Deutsche Grammophon in Düsseldorf die allererste Langspielplatte in Deutschland vor. Ein Kollege von mir ist seit vielen Jahren DJ, hatte immer mehr Platten als ich, nicht wahr, Thomas? Ja, das Besondere war ja aber nicht das Material Vinyl.
1: Naja, Vinyl-Schallplatten gab es ja schon etwas länger. Denn die Single-Schallplatte, das war ja die kleine 7-Zoll-Schallplatte, die mit 45 Umdrehungen pro Minute läuft. Die ist ja schon viel früher rausgekommen, war zuerst im Jazzbereich zu finden, später dann auch in der Klassik und dann in der Popmusik. Aber eben vor 75 Jahren hat man die großen Schallplatten genommen und da passte natürlich viel mehr drauf und damit auch, naja, so ein ganzes Werk drauf passt, hat man die Geschwindigkeit von 45 auf 33 heruntergesetzt und die Platte von 7 Zoll auf 12 Zoll vergrößert.
0: Ja, oder umgerechnet 30,5 Zentimeter der Durchmesser. Diese 12 Zoll. Und wir haben ein Vinylalbum als Geschenk zum 75. Geburtstag der Vinyl-LP. Ein echtes Album. Da gehört ein 30-seitiges Buch dazu und da stecken dann 4 Langspielplatten Vinyl drin. Man könnte sagen, ein Greatest Hits-Album einer Band. Erraten Sie die Band und Sie spielen mit um das Vierfachalbum mit Buch. Und welche Band hängt hinter diesem oder versteckt sich hinter diesem Schnipselchen hier? Tja, welche Band könnte das sein? Ein Schnipsel, wir spielen nochmal. Ja, das Lied brauchen Sie mir gar nicht sagen, sondern welche Band ist das? Sie können uns anrufen, kostenfrei unter 0800 80 80 110. 0800 80 80 110. Kostenfrei das Ganze. Bitte nicht schreiben. Wir haben einen großen Netzwerkfehler, wissen gar nicht, ob das außerhalb des Hauses ist oder innerhalb des MDR. Jedenfalls treffen bei uns keine E-Mails ein. Bei uns startet nicht mal das E-Mail-System. Deswegen heute keine E-Mail schreiben. 0800 80 80 110 und der Anruf, der ist kostenfrei. Jo, und jetzt gibt's ein Lied, das gibt's auch auf Vinyl, damals in den 80ern natürlich erschienen. Vor 41 Jahren war es die Nummer 1 in Großbritannien. Hier sind Chrissie Hynde und UB40. I got you, babe.

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6: Es ist 21.31 Uhr. Hier ist der Verkehrsservice für den ARD-Abend. Die A1 Hamburg Richtung Lübeck ist zwischen Kreuz Bargteheide und Bad Oldesloe wegen Fahrbahnerneuerung bis 5 Uhr in der Früh gesperrt. A4 Frankfurt Richtung Dresden zwischen Friedewald und Wildeck-Höhnemach. Stockender Verkehr nach einem LKW-Unfall. Es dauert hier etwa 10 Minuten, bis sie durch sind. Die A4 Frankfurt Richtung Dresden ist zwischen Glauchau Ost und Hohenstein-Ernsthal wegen Bauarbeiten bis ca. 5 Uhr gesperrt. Die A10 nördlicher Berliner Ring Richtung Dreieck Barnim ist zwischen Mühlenbeck und Dreieck Pankow nach einem Unfall gesperrt. Die A13 Dresden Richtung Berlin ist zwischen Bestensee und Mittenwalde wegen LKW-Bergungsarbeiten gesperrt, zurzeit 3 Kilometer Stau. Die letzte freie Abfahrt ist Großköris. Die A17 Dresden-Prag ist zwischen Dresden-Gorbitz und Dresden-Südvorstadt in beiden Richtungen wegen Tunnelwartungsarbeiten bis morgen früh ca. 5 Uhr gesperrt. Die A24 Berlin Richtung Hamburg ist zwischen Herzsprung und Dreieck Wittstock-Dosse wegen Bergungsarbeiten bis ca. 4 Uhr gesperrt. Die A33 Osnabrück Richtung Bielefeld ist zwischen Harderberg und Borkloh Klosterösede wegen Ausbesserungsarbeiten bis ca. 22 Uhr gesperrt. Auf der A42 Kamp-Lindfort Richtung Dortmund ist die Abfahrt Kastrop-Rauxel-Bladenhorst nach einem Unfall gesperrt. Die A44 Düsseldorf Richtung Mönchengladbach ist zwischen Osterrad und Krefeld-Forstwald nach einem Unfall gesperrt. Und damit weiter gute Fahrt durch diesen Abend und kommen Sie gut an Ihr Ziel.
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6: Für alle, jawohl. Hier jetzt für alle. The Police mit Every Little Thing She Does Is Magic. Der ARD-Abend aus Dresden von MDR Sachsen. Ich bin Frank-Michael Bauer. Und nach Police, Faith Hill.

Faith Hill im ARD-Abend und jetzt geht es viele Jahre zurück, nämlich 98 Jahre zurück zum 31. August 1928. Was ist da passiert? Die Deutsche Reichspost führt als erste Fernmeldebehörde der Welt der Öffentlichkeit einen Fernseher vor. Ja, das Bild war noch ziemlich verschmiert und es war auch noch sehr klein mit 30 Bildzeilen, aber es war eben der Anfang. Damals vor 98 Jahren. Und was haben wir? Einen musikalischen Beitrag dazu jetzt zu bieten. Hier ist Video Killed the Radio Star zum Start des Musikfernsehens. Wurde ja mal behauptet, das Fernsehen ist dann das Chaos für das Radio. Video Killed the Radio Star. Wir wissen, es ist anders gekommen. Hier sind aber trotzdem die Buggles mit ihrem Superhit bei uns.

0: Abend der ARD-Abend. Robert Palmer, Johnny and Mary. Diesen Titel hatte ich sogar auf einer LP aus Vinyl mit 33 Umdrehungen in der Minute auf einem sogenannten Hit-Sampler aus den 80ern. Heute vor genau 75 Jahren erscheint die erste Langspielplatte mit 33 Umdrehungen in Deutschland, vorgestellt in Düsseldorf von der DGG, der Deutschen Grammophon-Gesellschaft. Mein Kollege Thomas Hede, DJ seines Zeichens mit einer riesengroßen Sammlung. Er hatte immer mehr als ich, so um die 20.000 LPs, Singles und CDs. Mehr Platz war einfach nicht. Thomas, 51 wurde also die erste LP in Deutschland vorgestellt. Und wie das immer so ist mit neuen Dingen, gibt's damals auch Kritik? Wie war das bei der LP?
1: Ja, gab's in der Tat, vor allen Dingen von den Radioleuten, die einfach dachten, aufgrund der geringeren Geschwindigkeit müsse ja die Qualität schlechter werden. An sich ein total nachvollziehbarer Gedanke, aber das hat trotz alledem ganz gut funktioniert, weil man ja durch die Vergrößerung der Schallplatte mehr Rillen drauf bekommen hat und die Rillendichte verringern konnte. Und damit konnte man die Geschwindigkeit dann ausgleichen, die ja etwas langsamer geworden ist.
0: Ja, und nochmal zur Erinnerung, wir haben ein Vinylalbum mit 4 Langspielplatten, 33 Umdrehungen, ja, von einer Band, die Sie erraten sollen, aus Anlass des Geburtstages für Sie. Und hier ist nochmal das 2-Sekunden-Schnitt. Stück rückwärts, ein Titel dieser Band und wie heißt diese Band? Verraten Sie es uns über 0800 80 80 110 und das Ganze kostenfrei. 0800 80 80 110. Ich sag's nochmal, bitte keine E-Mail schicken. Das E-Mail-System bei uns ist derzeit außer Betrieb. Es gibt ein technisches Problem. Netzwerkfehler steht da.

Carbonara. Gleich die 22 Uhr Nachrichten und in der nächsten Stunde, da lösen wir unser Schallplattenquiz auf. Und jetzt haben wir CC Top mit Rough Boy.

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1: Um 22 Uhr mit Ulrike Pommerin. Sachsen reagiert mit einer behördenübergreifenden Cyberabwehr auf zunehmende digitale Attacken. Über die neue Allianz informiert MDR Sachsen-Reporter Micha Steinwachs.
2: Das Netzwerk aus Sicherheitsbehörden und Ministerien soll bei Cyberangriffen einen schnelleren Informationsaustausch ermöglichen. Ziel ist laut Landesregierung, Gefahren früher zu erkennen und Abwehrmaßnahmen besser zu koordinieren. Dazu solle künftig ein gemeinsames Cyberlagebild erstellt werden. Sächsische Behörden und Unternehmen sind demnach immer öfter Opfer von Angriffen auf ihre Informationstechnologie. Unter anderem verschlüsseln Angreifer dabei Server, auf die Betroffene dann keinen Zugriff mehr haben. Oder sie ziehen Daten ab. Teil der neuen Cyberabwehr Sachsen sind unter anderem das LKA, das Landesamt für Verfassungsschutz und die Generalstaatsanwaltschaft Dresden.
1: Am Kraftwerk Boxback in der Oberlausitz ist der erste Spatenstich für eine weitere sogenannte Gigabatterie gesetzt worden. Der Riesenstromspeicher wird von einem Tochterunternehmen des Energiekonzerns LEAG in Kooperation mit einem chinesischen Anbieter errichtet und hat eine Kapazität von 1600 Megawattstunden. Damit kann, nach Unternehmensangaben, der Verbrauch von etwa 640.000 Haushalten für 4 Stunden gedeckt werden. Die Gigabatterie ist die zweite auf dem Kraftwerksgelände in Boxberg. Die Anlagen werden gebraucht, um Schwankungen bei erneuerbaren Energien auszugleichen. In Leipzig ist ein neuer Bildungscampus offiziell eingeweiht worden. Er umfasst eine Grundschule, ein Gymnasium, eine Oberschule und eine Kita mit Sportprofil sowie eine 6-Felder-Sporthalle. Hinzu kommt die ehemalige Schalterhalle des Eilenburger Bahnhofs in Leipzig, die nach ihrem Umbau als Mehrzweckraum und Mensa dient. Der Bau des neuen Schulkomplexes am Lene-Vogt-Park dauerte 3 Jahre und kostete rund 120 Millionen Euro. Sachsens Kultusminister Clemens hat das Engagement der Kirchen betont. Sie würden sich über Gottesdienste und Messen hinaus in der Gesellschaft einbringen und übernehmen Verantwortung, etwa in der Bildung oder Jugendarbeit. Das sagte der CDU-Politiker am Abend bei einem Empfang der katholischen Bistümer Dresden-Meißen, Görlitz und Magdeburg. Anlass war die Unterzeichnung des Staatskirchenvertrags zwischen Sachsen und dem Heiligen Stuhl in Rom vor 30 Jahren. Nach ihrem Abstieg haben die Handballer des SCD HFK Leipzig ihr erstes Spiel in der 2. Bundesliga gewonnen. Die Heimpartie gegen Mitabsteiger Minden endete 24-23. Das Wetter in Sachsen: in der Nacht ziehen noch Schauer und einzelne Gewitter durch. Gegen Morgen klart es auf bei 14 bis 8 Grad. Morgen scheint neben dichten Quellwolken zeitweise die Sonne und es bleibt überwiegend trocken. Die Höchstwerte erreichen 20 bis 24 Grad. Die Zeit 22.03 Uhr.
3: Hier ist der Verkehrsservice für den ARD-Abend. Die A1 Hamburg Richtung Lübeck ist zwischen Kreuzberg der Heide und Bad Oldesloe wegen Fahrbahnerneuerung bis 5 Uhr morgen früh gesperrt. Die A4 Frankfurt Richtung Dresden ist zwischen Glauchau Ost und Hohenstein-Ernsthal wegen Bauarbeiten bis ca. 5 Uhr gesperrt. Die A10 nördlicher Berliner Ring Richtung Dreieck-Barnim ist zwischen Mühlenbeck und Dreieck-Pankow nach einem Unfall gesperrt. Die A13 Dresden Richtung Berlin ist zwischen Bestensee und Mittenwalde wegen LKW-Bergungsarbeiten gesperrt, zurzeit 3 Kilometer Stau. Die letzte freie Abfahrt ist Großköris. Die A17 Dresden-Prag ist zwischen Dresden-Gorbitz und Dresden-Südvorstadt in beiden Richtungen wegen Tunnelwartungsarbeiten bis morgen früh ca. 5 Uhr gesperrt. Die A24 Berlin Richtung Hamburg ist zwischen Herzsprung und Dreieck Wittstock-Dosse wegen Bergungsarbeiten bis ca. 4 Uhr gesperrt. Auf der A42 Kamp-Lindfort Richtung Dortmund ist die Abfahrt Kastrop-Rauxel-Bladenhorst nach einem Unfall gesperrt. Soweit die Meldungen. Weiterhin gute Fahrt durch den Abend und kommen Sie auch gut an Ihr Ziel.
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3: Aus Dresden mit Juan Michael Bauer. Hallo.

Diese Stimme ist auch unverkennbar. Das waren Supertramp im ARD-Abend, The Logical Song. Und jetzt haben wir Grund zum Gratulieren. Heute feiert der nordirische Musiker Van Morrison seinen 81. Geburtstag. Herzlichen Glückwunsch. In Belfast ist er geboren worden. Und seine Karriere hatte begonnen in den 60er Jahren als Frontmann der Rockband Them. Und da gibt es ja den ganz großen Hit auch Gloria. Und er hat es wunderbar geschafft, auf seinen Alben Elemente aus Folk und Rock und Blues und Jazz und Soul alle zusammen zu mixen und tolle Songs damit hervorzubringen. Für sein vielseitiges und jahrzehntelanges Schaffen wurde er unter anderem in die Rock'n'Roll Hall of Fame aufgenommen und zum Ritter geschlagen. Ja. Und jetzt gibt es bei uns Musik, und zwar ein Duett mit Mark Knopfler und Van Morrison, The Last Love. Und Van Morrison ist wirklich ein Fleißiger, der war ja erst auf Sommertournee hier durch Europa und jetzt im September gibt es noch ein paar exklusive Konzerte im Raum London und im Oktober und November, da gibt es nochmal 10 Zusatzkonzerte, weil die Nachfrage so gut war in Großbritannien. Dann ist er unter anderem in Liverpool, in Bristol, Glasgow und Edinburgh. Und hier Mark Knopfler zusammen mit Van Morrison. 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

Das war Musik aus deutschen Landen, die international punkten konnte. Camouflage mit Love is a Shield hier bei uns im ARD-Abend. Und jetzt geht's etliche Jahre weiter zurück von den 80ern. Und zwar in die 60er, in die End-60er. Damals schaffte Elvis Presley einen Nummer 1-Hit in Deutschland, nämlich vor 57 Jahren mit In the Ghetto. In Amerika hat er den Platz 1 knapp verpasst. Da war die Spitzenposition für In the Ghetto Platz 3. Hier ist Elvis.

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7: 22.32 Uhr, hier ist der Verkehrsservice für den ARD-Abend. Die A1 Hamburg Richtung Lübeck ist zwischen Kreuz Barkter Heide und Bad Oldesloe wegen Fahrbahnerneuerung bis 5 Uhr gesperrt. Die A4 Frankfurt Richtung Dresden ist zwischen Glauchau Ost und Hohenstein-Ernsttal wegen Bauarbeiten bis ca. 5 Uhr in der Früh gesperrt. Die A10 nördlicher Berliner Ring Richtung Dreieck Barnim ist zwischen Mühlenbeck und Dreieck Pankow nach einem Unfall gesperrt. Die A13 Dresden Richtung Berlin ist zwischen Bestensee und Mittenwalde wegen LKW-Bergungsarbeiten gesperrt. Die A17 Dresden-Prag ist zwischen Dresden-Gorbitz und Dresden-Südvorstadt in beiden Richtungen wegen Tunnelwartungsarbeiten bis ca. 5 Uhr morgen früh gesperrt. Die A24 Berlin Richtung Hamburg ist zwischen Herzsprung und Dreieck Wittstock-Dosse wegen Bergungsarbeiten bis ca. 4 Uhr in der Früh gesperrt. Die A14 Magdeburg Richtung Dresden ist zwischen Magdeburg-Reform und Schönebeck nach einem Unfall gesperrt. Soweit die Meldungen, kommen Sie gut an Ihr Ziel.

0: What's Another Year? Was ist schon ein Jahr? 1980 hat er damit den Eurovision Song Contest gewonnen. Johnny Logan aus Irland und seinen ersten Sieg einfahren können. Es folgt ja noch ein zweiter 1987 und dann nochmal als Komponist ein dritter. Hat ja überhaupt noch niemand geschafft. Drei Siege in Folge. Hier ist der ARD-Abend und nach Johnny Logan gehen wir ins Jahr 1951, viel weiter zurück als 1980, wo er damals gewonnen hat. Heute vor 75 Jahren hatte die Plattenfirma Deutsche Grammophon in Düsseldorf die allererste deutsche Langspielplatte mit 33 Umdrehungen pro Minute vorgestellt. Genau genommen waren es 33,33, also 33 ein Drittel. Mein Kollege Thomas Hede mit einer großen Plattensammlung hat schon so einiges erzählt. Wie sieht es bei dir aus mit Platten? Ich habe mal meine CDs fast alle abgeschafft und nur noch die Vinylplatten aufgehoben. Wie ist es bei dir?
1: Also ich habe das Thema Vinyl vor über 20 Jahren für mich einfach beendet, habe meine Schallplattensammlung aufgegeben, nicht ganz freiwillig, da war ein Wasserschaden schuld, habe meinen Schallplattenspieler verkauft, muss aber ehrlich zugehen, ich habe mir jetzt wieder einen gekauft nach so vielen Jahren und ich genieße es tatsächlich mittlerweile wieder Schallplatten aufzulegen. Ich mag den Sound, der Bassbereich ist bei Vinylschallplatten einfach besser als bei der CD und bei digitalen Medien wie MP3. Das liegt einfach daran, dass man bei den Schallplatten ja den Bass als Produzent immer in Mono gemacht hat. Das lag einfach daran, hätte man den Bass in Stereo gemacht, würde die Schallplatte einfach springen. Und damit es nicht passiert, ist alles, was im Tieftonbereich war, Mono. Aber das macht eben was im Sound aus. Das ist diese Wärme, von der immer alle reden.
0: Ja, und schwärmen vor allen Dingen, ja, Tommy. Und wir haben ja zum 75. Geburtstag heute ein Album in der Verlosung und das hat gleich vier LPs und noch ein Büchlein dazu. Und das Ganze können Sie gewinnen oder konnten Sie gewinnen, denn die Auslosung, die hat einen Sieger gekürt. Und dieses Schnipselchen, da sollten Sie erraten, wie heißt denn die Band? Ja, und am Telefon, da habe ich Herbert Müller. Schönen guten Abend, Herr Müller.
2: Ja, schönen guten Abend.
0: Was haben Sie denn da erkannt aus diesem Stückchen?
2: Ja, ich habe die Gruppe ABBA erkannt.
0: Fantastisch, ja.
2: Und da war mir so, dass ich mal anrufe. Deswegen.
0: Ja, richtig. Haben Sie zufälligerweise auch den Titel erkannt, der das gewesen sein könnte?
2: Ja, es liegt mir auf der Zunge, ja. Aber es fällt mir jetzt im Morgen früh, weiß ich das wieder.
0: Ja, ich spiele es immer vorwärts vor.
2: Ja,
0: SOS. Ja, genau, ja. So ist das, nicht? Aber wir hatten auch viele, die auf Beatles getippt haben und ganz weit vorn bei den nicht richtigen Lösungen war übrigens die Gruppe Touch mit, also die Gruppe Joy mit Touch by Touch. Und das stimmt, da ist am Anfang auch so ein Häppchen zu hören, wenn man das rückwärts spielt, klingt das fast so ähnlich. Also da war es dann relativ schwer, sich dann auch für die richtige Variante zu entscheiden. Sie haben das getan und damit sage ich herzlichen Glückwunsch, Herr Müller. Sie bekommen von uns das Vierfachalbum mit den besten ABBA-Songs. Und haben Sie überhaupt noch einen Plattenspieler oder staubt das jetzt ein bei Ihnen?
2: Auf jeden Fall. Sogar eine ziemlich umfangreiche Sammlung. Ich konnte nichts wegschmeißen über die Zeit.
0: Sie haben,
2: höre ich immer gerne.
0: Ja, und Sie legen auch wirklich immer noch mal eine Schallplatte auf, ja?
2: Unbedingt, ja. Ganz in Ruhe im Keller und ganz gemütlich da.
0: Ja, und was mein Kollege auch gerade gesagt hat, dieser warme Sound und dieser Bass und so weiter.
2: Kann ich unbedingt bestätigen.
0: Ja, das bestätigen viele. Ja, wunderbar. Dann bedanke ich mich fürs Mitspielen. Nochmal dranbleiben, wir brauchen ja noch Ihre Adresse. Und jetzt auch auf dem Album enthalten ist dieser Titel The Winner Takes It All. Aber.
2: Bedanke mich nochmal sehr.

Miley Cyrus Papa hatte ja auch gerade einen runden Geburtstag. Hier ist der ARD-Abend und jetzt kommen wir zu einer Frau, die heißt eigentlich ja mit Vornamen Claudie und daraus wurde Desireless. Desireless, ja. Und sie hatte einen großen Hit, den Hit des Jahres 1986 in Frankreich landen können. Die meistverkaufte Platte war das Voyage, Voyage. Und genau am 31. August 1987 landet das Lied in Deutschland auf Platz 1 und das birgt ja auch für die Qualität. 5 Wochen am Stück bleibt dieser Titel auf dem Thron. Und den hören wir jetzt. Und Desireless mit Voyage, Voyage. Und nach den 23 Uhr Nachrichten, da erwartet sie die ARD-Hitnacht aus Erfurt von MDR Thüringen. Ich bin Frank-Michael Bauer, verabschiede mich aus Dresden. Und gleich wird sich Frank Beken für Sie gerne die Nacht um die Ohren schlagen. Er freut sich auf Sie. Gute Unterhaltung.

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1: Um 23 Uhr mit Martin Wilhelmi. Die massive Finanzlücke in der Pflegeversicherung sorgt für Diskussionen. Der zuständige Spitzenverband hatte davor gewarnt, dass schon im Oktober nicht mehr alle Leistungen bezahlt werden könnten. Die Pflegebevollmächtigte der Bundesregierung Staffler sieht die Gefahr nicht. Aus der NDR-Nachrichtenredaktion Jonas Valentin Weber.
2: Staffler verwies im Gespräch mit dem Bayerischen Rundfunk auf die Pflegereform, die die Regierung im Herbst vorlegen will und die dann Anfang des kommenden Jahres in Kraft treten soll. Da gehe es genau darum, die Pflegereform langfristig tragfähig zu machen. Sollte das Geld bis dahin ausgehen, werde der Bund mit Darlehen einspringen. Pleite gehen lassen werde man die Pflegekassen nicht, so die CSU-Politikerin.
1: In Polen prüfen die Behörden nach einem Brand in einer Drohnenfabrik, ob ein ausländischer Geheimdienst dahinter steckt. Es bestehe der Verdacht auf Sabotage, hieß es von der zuständigen Staatsanwaltschaft. Bei den betroffenen Unternehmen handelt es sich um die größte private Rüstungsfirma Polens, die auch die Armee beliefert. Der polnische Staat wiederum ist einer der wichtigsten militärischen Unterstützer der Ukraine. Der Brand war in der vergangenen Nacht ausgebrochen, etwa 150 Kilometer südlich von Warschau. Die Teilnahme des russischen Finanzministers Siluanow an einem G20-Treffen in den USA hat bei den europäischen Vertretern Protest ausgelöst. Bundesfinanzminister Klingbeil nannte es irritierend, dass die US-Regierung den russischen Ressortchef eingeladen habe. Er habe Siluanow bei der Sitzung gesagt, dass Russland den Krieg in der Ukraine beenden müsse. US-Finanzminister Bessent hat nach Angaben eines Sprechers am Rande der Beratungen mit seinem russischen Kollegen über den Ukraine-Plan von US-Präsident Trump gesprochen. Die Schweizer Polizei hat im Fall der tödlichen Schüsse bei einem Techno-Festival in Aarau einen 43-jährigen Mann festgenommen. Bei dem Rave wurde gestern eine Frau erschossen, 5 Menschen wurden verletzt. Aus dem ARD-Studio Schweiz, Patricia Wern.
3: Der Schweizer Justizminister Beat Jans zeigte sich nach der Tat tief betroffen. Die Ereignisse seien erschütternd, sagte er, und wörtlich, die Ermittlungen laufen. Sie müssen klären, wer für die Tat verantwortlich ist, wie sich die Ereignisse genau abgespielt haben und welches Motiv der Tat zugrunde liegt. Derzeit geht die Polizei von einem Einzeltäter aus. Die Ermittler schließen weder einen möglichen Anschlag noch einen Amoklauf oder eine Abrechnung im kriminellen Milieu aus.
1: Das waren die Nachrichten. Das Wetter in Deutschland. Nachts häufig trocken, an den Küsten und im Osten noch Schauer bei Tiefstwerten von 17 bis 8 Grad. Morgen im Süden wieder trocken, sonst einige Schauer und vereinzelt wieder Gewitter bei Höchstwerten von 18 bis 27 Grad. Am Mittwoch meist trocken, im Norden und Nordwesten zeitweise Regenschauer, dann 18 bis 27 Grad. Ein Blick auf Donnerstag, im Süden heiter, sonst Schauer und Gewitter bei 19 bis 29 Grad. Und die Zeit, es ist 23.03 Uhr.
4: Hier ist der Verkehrsservice in der ARD-Nacht und da ist einiges los bei uns auf den Straßen. Wir fangen an mit der Autobahn 1 Hamburg Richtung Lübeck. Die ist zwischen dem Kreuz Mark der Heide und Bad Oldesloe wegen Fahrbahnerneuerung gesperrt. Das Ganze wird dauern bis morgen früh um 5. Es klemmt auf der A1 Lübeck Richtung Hamburg zwischen Morfleet und der Norderelbbrücke. Wir haben 1 Kilometer Stau. Staut sich auch auf der A3 Linz nach Passau hin zwischen Pocking und Passau Süd 6 Kilometer. A3 Köln nach Frankfurt hin. Auch hier haben wir 2 Kilometer Stau zwischen Niedernhausen und dem Wiesbadener Kreuz. Bauarbeiten sind der Grund, dass die A4 Frankfurt Richtung Dresden zwischen Glauchau Ost und Hohenstein-Ernsthal gesperrt bleibt bis um 5. Es klemmt auf der A5 Frankfurt Richtung Karlsruhe zwischen Kronau und Bruchsal 1 Kilometer Stau derzeit. Dann gab es einen Unfall, die A10 nördlicher Berliner Ring Richtung Dreieck Havelland ist zwischen Mühlenbeck und dem Dreieck Pankow nach einem Unfall gesperrt. Bergungsarbeiten nach einem Crash, die A13 Dresden Richtung Berlin bleibt deshalb noch zwischen Westensee und Mittenwalde gesperrt. Die A17 Dresden-Prag ist zwischen Dresden-Korbitz und Dresden-Südvorstadt in beiden Richtungen wegen Tunnelwartungsarbeiten gesperrt, wird ungefähr dauern bis um 5 morgen. Dann hat es auch einen schweren Unfall gegeben, deshalb ist die A24 Berlin Richtung Hamburg zwischen Herzsprung und Wittstock-Dosse immer noch gesperrt. Die Bergungsarbeiten laufen und das wird sich hinziehen nach diesem schweren Unfall. Bis um 4 bleibt die A24 nach Hamburg hin dicht. Dann A40 Duisburg Richtung Venlohm. Zwischen Strehlen und dem Kreuz Zadeheiken bleibt die Autobahn wegen Bauarbeiten gesperrt bis um 6. Die A81 Heilbronn Richtung Würzburg ist zwischen Osterburken und Boxberg wegen Reinigungsarbeiten gesperrt. Und gesperrt auch B96, das ist der Tiergartentunnel in Berlin zwischen Heidestraße und dem Reichpietschufer. Betrifft beide Richtungen bis morgen früh um 5:30. Das war's, überall wo es geht. Kommen Sie dennoch gut und sicher an.
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4: Aus Erfurt mit Frank Beken. Ich bin Ihr Mann im Ohr. Grüße Sie.

0: Clapton war das hier in der ARD-Hitnacht Wonderful Tonight. Ob es für uns eine wundervolle Nacht wird, ich hoffe es sehr, denn wir haben hier im Sender in Erfurt seit heute Abend ein kleines technisches, großes Problem. Wir kommen nicht an unsere Mails ran ins Outlook. Sie wahrscheinlich auch nicht, denn mittlerweile wissen wir, woran es liegt. Microsoft hat ein weltweites Problem mit Outlook. Das heißt, der ganze E-Mail-Verkehr ist lahmgelegt. Ja, tut mir leid, machen wir zusammen das Beste draus, okay? Oder wie es heute ein lieber Kollege zu mir sagte, Frankie, wenn die Technik heute ihre kreative Pause hat, setzen wir eben auf unsere.
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0: der Ex-Beatle. Einmal solo sein Hit Got My Mind Set On You. George Harrison in der ARD-Hitnacht. Immer wieder diskutiert bei den Fans. Ja, die Frage, wer von den Beatles war denn der musikalisch Beste? Beweisen lässt sich das nur schwer, nur so viel. Und das ist Fakt. George war der einzige Beatle, der eine ganze Zeit lang eine Musikschule besuchte und von Anfang an viel über Musiktheorie wusste. Vor allem, wenn man die Vielfältigkeit seiner Fähigkeiten in Betracht zieht. Ja, George Harrison konnte nämlich ganze 26 Instrumente spielen.
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0: mittlerweile ein Kulthit von den Three Degrees. When will I see you again? 23.30 Uhr. Wir gehen auf die Straßen. Hier ist der Verkehrsservice in der ARD-Hitnacht. Und da ist nach wie vor jede Menge los. Wir fangen an mit der Autobahn 1 Hamburg Richtung Lübeck. Die bleibt zwischen dem Kreuz Barg der Heide und Bad Oldesloe gesperrt. Da wird die Fahrbahn erneuert, das Ganze bis um 5. A1 Lübeck Richtung Hamburg. Zwischen Morfleet und der Norderelbbrücke haben wir 1 Kilometer Stau. Es klemmt auch auf der A3 nach Passau hin. Zwischen Pocking und Passau Süd. 2 Kilometer ist der Stau lang. Die A4 nach Dresden hin ist zwischen Glauchau Ost und Hohenstein-Ernsthal immer noch wegen Bauarbeiten gesperrt. Hatten wir gestern auch schon, glaube ich, ne? Bis um 5 wird hier gearbeitet. Die A10 nördlicher Berliner Ring, Dreieck-Havelland Richtung Dreieck-Barnim, ist zwischen Mühlenbeck und dem Dreieck-Pankow nach einem Unfall gesperrt. Der Tunnel wird gewartet, also Tunnelwartungsarbeiten, und Sie müssen warten. Die A17 Dresden-Prag bleibt zwischen Dresden-Gorbitz und Dresden-Südvorstadt in beiden Richtungen gesperrt bis um 5. Es gab einen schweren Unfall auf der Autobahn 24 Berlin Richtung Hamburg. Hier ist die Autobahn nach wie vor dicht zwischen Herzsprung und Wittstock-Dosse. Das wird dauern. Bis morgen früh um 4 laufen die Bergungsarbeiten. Bauarbeiten sind der Grund, dass die A40 Duisburg Richtung Venlo zwischen Strählen und dem Kreuz Zader-Heiken gesperrt bleibt, voraussichtlich bis 6. Und nach Berlin, B96, der Tiergartentunnel ist zwischen Heidestraße und dem Reichpietschufer in beiden Richtungen bis morgen früh um 5:30 gesperrt. Wenn Sie unterwegs sind, kommen Sie dennoch gut und sicher an.
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0: Ich freue mich auf eine schöne Zeit mit Ihnen. Ich bin Frank Beken. Grüße Sie. Einen schönen guten Abend.

0: Seine wasserstoffblonden, stacheligen Haare und sein hämisches Grinsen. Seine Markenzeichen damals. Billy Idol war das hier in der ARD-Hitnacht. Hot in the City haben wir gehört. Ich habe jetzt ein gutes Gefühl, das wird eine tolle ARD-Hitnacht. Weltweite Störung, ja, bei Microsoft. Das Outlook funktioniert nicht, also der ganze E-Mail-Verkehr ist lahmgelegt. Im Hintergrund arbeiten die Experten von Microsoft. Wir als Nutzer sollen auf gar keinen Fall Änderungen vornehmen, heißt es. Ja, also im Hintergrund wird dann so schrittweise vorbereitet, dass das Update dann da überall raufkommt auf die Server. Einziges Fragezeichen bleibt allerdings, wann nämlich alles wieder funktioniert. Und ich habe es gerade hier im Studio mal getestet und der Herr Hofmann, herzlich willkommen, in Leipzig ist er zu Hause. Der hat mir um 23.10 Uhr eine Mail hier ins Studio geschrieben, ard-hitnacht@mdr.de, und ich sag Ihnen, es hat funktioniert. Ich kann die Mail lesen. Das heißt, bei uns scheint hier, ich klopfe auf Holz, scheint wieder alles zu funktionieren. Ich bin erreichbar. Testen Sie es einfach nochmal, ard-hitnacht@mdr.de, und Herr Hofmann schreibt in seiner bekannten Weise: Sehr geehrter Herr Beken, Grüße gehen an Sie nach Erfurt raus. Haben Sie eine angenehme Sendezeit, mit sehr freundlichen Grüßen aus meinem E-Mail-Studio in Leipzig.
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0: Das wird jetzt eine erfolgreiche ARD-Hitnacht. Hab mir so schöne Sachen für Sie ausgesucht und ausgedacht.

für alle Gitarrenliebhaber. Ich gehöre nicht wirklich dazu. Mary Jane's Last Dance, das waren Tom Petty and the Heartbreakers hier in der ARD Hitnacht. Wenn Sie länger Radio hören und sich auf die Musik freuen, haben Sie sich da schon mal die Frage gestellt, singt da wirklich noch ein Mensch, also ein echter Künstler, oder ist das gerade eine Maschine? Ja, genau darüber wird heftig diskutiert momentan. Ausgelöst wurde das Ganze ausgerechnet von einem Musikerkollegen, von DJ Josh Favas. Denn der hat es tatsächlich geschafft, dass sein KI-unterstütztes Cover von Like a Prayer, also der Hit im Original von Madonna, millionenmal gestreamt wurde. Jetzt allerdings mit Konsequenzen, denn die ersten Länder wie Australien und bald auch die Schweiz wollen jetzt bei ihren Charts genauer hinschauen und KI-Songs aus den Hitparaden verbannen. Ich denke mal, da ist noch nicht überall das letzte Wort gesprochen. Wir bleiben hier in der ARD-Nacht natürlich weiterhin beim Original. Also echte Popgeschichte, echte Emotion und natürlich eine echte Stimme, die von Madonna. Like a Virgin.

In gut 4 Minuten Mitternacht, in 0 Uhr in der ARD-Hitnacht. Die Nachrichtenkollegen bereiten gerade alles Wichtige für Sie vor. Vorher hat Ralf mir noch gemailt, ard-hitnacht@mdr.de zum vorherigen Song Tom Petty. Da hat er sich richtig gefreut, hört uns über Bayern 1, Grüße in den Süden. Wie soll man da einschlafen, fragt er mich. Ich weiß, schreibt er weiter, nachts läuft eher etwas Aufweckendes, damit man im Auto oder in der Krankenstation wach bleibt. Bitte weiter so. Viele Grüße von Ralf aus der Bayerischen Rhön. So, lieber Ralf, ich habe mir heute einiges überlegt. Wir können auch anders. Also, wir können auch ruhig. Und das hat positive Auswirkungen. Welche? Das klären wir alles hier in der ARD-Hitnacht, ja? Und jetzt genießen, kuscheln, vielleicht mit Mike and the Mechanics.

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1: Um 0 Uhr mit Milat Kupay. Die massive Finanzlücke in der Pflegeversicherung sorgt für Diskussionen. Der zuständige Spitzenverband hatte davor gewarnt, dass schon im Oktober nicht mehr alle Leistungen bezahlt werden könnten. Die Pflegebevollmächtigte der Bundesregierung Staffler sieht die Gefahr nicht. Aus der Nachrichtenredaktion Jonas Valentin Weber.
2: Staffler verwies im Gespräch mit dem Bayerischen Rundfunk auf die Pflegereform, die die Regierung im Herbst vorlegen will und die dann Anfang des kommenden Jahres in Kraft treten soll. Da gehe es genau darum, die Pflegereform langfristig tragfähig zu machen. Sollte das Geld bis dahin ausgehen, werde der Bund mit Darlehen einspringen. Pleite gehen lassen werde man die Pflegekassen nicht, so die CSU-Politikerin.
1: In Polen prüfen die Behörden nach einem Brand in einer Drohnenfabrik, ob ein ausländischer Geheimdienst dahinter steckt. Es bestehe der Verdacht auf Sabotage, hieß es von der zuständigen Staatsanwaltschaft. Bei dem betroffenen Unternehmen handelt es sich um die größte private Rüstungsfirma Polens, die auch die Armee beliefert. Der polnische Staat wiederum ist einer der wichtigsten militärischen Unterstützer der Ukraine. Der Brand war in der vergangenen Nacht ausgebrochen, etwa 150 Kilometer südlich von Warschau. 5 Tage nach der Sturzflut im Himalaya-Gebirge suchen Helfer nach über 4000 Vermissten. 955 Menschen wurden tot geborgen. Um verwüstete Gebiete zu erreichen, werden etwa Behelfsbrücken gebraucht, sagt unser Korrespondent in Kathmandu, Markus Spieker.
3: Dann Bohrgeräte, um zu den Tunneln vorzudringen. Obwohl es ein Wunder wäre, wenn nach 6 Tagen da noch Lebende geborgen werden. Dann Notunterkünfte, vor allem für den bevorstehenden Winter. Also materielle Hilfe und natürlich finanzielle Unterstützung. Nepal ist eines der ärmsten Länder der Welt. Die Wiederaufbaukosten werden auf 5 Milliarden Dollar geschätzt. Die internationale Staatengemeinschaft hat davon aber noch nicht mal ein Hundertstel bisher in Aussicht gestellt. Da muss und wird sicher mehr kommen.
1: Fußball-Superstar Lionel Messi beendet seine Karriere in der argentinischen Nationalmannschaft. Das hat er in seinen Social-Media-Kanälen bekannt gegeben. Aus der NDR-Sportredaktion Moritz Kühn.
4: Es ist eine Entscheidung, die wehtat und in der Seele weiterhin schmerzt, aber ich verstehe, dass jetzt der Zeitpunkt gekommen ist, teilte Lionel Messi mit. Der 39-Jährige absolvierte 207 Länderspiele für Argentinien und erzielte 125 Tore. Sein größter Erfolg, der WM-Titel 2022. Seine Vereinskarriere geht aber noch weiter. Er spielt in den USA bei Inter Miami und besitzt einen Vertrag bis Ende 2028.
1: Das waren die Nachrichten. Und das Wetter in Deutschland, oft trocken, an den Küsten und im Osten noch Schauer, Tiefstwerte 17 bis 8 Grad. Tagsüber im Süden trocken, sonst einige Schauer und Gewitter, Höchstwerte 18 bis 27 Grad. Und die Zeit 0:03 Uhr.
5: Hier ist der Verkehrsservice in der ARD-Hitnacht. Die Autobahn 1 Hamburg Richtung Lübeck bleibt immer noch gesperrt zwischen dem Kreuz Magdeheide und Bad Oldesloe. Bis heute früh um 5 die Fahrbahn wird erneuert. Es staut sich immer noch auf 1 Kilometer Länge auf der A1 Lübeck Richtung Hamburg zwischen Morfleet und der Norderelbbrücke. A3 Linz Richtung Passau zwischen Pocking und Passau Süd haben wir 2 Kilometer Stau. Bauarbeiten sind der Grund, dass die A4 nach Dresden hin zwischen Glauchau Ost und Hohenstein-Ernsthal gesperrt bleibt bis heute früh um 5. Gesperrt auch die A10, nördlicher Berliner Ring, Dreieck-Havelland Richtung Dreieck-Barnim, hier zwischen Mühlenbeck und Dreieck-Pankow, da gab es einen Unfall. Die A17 Dresden-Prag ist zwischen Dresden-Gorbitz und Dresden-Südvorstadt in beiden Richtungen gesperrt. Tunnelwartungsarbeiten der Grund, man rechnet bis um 5 Uhr damit. Die A24, Berlin Richtung Hamburg, großes Problem. Langsam. Zwischen Herzsprung und Wittstock-Dosse bleibt die Autobahn hier nach Hamburg länger gesperrt, bis um 4 heute früh. Grund Bergungsarbeiten nach einem schweren Unfall. A40 Duisburg Richtung Venlo, zwischen Strählen und dem Kreuz Zadeheiken gibt's Bauarbeiten. Die A40 ist gesperrt bis um 6. Und Berlin, B96, der Tiergartentunnel zwischen Heidestraße und Reichpietschufer bleibt in beiden Richtungen gesperrt. Bis heute früh um 5:30. Sie fahren auf jeden Fall schön vorsichtig und nicht so schnell, wie ich versucht habe zu sprechen, ja? Kommen Sie gut und sicher an.
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5: Mit Frank Beken, grüße Sie.

Melanie C., First Day of My Life. Hier gehört in der ARD-Hitnacht ein Verkehrsservice aktuell. Vorsicht bitte, wenn Sie unterwegs sind auf der B299 Altenmarkt-Landshut. Denn zwischen Vogen und Landshut, da sind wieder Verrückte am Start. Da wird nämlich Pyrotechnik auf die Bundesstraße geworfen. Also bitte äußerste Vorsicht. Betrifft die B299 Altenmarkt Landshut. Zwischen Vogen und Landshut, da wird gerade Pyrotechnik auf die Fahrbahn geworfen. Ja, da fehlen einem manchmal die Worte. Wir gehen jetzt von den 90ern kommend, beziehungsweise von dem Jahr 2005 kommend, Melanie C., First Day of My Life, in die 90er. 1992, vielleicht erinnern Sie sich, da sorgte Prince damals für mächtig viel Wirbel in den Charts. Er meldete sich mit Money Don't Matter Tonight bei seinen vielen Fans zurück. Denn was Prince immer gerne machte, war arbeiten. Das war so ein richtiger Workaholic, wie man das heute nennt. Bis heute sollen da in einem Tresorraum noch bis zu 1000 unveröffentlichte Aufnahmen von ihm lagern. 1000. Ich frage mich da nur, wer hat den Schlüssel?

0: Das war die Originalstimme von Peter Gabriel Sledgehammer. Hier in der ARD-Hitnacht. Ja, wir sind erreichbar. Das Internet funktioniert wieder, beziehungsweise unser E-Mail-Account. Es gibt ja weltweit Probleme bei Microsoft in Sachen Outlook. ard-hitnacht@mdr.de, Ihr Kontakt hier zu mir. Sprachnachricht geht jederzeit an 0800 80 80 110. Und da hat mich gerade ein Anruf erreicht in Sachen KI. Erinnern uns, ich hatte vorhin Ihnen erzählt, dass es da so einen DJ gibt, der millionenfache Streams abgeräumt hat mit einer KI-Stimme, Like a Virgin, Madonna im Original. Und da sind jetzt einige Länder dabei, diese Musik aus den Charts zu verbannen. Und Sie haben eine Meinung dazu.
1: Jo, hier ist Jutta aus Bonn. Hallo, Mann im Ohr.
0: Hallo.
1: Die Sendungen mit dir sind wie immer absolute Spitze.
0: Danke.
1: Ich wünsche mir mehr davon. Zum Thema KI. KI-Musik hat in den Charts absolut nichts verloren und sollte weltweit dort verbannt werden.
0: Stimme ich zu. Auch wenn schon damals nicht immer alle wirklich gesungen haben. Er hier schon. Rick Astley, großer Hit gewesen. Never gonna give you up.

0: Grüße schicke ich jetzt nach oben an einen der Großen, der so gerne moderiert hat. Was hat Carlo von Tiedemann immer gesagt? Schönes Arbeiten! Ja, auch hier in der ARD-Hitnacht begleite Sie gerne. Und wenn Sie arbeiten müssen gerade, egal ob Sie gerade mit dem Zug unterwegs sind, ob Sie im Krankenhaus was zu erledigen haben oder vielleicht gerade mit dem Taxi unterwegs sind, Sie fragen sich, wo Ihr Boss ist, der ist bei uns. Ja, wirklich. Der Boss wird gleich singen. Bruce Springsteen und sein Downbound Train. 0:30 haben wir's. 12:30, hier ist der Verkehrsservice in der ARD-Hitnacht. Wir fangen an mit der Autobahn 1 Hamburg Richtung Lübeck. Da wird die Fahrbahn erneuert. Bis heute früh um 5 ist die Autobahn zwischen dem Kreuz Magdeheide und Bad Oldesloe gesperrt. A1 Lübeck Richtung Hamburg. Wir haben noch 1 Kilometer Stau zwischen Morfleet und der Norderelbbrücke. Die A4 nach Dresden hin bleibt zwischen Glauchau Ost und Hohenstein-Ernsthal wegen Bauarbeiten gesperrt, dauert bis um 5. Die A17 Dresden-Prag ist zwischen Dresden-Gorbitz und Dresden-Südvorstadt in beiden Richtungen gesperrt, bis um 5 wird es dauern, Tunnelwartungsarbeiten. Die A24 Berlin Richtung Hamburg bleibt wegen Bergungsarbeiten noch bis um 4 Uhr heute früh gesperrt, und zwar zwischen Herzsprung und Wittstock-Dosse. Da hat es einen schweren Unfall gegeben. A40 Duisburg Richtung Venlo zwischen Strählen und dem Kreuz Zadeheiken gibt's Bauarbeiten, bis um 6 die Sperrung. Und Berlin B96, der Tiergartentunnel, der ist zwischen Heidestraße und Reichpietschufer in beiden Richtungen bis heute früh 5:30 gesperrt. Wenn Sie unterwegs sind, eine gute Fahrt.
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0: Also ich denke mal, mein Boss schläft. Unser aller Boss nicht. Er singt Bruce Springsteen, Downbound Train. Ich bin Ihr Mann im Ohr. Frank Beken, schön, dass Sie mit dabei sind.

Ach, ich bin so froh, dass wir hier in Erfurt keine richtigen Nachbarn haben. Denn diesen Hit muss man einfach laut hören. Oder wie mein Patenkind sagt, ah, das ist Frankie Bums. Licky Lee in der ARD-Hitnacht I Follow Rivers. Danke für die tollen Songs, die ihr heute spielt. Ich höre über Bayern 1 zu, aber in Amerika. Bei mir ist es erst 17 Uhr am Nachmittag. Danke, Michaela. Und dann sage ich mal einen schönen Nachmittag nach Amerika.

Ich sag schon mal vorab, vielen, vielen lieben Dank, dass Sie so aufmerksam zuhören. Brian Ferry hat gesungen, Don't Stop the Dance, hier in der ARD-Hitnacht. Ich habe einen Fehler gemacht und Frank aus Köln, dem ist das aufgefallen und da sage ich danke. Er schreibt mir in der Mail, hallo Herr Beken, betrifft die Aussprache von Orten in den Verkehrsnachrichten. Schreibt da weiter, ihr könnt das nicht wissen. Deswegen folgende Erklärung nochmal. Das A hinter einem Vokal ist bei uns im Westen ein Dehnungs-A. So, und was habe ich Trottel gemacht im Verkehrsservice? Habe ich aus dem Wort strahlen, schreibt sich S-T-R-A-E-L-E-N, habe ich einfach strählen gemacht. Und das ist natürlich völliger Blödsinn. Lieber Frank, ich danke für den Hinweis. Ich bemühe mich, um kurz nach eins den Ort strählen nicht mehr zu verwenden, sondern daraus ein Strahlen zu machen. Und er hat mir dann gleich noch ein paar mehr Beispiele aufgelistet aus seiner Gegend, dass man sich da nicht wieder verspricht. Also, danke Frank und ja, Respekt und großes Lob an Sie, dass Sie so aufmerksam zuhören. So, und jetzt hören Sie einen meiner Lieblingshits. Jetzt muss ich mir was Gutes tun. Hier ist Hathaway. What is love?

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1: Um 1 Uhr mit Milat Kupay. Die massive Finanzlücke in der Pflegeversicherung sorgt für Diskussionen. Der zuständige Spitzenverband hatte davor gewarnt, dass schon im Oktober nicht mehr alle Leistungen bezahlt werden könnten. Die Pflegebevollmächtigte der Bundesregierung Staffler sieht die Gefahr nicht. Aus der Nachrichtenredaktion Jonas Valentin Weber.
2: Staffler verwies im Gespräch mit dem Bayerischen Rundfunk auf die Pflegereform, die die Regierung im Herbst vorlegen will und die dann Anfang des kommenden Jahres in Kraft treten soll. Da gehe es genau darum, die Pflegereform langfristig tragfähig zu machen. Sollte das Geld bis dahin ausgehen, werde der Bund mit Darlehen einspringen. Pleite gehen lassen werde man die Pflegekassen nicht, so die CSU-Politikerin.
1: Immer mehr Eltern in Deutschland haben finanzielle Sorgen. Zu diesem Ergebnis kommt eine Umfrage des Hilfswerks Save the Children. Mehr als ein Viertel der Familien sorgt sich demnach, Heizkosten, Kleidung oder Nahrung nicht mehr zahlen zu können. Das sind 2% mehr als noch im Vorjahr. Betroffen sind laut Umfrage insbesondere Eltern mit geringem Einkommen und Alleinerziehende. Mehr als 80% sind der Meinung, dass die Bundesregierung nicht genug gegen Kinderarmut tue. Die Finanzminister der größten Industrie- und Schwellenländer beraten in den USA über die Lage der Weltwirtschaft. An dem Treffen in Asheville nimmt überraschend auch der russische Finanzminister Siluanov teil. Das sorgt unter den G20-Staaten für Unstimmigkeiten. Auch Bundesfinanzminister Klingbeil äußerte sich. Aus Asheville, Philipp Eckstein.
3: Die USA haben aktuell den Vorsitz der G20 und sie haben Anton Siluanov zu dem Treffen eingeladen. Die europäischen G20-Staaten reagierten darauf verärgert und verweigerten ein gemeinsames Gruppenfoto. Das sogenannte Familienfoto wurde dann ohne Russlands Finanzminister aufgenommen. Dass die US-Seite Russlands Finanzminister eingeladen hat, bezeichnete Klingbeil als irritierend. Er hätte sich mehr Klarheit gewünscht, dass man ihn nicht wie einen normalen Gast empfange.
1: Ein großflächiger Ausfall bei Microsoft beeinträchtigt den E-Mail-Verkehr von Millionen Nutzern weltweit. Betroffen sind sowohl Unternehmenskunden von Microsoft 365 als auch private Nutzer des E-Mail-Dienstes Outlook. Demnach kommt es zu Problemen beim Login sowie beim Empfang und Versand von E-Mails. Viele Nutzer melden zudem, dass Postfächer nicht mehr synchronisiert werden und die Anwendung einfriert. Microsoft führt die Probleme auf einen Fehler in der eigenen Cloud zurück. Das waren die Nachrichten. Das Wetter in Deutschland: auf trocken an den Küsten und im Osten noch Schauer, Tiefstwerte 17 bis 8 Grad. Tagsüber im Süden trocken, sonst einige Schauer und vereinzelt Gewitter, Höchstwerte 18 bis 27 Grad. Es ist 1.03 Uhr.
4: Hier ist der Verkehrsservice in der ARD-Hitnacht. Die Autobahn 1 Hamburg Richtung Lübeck ist zwischen dem Kreuz Mark der Heide und Bad Oldesloe wegen Fahrbahnerneuerungen gesperrt, wird dauern bis um 5. Immer noch 1 Kilometer Stau auf der A1 Lübeck Richtung Hamburg zwischen Morfleet und der Norderelbbrücke. Die A4 nach Dresden hin bleibt zwischen Glauchau Ost und Hohenstein-Ernsthal wegen Bauarbeiten bis um 5 gesperrt. Gesperrt ist momentan die A9 Nürnberg Richtung Halle-Leipzig zwischen Münchberg Süd und Münchberg Nord. Grund, da ist momentan ein Hubschrauber im Einsatz. Die A17 Dresden-Prag ist zwischen Dresden-Gorbitz und Dresden-Südvorstadt in beiden Richtungen gesperrt. Tunnelwartungsarbeiten der Grund wird dauern bis um 5. Die A24 Berlin Richtung Hamburg ist zwischen Herzsprung und Wittstock-Dosse wegen Bergungsarbeiten noch bis um 4 gesperrt. A40 Duisburg Richtung Venlohm zwischen Strahlen und dem Kreuz Zaderheiken wegen Bauarbeiten ist hier die Autobahn bis um 6 dicht. Und Berlin B96, der Tiergartentunnel ist zwischen Heidestraße und Reichpietschufer in beiden Richtungen bis um 5:30 gesperrt. Das war's. Wenn Sie unterwegs sind, kommen Sie gut und sicher an Ihr Ziel.
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4: Mit Frank Beken, ich bin Ihr Mann im Ohr.

0: Mexican Girl. Das ist der einzige Song auf seinem neuen Album, den er aus seinen vielen Hits mit Smokey ausgewählt und nochmals neu eingespielt hat. Wie hat es Chris Norman begründet? Ich wollte nicht viele Smokey-Songs neu aufnehmen, ich wollte aber diese Phase meines Lebens würdigen. Deshalb habe ich mich für den einzigen Song entschieden, der noch nicht so oft eingespielt wurde. Zu finden auf Lifelines, so heißt nämlich das neue Album, und damit geht's natürlich auf Tour im Herbst. Und der ist da, heute, Dienstag, der 1. September, meteorologischer Herbstanfang.
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Das hat Spaß gemacht damals. Autoscooter-Musik, Hit von Anymotion, iEngineer hier in der ARD-Hitnacht. Das Jahr 1986 war's. Jetzt gibt's noch ein paar Zahlen. Ja, wir sind anscheinend alle angekommen in dieser ARD-Hitnacht. Wir haben vorhin den Frank aus Köln vernommen und gehört, der mich aufmerksam gemacht hat, wie man den ein oder anderen Ort richtig ausspricht, weil ich den versemmelt habe. Und Roland ist zuständig für die Zahlen. Er hat mir eine Mail geschickt. Hallo Frank, hoffe, dass auch diese Mail bei dir ankommt. Ja, Roland, sie ist angekommen. Ne? Wir haben ja weltweit das Outlook-Problem bei Microsoft, aber hier bei uns funktioniert jetzt alles. Und dann hat er geschrieben, es ist heute die 2070. Hitnacht vom MDR, die 686. aus Erfurt und deine, Frank, deine 52. So, dann haben wir jetzt alles geklärt, oder? Noch eine schöne Nacht und Grüße nach Erfurt schickt der Roland zu uns.

0: Das ist erfreulich. Es hat sich ein bisschen beruhigt auf unseren Straßen. 1:30, halb zwei. Hier ist der Verkehrsservice in der ARD-Hitnacht. Die Autobahn 1 Hamburg Richtung Lübeck ist zwischen dem Kreuz Barg der Heide und Bad Oldesloe immer noch gesperrt bis um 5. Die Fahrbahn wird hier neu gemacht. Die A4 nach Dresden hin ist zwischen Glauchau Ost und Hohenstein-Ernsthal gesperrt. Grundbauarbeiten bis um 5. Hubschraubereinsatz immer noch auf der A9 Nürnberg Richtung Halle Leipzig. Deshalb bleibt die Autobahn zwischen Münchberg Süd und Münchberg Nord gesperrt. Tunnelwartungsarbeiten gibt es auf der Autobahn 17 Dresden-Prag. Deshalb bleibt sie gesperrt bis ungefähr 5 Uhr zwischen Dresden-Gorbitz und Dresden-Südvorstadt. A40 Duisburg Richtung Venlohn. Zwischen Strahlen und Kreuzzaderheiken gibt es Bauarbeiten. Deshalb ist die Autobahn gesperrt bis um 6. Und Berlin, B96, der Tiergartentunnel. Der ist zwischen Heidestraße und Reichpietschufer in beiden Richtungen bis heute um 5:30 gesperrt. Das war's. Eine gute Fahrt wünsche ich.
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0: Schön, dass Sie mit dabei sind. Ich bin Ihr Mann im Ohr. Frank Beeken, grüße Sie.

Ach, sie hätte ich gerne mal live erlebt. Fast 3 Jahre nach dem Tod von Tina Turner hat jetzt der Witwer Erwin Bach ganz offen über seine große Liebe gesprochen. Im Interview mit der Neuen Züricher Zeitung am Sonntag hat er unter anderem auch was zum Altersunterschied gesagt. Sie war ja 16 Jahre älter als er. Manchmal hatte und habe ich den Eindruck, sagt er, dass der Altersunterschied andere deutlich mehr beschäftigt als uns selbst. Für Tina und mich war das eigentlich nie ein wirklich wichtiges Thema. Fasse ich für mich zusammen: Liebe kann man nicht am Alter festmachen. Und das ist gut so.

0: Das war der Murder on the Dance Floor in der ARD-Hitnacht. Sophie Alice Baxter hat gesungen und er hat gesprochen, Sprachnachrichten hinterlassen. 0800 80 80 110. Wer ist bei uns?
1: Ja, moin, grüß euch alle. Hier ist der Grischi. Auf der A24 bin ich unterwegs Richtung Hamburg. Und was muss ich euch sagen? Soeben ist die A24 aufgemacht worden. Der Verkehr läuft wieder durch. Die Vollsperrung ist weg. Dankeschön.
0: Danke, Krischi. Das gebe ich weiter an unseren Verkehrsservice. Also A24 nach Hamburg hin. Wieder alles frei. Da gab es ja einen schweren Unfall. Und die Autobahn sollte eigentlich bis um 4 dicht sein. Das also jetzt nicht mehr. Und in gut 8 Minuten gibt es das Neueste in den Nachrichten. Und danach schauen wir auf die Straßen insgesamt.

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1: Um 2 Uhr mit Milat Kupay. Die massive Finanzlücke in der Pflegeversicherung sorgt für Diskussionen. Der zuständige Spitzenverband hatte davor gewarnt, dass schon im Oktober nicht mehr alle Leistungen bezahlt werden könnten. Die Pflegebevollmächtigte der Bundesregierung Staffler sieht die Gefahr nicht. Aus der Nachrichtenredaktion Jonas Valentin Weber.
2: Staffler verwies im Gespräch mit dem Bayerischen Rundfunk auf die Pflegereform, die die Regierung im Herbst vorlegen will und die dann Anfang des kommenden Jahres in Kraft treten soll. Da gehe es genau darum, die Pflegereform langfristig tragfähig zu machen. Sollte das Geld bis dahin ausgehen, werde der Bund mit Darlehen einspringen. Pleite gehen lassen werde man die Pflegekassen nicht, so die CSU-Politikerin.
1: Immer mehr Eltern in Deutschland haben finanzielle Sorgen. Zu diesem Ergebnis kommt eine Umfrage des Hilfswerks Save the Children. Mehr als ein Viertel der Familien sorgt sich demnach, Heizkosten, Kleidung oder Nahrung nicht mehr zahlen zu können. Das sind 2% mehr als noch im Vorjahr. Betroffen sind laut Umfrage insbesondere Eltern mit geringem Einkommen und Alleinerziehende. Mehr als 80% sind der Meinung, dass die Bundesregierung nicht genug gegen Kinderarmut tue. Die Finanzminister der größten Industrie- und Schwellenländer beraten in den USA über die Weltwirtschaft. An dem Treffen nimmt überraschend auch Russlands Finanzminister Siluanow teil. Das sorgt für Unstimmigkeiten. Auch Bundesfinanzminister Klingbeil äußerte sich. Aus Asheville, Philipp Eckstein.